0: Netanjahu und dessen Regierung vor, ihre Verantwortung für das Versagen rund um das Massaker vertuschen zu wollen. Der Oppositionspolitiker Lieberman kritisierte zudem, im Nahostkrieg seien noch immer alle Fronten offen. Spanien steht im Achtelfinale der Fußball-Weltmeisterschaft. Der amtierende Europameister hat sich im 16. Finale mit 3:0 gegen Österreich durchgesetzt. Hendrik Lückhoff aus dem ARD-WM-Team zur Frage, ob die Spanier dabei ihre Ansprüche auf den Titel untermauert haben.
1: Ja, auf jeden Fall. Es war ein sehr souveräner Auftritt. Das 3:0 war in der Höhe verdient, aber die Spanier hätten auch noch mehr Tore schießen können. Am Ende trafen zweimal Oyarzabal und einmal Pedro Porro. Und auch defensiv sind die Spanier weiter top, haben noch kein Tor kassiert bei dieser WM. Also die Titelambitionen haben sie auf jeden Fall unterstrichen, auch wenn sie von Österreich jetzt nicht wirklich gefordert wurden. Die Österreicher versuchten zwar alles, aber Spanien war dann einfach zu stark. Deswegen kann das Team von Trainer Ralf Rangnick trotzdem erhobenen Hauptes abreisen. Für die Österreicher war es ja die erste WM-Teilnahme seit 28 Jahren.
0: Es ist 2:03 Uhr.
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1: Um 3 Uhr mit Wolfgang Berger. Bundeskanzler Merz hat die geplanten Änderungen bei Krankschreibungen gegen Kritik verteidigt. Im ARD-Brennpunkt sagte er, die Regelung helfe, die hohen Krankheitsstände in Deutschland zu senken. Aus Berlin Dietrich Karl Meurer.
2: Die Regelung knüpfe an die Zeit vor der Corona-Pandemie. Merz erläutert, Unternehmen könnten davon aber abweichen und eigene Vereinbarungen treffen. Für die Wirtschaft plant die Bundesregierung unter anderem weniger Bürokratie und Änderungen im Datenschutzrecht. Merz erwartet davon deutliche Vorteile für Unternehmen. Für das kommende Jahr strebt er wieder ein Wirtschaftswachstum von mehr als 1% an. Zudem kündigt Merz für den Herbst weitere Gespräche über eine Reform des Arbeitszeitrechts an.
1: Kurz vor dem NATO-Gipfel in Ankara hat US-Präsident Trump erneut gegen Deutschland und andere Verbündete ausgeteilt. Trump bezeichnete deren Beiträge für das Verteidigungsbündnis auf der Plattform Truth Social wörtlich als lächerlich. Zu Deutschland schrieb der US-Präsident, dass Berlins Beiträge deutlich niedriger als die Londons und Roms seien. Wie Trump zu dieser Annahme kommt, blieb unklar. In Israel ist landesweit der Opfer des Hamas-Massakers vom 7. Oktober 2023 gedacht worden. 1000 Tage nach dem groß angelegten Angriff der Terrororganisation fanden sowohl Gedenkzeremonien als auch Protestveranstaltungen statt. Die Opposition wirft dem israelischen Präsidenten Netanyahu und dessen Regierung vor, ihre Verantwortung für das Versagen rund um das Massaker vertuschen zu wollen. Der Oppositionspolitiker Lieberman kritisierte zudem, im Nahostkrieg seien noch immer alle Fronten offen. Spanien steht im Achtelfinale der Fußball-Weltmeisterschaft. Der amtierende Europameister hat sich im 16. Finale mit 3:0 gegen Österreich durchgesetzt. Hendrik Lückhoff aus dem ARD-WM-Team zur Frage, ob die Spanier dabei ihre Ansprüche auf den Titel untermauert haben.
3: Ja, auf jeden Fall. Es war ein sehr souveräner Auftritt. Das 3:0 war in der Höhe verdient, aber die Spanier hätten auch noch mehr Tore schießen können. Am Ende trafen zweimal Oyarzabal und einmal Pedro Porro. Und auch defensiv sind die Spanier weiter top, haben noch kein Tor kassiert bei dieser WM. Also die Titelambitionen haben sie auf jeden Fall unterstrichen, auch wenn sie von Österreich jetzt nicht wirklich gefordert wurden. Die Österreicher versuchten zwar alles, aber Spanien war dann einfach zu stark. Deswegen kann das Team von Trainer Ralf Rangnick trotzdem erhobenen Hauptes abreisen. Für die Österreicher war es ja die erste WM-Teilnahme seit 28 Jahren.
1: Das waren die Nachrichten. Das Wetter in Deutschland. Tagsüber an den Alpen Regen, sonst oft trocken, Höchstwerte 18 bis 28 Grad, an den Küsten stürmisch. Am Samstag im Süden und in der Mitte heiter, im Norden wechselhaftes Schauerwetter 19 bis 30 Grad. Am Sonntag Wolken und Schauer, einzelne Gewitter, von der Eifel bis nach Schwaben freundlich 19 bis 31 Grad. Es ist jetzt 3:03 Uhr.
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1: Um 4 Uhr mit Wolfgang Berger. Die Pläne der Bundesregierung zu Krankschreibungen haben viel Kritik ausgelöst. Laut Union und SPD soll künftig ein ärztliches Attest ab Tag 1 einer Krankmeldung vorgelegt werden und telefonische Krankschreibungen ganz wegfallen. Ärzte, Sozialverbände und Krankenkassen befürchten eine Überlastung durch weitere Patienten in den Praxen. Bundeskanzler Merz verteidigte das Vorhaben im ARD-Brennpunkt.
2: Wir kehren zu der Regelung zurück, die wir vor Corona hatten. Und gleichzeitig ist es den Betrieben überlassen, auch andere Regelungen zu vereinbaren. Aber das ist die gesetzliche Regelung, die wir vereinbart haben. Und das Ziel ist klar, wir müssen die hohen Krankenstände in Deutschland runterbringen. Und das ist unsere Antwort oder das ist unser Angebot.
1: Bundeskanzler Merz in der ARD. Am Tag vor dem Bundesparteitag der AfD in Erfurt bereitet sich die Stadt auf zahlreiche Aktionen vor. So will ein Aktionsbündnis nach eigenen Angaben versuchen, den Parteitag mit, Zitat, massenhaftem Ungehorsam zu verhindern. Dazu sollen am Samstagmorgen sämtliche Zufahrtswege zum Veranstaltungsort blockiert werden. Heute will das Aktionsbündnis eine Pressekonferenz geben. Zudem sind für das Wochenende mehr als 30 Versammlungen angemeldet. Die Behörden erwarten rund 50.000 Demonstrierende. In Israel ist landesweit der Opfer des Hamas-Massakers vom 7. Oktober 2023 gedacht worden. 1000 Tage nach dem groß angelegten Angriff der Terrororganisation fanden sowohl Gedenkzeremonien als auch Protestveranstaltungen statt. Die Opposition wirft dem israelischen Präsidenten Netanyahu und dessen Regierung vor, ihre Verantwortung für das Versagen rund um das Massaker vertuschen zu wollen. Der Oppositionspolitiker Lieberman kritisierte zudem, im Nahostkrieg seien noch immer alle Fronten offen. Portugal hat das Achtelfinale der Fußball-Weltmeisterschaft erreicht. Die Portugiesen setzten sich im 16. Finale mit 2:1 gegen Kroatien durch. Aus dem ARD-WM-Team Hendrik Lückhoff.
3: Das Spiel war Fußballdrama pur. Nach schleppendem Beginn lieferten sich beide Teams im zweiten Durchgang einen Schlagabtausch. Dabei ging Kroatien in Führung. Danach glich Cristiano Ronaldo per Elfmeter für Portugal aus. Und in der Nachspielzeit sorgte Gonzalo Ramos für das 2:1. Noch war aber nicht Schluss und Kroatien jubelte über den vermeintlichen Ausgleich. Aber nach langem Videostudium zählte der Treffer zu Recht wegen Abseits nicht. Nach 19 Minuten Nachspielzeit war das Spiel zu Ende. Zuvor war schon Spanien ins Achtelfinale eingezogen durch einen klaren 3:0-Sieg gegen Österreich.
1: Das waren die Nachrichten. Das Wetter in Deutschland. Tagsüber an den Alpen Regen, sonst oft trocken, Höchstwerte 18 bis 28 Grad an den Küsten stürmisch. Am Samstag im Süden und in der Mitte heiter, im Norden wechselhaftes Schauerwetter 19 bis 30 Grad. Am Sonntag Wolken und Schauer, einzelne Gewitter von der Eifel bis nach Schwaben freundlich. 4:03 Uhr.
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1: Um 5 Uhr mit Wolfgang Berger. Die Spitzen der Regierungskoalition haben ihre Reformpläne gegen Kritik verteidigt. Ärztegewerkschaften und Opposition hatten sich unzufrieden gezeigt wegen schärferer Regeln für Krankschreibungen im Job. Aus der Nachrichtenredaktion Tabia Tschöpe.
2: Keine Krankschreibung mehr per Telefon und Attestpflicht ab Tag 1. Das hält Bundeskanzler Merz für nötig, um hohe Krankenstände zu senken. Der ARD sagte er, damit knüpfe die Bundesregierung an die Zeit vor Corona an. Unternehmen hätten außerdem die Möglichkeit, eigene Regelungen zu treffen. Vizekanzler Klingbeil warnte davor, sich in Klein-Klein-Debatten zu verlieren. Bei NTV betonte er, dass die Regierung bei der Umsetzung praktikable Lösungen anstrebe. Ziel sei, das Ganze so hinzubekommen, dass niemand, der krank sei, direkt zum Arzt gehen müsse. Ärzte und Gewerkschaften befürchten durch die neuen Pläne überfüllte Praxen und einen hohen bürokratischen Aufwand.
1: Am Tag vor dem Bundesparteitag der AfD in Erfurt bereitet sich die Stadt auf zahlreiche Aktionen vor. So will ein Aktionsbündnis nach eigenen Angaben versuchen, den Parteitag mit, Zitat, massenhaftem Ungehorsam zu verhindern. Dazu sollen am Sonntagmorgen sämtliche Zufahrtswege zum Veranstaltungsort blockiert werden. Heute will das Aktionsbündnis eine Pressekonferenz geben. Zudem sind für das Wochenende mehr als 30 Versammlungen angemeldet. Die Behörden erwarten rund 50.000 Demonstrierende. Die Gewerkschaft Verdi hat erneut zu bundesweiten Warnstreiks im Handel aufgerufen. Im Lauf des Tages sollen tausende Beschäftigte die Arbeit niederlegen. Kundgebungen sind in Dortmund, Berlin, Wiesbaden, Hannover, Oldenburg, Braunschweig und Hamburg geplant. Welche Unternehmen bestreikt werden, teilte Verdi nicht mit. Die Gewerkschaft fordert 7% mehr Lohn. Die Arbeitgeber haben bislang eine erste Erhöhung von 2,4% angeboten, später eine weitere um nochmals 2%. Portugal hat das Achtelfinale der Fußball-Weltmeisterschaft erreicht. Die Portugiesen setzten sich im 16. Finale mit 2:1 gegen Kroatien durch. Aus dem ARD-WM-Team Hendrik Lückhoff.
3: Das Spiel war Fußballdrama pur. Nach schleppendem Beginn lieferten sich beide Teams im zweiten Durchgang einen Schlagabtausch. Dabei ging Kroatien in Führung. Danach glich Cristiano Ronaldo per Elfmeter für Portugal aus. Und in der Nachspielzeit sorgte Gonzalo Ramos für das 2:1. Noch war aber nicht Schluss und Kroatien jubelte über den vermeintlichen Ausgleich. Aber nach langem Videostudium zählte der Treffer zu Recht wegen Abseits nicht. Nach 19 Minuten Nachspielzeit war das Spiel zu Ende. Zuvor war schon Spanien ins Achtelfinale eingezogen durch einen klaren 3:0-Sieg gegen Österreich.
1: Das waren die Nachrichten. Das Wetter in Deutschland. Tagsüber an den Alpen Regen, sonst oft trocken. Höchstwerte 18 bis 28 Grad, an den Küsten stürmisch. Am Samstag im Süden und in der Mitte heiter, im Norden wechselhaftes Schauerwetter 19 bis 30 Grad. Am Sonntag Wolken und Schauer, einzelne Gewitter, von der Eifel bis nach Schwaben freundlich. 5:03 Uhr.
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1: Heute ist der letzte Schultag vor den Sommerferien in Sachsen. Ich freue mich für alle Kinder und Jugendlichen, bei denen es nun 6 lange Wochen heißt: Ausschlafen, Freunde besuchen, in Urlaub fahren. Abends lange wach bleiben, Sonnencreme und Sonnenbrand, Wassereis und Hängematte. Die Sommerferien, vielleicht die schönste Zeit des Jahres. Und doch, vor die große Sommerfreiheit hat der Schuldirektor noch die Zeugnisausgabe gestellt. Ein Moment, auf den sich

0: Einige vielleicht freuen, die zu Hause tolle Noten vorweisen und die Früchte fleißigen Büffelns oder ganz einfach eines geschenkten Talents genießen können. Doch ich bin mir sicher, der eine oder die andere wird diesen Moment heute überhaupt nicht gut finden. Vielleicht ist es sogar zum Fürchten. Kennen wir das nicht alle? Da ist jemand, der bewertet uns, der stellt uns ein Zeugnis aus. Der Chef, die Bank, die Ärztin, die Führerscheinstelle. Und niemand mag das gerne hören. Hier hast du zu wenig geleistet, darum hast du dich nicht genug gekümmert, dort hast du einen Fehler gemacht, nun geht es für dich hier nicht weiter. Heute kann ich sagen, das Schöne am Älterwerden ist ja auch festzustellen, dass es immer irgendwie weitergeht, dass es manchmal sogar besser wird, als man vorher dachte. Und das Schöne am Glauben ist, dass uns Gott genau diese Zusage gibt. Doch, du bist gut, du bist wertvoll, genau so, wie du bist. Gott liebt dich, ob mit einer 1 in Mathe oder mit einer 5. Allen Talenten also große Gratulation zum Erreichten und allen, die heute etwas betrübt in die Ferien starten, wünsche ich verständnisvolle Eltern, Großeltern und Freunde, die damit genau ein Beispiel für diese Liebe Gottes zu uns Menschen werden können.
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1: Um 6 Uhr mit Claudia Leonard. Die AOK Plus hat Zweifel, ob die geplanten Verschärfungen bei der Krankschreibung den Krankenstand senken. Eine AOK-Sprecherin sagte dem MDR, die hohen Fehlzeiten entstünden nicht durch die vereinfachte Krankschreibung, sie hätten andere Ursachen. Die geplante Reform könnte sogar dazu führen, dass sich Beschäftigte mit leichten Erkrankungen länger krankschreiben ließen als bisher. Der Thüringer Hausärztepräsident Ulf Zitterbart warnte, künftig würden alle zum Arzt gehen, die sonst einfach 3 Tage zu Hause geblieben wären. Die Koalition will eine Attestpflicht ab dem 1. Krankheitstag einführen und die telefonische Krankschreibung abschaffen. Die Wirtschaftsweise Veronika Grimm hat die Reformvorhaben der schwarz-roten Koalition als ersten Schritt bezeichnet. Grimm sagte dem MDR, viele Maßnahmen gingen in die richtige Richtung. Sie sollten jedoch nicht das Ende der Reformanstrengungen sein. So gingen die geplanten Steuerentlastungen nicht weit genug. Bei den Arbeitsmarktreformen habe sie sich andere Schwerpunkte gewünscht. Konkret sagte Grimm, man hätte den Kündigungsschutz bei hohen Einkommen flexibilisieren müssen. Für die Schülerinnen und Schüler in Mitteldeutschland ist heute der letzte Schultag. In Sachsen, Sachsen-Anhalt und Thüringen erhalten rund 1 Million Kinder und Jugendliche ihre Zeugnisse. Danach starten viele Familien in die Ferien. Weil auch im Norden die Sommerferien beginnen, warnt der ADAC vor Staus auf den Autobahnen. Besonders voll dürfte es demnach heute Nachmittag und am Wochenende werden. Grund seien an die 1000 Baustellen. In einem Recyclingbetrieb in Dresden ist am Abend ein Feuer ausgebrochen. Wie die Feuerwehr mitteilte, waren in einer Halle Kunststoffflocken in Brand geraten. Der schwarze Rauch war bis in die umliegenden Städte Heidenau und Pirna zu sehen. Anwohner wurden aufgerufen, Fenster und Türen geschlossen zu halten. Verletzt wurde niemand. Die Feuerwehr ist derzeit noch mit Restarbeiten beschäftigt. Die Brandursache ist noch unklar. Bei der Fußball-WM in Nordamerika haben Spanien und Portugal das Achtelfinale erreicht. Spanien bezwang Österreich 3:0 und Portugal setzte sich gegen Kroatien 2:1 durch. Zur Stunde spielen die Schweiz und Algerien. Das waren die Nachrichten.
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2: Die Temperaturen von 5 Uhr, zum Teil bedeckt, zum Teil wolkenlos, bei 7 Grad auf dem Brocken, 8 Grad waren es auf dem Fichteberg, 11 Grad in Meiningen, 12 in Eisenach, Erfurt und Gera, 13 Grad in Chemnitz und Magdeburg, 14 Grad in Dresden und Halle, 15 Grad in Görlitz und Leipzig. Sonnenaufgang in Halle war heute 5 Uhr, Sonnenuntergang ist dann 21.31 Uhr. Und heute erwartet uns neben Sonne auch die ein oder andere Wolke. Am Nachmittag kann es vereinzelt Schauer geben, das Ganze bei 21 bis 25 Grad und windig wird's. Und morgen gibt's dann auch einen Mix aus Sonne und Wolken und im Verlauf stellenweise etwas Regen bei 20 bis 25 Grad. Der MDR Kulturverkehrsservice meldet. A9 Richtung München zwischen Niemeck und Kleinmarzehns ist die rechte Spur nach einem Unfall gesperrt. Und die A14 Richtung Schwerin ist zwischen dem Kreuz Magdeburg und Dahlen-Warsleben weiterhin wegen Hitzeschäden gesperrt. Und geblitzt wird auf der A36 Richtung Braunschweig in Höhe Wernigerode-Nord. Soweit der MDR Kulturverkehrsservice. Es ist 6:03.
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Wilson hier bei MDR Kultur um 6.06 Uhr. Wer zu DDR-Zeiten eine Wohnung in der Platte ergattern konnte, der hatte das große Los gezogen. Endlich keine Ofenheizung mehr, stattdessen verlässliche Fernwärme und schöne neue Sauberkeit. Heiner Müller hat sie zutiefst verachtet. Als Fickzellen mit Fernwärmeanschluss hat er die Platte diskreditiert. Und trotzdem hat sich auch hier eine ganz eigene Alltagskultur etabliert. Dieser Alltagskultur wird zurzeit in einer Ausstellung im Zeitgeschichtlichen Forum in Leipzig gedacht. Das Beispiel ist Grünau, das Viertel wird nämlich gerade 50. Und wir stellen Ihnen die Schau in dieser Stunde vor. Außerdem haben wir gleich unsere Medienschau für Sie und die befasst sich heute mit dem geplanten Reformpaket von CDU, CSU und SPD. Und jetzt wollen die Leute gute Musik hören. Na dann.

0: Die Spitzen von CDU, CSU und SPD haben sich auf ein umfassendes Reformpaket geeinigt. 34 Punkte umfasst das Programm und es enthält Maßnahmen zu Steuern, Arbeitsmarkt und Bürokratieabbau. Hören Sie dazu unsere Medienschau.
1: Die Augsburger Allgemeine schreibt, bei genauem Hinsehen entpuppt sich manche vermeintliche Entlastung schnell als politische Mogelpackung. Das gilt auch für die versprochenen Steuerentlastungen von 10 Milliarden Euro. Zwar zeigt die Koalition, dass sie noch handlungsfähig ist. Die Erhöhung von Grund- und Kinderfreibetrag samt Kindergeld sowie der Abbau der kalten Progression aber sind in Wirklichkeit keine Entlastungen, weil sie im Prinzip nur die Inflation ausgleichen. NTV schreibt online, am 2. Juli lässt sich festhalten, die am Vorabend getroffenen Vereinbarungen von CDU, CSU und SPD haben das Zeug dazu, kurzfristig die Koalition gut durch den Sommer zu tragen und langfristig das Land voranzubringen. Wer aber, wie weite Teile der SPD, auf zeitnahe spürbare Entlastungen für Arbeitnehmer gesetzt hat, wurde von diesem Koalitionsausschuss enttäuscht. Die Bild findet, ob das ein Programm für Aufschwung und Beschäftigung wird, kann man noch nicht sagen. Steuerentlastungen, das klingt gut, nur wie viel davon wirklich übrig bleibt, hängt davon ab, wie stark die Sozialbeiträge steigen werden. Dieses Reformpaket repariert die Gegenwart stärker, als es die Zukunft baut. Es sagt, wir entlasten und räumen auf. Was es braucht, hier entstehen die nächsten 10 Jahre Wachstum. Bei der Pforzheimer Zeitung ist zu lesen, 2,5 Monate nachdem der erste Versuch, ein Paket zu schnüren, spektakulär gescheitert war, schaffen es CDU, CSU und SPD doch noch, sich auf ein halbwegs stimmiges Reformpaket zu einigen. In dieser Einigung, in der wiedergefundenen Fähigkeit zum Kompromiss, liegt die eigentliche Nachricht dieses Tages. Die Koalitionsspitzen haben in den vergangenen Wochen lautlos getagt, ohne Dauerstreit, ohne Wasserstandsmeldungen in sozialen Medien. Wer hätte das dieser Regierung noch zugetraut? Die Koalition geht nach der Methode Eichhörnchen vor, meint man bei den Nürnberger Nachrichten. Sie sammelt Beschluss um Beschluss, um dann im Herbst-Winter alles beisammen zu haben, was eine reformierte Republik ausmacht. Entscheidend wird es jetzt sein, dass die Regierungsparteien ihren selbstgesetzten Fahrplan tatsächlich einhalten und sich nicht von Widerständen dutzender Lobbygruppen abbringen lassen.
0: Soweit unsere heutige Medienschau zum geplanten Reformpaket von CDU, CSU und SPD.

0: Ganz eigen und witzig klingt diese kleine Jig von Mozart. Sie sind bei MDR Kultur. Es ist 17 Minuten nach 6. Eine Wohnung in der Platte, das war für viele zu DDR-Zeiten ein Traum. Dann kam die Wende und das Leben in Prohles, Marzahn oder Grünau hat sich ziemlich verändert. Niedergang, Gewalt, Armut, das sind die Schlagworte für die vergangenen Jahre. Und heute erlebt die Platte eine Art Revival. Diesen Wandel zeichnet jetzt auch die Galerieausstellung Platte, Leben in der Großwohnsiedlung im Zeitgeschichtlichen Forum in Leipzig nach. Und zwar am Beispiel von Grünau. Denn das Viertel feiert in diesem Jahr sein 50-jähriges Jubiläum. Eva Gedding hat sich die Ausstellung angeguckt.
1: Ein bisschen Einsatz gehörte offensichtlich dazu. Wer das Glück hatte, eine der neuen Wohnungen in Leipzig-Grünau zugewiesen zu bekommen, der musste erstmal mit anpacken. Und früh aufstehen, zur Feinreinigung, wie ein Brief aus dem Jahr 1978 verkündet.
2: Wir bitten Sie am Sonnabend pünktlich 7 Uhr vor Ihrem Wohnblock W.1.6 Wohngebiet Grünau Wohnkomplex 2 zu sein.
1: Mit sichtlicher Freude entziffert Kulturwissenschaftlerin Anne Meinzenbach die verblichene Schreibmaschinenschrift auf dem vergilbten Papier.
2: Da zwar Ihre Wohnung vor der Fertigstellung steht, die öffentlichen Bereiche jedoch noch Baustelle sind, werden wir Sie zunächst auf allgemeine Gefahrenquellen aufmerksam machen. Wir bitten Sie, Ihre Kinder zu Hause zu lassen.
1: Der Brief gehört zu einem Konvolut, das eine Familie dem Zeitgeschichtlichen Forum Leipzig anlässlich der Ausstellung Platte – Leben in der Großwohnsiedlung geschenkt hat. Von der Zuweisung Benachrichtigung bis zum Nachweis über die geleisteten Arbeitsstunden erzählen die Papiere vom damaligen Weg ins neue Wohnglück in Leipzig-Grünau. Persönliche Zeugnisse wie diese stehen im Mittelpunkt der Kabinettausstellung. Zum 50. Geburtstag des Plattenbauviertels suchte Kuratorin Anne Meinzenbach mit ihrem Team nach Ausstellungsstücken außerhalb der eigenen Sammlung.
2: Dass wir also gucken, was können uns die Grünauer selber liefern, und hatten einen kleinen Kneipenabend, wo wir eingeladen hatten, dass man berichtet, erzählt. Und da gaben es so viele schöne Sachen zusammen, dass wir dann gesagt haben, das rücken wir in den Fokus. Also Fotos haben wir bekommen, aber auch Objekte.
1: Viele dieser Fotos zeigen, wie schnell sich die Neugrünauerinnen und Grünauer in ihrem Viertel eingerichtet hatten. Schuleintritte und Hochzeiten, Partys und Kinderfeste beschwören die vielfach gepriesene Gemeinschaft aus DDR-Zeiten herauf. Die fand in den einzelnen Hauseingängen ihre kleinste Entsprechung.
3: Das Gute an dem Haus damals war, dass es eine gute soziale Durchmischung hatte. So wie man früher sagte, der Professor lebte neben dem Arbeiter.
1: Harald Kirschner, der Fotograf, zog Anfang der 80er Jahre mit seiner Frau, einer Illustratorin, in eine der großzügigen Maisonette-Wohnungen in den oberen Stockwerken der 16-geschossigen Punkthochhäuser.
3: Es war auch so, dass wir für viele Sachen selbst verantwortlich waren, zum Beispiel für die Reinigung in den Hausfluren oder auf den Treppen. Und das war schon wichtig, dass jeder Verantwortung übernahm.
1: Seine künstlerischen Dokumentarfotografien begleiten den Wandel des Stadtteils bis ins Heute. Nach der Wende wurden die Plattenbauten oft als Arbeiterschließfächer verspottet. Neue Lebensentwürfe, Arbeitsstellen oder der Traum vom Eigenheim führten zu einem dramatischen Einwohnerschwund. Riesige Wohnblöcke wurden daraufhin abgerissen. Heute entdeckt man langsam wieder das Potenzial, das in der Betonplatte steckt. So stellt die Schau einige Projekte vor, die die Platten oder, so der korrekte Ausdruck, Großtafelbauweise auf ihren Zukunftsgehalt hin untersuchen.
2: Es gibt ja so ein bisschen neue Perspektiven auf die Platte. Also wir haben auch eine Wertschätzung, Platten werden unter Denkmalschutz gestellt und wir haben hier zum Beispiel auch ein sehr modern gestaltetes Plattenbauferienhaus.
1: Erläutert Anne Meinzenbach. Ein Beispiel ist das Projekt Nucleus Wohnen, das einen leerstehenden Grünauer Wohnblock in ein modernes Mehrfamilienhaus umwandeln möchte. Der Clou? Die Anzahl der Zimmer lässt sich im Laufe der Zeit flexibel erweitern oder verringern.
2: Wo man also überlegt, wie man den Bestand nutzen kann und nicht einfach nur wieder das Gleiche wiederholt, sondern man macht die Wohnung so flexibel, dass ich sagen kann, jetzt lebe ich hier noch mit meinen Kindern, ich habe 4 Zimmer, die Kinder ziehen aus, ich gebe ein Zimmer ab. Also ich bleibe in meinem Wohnraum, aber der Wohnraum ist flexibel.
1: Auch wenn die räumlich sehr begrenzte Kabinettausstellung alles nur anreißen kann, bietet sie doch interessante Ansatzpunkte für eigene Recherchen. Man wünscht Platte, Leben in der Großwohnsiedlung, dass sie den Ausgangspunkt bildet für eine umfangreichere Schau zu diesem wichtigen Kapitel der Leipziger Stadtgeschichte.
0: Das meint Eva Gedding über die Ausstellung Platte, Leben in der Großwohnsiedlung, und die ist noch bis zum 17. Januar 2027 dann im Zeitgeschichtlichen Forum in Leipzig zu sehen und der Eintritt ist frei.

Und mit Billy Bragg ist jetzt auch die Nachbarschaft mit wach. 6:35 ist es. Sie sind bei MDR Kultur. Gleich gibt's hier die Kulturnachrichten. Und bis dahin Jeff Goldblum, Mildred Snitzer Orchestra. The best is yet to come. Hier ist es.

0: The best is yet to come. Genau. Und das Beste, was wir haben, sind die Kulturnachrichten. 6:30 ist es.
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0: Und die hat jetzt Anne Wiehan.
2: Guten Morgen. Die Sächsische Akademie der Künste sieht ihre Arbeit zunehmend in Gefahr. Akademiepräsident Wolfgang Holler warnte, dass die Einrichtung ihre gesetzlichen Aufgaben bei weiteren Kürzungen nicht mehr erfüllen könne. Er sagte MDR Kultur:
3: Ich glaube auch, dass die Akademie von Anfang an zu schlecht ausgestattet war finanziell. Das dürften Geburtsfehler sein. Das hängt uns bis heute nach. Und proportional, auch da denke ich, könnte man vielem anderen betrachtet, könnte man hier aufstocken. Also wir haben ja einen Etat, einen Gesamtetat, der nicht mal 500.000 Euro im Jahr umfasst. Und der Zeit bleiben uns also vielleicht 27.000 Euro an freien Projektmitteln. Das ist natürlich jämmerlich für eine so gewichtige Einrichtung, wo immerhin 6 Büchner-Preisträger, ein Nobelpreisträger für Literatur, alle großen Köpfe des Landes oder die damit irgendwie in Kontakt stehen, können ja Mitglied dieser Akademie werden.
2: Die Sächsische Akademie der Künste feiert am Wochenende ihr 30-jähriges Bestehen. Das Filmfestival im tschechischen Karlovy Vary, dem früher deutsch geprägten Karlsbad, gilt als eines der ältesten Filmfestspiele der Welt. Nun feiert das Festival seine 60. Ausgabe. Aus Prag berichtet Marianne Allweis.
4: Es sollte ein Zeichen der Hoffnung sein. Das erste Filmfestival nach dem Ende des Zweiten Weltkriegs wurde Anfang August 1946 im böhmischen Bäderdreieck eröffnet. Einige Wochen später folgten Filmfestspiele in Locarno, Venedig und anschließend in Cannes. Die Tschechen aber waren Vorreiter. Das Filmfestival von Karlovy Vary gilt als Türöffner für Filmemacher aus Ostmitteleuropa. In den Kurort sind schon viele Stars gekommen. In diesem Jahr werden Juliette Binoche und Dustin Hoffman mit einem Kristallglobus für ihr Lebenswerk geehrt.
2: Das Karlovy Vary Filmfestival startet heute und geht bis zum 11. Juli. Bei der Jubiläumsausgabe werden insgesamt 137 Filme gezeigt. Darunter ist auch die deutsche Produktion Hiamat mit Moritz Bleibtreu, der beim Filmfestival Weltpremiere feiert. Das Land Sachsen-Anhalt hat am Abend den Schriftsteller Jan Kuhlbrot mit dem Klopstock-Preis für neue Literatur geehrt. Der in Leipzig lebende Autor erhielt in Quedlinburg den Preis für sein literarisches Gesamtwerk. Dotiert ist dieser mit 12.000 Euro. Der Klopstock-Förderpreis ging an den in Halle lebenden Theologen und Lyriker Olaf Fisch für seinen Gedichtband »Maria nimmt Gestalt an«. In seiner Festrede betonte Sachsen-Anhalts Kulturminister Rainer Robra, dass gerade in einer Zeit, in der vieles auf Schnelligkeit und Vereinfachung ausgerichtet sei, Literatur an Bedeutung gewinne. Beim diesjährigen Orgelsommer in Naumburg sind Künstlerinnen und Künstler aus 8 europäischen Ländern vertreten. Das haben die Veranstalter mitgeteilt. Die Einzelheiten von Matthias Becker für Kultur kompakt.
5: Die musikalischen Gäste kommen demnach aus Finnland, Frankreich, Polen, Spanien, Tschechien, den Niederlanden, der Schweiz und Deutschland. Der Naumburger Orgelsommer trägt in diesem Jahr das Motto Echos aus 6 Jahrhunderten und widmet sich dem 600. Jubiläum der Grundsteinlegung der Stadtkirche St. Wenzel. Zur Eröffnung heute Abend singt der Windbacher Knabenchor. Neben Orgelkonzerten umfasst das Festivalprogramm auch kammermusikalische Konzerte. Das Repertoire reicht von Musik des Spätmittelalters bis in die Gegenwart.
2: Der internationale Orgelsommer startet am Abend und läuft bis Ende August.
0: Und das waren die Kulturnachrichten von Anne Wiehan. Vielen Dank.
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0: Heute neben viel Sonne auch einige Wolken, am Nachmittag vereinzelt Schauer bei 21 bis 25 Grad und dabei wird's windig und morgen dann auch ein Mix aus Sonne und Wolken, im Verlauf stellenweise ein bisschen Regen bei 20 bis 25 Grad. Der MDR Kulturverkehrsservice meldet: A9 Richtung München zwischen Niemeck und Kleinmarzehns ist die rechte Spur nach einem Unfall gesperrt. Die A14 Richtung Schwerin ist zwischen Kreuz Magdeburg und Dahlen-Warsleben weiterhin wegen Hitzeschäden gesperrt. Und dann haben wir noch eine Meldung von der A72 Richtung Leipzig zwischen Rochlitz und Geithain, Behinderungen durch einen defekten LKW. Soweit der MDR Kulturverkehrsservice. Wir wünschen Ihnen gute Fahrt und es ist 6:54.
6: 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Jetzt aus Halle, Blue Error.

Blue Era aus Halle und genau dort, nämlich in Halle an der Saale, sind sie auch wieder live zu erleben, nämlich am Sonntag. Zum Sonntagskonzert lädt dann der Kunstverein Talstraße Jakob Schoch und Blue Era dann also im Konzert. Goethe hat sie gnadenlos unterschätzt, Christina von Brühl, denn ihr Landschaftspark am Rande von Dresden war Ende des 18. Jahrhunderts die Attraktion. Alle bedeutenden Denker und Künstler hat's ins kleine Seifersdorf gelockt und dabei war Christina von Brühl noch sehr viel mehr als einfach nur eine Gartenarchitektin. Zeit also, sie zu würdigen und das tun wir gleich in unserem Stichtag, denn heute jährt sich ihr Todestag zum 210. Mal.

0: Mit dieser Jeek ist es 6:59. Sie sind bei MDR Kultur an diesem Freitagmorgen.
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0: Für Dresdner ist es ein beliebter Wochenendausflug, das Seifersdorfer Tal, ein Landschaftspark am Rande der Stadt. Vor 250 Jahren war das die Attraktion für alle Touristen und nicht nur für die. Aus Weimar sind damals Wieland, Herder und Schiller angereist und auch Christian Gottfried Körner, Jean-Paul und Caspar David Friedrich waren hier zu Gast. Der Landschaftspark, dem diese Aufmerksamkeit zuteil wurde, ist die Schöpfung einer Frau, Christina von Brühl. Die war allerdings noch weit mehr als Gartenarchitektin. Hören Sie den Stichtag von Hartmut Schade.
2: Goethe hegt wenig Sympathie für die Frau und ihren Garten. Als Schiller ihm einen prachtvollen Bildband mit 64 Kupfertafeln über den Landschaftspark schickt, antwortet er schmallippig:
3: Die Abbildung des Seifersdorfer Unwesens kenne ich. Sie kennen ja wohl auch die Trude, die es bewohnt und die es so ausgeschmückt hat.
2: Die Trude heißt in Wahrheit Christina von Brühl, genannt Tina, ist als Tochter eines elsässischen Offiziers keine standesgemäße Heirat für einen von Brühl. Doch Sachsen hat den Siebenjährigen Krieg verloren und schuld daran ist in den Augen der Zeitgenossen vor allem Premier und Prunkminister Heinrich von Brühl, der dafür mit dem Verlust seines Vermögens zahlt. So bleibt für seinen jüngsten Sohn und dessen Frau nur das äußerst bescheidene Gut Seifersdorf am Rande Dresdens.
4: Wo Tina von ihren Gemächern aus das Federvieh im Hof beobachten konnte,
2: schreibt Katrin Franz in Kunst und Natur.
4: Doch die Brühls deuteten die Not in eine Tugend um. War doch das Landleben en vogue Ende des 18. Jahrhunderts. Sie veranlassten auch keine wesentlichen Verbesserungen ihrer misslichen Wohnverhältnisse, sondern schufen im jedermann zugänglichen Tal Gartenanlagen im neuen, landschaftlichen Stil.
2: Wo Franz von Anhalt in Wörlitz im großen Stil Landschaft umformt, belässt es Christina bei wenigen Eingriffen. Das tief eingeschnittene Tal der Röder bietet auch so ausreichend Möglichkeiten für überraschende Ausblicke und tiefe Einblicke. Denn die Gräfin von Brühl will einen erzieherischen Garten, will die Besucher bilden.
4: Ich will niemanden tadeln, der ein Gartenhaus bloß als Kunstwerk hinstellen will. Mir würde es so wenig Freude machen. Ich mag gerne dem Geist und dem Herzen Stoff zur Beschäftigung bieten.
2: Den geistigen Stoff findet die literarisch und philosophisch ambitionierte Gräfin in den Werken Goethes, Wielands und vor allem Herders, mit dem sie philosophiert,
4: dass es eine Freude war.
2: Überall im Tal der Röder finden sich Tafeln mit Sentenzen der von ihr verehrten Dichter, zu denen neben den Weimarern auch Laurence Sterne und Edward Young gehören. Aussichtsplätze erhalten Namen, die an Romanmotive erinnern. Lachende Wiese, Sonnenuntergang oder Ach, wie schön. Es gibt den Tempel, dem Andenken guter Menschen gewidmet, einen Betstuhl des Einsiedlers und die Ruine der Vergänglichkeit. Wer durchs Tal der Röder wandert, soll nachdenken, fordert seine Schöpferin.
4: Man gibt die Leere, auf die es angelegt ist, dem Gegenstande selbst in den Mund. Und macht ihn dadurch gleichsam zu einem sprechenden Emblem. Oder es wird ein Gespräch zwischen ihm und dem Wanderer gedichtet.
2: Geblieben ist von den Brühlschen Hütten und Staffagen nicht viel. Die prekäre finanzielle Situation zwingt zu vergänglichen Materialien wie Stroh, Rinde und Holz. Für das künstlerische Vergessen sorgen Männer, die nicht akzeptieren wollen, dass eine Frau einen der schönsten deutschen Landschaftsgärten gestaltet hat. Tina, Christina von Brühl heißt sie, nicht Trude, Herr Goethe.
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0: Danger Dan hier bei MDR Kultur, 7:10 ist es. Text, Typografie, Illustration, Material und Bindung können in der Buchkunst auf ganz unterschiedliche Arten zusammenfinden. Und welche Chancen sich dann daraus für einen Lyriker wie André Schinkel ergeben, das kann man dann heute von ihm erfahren.
1: Meine Schritte gehen leis um den Mond. Ich bin schlaflos und aufgeregt unterwegs, bevor ich dich finde. Ich schaue dich in den Wolken herbei, wenn du nicht da bist. Kleine Sprüche knete ich für dich, noch ehe du hinter dem Orion im Aufstieg und Abstieg der Plejaden zu mir trittst, am Ufer des Flusses, der unsere Herzen durcheilt, ohne Halt, ohne Pause, und doch strandet in uns.
2: André Schinkel mit einem Auszug aus seinem Gedicht »Meine Schritte gehen leis um den Mond«. Der 1972 geborene Schriftsteller und Lyriker leitet die Redaktion der Literaturzeitschrift Oda, Ort der Augen, und ist Gründungsmitglied der Akademie der Künste Sachsen-Anhalt. Im Rahmen der Sonderausstellung Bibliomania Sachsen-Anhalts Künstlerbücher ist er heute zu Gast in der Schlosskapelle Küthen. Was passiert, wenn die grenzenlose Bildgewalt der Lyrik auf die physische Begrenztheit eines Buches trifft? Und was passiert, wenn ein Gedicht wie das von Schinkel nicht mehr nur auf weißem Papier steht, sondern sich durch andere Materialien hindurchbricht, durch Holz, Glas oder Eisen? Fragen, denen André Schinkel nachspürt, in dem Format Buchkunst im Gespräch, heute um 17.30 Uhr in der Schlosskapelle Köthen bei freiem Eintritt.
0: Und das war unser heutiger Kulturtipp von Ben-Gerrit Hernandez.

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1: Kurz vor sieben ist es, gleich gibt's hier die Nachrichten und in der kommenden Stunde wagen wir dann einen Tanz, zumindest gedanklich, indem wir nach Chemnitz schauen, auf das Projekt Tanzende Nachbarn, das jetzt zum Festival Theater der Welt eine Neuauflage erfährt. Bis zu den Nachrichten,

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7: Um 7 Uhr mit Claudia Leonard. Die AOK Plus hat Zweifel, ob die geplanten Verschärfungen bei der Krankschreibung den Krankenstand senken. Eine AOK-Sprecherin sagte dem MDR, die hohen Fehlzeiten entstünden nicht durch die vereinfachte Krankschreibung, sie hätten andere Ursachen. Die geplante Reform könnte sogar dazu führen, dass sich Beschäftigte mit leichten Erkrankungen länger krankschreiben ließen als bisher. Der Thüringer Hausärztepräsident Ulf Zitterbart warnte, künftig würden alle zum Arzt gehen, die sonst einfach 3 Tage zu Hause geblieben wären. Die Koalition will eine Attestpflicht ab dem ersten Krankheitstag einführen und die telefonische Krankschreibung abschaffen. Die Wirtschaftsweise Veronika Grimm hat die Reformvorhaben der schwarz-roten Koalition als ersten Schritt bezeichnet. Grimm sagte dem MDR, viele Maßnahmen gingen in die richtige Richtung. Sie sollten jedoch nicht das Ende der Reformanstrengungen sein. So gingen die geplanten Steuerentlastungen nicht weit genug. Bei den Arbeitsmarktreformen habe sie sich andere Schwerpunkte gewünscht. Konkret sagte Grimm, man hätte den Kündigungsschutz bei hohen Einkommen flexibilisieren müssen. Für die Schülerinnen und Schüler in Mitteldeutschland ist heute der letzte Schultag. In Sachsen, Sachsen-Anhalt und Thüringen erhalten rund 1 Million Kinder und Jugendliche ihre Zeugnisse. Danach starten viele Familien in die Ferien. Weil auch im Norden die Sommerferien beginnen, warnt der ADAC vor Staus auf den Autobahnen. Besonders voll dürfte es demnach heute Nachmittag und am Wochenende werden. Grund seien an die 1000 Baustellen. In einem Recyclingbetrieb in Dresden ist am Abend ein Feuer ausgebrochen. Wie die Feuerwehr mitteilte, waren in einer Halle Kunststoffflocken in Brand geraten. Der schwarze Rauch war bis in die umliegenden Städte Heidenau und Pirna zu sehen. Anwohner wurden aufgerufen, Fenster und Türen geschlossen zu halten. Verletzt wurde niemand. Der Brand ist inzwischen unter Kontrolle, die Brandursache noch unklar. Bei der Fußball-WM in Nordamerika hat die Schweiz das Achtelfinale erreicht. Die Eidgenossen bezwangen Algerien 2:0. Zuvor hatte sich Portugal gegen Kroatien 2:1 durchgesetzt. Ebenfalls weiter ist Spanien nach einem 3:0 gegen Österreich. Das waren die Nachrichten.
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8: Die Temperaturen von 6 Uhr fast überall wolkenlos, bei 9 Grad in Neuhaus am Rennweg, 11 Grad waren es in Erfurt, 12 in Eisenach und Plauen, 13 Grad in Gardelegen, Oschatz und Wittenberg und 14 Grad in Dresden, Hoyerswerda, Magdeburg und Wernigerode. Heute viel Sonne, daneben auch ein paar Wolken, am Nachmittag vereinzelt Schauer bei 21 bis 25 Grad und windig wird's. Und morgen dann ein Mix aus Sonne und Wolken, im Verlauf stellenweise etwas Regen bei 20 bis 25 Grad. Der MDR Kulturverkehrsservice meldet. A9 Richtung München zwischen Niemeck und Kleinmarzehns ist die rechte Spur nach einem Unfall gesperrt. Die A14 Richtung Schwerin ist zwischen dem Kreuz Magdeburg und Dahlen-Warsleben weiterhin wegen Hitzeschäden gesperrt. Und dann haben wir noch eine Meldung von der A72 Richtung Leipzig zwischen Rochlitz und Geithain, Behinderungen durch einen defekten LKW. Und geblitzt wird auf der A36 Richtung Braunschweig in Höhe Wernigerode Nord. Soweit der MDR Kulturverkehrsservice. Es ist 7:03.
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8: Und einen schönen guten Morgen wünscht Ihnen Caroline Knappe.

Brandon Benson hier bei MDR Kultur. 7:07 ist es. Wie geht es Ihnen? Tanzen Sie gern? Und wenn ja, tanzen Sie lieber für sich allein oder auch mit anderen Menschen zusammen? Für Letzteres braucht es ja manchmal erstmal ein bisschen Überwindung oder auch einen guten Rahmen, um sich ausprobieren zu können. Und so einen guten Rahmen hat das Projekt Tanzende Nachbarn in Chemnitz geschaffen. Das war im Kulturhauptstadtjahr entstanden und hat Menschen jenseits der 60 mit Profis zusammengebracht, die dann gemeinsam zeitgenössische Choreografien entwickelt haben. Dieses Projekt wird jetzt zum Festival Theater der Welt, das gerade noch in Chemnitz stattfindet, wieder aufgegriffen und fortgeführt. Shintai to Shintai von Körper zu Körper heißt das neue Stück. Und das stellen wir Ihnen gleich vor. 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

0: Neue Musik von Aline Cohen hier bei MDR Kultur. 7:10 ist es. Während des Kulturhauptstadtjahres hatte die japanische Tänzerin Yoko Ando das Projekt Tanzende Nachbarn ins Leben gerufen. Menschen jenseits der 60, allesamt Laien, hatte sie zusammengebracht, um mit ihnen zeitgenössische Choreografien zu erarbeiten. Das war ein Riesenerfolg, sodass Yoko Ando jetzt für das Festival Theater der Welt deutsche und japanische Senioren gemeinsam auf die Bühne geholt hat. Und zwar für die Produktion Shintai to Shintai, von Körper zu Körper. Die feiert heute Abend in der Hartmann-Fabrik Premiere, und dem vorangegangen sind 2 Wochen intensiver Probenarbeit in Chemnitz, bei denen aus Fremden ein Ensemble wurde. Jacqueline Hähne berichtet.
1: Yoko Ando leitet die Probe mit viel Geduld und hoher Konzentration. Ihre Anweisungen sind ein Sprachenmix aus Japanisch, Englisch und ein bisschen Deutsch.
2: 1, 2, 3, 4.
1: Dann übernimmt die Musik. Die ca. 60 Männer und Frauen bewegen sich scheinbar ziellos durch den Raum, finden für kurze Momente zusammen und driften wieder auseinander. Arme greifen nach oben, Oberkörper kippen nach vorn. Alles ist Bewegung. Natürlich ist die Arbeit mit Amateurtänzern eine Herausforderung, zumal die meisten älter als 60 sind, sagt Yoko Ando. Aber mir geht es nicht um Perfektion, sondern um den Körper als Träger von Lebenserfahrung, Geschichten und Erinnerungen. Das will ich sichtbar machen. Yoko Ando hat jahrelange Erfahrung in der Arbeit mit Senioren. Seit 2019 leitet sie in Yokohama ein Tanzprojekt für alte Menschen. In Vorbereitung auf das Kulturhauptstadtjahr in Chemnitz half sie, eine vergleichbare Gruppe auch hierzulande aufzubauen. Die tanzenden Nachbarn. Und beim Festival Theater der Welt bringt Ando nun beide Gruppen gemeinsam auf die Bühne. Angelika Tittmann von den tanzenden Nachbarn kann ihr Glück kaum fassen. Sie ist begeistert, vor allem von der Trainingsmoral der japanischen Gäste.
3: Sie sind sehr diszipliniert und in ihren Bewegungsabläufen sehr exakt. Und wir Deutsche, ja, wir quatschen mal höchstwahrscheinlich doch ein bisschen miteinander. Was ich bei den Japanern, also in ihrer Disziplin, in ihrer Exaktheit, anders spüre.
1: Die Bewegungen der deutschen und japanischen Senioren greifen erstaunlich mühelos ineinander. Kleine Patzer sind kein Problem. Die Solopartien übernehmen 4 japanische Profis aus Yoko Andos Team. Was zuvor auf 2 Kontinenten geprobt wurde, fügt sich langsam zu einem Ganzen. Dass das Projekt zustande kam, ist vielen Akteuren zu verdanken. Finanzielle Unterstützung kommt unter anderem aus dem Legacy-Topf der Kulturhauptstadt Chemnitz. Den Kontakt zu Yoko Ando stellte Alexandra Takatz her. Im Kulturhauptstadtjahr war sie zuständig für Angebote, die gezielt ältere Menschen einbeziehen sollten.
4: Letztlich ist das ein seit 2,5 Jahre gehegter Traum. Wir wussten ja schon lange, dass die japanischen Senioren das bei Yoko Ando halt auch trainieren, dass man mit denen halt was zusammen machen kann. Ne? So.
1: Auch Bebe aus Yokohama ist hin und weg.
5: Your body is getting older.
1: Unsere Körper werden alt. Unsere Konzentration lässt nach. Zwischen Chemnitz und Yokohama liegen 12.000 Kilometer. Und dennoch sind wir zu solch einer Aufführung in der Lage. Das ist schon besonders für mich. Die Tänzer aus Yokohama und Chemnitz teilen sich aber nicht nur die Bühne, sondern für die Probenzeit auch ein Zuhause. Albrecht Meister etwa lebt in einer Wohngemeinschaft auf Zeit mit Toshio und dessen Frau.
6: Wir haben die Wohnung etwas umgeräumt, sodass Platz ist für unsere beiden Gäste, und haben ein separates Bad, sodass das sehr komfortabel für sie beiden ist.
1: Und Toshio strahlt.
7: Very wonderful. And
1: wunderbar, es gefällt mir, sagt er. Gestern haben wir im Garten zu Abend gegessen, wie toll. Überhaupt das ganze Grün in der Stadt. Ich bin überrascht und rundum zufrieden.
7: Very surprising.
1: Längst geht es um mehr als den Auftritt. Es geht um Begegnung, Nähe und Freundschaft. Und wenn der Vorhang gefallen ist, das bleibt.
0: Jacqueline Hene hat berichtet von Shintai to Shintai, von Körper zu Körper. So heißt nämlich das Stück, das heute und morgen jeweils um 20 Uhr in der Hartmann-Fabrik in Chemnitz Premiere feiert, beim Festival Theater der Welt.

0: Wallace Bird singt hier davon, wie wichtig es ist, sich aufrecht zu halten, gerade dann, wenn es besonders schwer ist, wenn man sich besonders gebeutelt erlebt. Sie sind bei MDR Kultur an diesem Freitagmorgen. Es ist 7:50. Und es ist wieder Zeit für Klassik Erleben im Leipziger Rosental. Es ist der Saisonabschluss mit dem Gewandhausorchester, heute und morgen zu erleben. Und zwar mit dem einstigen Chef des Royal Liverpool Orchestra, Wassily Petrenko, am Pult. Und moderiert werden die Konzerte von einem der beliebtesten Musikvermittler Deutschlands, von Malte Arkona. Wir haben ihn vorab gefragt, wie man denn einen Zugang findet zu einem Publikum, das vielleicht nicht unbedingt zum Stammpublikum des Gewandhauses gehört.
1: Ja, das ist wirklich etwas ganz Besonderes bei den Klassik-Erleben-Konzerten. Im letzten Jahr hatten wir 40.000 Menschen an einem Abend da und 40.000 Menschen haben Walzer getanzt zu Johann Strauss. Das ist etwas ganz Großartiges und da war natürlich Stammpublikum dabei, aber auch Neues. Und ja, es ist natürlich das Besondere, dass die Musik es schafft, uns alle zu verbinden. Da muss ich als Moderator gar nicht erst die Stricknadeln rausholen und versuchen, irgendwas zusammenzustricken. Das funktioniert schon von selber. Ich glaube, es geht einfach darum, den Rahmen zu schaffen und natürlich aus der Musikgeschichte Dinge vorzubringen und vielleicht zu erzählen, aber auch aus dem Alltag der Komponisten oder der Musikerinnen und Musiker auf der Bühne, das Ganze möglichst lebensnah zu gestalten, ist, glaube ich, an so einem Abend schön. Da geht es vor allem um die Atmosphäre und natürlich um das Gewandhausorchester und die Musik auf Weltniveau, während man gemütlich auf einer Wiese liegt. Das ist schon was ganz Tolles.
0: Und die Konzerte im Rosental stehen in diesem Jahr ja unter dem Motto von Britain with Love. Und wie Britannien-affin Malte Arkona selbst ist, hat er uns auch erzählt.
1: Ja, ich bin ziemlich Britannien-affin. Ich bin sehr, sehr gern in London, war schon oft in England, in Schottland natürlich auch. Musikgeschichtlich gibt diese Gegend natürlich auch viel her, von Händel über Mendelssohn bis Holst, um nur drei zu nennen. Die haben wir ja auch alle im Programm. Die Royals werden am Anfang eine Rolle spielen. Ja, es gibt viele Geschichten. Es ist, glaube ich, eine ganz interessante Atmosphäre. Und auch von groß bis klein ist da viel dabei. Harry Potter bis James Bond. Sehr dankbare Insel, muss ich sagen. Und es ist ja auch schön, dass politische Dinge wie der Brexit oder so bei Konzerten einfach gar keine Rolle spielen, weil Musik eben grenzenlos ist.
0: Das sagt Malte Arkona und er moderiert Klassik Erleben im Leipziger Rosental. Unter dem Motto From Britain with Love gibt's da von Händels Feuerwerksmusik bis zum Soundtrack von Harry Potter alles zu erleben. Und letzteres, also den Soundtrack von Harry Potter, den hören wir jetzt, den Potter Waltz aus Harry Potter und der Feuerkelch.

Musik wie diese gibt es heute und morgen zu erleben beim Open Air Klassik Erleben im Leipziger Rosental mit dem Gewandhausorchester. Dann wird Wassili Petrenko dirigieren, Malte Arkona das Ganze moderieren und zusätzlich gibt es dann am Sonnabend ab 16 Uhr auch noch einen Familiennachmittag mit den Ensembles des Gewandhausorchesters und der Eintritt ist wie immer frei. 7:35 ist es jetzt. Gleich gibt's hier unsere Kulturnachrichten. Bis dahin noch Nelly Furtado, All Good Things.

0: Ja, warum enden eigentlich auch alle guten Dinge, fragt sich hier Nelly Furtado. Und mit ihr ist es fast 7:30.
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0: Und die hat jetzt Anne Wiehan.
2: Guten Morgen. Die Sächsische Akademie der Künste sieht ihre Arbeit zunehmend in Gefahr. Akademiepräsident Wolfgang Holler warnte, dass die Einrichtung ihre gesetzlichen Aufgaben bei weiteren Kürzungen nicht mehr erfüllen könne. Er sagte MDR Kultur:
3: Ich glaube auch, dass die Akademie von Anfang an zu schlecht ausgestattet war finanziell. Das dürften Geburtsfehler sein. Das hängt uns bis heute nach. Und proportional, auch da denke ich, könnte man vielem anderen betrachtet, könnte man hier aufstocken. Also wir haben ja einen Etat, einen Gesamtetat, der nicht mal 500.000 Euro im Jahr umfasst. Und derzeit bleiben uns also vielleicht 27.000 Euro an freien Projektmitteln. Das ist natürlich jämmerlich für eine so gewichtige Einrichtung, wo immerhin 6 Büchner-Preisträger, einen Nobelpreisträger für Literatur, alle großen Köpfe des Landes oder die damit irgendwie in Kontakt stehen, können ja Mitglied dieser Akademie werden.
2: Die Sächsische Akademie der Künste feiert am Wochenende ihr 30-jähriges Bestehen. Sie sehen die Wissenschaftsfreiheit bedroht und treffen sich, um Erklärungen für den Erfolg der AfD zu finden. Wissenschaftlerinnen und Wissenschaftler der Universitäten Jena und Erfurt haben für heute eine Veranstaltung organisiert unter dem Titel »Bevor es zu spät ist – wissenschaftliche Perspektiven auf die faschistische Gefahr«. Anlass ist der AfD-Bundesparteitag in Erfurt. Politikwissenschaftler André Brodotz sagte MDR Kultur:
4: Ja, da die Motivation für uns Wissenschaftlerinnen und Wissenschaftler in Jena, in Erfurt, aber aus dem ganzen Bundesgebiet, die dazukommt, ist, dass wir mit großer Sorge beobachten, dass wir im politischen Spektrum mit der AfD einen Akteur haben, der verstärkt die demokratischen Grundlagen unserer Gesellschaft in Frage stellt, die auch immer offensiver die Wissenschaftsfreiheit ein Stück weit in Frage stellt. Und deswegen war es für uns wichtig, diesen Parteitag zum Anlass zu nehmen, um darüber aus einer wissenschaftlichen Perspektive in die Öffentlichkeit berichten zu können, wie wir das in den Sozialwissenschaften wahrnehmen, wie wir auch den Erfolg dieser Partei ein Stück weit erklären können.
2: Soweit André Brodotz. Ein ausführliches Gespräch hören Sie in gut einer Stunde hier im Programm. Der DDR-Plattenbau als kulturgeschichtliches Phänomen. Damit beschäftigt sich das Zeitgeschichtliche Forum in Leipzig. Anlass ist das 50-jährige Jubiläum von Leipzig-Grünau. Unter dem Titel Platte – Leben in der Großwohnsiedlung stehen in der Ausstellung sowohl ihre baulichen Besonderheiten im Mittelpunkt als auch ihre Bedeutung als Lebensort auch für die Zukunft. Kuratorin Anne Meinzenbach sagte MDR Kultur:
5: Es gibt ja so ein bisschen neue Perspektiven auf die Platte. Also es gibt hier auch eine Wertschätzung. Platten werden unter Denkmalschutz gestellt und wir haben hier zum Beispiel auch ein sehr modern gestaltetes Plattenbau-Ferienhaus. Es ist sozusagen die Frage, was kann man aus der vorhandenen Substanz machen? Wie kann man die modern umgestalten, damit da was Innovatives und Zukunftsfähiges draus entsteht? Also wir stehen ja auch heute vor der Frage, wie können wir schnell und effizient bauen? Und da ist diese vorgefertigte Bauweise immer noch ideal. Das ist heute nicht mehr der reine Betonbau, sondern das sind oft so Holzhybrid-Bauweisen und das zeigen wir hier, dass also auch Potenzial in der Art und Weise des Bauens liegt.
2: Die Schau ist von heute bis Januar im Zeitgeschichtlichen Forum in Leipzig zu sehen. Forschung zum Anfassen gibt es heute Abend in Halle. Bei der 23. Langen Nacht der Wissenschaften öffnen mehr als 90 Einrichtungen ihre Türen. Von 17 Uhr bis Mitternacht stehen laut Universität Halle über 400 Veranstaltungen auf dem Programm, darunter Experimente, Führungen und Vorträge. Im vergangenen Jahr kamen allein ins Universitätsklinikum mehr als 4.000 Besucherinnen und Besucher.
0: Und das waren die Kulturnachrichten von Anne Wiehan. Dankeschön.
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0: Heute neben viel Sonne auch ein paar Wolken. Am Nachmittag vereinzelt Schauer bei 21 bis 25 Grad und windig wird's. Und morgen haben wir dann einen Mix aus Sonne und Wolken, im Verlauf stellenweise etwas Regen bei ähnlichen Temperaturen 20 bis 25 Grad. Der MDR Kulturverkehrsservice meldet: A9 Richtung München zwischen Niemeck und Kleinmarzehns ist die rechte Spur nach einem Unfall gesperrt. A13 Richtung Dresden zwischen Freiwalde und Duben 2 Kilometer Stau durch Bergungsarbeiten. Hier dauert es 10 Minuten länger. Die A14 Richtung Schwerin ist zwischen dem Kreuz Magdeburg und Dahlen-Warsleben weiterhin wegen Hitzeschäden gesperrt. Vorsicht, auf der A17 Richtung Dresden zwischen Dresden-Gorbitz und dem Dreieck Dresden-West liegen Müllsäcke auf der Fahrbahn. Und im Landkreis Görlitz ist die Straße zwischen der A4 und Niederseifersdorf nach einem Unfall gesperrt. Soweit der MDR Kulturverkehrsservice. Es ist 7:58. Wir wünschen Ihnen gute Fahrt.
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Tinted House aus Dresden hier bei MDR Kultur, gleich 8 Minuten nach 7:30. Wir gucken hier gleich in die Feuilletons der großen und größeren Zeitungen auf die Themen des heutigen Tages. Und bis dahin haben wir Bernd Sebastian für Sie.

0: Mit Bell und Sebastian ist es 7:50.
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0: Und diesen Blick hat heute Jörg Schieke für uns geworfen.
2: Großes geschieht in Amerika. Die Fußballer, jahrzehntelang eher im Schatten von Baseball, Basketball, Eishockey und dem eher Rugby-ähnlichen American Football, gehören plötzlich zu den Mitfavoriten bei der WM im eigenen Land. Und hätte dieses Land eine Königin der Herzen, so wäre das wohl die Popsängerin Taylor Swift, die heute heiratet, Fragezeichen. Vielleicht, wahrscheinlich. Und wenn ja, im Madison Square Garden in New York. Und zwar einen, der professionell American Football spielt. Thema in vielen Zeitungen, etwa im Berliner Tagesspiegel. Zitat, die Märchenhochzeit passt in das traditionelle, fantastisch verklärte Bild romantischer Liebe, das Taylor Swift während ihrer über 20 Jahre andauernden Karriere gezeichnet hat. Auch der Zeitpunkt am Wochenende des Unabhängigkeitstages fügt sich ein, um das Amerikanischsein dieses ohnehin schon wahnsinnig amerikanischen Traumpaars auf die Spitze zu treiben. Es passt doch hervorragend, dass Taylor Swift mit ihrem neuen Song gerade erst wieder zu ihren Country-Wurzeln zurückgekehrt ist, diesem traditionell patriotischen Genre. Zufall? Gibt es nicht. Zitat Ende. Um was geht es da eigentlich noch? Um Geld, Ruhm? Und wenn heute Hochzeit ist, war dann gestern Polterabend? Um die zukünftigen Richtlinien bei der Arbeit der Museen, auch in Deutschland, geht's in einem kritisch gestimmten Artikel in der Zeitung Die Welt. Der Internationale Museumsverband definiert regelmäßig die Funktion des Museums in der Gesellschaft und sucht dabei vor allem nach moralisch-politischen Verbindlichkeiten. Die Welt schreibt, Museen müssten auf geopolitische, soziale, ökonomische, klimatische, digitale und kolonialgeschichtliche Herausforderungen reagieren. Sie sollten sogar die Richtung weisen. Das Museum versteht sich damit nicht mehr nur als Ort des Sammelns, Bewahrens und Zeigens von kulturellem Erbe. Es soll zugleich eine maßgebliche Institution des gesellschaftlich und moralisch richtigen Handelns sein. Und weiter, das Museum des 21. Jahrhunderts möchte alles zugleich sein, inklusiv, klimaneutral, antikolonial, transparent, fair bezahlt, vielstimmig, barrierefrei und konfliktsicher. Die neuen Ethikcodes reagieren auf reale Skandale und benennen tatsächliche Missstände. Antisemitismus, Rassismus, Ausbeutung, Korruption, blinde koloniale Flecken, Sponsoring als Imagewäsche. Das ist wichtig. Ihre Schwäche liegt in der totalen Ausdehnung. Wenn alles ethisch überwacht und bewertet wird, dann wird jede anzunehmende Empörung zum Beweismittel in einem Disziplinarverfahren. Zitat Ende. Deutlich gefärbt von der Ausrichtung dieser Zeitung Die Welt und doch auch bedenkenswert. Und gerade noch Zeit für den Schwenk nach Thüringen, wo die Vogtlandphilharmonie Greiz und Reichenbach die Bilanz einer starken Saison zieht, zusammengefasst in der Thüringer Allgemeinen. Ein Standbein sind die Angebote für junges Publikum. Mit dem Format Kids Meet Classic erreicht das Orchester nach eigenen Angaben rund 10.000 Kinder im Jahr. Das und vieles mehr heute gelobt von der Thüringer Allgemeinen Zeitung.
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0: 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So klingt's übrigens.

Der Nino aus Wien. Ich weiß nicht, sag du. Ich weiß und sage Ihnen, Sie können ihn erleben. Morgen Abend in Rudolstadt. Und wenn Sie es dahin nicht schaffen, auch kein Problem. 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Damit ist es kurz vor 8. Gleich gibt's hier die Nachrichten. Und in der kommenden Stunde haben wir dann, wie jeden Freitag, unseren satirischen Wochenrückblick von und mit Peter Zudeck für Sie.

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2: Um 8 Uhr mit Claudia Leonard. SPD-Chef Lars Klingbeil stellt die in der Koalition vereinbarte Attestpflicht ab dem ersten Krankheitstag in Frage. Klingbeil sagte den Sendern RTL-NTV, die konkrete Ausgestaltung sei noch offen. Man müsse das Ganze so hinbekommen, dass niemand, der krank sei, wirklich zum Arzt gehen müsse. Zugleich verteidigte Klingbeil die Beschlüsse als politischen Kompromiss. Union und SPD hatten im Koalitionsausschuss vereinbart, sogenannte Karenztage sowie die telefonische Krankschreibung abzuschaffen. Die Wirtschaftsweise Veronika Grimm hat die Reformvorhaben der schwarz-roten Koalition als ersten Schritt bezeichnet. Grimm sagte dem MDR, viele Maßnahmen gingen in die richtige Richtung. Sie sollten jedoch nicht das Ende der Reformanstrengungen sein. So gingen die geplanten Steuerentlastungen nicht weit genug. Bei den Arbeitsmarktreformen habe sie sich andere Schwerpunkte gewünscht. Konkret sagte Grimm, man hätte den Kündigungsschutz bei hohen Einkommen flexibilisieren müssen. Die Mieten in den 40 größten Städten sind binnen 10 Jahren um mehr als die Hälfte gestiegen. Das zeigt eine Erhebung im Auftrag des Deutschen Gewerkschaftsbundes. Den höchsten Anstieg um knapp 77% gab es demnach in Berlin. Die höchsten Angebotsmieten verzeichnet weiterhin München mit rund 23,30 Euro pro Quadratmeter. Anlass für die Erhebung sind die bundesweiten Mietenstopp-Aktionstage des DGB. Verbandsvize Stefan Körzell forderte mehr Investitionen in den sozialen Wohnungsbau und schärfere Regeln gegen Mietwucher. In einem Recyclingbetrieb in Dresden ist am Abend ein Feuer ausgebrochen. Wie die Feuerwehr mitteilte, waren in einer Halle Kunststoffflocken in Brand geraten. Der schwarze Rauch war bis in die umliegenden Städte Heidenau und Pirna zu sehen. Anwohner wurden aufgerufen, Fenster und Türen geschlossen zu halten. Verletzt wurde niemand. Der Brand ist inzwischen unter Kontrolle, die Brandursache noch unklar. Bei der Fußball-WM in Nordamerika hat die Schweiz das Achtelfinale erreicht. Die Eidgenossen bezwangen Algerien 2:0. Zuvor hatte sich Portugal gegen Kroatien 2:1 durchgesetzt. Ebenfalls weiter ist Spanien nach einem 3:0 gegen Österreich. Das waren die Nachrichten.
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3: Die Temperaturen von 7 Uhr, überall wolkenlos, nur auf den Bergen bedeckt. Bei 7 Grad auf dem Brocken und auf dem Fichteberg, 13 Grad waren es in Chemnitz, Eisenach, Erfurt, Gera und Meiningen, 14 Grad in Dresden, Görlitz und Halle und 15 Grad in Leipzig und Magdeburg. Heute neben viel Sonne auch ein paar Wolken, vereinzelt Schauer bei 21 bis 25 Grad und böiger Wind geht. In der Nacht dann nur gering bewölkt und trocken bei 13 bis 8 Grad. Und morgen gibt es einen Mix aus Sonne und Wolken, im Verlauf stellenweise etwas Regen bei 20 bis 25 Grad. Der MDR Kulturverkehrsservice meldet: A4 Frankfurt Richtung Dresden in Höhe Glauchau Ost ist die rechte Fahrspur wegen Straßenschäden gesperrt. A13 Richtung Dresden zwischen Freiwalde und Duben Behinderungen durch Bergungsarbeiten. Die A14 Richtung Schwerin ist zwischen dem Kreuz Magdeburg und Dahlen-Warsleben weiterhin wegen Hitzeschäden gesperrt. Und folgende Straßen sind gesperrt: der Abschnitt zwischen der A4 und Niederseifersdorf, die Straße zwischen Zielitz und Leutsche und in Chemnitz die Gießer- und Tschaikowski-Straße. Und geblitzt wird auf der A9 Richtung Berlin am Schkeuditzer Kreuz in der Überfahrt zur A14 Richtung Dresden und auf der A36 Richtung Braunschweig in Höhe Wernigerode Nord. Soweit der MDR Kulturverkehrsservice. Es ist gleich 8:04.
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Cassandra Jenkins hier bei MDR Kultur an diesem Freitag. Und freitags darf einer bei uns im Programm nicht fehlen. Das ist Peter Zudeck mit seinem satirischen Wochenrückblick. Den hören Sie dann gleich. Und außerdem haben wir erste Eindrücke von Felicitas Hoppe für Sie. Die Schriftstellerin ist am Sonntag zu Gast im MDR Kulturcafé. Und Ihre Antworten auf unseren Fragebogen erwarten Sie auch in dieser Stunde. Jetzt aber erstmal Scott Matthews.

0: Scott Matthew hier bei MDR Kultur. 9 Minuten nach 8 ist es.
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2: Oh Mann, jetzt kommt's aber ganz dicke.
3: Deutschland steht unter Druck.
2: Von rechts, von links, von innen, von außen. Und der Innenminister ist besorgt.
3: Wir stehen im Fadenkreis hybrider Bedrohungen.
2: Eigentlich heißt das Fadenkreuz. Den Fadenkreis gibt's beim Häkeln, aber was soll's. Bei der Hitze kann das schon mal passieren. Und was tut die Regierung gegen die Hitze?
4: Friedrich Merz findet ja noch nicht mal Worte des Mitgefühls.
2: Ist das zu glauben? Den Grünen schwant auch, warum?
5: Friedrich Merz und seine Regierung haben sich zu einem Schweigekartell verabredet. Und haben einfach gehofft, so lange nichts zu dieser Lage sagen zu müssen, bis es wieder regnet.
2: Ein unerhörter Vorgang. Das Mindeste wäre gewesen: Sondersitzung des Bundestages, Regierungserklärung des Bundeskanzlers, Fernsehansprache des Bundespräsidenten, damit endlich mal was geschieht gegen das Wetter. Aber nein.
4: Friedrich Merz kann vielleicht aus dem klimatisierten Kanzleramt heraus die Hitze ignorieren.
2: Naja, aber das Kanzleramt ist gar nicht klimatisiert, sagt das Kanzleramt. Also nicht flächendeckend. Das Büro des Kanzlers schon. Wie jetzt. Aber gut, unsere Obrigkeit hat anderes zu tun. Sie muss Deutschland retten.
6: Herzlich willkommen an der frischen Luft.
2: Siehst du wohl, von wegen Hitze.
6: Wir wollen Deutschland wieder flott kriegen.
2: Flotte Lotte sozusagen. Und wie macht ihr das?
7: Es gibt keine Erhöhung von Erbschafts- oder Vermögenssteuer. Aha. Es gibt keine Anhebung des Spitzensteuersatzes.
2: Na, da sind wir aber erleichtert, wir Milliardäre.
7: Es gibt keine höhere Dienstwagenbesteuerung.
2: Und da freuen sie sich bei BMW und Daimler und Audi und Wirtschaftsbosse und Spitzenpolitiker sowieso, die weiter in den fetten Protzkarossen kutschiert werden dürfen.
7: Die Reichensteuer wird erhöht.
2: Ah, das hätte jetzt nicht sein müssen. Die Reichen sind nämlich nicht die wirklich Reichen, sondern die eigentlich Armen. Das sind die, die mehr als 280.000 Euro im Jahr einnehmen, also nicht die Millionäre und Milliardäre. Und die sollen bald 47% Steuern bezahlen. Das ist gemein.
7: Es geht voran. Und zwar mit wachsendem Tempo.
2: Ja, red du nur.
7: Es ist nicht der Big Bang alleine.
2: Nein, du Trollo, gar kein Big Bang, hat der Chef verboten.
8: Es gibt nicht den einen großen Big Bang.
2: Na, also. Noch was vergessen?
9: Deutschland dürfte heute eine in weiten Teilen ziemlich schlecht gelaunte Nation sein.
2: Ah, nee, ich will nicht über Fußball reden. Aber wenn die Frau Slomka schon so spricht, ist ja kein Entrinnen mehr. Und da wird auch der Herr Zamparoni zum Fußballphilosophen.
10: Symptomatisch für den Zustand unseres Landes?
2: Was soll denn so symptomatisch sein?
10: Jetzt löst sich auch noch die Gewissheit auf, dass deutsche Mannschaften bei Weltmeisterschaften keine Elfmeterschießen mehr gewinnen können.
2: Wie jetzt? Wir hatten die Gewissheit, dass Deutschland kein Elfmeterschießen gewinnen kann und die Gewissheit haben wir jetzt nicht mehr, weil die Jungs das Elfmeterschießen verloren haben? Hitze und Fußball tun dem Denken nicht gut, Freunde. Und dann holen die Tagesthemen sich einen Soziologen, der sich auch Fußballphilosoph nennt, und lassen ihn über die gesellschaftlichen Auswirkungen von verlorenen Spielen schwadronieren.
11: Auch als Publikum, das sich identifiziert hat mit den Spielern, das ein Wir-Gefühl hatte mit den Spielern, wenn man morgens in den Spiegel guckt, kann man manchmal einen Schrecken kriegen und sich fragen, wie kriege ich den Tag hin? Wie kriegen wir jetzt die Zukunft hin?
2: Ach nee, wenn Woldemade das Tor nicht trifft, weiß ich nicht mehr, wie ich meine Zukunft hinkriege. Kann man solchen Quatschtüten nicht verbieten, öffentlich zu sprechen? Aber gut, das Ding ist durch. Die Fußballnation ist jetzt damit beschäftigt, Nagelsmann zu entlassen und Klopp zu holen. Viel Vergnügen. Ich habe Trost parat. Deutschland ist Weltmeister. Hat im Endspiel Brasilien geschlagen. Im Beachhandball. Das ist doch schon mal was. Und ich habe noch was. Angela Merkel hängt. Also ihr Bild für die Ahnengalerie des Kanzleramts hängt. Noch nicht im Kanzleramt, sondern im Bode-Museum, damit es alle genießen können. Und wenn sie gut abgehangen ist, kommt sie ins Kanzleramt. Warum hat das so lange gedauert?
12: Ich brauchte Abstand.
2: 5 Jahre? Das glaube ich doch nicht. Na gut, dann hat's einen Maler gefunden. Was haben die getrieben?
12: Wir haben uns aufeinander eingelassen, dabei Musik gehört und im wahrsten Sinne des Wortes über Gott und die Welt geredet.
2: Ist das nicht schön?
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0: Sofiane Pamart, der Klavierstar aus Frankreich, hier bei MDR Kultur.
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0: Nicht zu reisen ist auch keine Lösung. Zumindest nicht für die Schriftstellerin Felicitas Hoppe. Davon erzählt nämlich die Büchner-Preisträgerin in ihrem aktuellen Essay Reisen. Am Sonntag ist sie dann zu Gast im MDR Kulturcafé und da spricht mein Kollege Carsten Tesch mit ihr über Fern- und Heimweh, über das Reisen allein und über die Frage, warum manche Reisen eigentlich erst dann beginnen, wenn sie längst vorbei sind, nämlich in der Erinnerung und in den Geschichten, die wir darüber erzählen. Vorab hat Felicitas Hoppe auf unseren MDR Kultur-Fragebogen geantwortet.
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2: Haben Sie ein Vorbild oder eine Lebensmaxime?
3: Ein Vorbild habe ich nicht. Das ist etwas, was mir fremd ist, obwohl ich immer behaupte, man sollte Vorbilder haben. Eine Lebensmaxime? Nein, aber zwei Dinge, von denen ich finde, auf die es ankommt. Liebe und Vertrauen.
2: Welches Bildungserlebnis ist Ihnen in Erinnerung geblieben?
3: Mein Klavierlehrer, der erste und einzige Klavierlehrer, der kam einmal in der Woche zu uns nach Hause. Ich habe 4 Geschwister und wir haben alle eine Stunde Unterricht gehabt, die wir uns aber teilen mussten. Also wir hatten 10 bis 15 Minuten pro Woche. Das Bildungserlebnis, wir haben immer bevor der Unterricht losging, Kaffee getrunken, Kuchen gegessen und Schallplatten gehört. Und der Klavierlehrer hat uns aus dem Leben der großen Komponisten erzählt. Und das werde ich nie vergessen. Das weiß ich alles bis heute.
2: Worüber können Sie nicht lachen?
3: Worüber kann ich nicht lachen? Das ist schwer. Es gibt so vieles, worüber man. Die Frage ist seltsam, weil weil das ja voraussetzt, dass andere glauben, dass man darüber lachen könnte, oder?
1: Sein und haben.
2: Was haben Sie sich zuletzt Schönes gekauft?
3: Was habe ich mir zuletzt Schönes gekauft? Ich bin so eine unglaublich schlechte Konsumentin. Das letzte Schöne, was ich mir gekauft habe, doch ein neuer Rucksack.
2: Welches Buch würden Sie niemals weggeben?
3: Marco Polos Wunder der Welt. Aber das muss schon das Exemplar sein, das ich habe, denn mit diesem Exemplar bin ich einmal um die Welt gefahren.
2: Wann fühlen Sie sich am lebendigsten?
3: Im Gespräch. Immer im Gespräch mit anderen.
1: Gott und die Welt.
2: Woran glauben Sie?
3: An beides.
2: Gibt es für Sie einen Ort des Friedens?
3: Der ist nicht fix, aber wenn ich ihn benennen sollte, dann würde ich schon sagen, meine Schweizer Einsiedelei.
2: Was meinen Sie, war Ihre letzte gute Tat?
3: Ich glaube, meine letzte gute Tat war, dass ich heute Morgen für meine Nachbarin wieder mal 3 Päckchen entgegengenommen habe.
1: Freud und Leid.
2: Wovon haben Sie zuletzt geträumt?
3: Das weiß ich genau. Ich habe zuletzt geträumt von Peter Handke und von dem habe ich noch nie geträumt. Und der hat im Traum mir gesagt, dass er gerade Essays von mir lese und dass sie schlechter seien, als er gedacht hatte.
2: Welche Musik berührt Sie am tiefsten?
3: Das ist schwer zu sagen, weil ich finde, Musik ist so vielfältig, das hängt wirklich von den Stimmungen ab. Kann ich mich nicht festlegen.
2: Was finden Sie schwerer? Anfangen? Oder aufhören?
3: Ich finde eigentlich beides nicht schwer.
0: Die Büchner-Preisträgerin Felicitas Hoppe ist am Sonntagmittag nach 12 im MDR Kulturcafé zu Gast. Und ihr Essay Reisen ist erschienen bei Hansa Berlin. Der hat 128 Seiten.

Mit Brockhoff ist es 8:05. Gleich gibt's hier die Kulturnachrichten. Und bis dahin begleitet sie George Harrison. My Sweet Lord.

0: George Harrison mit ihm. Es ist jetzt 8:30, damit Zeit für die Kulturnachrichten.
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2: Dass Bibliotheken in Zukunft auch sonntags öffnen dürfen, findet der Deutsche Bibliotheksverband, kurz DBV, gut. Allerdings müssten Bibliotheken die gleichen Rechte haben wie Museen, also länger als 6 Stunden öffnen dürfen. Holger Krimmer vom DBV sagt der MDR Kultur, für eine Sonntagsöffnung habe man 15 Jahre lang gekämpft.
3: Zum einen ist es wichtig, dass Kulturangebote dann zur Verfügung gestellt werden, wenn Menschen Zeit haben. Sehr häufig haben wir in Familien 2 Elternpaare, die beide arbeiten, wo es nicht die Möglichkeit gibt, dass zum Beispiel auch mal eine Familie unter der Woche nachmittags in die Bibliothek gemeinsam gehen kann. Und da Bibliotheken heutzutage längst nicht mehr das sind, was sie in den 70er, 80er Jahren waren, sondern mittlerweile sowas wie multifunktionale Kultureinrichtungen. Da gibt es Debatten, es gibt Kursangebote, Medienbildung, Leseförderung, Sprachkurse, betreute Hausaufgabenhilfen und vieles weitere. Ist es wichtig, dass Menschen diese Angebote auch dann nutzen können, wenn sie Zeit haben. Und das ist in der Regel nicht der Donnerstagvormittag, sondern es ist eher der Sonntag.
2: Ob die Bibliotheken allerdings tatsächlich öffnen, bleibt ihnen selbst überlassen. Der Koalitionsausschuss hatte gestern mitgeteilt, dass öffentliche Bibliotheken ab dem 1. Januar 2027 auch sonntags öffnen dürfen. Die Sächsische Akademie der Künste sieht ihre Arbeit zunehmend in Gefahr. Akademiepräsident Wolfgang Holler warnte, dass die Einrichtung ihre gesetzlichen Aufgaben bei weiteren Kürzungen nicht mehr erfüllen könne. Er sagt der MDR Kultur:
4: Ich glaube auch, dass die Akademie von Anfang an zu schlecht ausgestattet war finanziell. Das dürften Geburtsfehler sein. Das hängt uns bis heute nach. Und proportional, auch da denke ich, könnte man vielem anderen betrachtet, könnte man hier aufstocken. Also wir haben ja einen Etat, einen Gesamtetat, der nicht mal 500.000 Euro im Jahr umfasst. Und derzeit bleiben uns also vielleicht 27.000 Euro an freien Projektmitteln. Das ist natürlich jämmerlich für eine so gewichtige Einrichtung, wo immerhin 6 Büchner-Preisträger, ein Nobelpreisträger für Literatur, alle großen Köpfe des Landes oder die damit irgendwie in Kontakt stehen, können ja Mitglied dieser Akademie werden.
2: Die Sächsische Akademie der Künste feiert am Wochenende ihr 30-jähriges Bestehen. In Gotha startet am Nachmittag die diesjährige Open-Air-Reihe Musik an der Gotha-Syr. Wie der städtische Veranstalter mitteilte, gibt es an insgesamt 6 Donnerstagen im Juli und August Musik von regionalen Künstlern, DJs und Live-Acts. Die Idee von Gotha-Syr entstand während der Corona-Pandemie. Weil damals auch die Reisefreiheit eingeschränkt war, wählten die Macher einen Namen, der an die Côte d'Azur an der französischen Mittelmeerküste erinnert. Menschen unterschiedlicher Generationen in Chemnitz zusammenbringen, das will das Projekt Tanzende Nachbarn. Es ist aus dem gleichnamigen Kulturhauptstadtprojekt entstanden. Heute Abend wird das Stück Shintai to Shintai, zu Deutsch von Körper zu Körper, beim Festival Theater der Welt in der Chemnitzer Hartmann-Fabrik uraufgeführt. Über das Stück sagte Regisseurin Yoko Ando dem MDR:
5: Natürlich ist die Arbeit mit Amateurtänzern eine Herausforderung, zumal die meisten älter als 60 sind. Aber mir geht es nicht um Perfektion, sondern um den Körper als Träger von Lebenserfahrung, Geschichten und Erinnerungen. Das will ich sichtbar machen.
2: Für das Stück haben Tänzerinnen und Tänzer aus Chemnitz mit dem Seniorentanzprogramm Challenge of the Silver zusammengearbeitet, das vor 7 Jahren von Yoko Ando in Kanagawa gegründet wurde.
0: Und das waren die Kulturnachrichten von Anne Wiehan. Dankeschön. Ich hänge ja noch so ein bisschen an der Côte d'Azur. Wenn man die schön sächsisch ausspricht, nur da wissen wir Bescheid.
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0: Heute neben viel Sonne auch immer ein paar Wolken und vereinzelt Schauer. Das Ganze bei 21 bis 25 Grad und böiger Wind weht. In der Nacht dann nur gering bewölkt und trocken bei 13 bis 8 Grad. Und morgen gibt's einen Mix aus Sonne und Wolken. Im Verlauf auch stellenweise etwas Regen bei 20 bis 25 Grad. Der MDR Kulturverkehrsservice meldet: Vorsicht auf der A2 Richtung Hannover. Zwischen Hämelerwald und Lehrte Ost steht ein defektes Fahrzeug auf der rechten Fahrspur im Baustellenbereich. Die A4 Frankfurt Richtung Dresden wird in Höhe Glauchau Ost mehrfach kurzzeitig wegen Straßenschäden gesperrt. Hier staut sich's im Moment. A9 Richtung München zwischen Lederhose und Triptis ist die linke Fahrspur nach einem Unfall blockiert. A13 Richtung Dresden zwischen Freiwalde und Duben Behinderungen durch Bergungsarbeiten. Die A14 Richtung Schwerin ist zwischen dem Kreuz Magdeburg und Dahlen-Warsleben weiterhin wegen Reparaturarbeiten gesperrt. Und folgende Straßen sind gesperrt: der Abschnitt zwischen der A4 und Niederseifersdorf und in Chemnitz die Gießer- und Tschaikowski-Straße. Soweit der MDR Kulturverkehrsservice. Wir wünschen Ihnen gute Fahrt. Es ist 8:35.
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Hayley Tuck und Kia in the Rain hier bei MDR Kultur gleich 8:50. Es wird unruhig in Erfurt an diesem Wochenende. Absehbar unruhig. Die AfD hält ihren Bundesparteitag in der Stadt ab. Der angekündigte Protest ist groß. Etwa 10.000 Demonstrierende werden erwartet. Darunter werden sich auch Linksextremisten mischen. Man kann sich vorstellen, dass das eine explosive Mischung wird. Jetzt haben sich verschiedene Wissenschaftlerinnen und Wissenschaftler, darunter Größen wie Eva Redeker, Klaus Dörre oder Hartmut Rosa, vorab in die Debatte gemischt. Mit einem Symposium, das heute in Erfurt stattfindet. Der Titel: Bevor es zu spät ist. Wissenschaftliche Perspektiven auf die faschistische Gefahr. Nicht nur, aber auch über diesen Titel und die Wortwahl darin habe ich vor dieser Sendung mit einem der Mitorganisatoren, mit André Brodotz von der Uni Erfurt gesprochen. Und dieses Gespräch hören Sie gleich nach Ulla Meinecke, die übrigens morgen Abend im Cinema Barbie zu erleben ist.

0: MDR Kultur am Freitagmorgen. An diesem Wochenende findet der Bundesparteitag der AfD in Erfurt statt. Es wird also ein anstrengendes Wochenende für die Erfurterinnen und Erfurter. Es werden Zehntausende Demonstranten erwartet und die ganze Stadt wird also in Aufruhr sein. Vorab haben sich auch Wissenschaftlerinnen und Wissenschaftler der Universitäten Erfurt und Jena zu Wort gemeldet. Und zwar mit einem Symposium, offen für alle Interessierten. Und das findet heute Nachmittag im Zughafen Erfurt statt. Einer der Organisatoren und Moderatoren ist Professor André Brodotz. Er ist Professor für politische Theorie an der Uni Erfurt und ich konnte vor dieser Sendung mit ihm sprechen. Herr Brodotz, das Symposium, zu dem Sie einladen, trägt den Titel »Bevor es zu spät ist – wissenschaftliche Perspektiven auf die faschistische Gefahr«. Was war Ihre Motivation, sich da mit der Uni Erfurt zu beteiligen, das ins Leben zu rufen auch?
1: Ja, die Motivation für uns Wissenschaftlerinnen und Wissenschaftler in Jena, in Erfurt, aber aus dem ganzen Bundesgebiet, die dazukommt, ist, dass wir mit großer Sorge beobachten, dass wir im politischen Spektrum mit der AfD einen Akteur haben, der verstärkt die demokratischen Grundlagen unserer Gesellschaft in Frage stellt, die auch immer offensiver die Wissenschaftsfreiheit ein Stück weit in Frage stellt. Und deswegen war es für uns wichtig, diesen Parteitag zum Anlass zu nehmen, um darüber aus einer wissenschaftlichen Perspektive in die Öffentlichkeit berichten zu können, wie wir das in den Sozialwissenschaften wahrnehmen, wie wir auch den Erfolg dieser Partei ein Stück weit erklären können. Und das wird alles Gegenstand dann an dem Freitag sein.
0: Jetzt sprechen Sie explizit von einer faschistischen Gefahr und dieser Begriff verschärft den Diskurs ja nochmal. Warum haben Sie ihn gewählt?
1: Ja, der Begriff der faschistischen Gefahr deutet zum einen erst einmal an, dass wir natürlich noch in einer Demokratie leben, die nicht faschistisch ist. Aber er deutet eben auch an, dass Demokratien auch gefährdet werden können durch Extremisten, die demokratischen Grundlage in Frage stellen. In diesem Fall aus einer faschistischen, postfaschistischen Bewegung heraus, die hier eine große Zuspruch erhält und aus diesem Zuspruch heraus natürlich auch eine Gefahr anwächst, da Demokratien eben auf die Zustimmung von Mehrheiten beruhen. Und hier ist die AfD inzwischen ein starker Faktor geworden, wenn sie natürlich immer auch noch weit davon entfernt ist, Mehrheit zu sein.
0: Na gut, aber jetzt könnten Sie ja auch von einer extremistischen Gefahr sprechen beispielsweise oder jetzt umgedreht gesagt, viele Menschen, die die AfD wählen, würden ja von sich nicht sagen, dass sie faschistisch seien.
1: Ja, da muss man eben auch genau unterscheiden. Es gibt die Organisationen, es gibt die Programme, es gibt die Akteure, es gibt die Anhängerinnen. Und ich glaube, dass wir tatsächlich bei den Anhängerinnen, auch bei Wählerinnen, bei Sympathisantinnen an dieser Stelle sicherlich keine Faschisten in großen Massen haben. Aber wir haben dort Einstellungen in der Organisation, die den Bürgerinnen und Bürgern angeboten werden und die sie offensichtlich ansprechen. Ich glaube, dass ein großer Vorbehalt daraus resultiert, dass man mit dem Begriff des Faschismus zuerst immer an das nationalsozialistische Deutschland der 30er Jahre im letzten Jahrhundert denkt oder an Italien unter Mussolini in den 20er Jahren. Aber dann haben wir schon immer diesen faschistischen Staat vor Augen. Und den haben wir ja in der Tat noch nicht. Zum Glück haben wir ihn nicht an dieser Stelle. Und Faschismus kommt aber nicht von heute auf morgen, sondern er wird getragen von sozialen Bewegungen, auch von Parteien. Und hier sind wir in einer Phase, in der wir eben einen starken politischen Akteur haben, der das ein Stück weit tatsächlich auch bedient. Ich will nicht verhehlen, dass wir auch unter Wissenschaftlerinnen und Wissenschaftlern sehr kritisch damit umgehen, ob der Faschismusbegriff tatsächlich der richtige Begriff ist, um dieses Phänomen zu fassen. Wir haben uns jetzt in dem Fall erst einmal darauf geeinigt, weil es auch ein Begriff ist, der insbesondere gerade in der Öffentlichkeit rund um die AfD halt stark diskutiert wird. Und deswegen ist es der Anlass auch für uns, diesen Begriff selbst in Frage zu stellen. Das wird ja auch ein Thema sein, ob wir es hier überhaupt mit einer faschistischen Bewegung zu tun haben oder womöglich mit einer rechtsextremistischen oder vielleicht noch mit einer ganz neuen Typus.
0: Jetzt haben Sie und Ihre Mitstreiterinnen sich entschieden, zum Diskurs zu laden. Und relativ zeitgleich gab es auch einen Aufruf andererseits zur Blockade des Parteitags. Der kam von Ralf Michaels vom Max-Planck-Institut für ausländisches und internationales Privatrecht und von Anne Gräfe von der Uni Lüneburg. Was halten Sie denn von diesem Aufruf? Ist das auch eine Option?
1: Blockaden sind immer auch eine Option. Ob man sie sozusagen jetzt selbst unterstützt an dieser Stelle, ist etwas anderes. Auch das Bündnis unserer Wissenschaftlerinnen und Wissenschaftler ist sich in dieser Frage nicht einig. Einige von uns sehen die Gefahr so groß, dass sie auch in Blockaden legitime Praktiken und Mittel sehen, um auf ihre sozusagen Anliegen, nämlich diese Gefahren zu bekämpfen, auch aufmerksam machen zu können. Andere schätzen dies etwas anders ein, weil sie auch die institutionelle Ordnung der Bundesrepublik besser gewappnet heute sehen gegen solche Gefahren als die Weimarer Republik.
0: Wie sehen Sie es, Herr Brodotz?
1: Ich gehöre zur letzteren Fraktion. Ich glaube tatsächlich, dass das mit einer im Vergleich zu den 20er Jahren des letzten Jahrhunderts, also wenn wir an die Weimarer Republik denken, eine andere politisch, auch demokratisch institutionelle Situation haben. Die politische Ordnung ist besser auf solche Situationen vorbereitet, als sie das in den 20er Jahren war. Und sie ist vor allen Dingen inzwischen auch eine deutlich erwachsenere Demokratie als die doch damals noch sehr, sehr junge Weimarer Demokratie. Ich kann aber auch, und das kenne ich aus den Diskussionen mit meinen Kolleginnen und Kollegen auch nachvollziehen, wenn man bestimmte Ereignisse im Blick hat, wenn man bestimmte Akteure der AfD im Blick hat, dass man hier vielleicht auch zu einer anderen Einschätzung kommt. Aber auch das ist etwas, was wir diskutieren wollen und was auch in der Öffentlichkeit diskutiert werden soll an dieser Stelle. Und deswegen haben wir uns dann alle zusammen darauf geeinigt, dass wir uns mit Blick auf den AfD-Parteitag als ein Beitrag zu dieser gesellschaftlichen Auseinandersetzung darum, wie man am besten damit umgeht, auch selbst verstehen.
0: Viel zu diskutieren heute beim Symposium in Erfurt. Am Wochenende dann der AfD-Bundesparteitag. Das bedeutet für die Stadt ein Ausnahmezustand letztendlich. Wie schauen Sie auf das kommende Wochenende in Ihrer Stadt? Also werden Sie unterwegs sein als Teilnehmer, als Beobachter? Wo sehen Sie sich?
1: Heute bin ich natürlich auf der Veranstaltung, die wir durchführen. Morgen werde ich mich auch unter die Protestierenden und Demonstranten mischen, auch um selbst einen eigenen Eindruck zu bekommen von den sozialen Dynamiken, die mit solchen Veranstaltungen verbunden sind. Aber am Ende bin ich ja eben auch nicht nur Wissenschaftler, sondern ich bin, wie alle unsere Hörerinnen und Hörer auch, ganz normaler Bürger des Freistaats Thüringen und nehme deswegen auch von meinem Recht auf Demonstrationsfreiheit gerne morgen dann wahr.
0: Das sagt André Brodotz, Professor für politische Theorie an der Uni Erfurt. Er lädt gemeinsam mit seinen Kolleginnen und Kollegen zum Symposium unter dem Titel »Bevor es zu spät ist, wissenschaftliche Perspektiven auf die faschistische Gefahr«. Wir haben gehört, da gibt's jede Menge zu diskutieren. Das Ganze findet statt heute von 13 bis 17 Uhr im Zughafen.

If You Change, Widow Speak mit einem Titel vom neuen Album Roses, das ist vor einem knappen Jahr erschienen und mit dem New Yorker Indie-Pop-Duo geht MDR Kultur morgen auch schon wieder zu Ende. Im Namen der gesamten Redaktion bedanke ich mich fürs Zuhören. Ich bin Caroline Knappe, wünsche Ihnen noch einen guten Tag, gleich hier mit Decker und dann mit der Lesezeit und Lotte in Weimar. Machen Sie es gut.

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6: Um 9 Uhr mit Claudia Leonhard. SPD-Generalsekretär Tim Klüssendorf hat die geplante Attestpflicht ab dem ersten Krankheitstag als notwendigen Kompromiss verteidigt. Klüssendorf sagte im ARD-Morgenmagazin, die Union habe zunächst vorgeschlagen, einen Karenztag ohne Lohnfortzahlung einzuführen. Dann hätte man am ersten Krankheitstag Urlaub nehmen müssen. Deshalb sei der Kompromiss das kleinere Übel gewesen. Ähnlich hatte sich Parteichef Lars Klingbeil geäußert. Union und SPD hatten im Koalitionsausschuss vereinbart, sogenannte Karenztage sowie die telefonische Krankschreibung abzuschaffen. Die Thüringer Polizei sieht sich für den Einsatz zum AfD-Bundesparteitag an diesem Wochenende in Erfurt gerüstet. Wie die Landesdirektion mitteilte, sind ab heute mehrere tausend Kräfte aus ganz Deutschland im Einsatz. Man sei in der ganzen Stadt präsent und könne auf Situationen reagieren. Morgen werden in Erfurt bis zu 600 AfD-Delegierte erwartet. Bereits heute kommt es in der Stadt zu erheblichen Einschränkungen. Ab Mittag werden Busse und Bahnen umgeleitet oder fallen aus. Hintergrund sind mehrere Protestveranstaltungen. Die Mieten in den 40 größten Städten sind binnen 10 Jahren um mehr als die Hälfte gestiegen. Das zeigt eine Erhebung im Auftrag des Deutschen Gewerkschaftsbundes. In Berlin stiegen die Angebotsmieten demnach um knapp 77%, in Rostock sogar um 83%. Die höchsten Angebotsmieten verzeichnet weiterhin München mit rund 23,30 Euro pro Quadratmeter. DGB-Vizechef Stefan Körzell forderte mehr Investitionen in den sozialen Wohnungsbau und schärfere Regeln gegen Mietwucher. Für die Schülerinnen und Schüler in Mitteldeutschland ist heute der letzte Schultag. In Sachsen, Sachsen-Anhalt und Thüringen erhalten rund 1 Million Kinder und Jugendliche ihre Zeugnisse. Danach starten viele Familien in die Ferien. Weil auch im Norden die Sommerferien beginnen, warnt der ADAC vor Staus auf den Autobahnen. Besonders voll dürfte es demnach heute Nachmittag und am Wochenende werden. Grund seien an die 1000 Baustellen. Bei der Fußball-WM in Nordamerika hat die Schweiz das Achtelfinale erreicht. Die Eidgenossen bezwangen Algerien 2:0. Zuvor hatte sich Portugal gegen Kroatien 2:1 durchgesetzt. Ebenfalls weiter ist Spanien nach einem 3:0 gegen Österreich. Das waren die Nachrichten. Das Wetter mit den Temperaturen um 8 Uhr. Auf dem Brocken Nebel 7 Grad, Chemnitz leicht bewölkt 14, Dresden wolkenlos 15 Grad, Eisenach wolkenlos 15, Erfurt ebenfalls wolkenlos 15 Grad, Fichtelberg Nebel 7 Grad, Gera wolkenlos 15, Görlitz stark bewölkt 15 Grad, Halle fast wolkenlos 16, Leipzig wolkenlos 17 Grad, Magdeburg wolkenlos 16, Meiningen wolkenlos 14 Grad. Heute neben viel Sonne auch einige Wolken und vereinzelt Schauer, 21 bis 25 Grad und böiger Wind. In der Nacht gering bewölkt und trocken, 13 bis 8 Grad. Morgen ein Sonne-Wolken-Mix, im Verlauf stellenweise etwas Regen, 20 bis 25 Grad und am Sonntag dann wechselnd bewölkt und einige Schauer und Gewitter und kaum Temperaturänderung. MDR Verkehrsdienst. Vorsicht auf der A2 Richtung Hannover zwischen Himmeler Wald und Lehrte Ost. Steht ein defektes Fahrzeug auf der rechten Fahrspur im Baustellenbereich. A4 Frankfurt Richtung Dresden zwischen Jena Zentrum und Stadtroda. Streckenweise Stau und stockender Verkehr wegen Bauarbeiten. Es dauert 10 Minuten länger. Die A4 Frankfurt Richtung Dresden wird in Höhe Glauchau Ost mehrfach kurzzeitig wegen Straßenschäden gesperrt. Zurzeit Stau bis Glauchau West. A13 Richtung Dresden zwischen Freiwalde und Duben. Behinderungen durch Bergungsarbeiten. Die A14 Richtung Schwerin ist zwischen Kreuz Magdeburg und Dahlen-Barsleben weiterhin wegen Reparaturarbeiten gesperrt. A38 Richtung Leipzig zwischen Leipzig-Neue Hart und Leipzig-Süd. 3 Kilometer stockender Verkehr an einer Baustelle. Es dauert 10 Minuten länger. Folgende Straßen sind gesperrt. Der Abschnitt zwischen der A4 und Niederseifersdorf nach einem Unfall und in Chemnitz die Gießer- und Tschaikowski-Straße wegen Löscharbeiten. Soweit der MDR-Verkehrsdienst. Es ist 9.04 Uhr.
5: 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Am Mikrofon begrüßt Sie Ole Steffen. Herzlich willkommen zur Lesezeit. Und da hören Sie heute Gerd Westphal mit der 3. Folge aus Thomas Manns Roman Lotte in Weimar. Vorab gibt er, Gerd Westphal, Ihnen wieder eine Zusammenfassung über den bisherigen Gang der Geschichte um Charlotte Kästners Besuch in Weimar.
7: Wir haben Charlotte bei ihrem Besuch in Weimar, bei ihrer Ankunft sage ich noch besser, verlassen, als sie nach einem erinnerungsvollen Schlummer sich überfallen sah von der porträtwütigen jungen englischen Malerin, die sogleich begann, sie zu zeichnen. Und am Schluss der Seance stand plötzlich das Faktotum des Gasthauses zum Elefanten, der literarisch wohlgebildete Herr Mager im Zimmer und kündigte einen weiteren Besuch an, den Herrn Dr. Riemer. Charlotte erhob sich hastig aus ihrem Sessel. »Er ist es, Mager?« fragte sie verwirrt. »Was gibt es, Herr Dr. Riemer? Was für ein Herr Dr. Riemer? Meldet er mir gar einen neuen Besuch? Was fällt ihm ein? Das ist ganz unmöglich. Welche Zeit haben wir? Eine sehr späte Zeit. Mein liebes Kind«, wandte sie sich an Miss Rose, »wir müssen dieses freundliche Beisammensein sofort beenden. Wie sehe ich aus? Ich muss mich ankleiden und ausgehen. Man erwartet mich ja. Leben Sie wohl. Und er, Mager, sage jenem Herrn, dass ich nicht in der Lage bin zu empfangen, dass ich schon weg bin. Sehr wohl«, erwiderte der Markeur, indes Miss Castle ruhig weiter schraffierte. »Sehr wohl, Frau Hofrätin, allein ich möchte dero Befehl nicht ausführen, ohne sicher zu sein, dass Frau Hofrätin sich über die Identität des gemeldeten Herrn im Klaren sind.« »Was da Identität?« rief Charlotte erzürnt. »Will er mich wohl mit seinen Identitäten in Frieden lassen? Ich habe durchaus keine Zeit für Identitäten. Sag er seinem Herrn Doktor absolut«, versetzte Mager unterwürfig. »Unterdessen halte ich es für meine Pflicht, die Frau Hofrätin darüber ins Bild zu setzen, dass es sich um Herrn Dr. Riemer handelt. Friedrich Wilhelm Riemer, den Sekretär und vertrauten Reisebegleiter seiner Exzellenz des Herrn Geheimen Rates. Es erscheint nicht völlig ausgeschlossen, dass der Herr Doktor vielleicht eine Botschaft...« Charlotte sah ihm verblüfft, mit geröteten Wangen und merklich zitterndem Kopfe ins Gesicht. »Ach so«, sagte sie geschlagen, »aber gleichviel, ich kann diesen Herrn nicht sehen, ich kann niemanden sehen, möchte wahrhaftig wissen, Mager, was er sich denkt und wie er sich's vorstellt, dass ich den Herrn Doktor empfangen soll. Er hat Miss Castle hier bei mir eingeschwärzt. Will er, dass ich auch Dr. Riemers Besuch im Negligé und in der Unordnung dieses Gastzimmers entgegennehme?« »Dazu«, versetzte Mager, »besteht keinerlei Notwendigkeit. Wir verfügen über ein Parloir, einen Parloir-Room in der ersten Etage. Ich würde die Zustimmung der Frau Hofrätin vorausgesetzt, den Herrn Doktor ersuchen, sich dort zu gedulden, bis Frau Hofrätin dero Toilette geendigt haben, und dann um die Erlaubnis bitten, Frau Hofrätin ebenfalls auf einige Minuten dorthin zu geleiten.« »Ich hoffe«, sagte Charlotte, »es sind nicht Minuten gemeint wie die, die ich diesem charmanten Frauenzimmer gewidmet habe. Mein liebes Kind«, wandte sie sich an die Kassel, »Sie sitzen und krayonieren. Sie sehen meine Bedrängnis. Ich danke Ihnen aufrichtig für das angenehme Intermezzo unserer Begegnung. Aber was etwa an Ihrem Dessert noch fehlt, das müssen Sie unbedingt nach dem Gedächtnis.« Ihre Mahnung war unnötig. Miss Rose erklärte mit lachenden Zähnen, fertig zu sein. »I'm quite ready«, sagte sie, indem sie ihr Werk mit ausgestrecktem Arm vor sich hinhielt und es mit zugekniffenen Augen betrachtete. »I think I did it well. Wollen Sie sehen?« Vielmehr war es Mager, der das wollte und angelegentlich herantrat. Ein höchst schätzbares Blatt, urteilte er mit der Miene des Connoisseurs, und ein Dokument von bleibender Bedeutung. Charlotte, die sich pressiert im Zimmer nach ihrer Garderobe umsah, hatte kaum ein Auge für das Entstandene. »Ja, ja, recht hübsch«, sagte sie. »Ach, bin ich das?« »Oh doch, es hat wohl eine gewisse Verwandtschaft. Meine Unterschrift hier denn, nur rasch.« Und mit dem Kohlestift leistete sie im Stehen die Signatur, die an Flüchtigkeit der Napoleonischen nicht nachstand. Sie bedankte mit eiligem Kopfnicken das Abschiedskompliment der Irländerin. Magern beauftragte sie, Herrn Dr. Riemer zu ersuchen, er möge sich im Sprechzimmer einige Augenblicke gedulden. Als sie zum Ausgehen fertig angekleidet, denn ausdrücklich hatte sie Straßentoilette gemacht, mit Hut und Mantille, Ridikül und Schirm, ihr Zimmer verließ, fand sie den Kellner schon auf dem Gange wartend. Er geleitete sie die Treppe hinab und bot ihr im unteren Stockwerk auf seine gewohnte Art an seiner Person vorbei Eintritt in das Unterhaltungszimmer, wo sich bei ihrem Erscheinen der Besucher von einem Stuhle erhob, neben den er seinen hohen Hut gestellt. Dr. Riemer war ein Mann, Anfang 40, von mäßiger Statur, mit noch vollem und braunem, nur leicht meliertem Haar, das strähnig in die Schläfen gebürstet war, weit auseinander und flachliegenden, ja etwas hervorquellenden Augen, einer geraden, fleischigen Nase und weichem Munde, um den ein etwas verdrießlicher, gleichsam maulender Zug lag. Er trug einen braunen Überrock, dessen dick aufliegender Kragen ihm hoch im Nacken stand, und vorn die Piquetweste, das gekreuzte Halstuch sehen ließ. Seine weiße, am Zeigefinger mit einem Siegelring geschmückte Hand hielt den Elfenbeinknopf eines Spazierstabes mit Ledertrottel. Der Kopf stand ihm etwas schief. »Ihr Diener, Frau Hofrätin«, sagte er sich verneigend mit sonorer und gaumiger Stimme. »Ich habe mir wohl den Vorwurf eines schwer verzeihlichen Mangels an Geduld und Rücksicht zu machen, wenn ich sogleich bei Ihnen eindringe, es an Selbstbeherrschung fehlen zu lassen, will ohne Zweifel dem Jugendbildner am wenigsten anstehen. Dennoch habe ich mich damit abfinden müssen, dass diesem dann und wann der Poet in mir ein leidenschaftliches Schnippchen schlägt. Und so hat das Gerücht Ihrer Anwesenheit, das die Stadt durchläuft, den unwiderstehlichen Wunsch in mir aufgeregt, sogleich einer Frau meine Huldigung darzubringen und sie in unseren Mauern willkommen zu heißen, deren Namen mit unserer vaterländischen Geistesgeschichte, ich möchte sagen, mit der Bildung unserer Herzen so eng verknüpft ist.« »Herr Doktor«, antwortete Charlotte, indem sie seine Verbeugung nicht ohne zeremonielle Ausführlichkeit erwiderte, »die Aufmerksamkeit eines Mannes von ihren Verdiensten kann nicht verfehlen, uns angenehm zu sein.« Dass diese Verdienste ihr ziemlich dunkel waren, schuf ihr einige gesellschaftliche Beunruhigung. Sie war froh, daran erinnert zu werden, dass er Erzieher und zu erfahren, dass er auch Dichter war. Zugleich aber erregten diese Andeutungen ihr etwas wie Erstaunen oder selbst Ungeduld, da ihr schien, als würde damit des Mannes eigentlichster und einzig bedenkenswerte Eigenschaft dem hohen Dienste an jener Stelle zu nahe getreten. Sie spürte sofort, dass er Gewicht darauf lege, man möge Wert und Würde seiner Person sich nicht in dieser Eigenschaft erschöpfen sehen, was ihr grillenhaft vorkam. Zumindest musste er begreifen, dass seine Bedeutung für sie allein in der Frage beruhte, ob er als Träger einer Nachricht von dort komme oder nicht. Sie war entschlossen, das Gespräch aufs Sachlichste auf die Entscheidung dieser Frage abzukürzen. Und zufrieden, dass ihr Anzug über diese Absicht keinen Zweifel ließ, fuhr sie fort. »Haben Sie Dank für das, was Sie Ihre Ungeduld nennen und was ich als einen sehr ritterlichen Impuls verehre. Freilich muss ich mich wundern, dass ein so privates Vorkommnis wie meine Ankunft in Weimar Ihnen schon zu Ohren gekommen ist, und ich frage mich, von wem Sie die Nachricht haben könnten. Von meiner Schwester, der Kammerrätin vielleicht?« setzte sie mit einer gewissen Überstürzung hinzu, »zu der Sie mich unterwegs sehen und die mir meine Säumigkeit umso eher verzeihen wird, da ich ihr gleich von einem so schätzbaren Besuch zu berichten haben werde. und überdies zu meiner Entschuldigung anführen kann, dass ihm ein anderer, weniger gewichtiger, wenn auch recht belustigender, schon vorangegangen ist, der einer reisenden Virtuosin des Zeichenstiftes, die darauf bestand, in aller Eile das Porträt einer alten Frau zu verfertigen und damit freilich, so viel ich gesehen habe, nur recht annäherungsweise zustande kam. Aber wollen wir uns nicht setzen? So, so, erwiderte Riemer, eine Stuhllehne in der Hand. Da scheinen Sie, Frau Hofrätin, es mit einer jener Naturen zu tun gehabt zu haben, bei denen Sehnsucht und Streben nicht proportioniert sind und die mit wenigen Strichen zu viel leisten wollen. Was ich ergreife, das ist heut fürwahr nur skizzenweise, rezitierte er lächelnd. Aber ich sehe wohl, dass ich der Erste nicht auf dem Platze war. Und wenn ich mich meiner Ungeduld wegen einigermaßen diskulpiert fühle durch die Bemerkung, dass ich sie mit anderen teile, so geht mir die Notwendigkeit von der Gunst des Augenblicks, einen sparsamen Gebrauch zu machen, nur desto zwingender daraus hervor. Freilich wächst für uns Menschen der Wert eines Gutes mit der Schwierigkeit, es zu gewinnen, und ich gestehe, dass ich auf das Glück, vor Ihnen, Frau Hofrätin, zu stehen, umso schwerer gleich wieder resignieren würde, als es gar nicht ganz leicht ist, sich den Weg zu Ihnen zu bahnen. »Nicht leicht?« verwunderte sie sich. »Mir scheint der Mann, dem hier Gewalt gegeben ist, zu binden und zu lösen. Unser Herr Mager hat nicht die Miene eines Cerberus.« »Das eben nicht«, versetzte Riemer, »aber wollen Frau Hofrätin sich selbst überzeugen?« Damit führte er sie zum Fenster, das wie die von Charlottens Schlafzimmer auf den Markt hinausging, und lüftete die gestärkte Gardine. Der Platz, den sie bei ihrer Ankunft morgendlich öde gesehen, zeigte sich von Menschen stark belebt, die in Gruppen standen und zu den Fenstern des Elefanten emporblickten. Besonders vor dem Eingang des Gasthofes gab es einen regelrechten Auflauf, ein kleines Volksgedränge, welches, beaufsichtigt von zwei Stadtweibeln, die sich bemühten, den Eingang freizuhalten, sich aus Handwerkern, jungen Ladenverwandten beiderlei Geschlechts, Frauen mit Kindern auf dem Arm, auch würdigeren Bürgertypen zusammensetzte und von heranrennenden Jungen immer noch vermehrt wurde. »Ums Himmels Willen«, sagte Charlotte, deren Kopf beim Hinausspähen stark zitterte. »Wem gilt das?« »Wem anders als Ihnen«, antwortete der Doktor. »Das Gerücht Ihres Eintreffens hat sich mit Windeseile verbreitet. Ich kann Sie versichern, und Frau Hofrätin sehne selbst, dass die Stadt wie ein aufgestörter Ameisenhaufen ist. Jedermann hofft, einen Schimmer von Ihrer Person zu erhaschen. Diese Leute vorm Tore warten darauf, dass Sie das Haus verlassen.« Charlotte spürte das Bedürfnis, sich zu setzen. »Mein Gott«, sagte sie, »das hat kein anderer als der unselige Enthusiast, dieser Mager, mir eingebrockt. Er muss unsere Ankunft an die große Glocke gehängt haben. Dass auch die fahrende Stümperin mich hindern musste, meiner Wege zu gehen, solange der Ausgang noch frei war. Und diese Leute dort unten, Herr Doktor, haben sie nichts Besseres zu tun, als das Quartier einer alten Frau zu belagern, die so wenig geschaffen ist, das Wundertier abzugeben wie ich?« und gerne in Frieden ihren privaten Geschäften nachgehen möchte? »Zürnen Sie ihnen nicht«, sagte Riemer. »Dieser Zudrang zeugt denn doch von etwas Edlerem noch als gemeiner Neugier, nämlich von einer naiven Verbundenheit unserer Einwohnerschaft mit den höchsten Angelegenheiten der Nation, einer Popularität des Geistes, die ihr Rührendes und Erfreuliches behält, auch wenn etwelches ökonomisches Interesse dabei im Spiele sein sollte. Müssen wir nicht froh sein«, fuhr er fort, indem er mit der Verwirrten ins tiefere Zimmer zurückkehrte, »wenn die Menge, geistverachtend, wie sie ihrer ursprünglichen derben Überzeugung nach ist, auf die ihr einzig begreifliche Weise zur Verehrung des Geistes angehalten wird, nämlich indem er sich ihr als nützlich erweist? Dies vielbesuchte Städtchen zieht manchen handgreiflichen Vorteil aus dem Ansehen des deutschen Genius, der sich für die Welt in ihm und hier wieder nachgerade fast allein in einer bestimmten Person konzentriert. Was Wunder, dass seine brave Population sich zum Respekt bekehrt findet vor dem, was ihr sonst Firlefanz wäre. und die schönen Wissenschaften nebst allem, was damit zusammenhängt, als ihre eigenste Angelegenheit betrachtet, wobei sie natürlich, der die Werke des Geistes denn doch so unzugänglich bleiben wie jeder anderen, sich an die persönlichen Spezialissima hält, wobei und woran diese Werke entstanden sind. Mir scheint, erwiderte Charlotte, Sie geben dieser Menschheit mit der einen Hand nur, um ihr mit der anderen wieder zu nehmen. Denn indem Sie eine mir so lästige Neugier im edler Geistigen begründen zu wollen scheinen, begründen Sie dies Bessere wieder auf eine Weise im gemein Materiellen, das mir bei der Sache nicht wohler werden kann. Ja, eine gewisse Kränkung für mich dabei abfällt. »Verehrteste Frau«, sagt er, »es ist kaum angängig, von einem so zweideutigen Wesen wie dem Menschen anders als zweideutig zu reden. Eine solche Redeweise wird noch nicht als Verstoß gegen die Humanität zu erachten sein. Ich denke, man erweist sich nicht als missvollender Schwarzseher, sondern als Freund des Lebens, indem man seinen Erscheinungen ihr Gutes und Erfreuliches abgewinnt, ohne eben ihrer Kehrseite unkundig zu sein, wo denn mancher derbe Knorren starren und manch nüchterner Faden hängen mag. Jene Gaffer dort unten aber in Schutz zu nehmen gegen ihre Ungeduld, habe ich alle Ursach, denn allein meine leidlich erhöhte Stellung in der Sozietät sondert mich von ihnen ab, und dürfte ich nicht neidenswerterweise zufällig hier oben vor ihnen stehen, so machte ich mit dem süßen Pöbel dort unten den Konstablern zu schaffen. Derselbe Impuls, der ihn zusammentreibt, bestimmte meinetwegen in etwas gehobener und geläuterter Gestalt auch mein Handeln, als vor einer Stunde mein Barbier mir beim Schaumschlagen die städtische Neuigkeit hinterbrachte. Charlotte Kästner sei früh um 8 mit der Post eingetroffen und im Elefanten abgestiegen. So gut wie er, so gut wie ganz Weimar, wusste ich und empfand es tief, wer das sei, was dieser Name bedeute. Und es litt mich nicht in meinen vier Wänden. Früher, als meine Absicht gewesen war, warf ich mich in Anzug und eilte hierher, um Ihnen meine Huldigung darzubringen. Die Huldigung eines Fremden und eines Schicksalsverwandten. Eines Bruders, doch auch wieder, dessen Existenz auf ihre männliche Art gleichfalls in das große Leben verwoben ist, das die Welt bestaunt. Den Brudergruß eines Mannes, dessen Namen die Nachwelt immer als den eines Freundes und Helfers wird anführen müssen, wenn von den Herkulestaten des Großen die Rede sein wird. Charlotte, nicht sonderlich angenehm berührt, glaubte zu bemerken, dass bei diesen ehrgeizigen Worten der stehend beleidigte Zug um des Doktors Mund sich verstärkte, als sei seine peremptorische Forderung an die Nachwelt eigentlich Ausdruck des Misstrauens, das er in ihre gerechte Erfüllung setze. »Ei«, sagte sie, indem sie die blanke Rasur des Gelehrten betrachtete, »Ihr Barbier hat geplaudert. Nun, am Ende ist das seines Amtes und Standes, aber vor einer Stunde erst? Es scheint, ich mache da die Bekanntschaft eines Langschläfers, Herr Doktor.« »Ich gestehe es«, erwiderte er mit etwas hängendem Lächeln. Sie hatten auf Stühlen mit gehüllten Rückenlehnen an einem Tischchen Platz genommen, das seitlich unter einem Porträt des Großherzogs stand, welcher jugendlich noch in Kanonenstiefeln und Ordensband sich auf ein mit kriegerischen Emblemen belastetes antikes Postament stützte. Die faltig bekleidete Gipsgestalt einer Flora schmückte das sparsam möblierte, aber mit hübschen, mythologischen Supraporten versehene Zimmer. Ein weißer und säulenförmiger Ofen, um den ein Genienreigen lief, bildete in einer anderen Nische das Gegenstück der Göttin. »Ich gestehe«, sagte Riemer, »diese meine Schwäche für den Morgenschlummer. Könnte man sagen, man halte auf eine Schwäche, so würde ich diese Ausdrucksweise wählen. Nicht beim ersten Hahnenschrei aus den Federn zu müssen, ist recht eigentlich das Zeichen des freien Mannes in begünstigter gesellschaftlicher Stellung, und ich habe mir die Freiheit, in den Tag hineinzuschlafen, jederzeit salviert, auch solange ich am Frauenplan domizilierte. Der Hausherr musste mich darin wohl gewähren lassen, obgleich er selbst, seinem minutiösen, um nicht zu sagen pedantischen Zeitkulte gemäß, seinen Tag mehrere Stunden früher begann als ich den meinen. Wir Menschen sind verschieden. Der eine findet seine Genugtuung darin, allen anderen zuvorzukommen und sich am Werke zu sehen, da jene noch schlafen. Dem anderen behagt es nach Herrenart noch etwas an Morpheus' Busen zu verharren, indes sich die Notdurft schon placken muss. Die Hauptsache ist, dass man einander duldet. Und im Dulden, das muss ich gestehen, ist der Meister groß. Sollte einem auch nicht immer ganz wohl werden bei seiner Duldung. »Nicht wohl?« fragte sie beunruhigt. »Habe ich nicht wohl gesagt?« gab er zurück, indem er, der zuletzt zerstreut im Zimmer umhergeblickt hatte, sie wie angerufen mit seinen etwas glotzenden, weitspurigen Augen ansah. »Es ist einem sogar sehr wohl in seiner Nähe. Hätte wohl sonst ein empfindlich organisierter Mensch wie ich es ausgehalten, 9 Jahre lang, fast unausgesetzt, um ihn zu sein? Sehr, sehr wohl. Gewisse Aussagen verlangen zunächst nach der entschiedensten Steigerung, um dann einer fast ebenso entschiedenen Einschränkung zu bedürfen. Es ist das Extrem, mit Einschluss seines Gegenteils. Die Wahrheit, verehrteste Frau, genügt sich nicht immer in der Logik. Um bei ihr zu bleiben, muss man sich hier und da widersprechen. Ich bin mit diesem Satze nichts weiter als der Schüler des in Rede Stehenden, von dem man gar häufig Äußerungen vernimmt, die den Widerspruch zu sich selbst schon in sich enthalten. Ob um der Wahrheit willen oder aus einer Art von Treulosigkeit und Eulenspiegelei, das weiß ich nicht. Ich kann es jedenfalls nicht beschwören. Ich möchte das Erstere annehmen, da er es ja selber für schwerer und redlicher erklärt, die Menschen zu befriedigen, als sie zu verwirren. Ich fürchte abzukommen. Für meine Person diene ich der Wahrheit, wenn ich das außerordentliche Wohlgefühl feststelle, dessen man an seiner Seite genießt, indem man zugleich das beklommene Gegenteil davon zu vermerken hat. Ein Unbehagen des Grades, dass man auf seinem Stuhl nicht sitzen kann und versucht ist, davonzulaufen, teuerste Frau Hofrätin. Das sind Widersprüche, die festhalten. 9 Jahre festhalten, 13 Jahre festhalten, weil sie sich aufheben in einer Liebe und Bewunderung, die, wie es in der Schrift heißt, höher ist als alle Vernunft. Er schluckte, Charlotte schwieg, da sie ihn erstens weitersprechen zu lassen wünschte und zweitens damit beschäftigt war, seine zugleich zögernden und drängend bedrängten Nachrichten von Weitem mit ihren eigenen Erinnerungen zu vergleichen. »Was seine Duldsamkeit angeht«, begann er wieder, »um nicht zu sagen, seine Lässlichkeit. Sie sehen, ich habe meine Gedanken beisammen und bin weit entfernt, den Faden zu verlieren. So gilt es wohl, zwischen einer Toleranz zu unterscheiden, die aus der Milde kommt, ich meine aus einem christlichen, im weitesten Sinne christlichen Gefühl für die eigene Fehlbarkeit, das eigene Angewiesensein auf Indulgenz, oder nicht einmal das, ich meine im Grunde die aus der Liebe kommt, und einer anderen, die der Gleichgültigkeit, der Geringschätzung entspringt und härter ist, härter wirkt als jede Strenge und Verdammung, ja, die unerträglich und vernichtend wäre, sie käme denn von Gott, in welchem Falle ihr aber nach allen unseren Begriffen die Liebe unmöglich fehlen könnte. Und das tut sie tatsächlich, denn auch wohl nicht. Es mag in der Tat sein, dass Liebe und Verachtung in dieser Duldsamkeit eine Verbindung eingehen, die an Göttliches zum Mindesten erinnert. Woher es denn kommen mag, dass man sie nicht nur erträgt, sondern sich ihr hingibt zu lebenslänglicher Hörigkeit. Was wollte ich sagen? Würden Sie sich erinnern, wie wir auf diese Dinge kamen? Ich gestehe, dass ich für den Augenblick nun dennoch den Faden verloren habe.
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1: Heute ist der letzte Schultag vor den Sommerferien in Sachsen. Ich freue mich für alle Kinder und Jugendlichen, bei denen es nun 6 lange Wochen heißt: Ausschlafen, Freunde besuchen, in Urlaub fahren. Abends lange wach bleiben, Sonnencreme und Sonnenbrand, Wassereis und Hängematte. Die Sommerferien, vielleicht die schönste Zeit des Jahres. Und doch, vor die große Sommerfreiheit hat der Schuldirektor noch die Zeugnisausgabe gestellt. Ein Moment, auf den sich einige vielleicht freuen, die zu Hause tolle Noten vorweisen und die Früchte fleißigen Büffelns oder ganz einfach eines geschenkten Talents genießen können. Doch ich bin mir sicher, der eine oder die andere wird diesen Moment heute überhaupt nicht gut finden. Vielleicht ist es sogar zum Fürchten. Kennen wir das nicht alle? Da ist jemand, der bewertet uns, der stellt uns ein Zeugnis aus. Der Chef, die Bank, die Ärztin, die Führerscheinstelle. Und niemand mag das gerne hören. Hier hast du zu wenig geleistet, darum hast du dich nicht genug gekümmert, dort hast du einen Fehler gemacht, nun geht es für dich hier nicht weiter. Heute kann ich sagen, das Schöne am Älterwerden ist ja auch festzustellen, dass es immer irgendwie weitergeht, dass es manchmal sogar besser wird, als man vorher dachte. Und das Schöne am Glauben ist, dass uns Gott genau diese Zusage gibt. Doch, du bist gut, du bist wertvoll, genau so wie du bist. Gott liebt dich, ob mit einer 1 in Mathe oder mit einer 5. Allen Talenten also große Gratulation zum Erreichten und allen, die heute etwas betrübt in die Ferien starten, wünsche ich verständnisvolle Eltern, Großeltern und Freunde, die damit genau ein Beispiel für diese Liebe Gottes zu uns Menschen werden können.
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1: Auf der Insel Hiddensee hatte Asta Nielsen ein Haus besessen, in dem sie mit ihrer Familie oft mehrere Monate im Sommer verbrachte. Auch viele Freunde und Bekannte haben den Stummfilmstar dort besucht, wie der Dichter Joachim Ringelnatz. Die beiden verband eine tiefe Freundschaft und gegenseitige Bewunderung. Ringelnatz verewigte Asta Nielsen auch in einem Gedicht.
2: Du irrst, Asta, wenn du denkst, dieser Pokal sollte dein sein. Du sollst ihn nur einweihen, dass du ihn mir schenkst, der ich gestern wieder einmal vor deiner Kunst glühte, trinke nun künftig aus diesem Pokal deinen Kuss und deine Güte. Denn das Herz ist durstiger als Kehle.
1: Um die bewegende Freundschaft zwischen Joachim Ringelnatz und Asta Nielsen geht es auch in der Open-Air-Theaterproduktion Asta und Ringel. Sie feiert Premiere heute beim Gartentheater ab Naundorf im Nordosten von Leipzig um 20 Uhr. Und weitere Vorstellungen gibt es morgen am Samstag um 20 Uhr und am 14. August ebenfalls um 20 Uhr.
3: Meine Schritte gehen leis um den Mond. Ich bin schlaflos und aufgeregt unterwegs, bevor ich dich finde. Ich schaue dich in den Wolken herbei, wenn du nicht da bist. Kleine Sprüche knete ich für dich, noch ehe du hinter dem Orion im Aufstieg und Abstieg der Plejaden zu mir trittst, am Ufer des Flusses, der unsere Herzen durcheilt ohne Halt, ohne Pause und doch strandet in uns.
1: André Schinkel mit einem Auszug aus seinem Gedicht »Meine Schritte gehen leis um den Mond«. Der 1972 geborene Schriftsteller und Lyriker leitet die Redaktion der Literaturzeitschrift Oda, Ort der Augen, und ist Gründungsmitglied der Akademie der Künste Sachsen-Anhalt. Im Rahmen der Sonderausstellung »Bibliomania – Sachsen-Anhalts Künstlerbücher« ist er heute zu Gast in der Schlosskapelle Küthen. Was passiert, wenn die grenzenlose Bildgewalt der Lyrik auf die physische Begrenztheit eines Buches trifft? Und was passiert, wenn ein Gedicht wie das von Schinkel nicht mehr nur auf weißem Papier steht, sondern sich durch andere Materialien hindurchbricht, durch Holz, Glas oder Eisen? Fragen, denen André Schinkel nachspürt, in dem Format Buchkunst im Gespräch, heute um 17.30 Uhr in der Schlosskapelle Köthen bei freiem Eintritt.

So klingt Jazz, Rock und Fusion aus der ehemaligen Tschechoslowakei, genauer aus Prag. Der Name der Band: Jazz Q.

0: In den 1970er Jahren haben sie auf vielen internationalen Festivals gespielt, Preise gewonnen, die Musiker um den Pianisten Martin Kratochwil. Heute tritt der tschechische Pianist, der auch Philosoph ist, mit seiner legendären Formation Jazz Q auf im Club Jazzmangel in Nordhausen. Das Konzert findet im Rahmen der Reihe Jazz hinter dem Eisernen Vorhang statt, ein Projekt zwischen der Universität Erfurt, dem Fachbereich Jazz Studies an der Universität Memphis, USA, und unter anderem auch der Jazzmeile Thüringen. Das Konzert im Jazzclub Jazzmangel in Nordhausen beginnt um 20 Uhr.
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6: Um 10 Uhr mit Claudia Leonhardt. Bundestrainer Julian Nagelsmann hat sich offenbar für einen Rücktritt entschieden. Wie Bild und Sky übereinstimmend melden, soll die Entscheidung in Kürze verkündet werden. Die DFB-Gremien würden ab 11 Uhr in einer digitalen Sitzung informiert. Nagelsmann war mit der Fußballnationalmannschaft bei der WM in der ersten K.O.-Runde an Außenseiter Paraguay gescheitert. Die DFB-Spitze soll ihm den Rücktritt nahegelegt haben. SPD-Generalsekretär Tim Klüssendorf hat die geplante Attestpflicht ab dem ersten Krankheitstag als notwendigen Kompromiss verteidigt. Klüssendorf sagte im ARD-Morgenmagazin, die Union habe zunächst vorgeschlagen, einen Karenztag ohne Lohnfortzahlung einzuführen. Dann hätte man am ersten Krankheitstag Urlaub nehmen müssen. Deshalb sei der Kompromiss das kleinere Übel gewesen. Ähnlich hatte sich Parteichef Lars Klingbeil geäußert. Union und SPD hatten im Koalitionsausschuss vereinbart, sogenannte Karenztage sowie die telefonische Krankschreibung abzuschaffen. Die Thüringer Polizei sieht sich für den Einsatz zum AfD-Bundesparteitag an diesem Wochenende in Erfurt gerüstet. Wie die Landesdirektion mitteilte, sind ab heute mehrere tausend Kräfte aus ganz Deutschland im Einsatz. Man sei in der ganzen Stadt präsent und könne auf Situationen reagieren. Morgen werden in Erfurt bis zu 600 AfD-Delegierte erwartet. Bereits heute kommt es in der Stadt zu erheblichen Einschränkungen. Ab Mittag werden Busse und Bahnen umgeleitet oder fallen aus. Hintergrund sind mehrere Protestveranstaltungen. Die Mieten in den 40 größten deutschen Städten sind binnen 10 Jahren um mehr als die Hälfte gestiegen. Das zeigt eine Erhebung im Auftrag des Deutschen Gewerkschaftsbundes. In Berlin stiegen die Angebotsmieten demnach um knapp 77%, in Rostock sogar um 83%. Die höchsten Angebotsmieten verzeichnet weiterhin München mit rund 23,30 Euro pro Quadratmeter. DGB-Vize Stefan Körzell forderte mehr Investitionen in den sozialen Wohnungsbau und schärfere Regeln gegen Mietwucher. Bei der Fußball-WM in Nordamerika hat die Schweiz das Achtelfinale erreicht. Die Eidgenossen bezwangen Algerien 2:0. Zuvor hatte sich Portugal gegen Kroatien 2:1 durchgesetzt. Ebenfalls weiter ist Spanien nach einem 3:0 gegen Österreich. Das waren die Nachrichten.
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7: Auf dem Brocken ist es stark bewölkt und neblig bei 7 Grad. In Chemnitz gibt es viele Wolken und 14 Grad. In Dresden ist es wolkig bei 16 Grad. Auch in Eisenach und Erfurt ist es wolkig bei 16 Grad. Bedeckt und neblig ist es auf dem Fichtelberg bei 8 Grad. In Gera ist es wolkig bei 16 Grad. In Görlitz stark bewölkt bei ebenfalls 16 Grad. Aus Halle und Leipzig werden Wolken und Sonne und auch 16 Grad gemeldet. Sonnig ist es in Magdeburg bei 18 Grad. Und in Meiningen ist es heiter bei 15 Grad. Ja, neben viel Sonnenschein gibt es einige Wolken heute. Vereinzelte Schauer sind auch möglich bei 21 bis 25 Grad. In der Nacht ist der Himmel gering bewölkt. Es bleibt dann trocken bei 13 bis 8 Grad. Morgen gibt es einen Sonne-Wolken-Mix und im Verlauf stellenweise etwas Regen bei 20 bis 25 Grad. MDR Kulturverkehrsservice A4 Frankfurt Richtung Dresden. Zwischen Jena Zentrum und Stadtroda gibt es streckenweise Stau und stockenden Verkehr wegen Bauarbeiten. 15 Minuten länger dauert es. Die A14 Richtung Schwerin ist zwischen dem Kreuz Magdeburg und Dahlen-Warsleben weiterhin wegen Reparaturarbeiten gesperrt. Die B188 Gardelegen-Briesen ist zwischen den Abzweigen Vollenschier und Finzelberg nach einem Unfall gesperrt. Im Salzlandkreis zwischen den Abzweigen Kolno und Partetz ist der Bahnübergang gesperrt. In Chemnitz sind die Gieser- und Tschaikowski-Straße wegen Löscharbeiten teilweise gesperrt. Geblitzt wird unter anderem auf der A9 Richtung Berlin am Schkeuditzer Kreuz eine Überfahrt zur A14 Richtung Dresden und auf der A36 Richtung Braunschweig in Höhe Wernigerode Nord. Soweit der MDR Kulturverkehrsservice, 10.04 Uhr.
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7: Mit Constanze Kittel, guten Morgen Ihnen allen.

Musik wie gemacht für diesen sonnigen Freitagvormittag. Die Kanadier der Band Current Swell von ihrer EP 10 Feet Tall. Gleich dreht sich's um Christina von Brühl, wenn Sie jetzt ratlos die Schultern zucken. Ja, ihr Name ist heute weitgehend unbekannt. Auch als Schriftstellerin, ja, kennt sie heute kaum noch jemand. Ihre Publikationen sind schwer auffindbar und ihre Person ist nur noch in speziellen Nachschlagewerken verzeichnet. Grund für uns, Christina von Brühl wieder bekannter zu machen, und das machen wir mit unserem heutigen Stichtag, denn heute vor 210 Jahren ist Christina von Brühl gestorben.

0: Brian Ferry mit Musik vom Album Bittersweet. Inspiriert wurde er hier von seinen Kompositionen für die deutsche Krimiserie Babylon Berlin, die im Berlin der 30er und 40er Jahre spielt. Und noch weiter zurück geht's jetzt.
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0: Ja, die Dresdner fahren ja immer mal wieder gern ins Seifersdorfer Tal. Das ist ein Landschaftspark am Rande der Stadt. Vor 250 Jahren war es die Attraktion für alle Touristen und auch für Männer wie Wieland, Herder, Schiller, Christian Gottfried Körner, Jean-Paul oder Caspar David Friedrich. Geschaffen hat diesen Landschaftspark eine Frau, Christina von Brühl. Aber sie war weit mehr als nur eine Gartenarchitektin. Am 3. Juli 1816 ist sie gestorben. Hartmut Schade widmet ihr unseren heutigen Stichtag.
2: Goethe hegt wenig Sympathie für die Frau und ihren Garten. Als Schiller ihm einen prachtvollen Bildband mit 64 Kupfertafeln über den Landschaftspark schickt, antwortet er schmallippig:
3: Die Abbildung des Seifersdorfer Unwesens kenne ich. Sie kennen ja wohl auch die Trude, die es bewohnt und die es so ausgeschmückt hat.
2: Die Trude heißt in Wahrheit Christina von Brühl, genannt Tina. Ist als Tochter eines elsässischen Offiziers keine standesgemäße Heirat für einen von Brühl. Doch Sachsen hat den Siebenjährigen Krieg verloren und schuld daran ist in den Augen der Zeitgenossen vor allem Premier und Prunkminister Heinrich von Brühl, der dafür mit dem Verlust seines Vermögens zahlt. So bleibt für seinen jüngsten Sohn und dessen Frau nur das äußerst bescheidene Gut Seifersdorf am Rande Dresdens,
4: wo Tina von ihren Gemächern aus das Federvieh im Hof beobachten konnte,
2: schreibt Katrin Franz in Kunst und Natur.
4: Doch die Brühls deuteten die Not in eine Tugend um. War doch das Landleben en vogue Ende des 18. Jahrhunderts. Sie veranlassten auch keine wesentlichen Verbesserungen ihrer misslichen Wohnverhältnisse, sondern schufen im jedermann zugänglichen Tal Gartenanlagen im neuen, landschaftlichen Stil.
2: Wo Franz von Anhalt in Würlitz im großen Stil Landschaft umformt, belässt es Christina bei wenigen Eingriffen. Das tief eingeschnittene Tal der Röder bietet auch so ausreichend Möglichkeiten für überraschende Ausblicke und tiefe Einblicke. Denn die Gräfin von Brühl will einen erzieherischen Garten, will die Besucher bilden.
4: Ich will niemanden tadeln, der ein Gartenhaus bloß als Kunstwerk hinstellen will. Mir würde es so wenig Freude machen. Ich mag gerne dem Geist und dem Herzen Stoff zur Beschäftigung bieten.
2: Den geistigen Stoff findet die literarisch und philosophisch ambitionierte Gräfin in den Werken Goethes, Wielands und vor allem Herders, mit dem sie philosophiert,
4: dass es eine Freude war.
2: Überall im Tal der Röder finden sich Tafeln mit Sentenzen der von ihr verehrten Dichter, zu denen neben den Weimarern auch Laurence Sterne und Edward Young gehören. Aussichtsplätze erhalten Namen, die an Romanmotive erinnern. Lachende Wiese, Sonnenuntergang oder Ach, wie schön. Es gibt den Tempel, dem Andenken guter Menschen gewidmet, einen Betstuhl des Einsiedlers und die Ruine der Vergänglichkeit. Wer durchs Tal der Röder wandert, soll nachdenken, fordert seine Schöpferin.
4: Man gibt die Leere, auf die es angelegt ist, dem Gegenstande selbst in den Mund und macht ihn dadurch gleichsam zu einem sprechenden Emblem. Oder es wird ein Gespräch zwischen ihm und dem Wanderer gedichtet.
2: Geblieben ist von den Brühlschen Hütten und Staffagen nicht viel. Die prekäre finanzielle Situation zwingt zu vergänglichen Materialien wie Stroh, Rinde und Holz. Für das künstlerische Vergessen sorgen Männer, die nicht akzeptieren wollen, dass eine Frau einen der schönsten deutschen Landschaftsgärten gestaltet hat. Tina, Christina von Brühl heißt sie, nicht Trude, Herr Goethe.
0: Tja, Herr Goethe, es wird Zeit, dass der Name Christina von Brühl wieder bekannter wird. Schriftstellerin und Gartenarchitektin war sie zu ihrer Zeit. Vor 210 Jahren ist sie gestorben und Hartmut Schade hat an sie erinnert.
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Sie ist wieder da. Die niederländische Sängerin und Songschreiberin Celine Cairo hat ein neues Album im Gepäck. Panacea, was man mit Allheilmittel oder Wundermittel übersetzen kann. Eben gab es den Titelsong. Viel Melancholie findet sich hier auf dem neuen Album mit 10 Songs. Und wie sie meint, hat sie ihre persönlichen Erfahrungen verarbeitet und auch ihre enge Verbindung zur Natur, quasi ihr Allheilmittel. Ein sanftes, ein ruhiges Album, ja, für entspannte Abende. Gut geeignet.

0: Cat, die Musikerin Katharina Schorling, reingehört haben wir eben in ihr Album Why, Why.
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0: Und bei mir ist Anne Wiehan.
2: Die Bundesregierung hat beschlossen, dass Bibliotheken ab dem kommenden Jahr auch sonntags öffnen dürfen. Der Deutsche Bibliotheksverband, kurz DBV, begrüßt die Pläne. Dessen Geschäftsführer Holger Grimmer sagte MDR Kultur, man habe dafür 15 Jahre lang gekämpft.
3: Zum einen ist es wichtig, dass Kulturangebote dann zur Verfügung gestellt werden, wenn Menschen Zeit haben. Sehr häufig haben wir in Familien zwei Elternpaare, die beide arbeiten, wo es nicht die Möglichkeit gibt, dass zum Beispiel auch mal eine Familie unter der Woche nachmittags in die Bibliothek gemeinsam gehen kann. Und Bibliotheken heutzutage längst nicht mehr das sind, was sie in den 70er, 80er Jahren waren, sondern mittlerweile sowas wie multifunktionale Kultureinrichtungen. Da gibt es Debatten, es gibt Kursangebote, Medienbildung, Leseförderung und vieles weitere. Ist es wichtig, dass Menschen diese Angebote auch dann nutzen können, wenn sie Zeit haben. Und das ist in der Regel nicht der Donnerstagvormittag, sondern es ist eher der Sonntag.
2: Der Deutsche Bibliotheksverband wünscht sich für Bibliotheken zudem die gleichen Rechte wie für Museen. Für Bibliotheken ist bislang eine Begrenzung von 6 Stunden vorgesehen. Museen dagegen dürfen sonntags auch länger öffnen. Das Filmfestival im tschechischen Karlovy Vary, dem früher deutsch geprägten Karlsbad, gilt als eines der ältesten Filmfestspiele der Welt. Nun feiert das Festival seine 60. Ausgabe. Aus Prag berichtet Marianne Allweis.
4: Es sollte ein Zeichen der Hoffnung sein. Das erste Filmfestival nach dem Ende des Zweiten Weltkriegs wurde Anfang August 1946 im böhmischen Bäderdreieck eröffnet. Einige Wochen später folgten Filmfestspiele in Locarno, Venedig und anschließend in Cannes. Die Tschechen aber waren Vorreiter. Das Filmfestival von Karlovy Vary gilt als Türöffner für Filmemacher aus Ostmitteleuropa. In den Kurort sind schon viele Stars gekommen. In diesem Jahr werden Juliette Binoche und Dustin Hoffman mit einem Kristallglobus für ihr Lebenswerk geehrt.
2: Das Karlovy Vary Filmfestival startet heute und geht bis zum 11. Juli. Forschung zum Anfassen gibt es heute Abend in Halle. Bei der 23. langen Nacht der Wissenschaften öffnen mehr als 90 Einrichtungen ihre Türen. Von 17 Uhr bis Mitternacht stehen laut Universität über 400 Veranstaltungen auf dem Programm, darunter Experimente, Führungen und Vorträge. Veranstaltet wird die Wissenschaftsnacht von der Martin-Luther-Universität, zahlreichen Forschungseinrichtungen und der Stadt Halle. Im vergangenen Jahr kamen allein ins Universitätsklinikum mehr als 4000 Besucherinnen und Besucher. Beim diesjährigen Orgelsommer in Naumburg sind Künstlerinnen und Künstler aus 8 europäischen Ländern vertreten. Das haben die Veranstalter mitgeteilt. Die Einzelheiten von Matthias Becker für Kultur kompakt.
5: Die musikalischen Gäste kommen demnach aus Finnland, Frankreich, Polen, Spanien, Tschechien, den Niederlanden, der Schweiz und Deutschland. Der Naumburger Orgelsommer trägt in diesem Jahr das Motto Echos aus 6 Jahrhunderten und widmet sich dem 600. Jubiläum der Grundsteinlegung der Stadtkirche St. Wenzel. Zur Eröffnung heute Abend singt der Windbacher Knabenchor. Neben Orgelkonzerten umfasst das Festivalprogramm auch kammermusikalische Konzerte. Das Repertoire reicht von Musik des Spätmittelalters bis in die Gegenwart.
2: Der internationale Orgelsommer startet heute und läuft bis Ende August.
0: Dankeschön, Anna, für die Kulturnachrichten.
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0: Heute gibt es kurz vor den großen Sommerferien einen freundlichen Sonne-Wolken-Mix. Ganz vereinzelt sind ein paar Schauer möglich bei Höchstwerten von 21 bis 25 Grad. Die Nacht bleibt gering bewölkt und trocken mit Tiefstwerten zwischen 13 und 8 Grad. Morgen am Samstag gibt es Sonnenschein, zeitweise auch dichtere Wolken und etwas Regen bei Höchstwerten von 21 bis 25 Grad. Und am Sonntag kann es immer mal regnen oder auch gewittern bei ähnlichen Werten. MDR Kulturverkehrsservice. A4 Frankfurt Richtung Dresden. Zwischen Jena Zentrum und Stadtroda gibt es streckenweise Stau und stockenden Verkehr. Wegen Bauarbeiten 15 Minuten länger dauert es. A14 Richtung Magdeburg. Zwischen Kleinpösner und Leipzig Ost gibt es stockenden Verkehr. Hier dauert es 10 Minuten länger. Die A14 Richtung Schwerin ist zwischen dem Kreuz Magdeburg und Dahlen-Warsleben weiterhin wegen Reparaturarbeiten gesperrt. Die B188 Gardelegen-Briesen ist zwischen den Abzweigen Vollenschier und Finselberg nach einem Unfall gesperrt. Und im Salzlandkreis zwischen den Abzweigen Kolne und Partetz ist der Bahnübergang gesperrt. Wo auch immer Sie unterwegs sind, fahren Sie vorsichtig. Kommen Sie gut an.
6: 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Kimona.

Kemona oder Annemarie Herder. Sie ist Sängerin, Komponistin und liebt das Improvisieren. Schon von klein auf hat sie gesungen im Opernjugendchor der Oberhalle, war später mehrfach dabei. Beim Festival Women in Jazz ist Teil des Live-Techno-Trios Keller und sie verbindet Jazz gern mit R&B und Soul. In diesem Jahr gab es für sie den Jazzpreis der Oberhalle im Rahmen des Wettbewerbs Next Generation Women in Jazz 2026.

0: Die chinesische Pianistin Zhu Xiaomei mit Musik aus den Goldberg-Variationen von Johann Sebastian Bach. Wunderschöne Musik hier bei MDR Kultur an diesem 3. Juli-Tag. Ja, noch eine Woche, dann erscheint am 10. Juli das neue Album der Rolling Stones. Titel des Albums ist Foreign Tongues. Ja, es gibt immer mehr Songs vom neuen Album, die vorab erscheinen. Gerade haben die Herren wieder zwei neue Songs losgelassen. Jealous Lover und Divine Intervention. Divine Intervention ist eine durchaus überraschende Zusammenarbeit mit Robert Smith, dem Sänger von The Cure. Der spielt hier die Gitarre. Zur Zusammenarbeit ist es eher zufällig gekommen, meinte Rolling Stones-Sänger Mick Jagger. Smith war gerade auch mit im Studiokomplex. Man kam ins Gespräch und spontan hat dann Smith einfach mal bei einer Aufnahme mitgespielt. Und herausgekommen ist eine wunderbare, schnelle, treibende Rocknummer. Die hören wir uns gleich an. Vorher sollte man von diesem einen Song nicht auf das komplette Album schließen, meint nämlich Mick Jagger.
1: It's not really a rock album, so it has a lot of different styles, you know. So
2: es ist nicht wirklich ein Rock-Album. Da gibt's so viele unterschiedliche Styles, nicht nur Rock. Und eigentlich machen wir doch Popmusik. Let's Spend the Night Together. Das ist ein Pop-Song. Oder Painted Black. Das ist doch kein klassischer Rock. Wir sind nicht wirklich eine Rockband. Und das ist wichtig zu wissen. Das macht die Band interessant.
1: And that what makes the band interesting.
0: Tja, wie das Album generell klingen wird, da müssen wir uns noch eine Woche gedulden, bis es erscheinen wird. Und schon mal die nächste Frage, die Frage aller Fans. Gibt's denn zum Album auch eine Tour? Nein, sagt Jagger.
1: Is there going to be a tour? Not this year, but maybe next year.
0: Nicht dieses Jahr, aber vielleicht im nächsten, meint Mick Jagger. Ja, schauen wir mal. Und ich weiß, die Rolling Stones sind ja auch nicht mehr die Jüngsten, aber Musik hält doch jung, oder? Nächste Woche erscheint erstmal das neue Album Foreign Tongues. Und daraus gibt's jetzt Divine Intervention, auch mit Robert Smith von The Cure hier an der Gitarre zu hören. Die Rolling Stones.

Tja, da geht's ja ordentlich ab. Die Rolling Stones mit The Wine Intervention. Auch mit dabei ist hier Robert Smith von den Cures. Ja, und den Titel finden Sie dann auch auf dem neuen Album Foreign Tans. Erscheinen wird es am 10. Juli, also heute in einer Woche.

0: einfach mit.
1: Ein Träumchen. Die Schauspielerin Jella Haase war das gemeinsam mit Bonaparte und dieser kleine feine Titel ist Filmmusik aus Schwarze Schafe. Jetzt gibt's einen Text von Michael Krüger und Michael Krüger sei der Ariel unter den schwerfüßigen Vertretern unserer schreibenden Zünfte. Das meinte mal Hans Magnus Enzensberger über ihn. Grund, um mehr über Michael Krüger zu erfahren.
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1: Die Welt der Bücher, Autoren und Verlage jedenfalls kennt keiner besser als er. Geboren wurde Krüger 1943 in Wittgendorf im Landkreis Zeitz. Und hier auf dem Dorf hat er auch die ersten 6 Jahre seines Lebens verbracht. Das erklärt vielleicht, warum er eigentlich auch gern Landwirt geworden wäre oder Förster. Doch er hat es sich anders überlegt und wurde vieles. Verlagskaufmann, Lektor, legendärer Verleger, Schriftsteller und Lyriker. Ein Gedicht von ihm, von Michael Krüger, liest jetzt Matthias Habig.
3: Auf den ersten Blick. Eigentlich hat sich nichts verändert. Die Kastanie vor dem Haus, vom Efeu gemartert, die Pflaumenbäume auf ihrem blauen Teppich, der süße Geruch der Kindheit und des Verfalls. Vom Tal herauf dröhnen die Laster und der Schatten läuft eilig ums Haus gegen die Zeiger der Uhr und prüft den Kummer. Sogar der Brunnen steht noch, wie ein Gedicht. Als ich hineinsah, grüßte von unten, vom Grund, ein Gesicht von Fröschen in Falten gelegt. Sein Mund stand weit offen, als wollte er schreien. Nur die Wege ums Dorf haben sich vermehrt, und einer führt geradenwegs durch mein Herz. Aber sonst hat sich nichts verändert.

Nils Frevert mit Rachmaninow. Und bis zu den Nachrichten gibt es die großartige Stimme von Nina Simone, die so vieles war. Ja, vieles mehr als nur Sängerin. Sie war eine legendäre Pianistin, Komponistin und engagierte Bürgerrechtsaktivistin.

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2: Um 11 Uhr mit Claudia Leonhardt. Fußball-Bundestrainer Julian Nagelsmann hat sich offenbar für einen Rücktritt entschieden. Wie Bild und Sky übereinstimmend melden, soll die Entscheidung in Kürze verkündet werden. Die DFB-Gremien würden ab 11 Uhr in einer digitalen Sitzung informiert. Nagelsmann war mit der Fußballnationalmannschaft bei der WM in der ersten K.O.-Runde an Außenseiter Paraguay gescheitert. Die DFB-Spitze soll ihm den Rücktritt nahegelegt haben. Der ehemalige Chef der Lokführergewerkschaft Klaus Weselski hat den Einfluss von Interessenverbänden auf die deutsche Politik kritisiert. Weselski sagte, der Lobbyismus beeinflusse die Politik über die Maßen. Als Beispiel nannte er die Autoindustrie. Diese habe seit vielen Jahren ein strukturelles Problem. Dieses sei jedoch mit Steuermitteln zugeschüttet worden. Im Ergebnis sei die deutsche Autoindustrie heute nicht mehr wettbewerbsfähig. Andere Marken hätten cleverer gehandelt und sie überholt. Sachsen plant für die beiden kommenden Jahre Rekordausgaben. Wie das Finanzministerium in Dresden mitteilte, sieht der Haushaltsentwurf für das kommende Jahr 26,5 Milliarden Euro vor. Im Jahr darauf seien es 27 Milliarden Euro. Geplant sei zudem eine Kreditaufnahme von insgesamt 1,5 Milliarden Euro. Vorgesehen sei zudem der Abbau von gut 520 Stellen. Mit dem Entwurf befasst sich nun der Landtag. Dort ist die schwarz-rote Minderheitsregierung auf Stimmen aus der Opposition angewiesen. Die Thüringer Polizei sieht sich für den Einsatz zum AfD-Bundesparteitag an diesem Wochenende in Erfurt gerüstet. Wie die Landesdirektion mitteilte, sind ab heute mehrere tausend Kräfte aus ganz Deutschland im Einsatz. Man sei in der ganzen Stadt präsent und könne auf Situationen reagieren. Morgen werden in Erfurt bis zu 600 AfD-Delegierte erwartet. Bereits heute kommt es in der Stadt zu erheblichen Einschränkungen. Ab Mittag werden Busse und Bahnen umgeleitet oder fallen aus. Hintergrund sind mehrere Protestveranstaltungen. In Frankfurt am Main sind zwei Fensterputzer aus 200 Metern Höhe gerettet worden. Wie die Berufsfeuerwehr mitteilte, war die Arbeitsgondel der Männer auf Höhe des 44. Stockwerks kaputt gegangen. Höhenretter hätten die beiden Arbeiter über eine Seilwinde 11 Stockwerke nach oben gezogen und in Sicherheit gebracht. Die Feuerwehr sprach von der höchsten Rettungsaktion im urbanen Raum in Deutschland. Das waren die Nachrichten.
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3: Viele Wolken hängen über Dresden bei 16 Grad. Wolken und Sonne gibt es in Eisenach und Erfurt bei jeweils 17 Grad. In Garderlegen ist es stark bewölkt bei 15 Grad. Wolkig ist es in Hoyerswerda bei 17 Grad. In Magdeburg ist es stark bewölkt bei 19 Grad. In Neuhaus am Rennweg wolkig bei 13 Grad. Auch in Oschatz ist es wolkig, hier gibt es 19 Grad. In Plauen ist es stark bewölkt bei 16 Grad. Und in Wernigerode ist es sonnig bei 18 Grad. Wolken und Sonnenschein wechseln sich heute ab. Vereinzelt gibt es auch ein paar Schauer bei 21 bis 25 Grad. In der Nacht bleibt es gering bewölkt und trocken bei 13 bis 8 Grad. Und morgen geht es mit einem Sonne-Wolken-Mix ins Wochenende. Im Verlauf kann es etwas regnen bei ähnlichen Werten zwischen 20 und 25 Grad. MDR Kulturverkehrsservice A4, Frankfurt Richtung Dresden. Zwischen Jena-Göschwitz und Stadtroda gibt es streckenweise Stau und stockenden Verkehr wegen Bauarbeiten. 20 Minuten länger dauert es. Die A14 Richtung Schwerin ist zwischen dem Kreuz Chemnitz, Magdeburg und Dahlen-Wars leben weiterhin wegen Reparaturarbeiten gesperrt. Die B188 Gardelegen-Briesen ist zwischen den Abzweigen Vollenschier und Finselberg nach einem Unfall gesperrt. Im Salzlandkreis zwischen den Abzweigen Kollnow und Partetz ist der Bahnübergang gesperrt. Geblitzt wird unter anderem auf der A9 Richtung Berlin am Schkeuditzer Kreuz eine Überfahrt zur A14 Richtung Dresden und auf der A36 Richtung Braunschweig in Höhe Wernigerode-Nord. Soweit der MDR Kulturverkehrsservice, 11.04 Uhr.
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3: Mit Constanze Kittel und los geht's mit Michael Benjamin.

Der Schweizer Musiker Michael Benjamin von seinem Album Magnify This. Er ist ständig auf Achse, tourt durch Europa, spielt in Clubs und er lebt immer mal in Los Angeles. Ja, von Los Angeles nach New York. Hier im Madison Square Garden soll sie heute steigen, die große Hochzeitsparty vom Popstar Taylor Swift und Footballspieler Travis Kelce. Ja, das ist ein Thema heute in unserem Feuilleton in wenigen Minuten.

0: Die 12 Cellisten der Berliner Philharmoniker mit America aus Leonard Bernsteins West Side Story hier bei MDR Kultur am Freitagvormittag. Und wir haben für Sie einige Tageszeitungen gelesen. Die wichtigsten Themen daraus gibt's jetzt in der Zusammenfassung.
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0: Mit Jörg Schicke.
2: Großes geschieht in Amerika. Die Fußballer, jahrzehntelang eher im Schatten von Baseball, Basketball, Eishockey und dem eher Rugby-ähnlichen American Football, gehören plötzlich zu den Mitfavoriten bei der WM im eigenen Land. Und hätte dieses Land eine Königin der Herzen, so wäre das wohl die Popsängerin Taylor Swift, die heute heiratet, Fragezeichen. Vielleicht, wahrscheinlich. Und wenn ja, im Madison Square Garden in New York. Und zwar einen, der professionell American Football spielt. Thema in vielen Zeitungen, etwa im Berliner Tagesspiegel. Zitat, die Märchenhochzeit passt in das traditionelle, fantastisch verklärte Bild romantischer Liebe, das Taylor Swift während ihrer über 20 Jahre andauernden Karriere gezeichnet hat. Auch der Zeitpunkt am Wochenende des Unabhängigkeitstages fügt sich ein, um das Amerikanischsein dieses ohnehin schon wahnsinnig amerikanischen Traumpaars auf die Spitze zu treiben. Es passt doch hervorragend, dass Taylor Swift mit ihrem neuen Song gerade erst wieder zu ihren Country-Wurzeln zurückgekehrt ist, diesem traditionell patriotischen Genre. Zufall? Gibt es nicht. Zitat Ende. Um was geht es da eigentlich noch? Um Geld, Ruhm? Und wenn heute Hochzeit ist, war dann gestern Polterabend? Um die zukünftigen Richtlinien bei der Arbeit der Museen, auch in Deutschland, geht's in einem kritisch gestimmten Artikel in der Zeitung Die Welt. Der Internationale Museumsverband definiert regelmäßig die Funktion des Museums in der Gesellschaft und sucht dabei vor allem nach moralisch-politischen Verbindlichkeiten. Die Welt schreibt, Museen müssten auf geopolitische, soziale, ökonomische, klimatische, digitale und kolonialgeschichtliche Herausforderungen reagieren. Sie sollten sogar die Richtung weisen. Das Museum versteht sich damit nicht mehr nur als Ort des Sammelns, Bewahrens und Zeigens von kulturellem Erbe. Es soll zugleich eine maßgebliche Institution des gesellschaftlich und moralisch richtigen Handelns sein. Und weiter, das Museum des 21. Jahrhunderts möchte alles zugleich sein, inklusiv, klimaneutral, antikolonial, transparent, fair bezahlt, vielstimmig, barrierefrei und konfliktsicher. Die neuen Ethikcodes reagieren auf reale Skandale und benennen tatsächliche Missstände. Antisemitismus, Rassismus, Ausbeutung, Korruption, blinde koloniale Flecken, Sponsoring als Imagewäsche. Das ist wichtig. Ihre Schwäche liegt in der totalen Ausdehnung. Wenn alles ethisch überwacht und bewertet wird, dann wird jede anzunehmende Empörung zum Beweismittel in einem Disziplinarverfahren. Zitat Ende. Deutlich gefärbt von der Ausrichtung dieser Zeitung Die Welt und doch auch bedenkenswert. Und gerade noch Zeit für den Schwenk nach Thüringen, wo die Vogtlandphilharmonie Greiz und Reichenbach die Bilanz einer starken Saison zieht, zusammengefasst in der Thüringer Allgemeinen. Ein Standbein sind die Angebote für junges Publikum. Mit dem Format Kids Meet Classic erreicht das Orchester nach eigenen Angaben rund 10.000 Kinder im Jahr. Das und vieles mehr heute gelobt von der Thüringer Allgemeinen Zeitung.
0: Und das war Jörg Schicke mit unserem Feuilleton für den heutigen 3. Juli.
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Mavis Staples gemeinsam mit Ben Harper, der US-amerikanische Musiker, hat ja vor einiger Zeit Lieder vom 12. Soloalbum der Soul- und Gospel-Legende Mavis Staples geschrieben und auch produziert. 2019 ist das dann unter dem Titel We Get By erschienen und er hat es sich auch nicht nehmen lassen, den Titelsong gemeinsam mit Mavis Staples zu singen und das Duett haben wir eben gehört.

0: Die Red Hot Chili Peppers hier bei MDR Kultur am Freitagmittag. 11:30 ist es.
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2: Wissen soll sich in Europa künftig genauso frei bewegen können wie Waren, Dienstleistungen oder Kapital. Dafür setzen sich mehrere europäische Wissenschaftsakademien ein, darunter auch die Nationale Akademie der Wissenschaften Leopoldina in Halle. Tino Dallmann berichtet für Kultur kompakt.
3: Gemeinsam mit dem Europäischen Forschungsrat und den Nationalakademien Finnlands, der Niederlande, der Slowakei und Zyperns hat die Leopoldina ein gemeinsames Papier zur Freiheit der Wissenschaft erarbeitet. Darin fordern sie, den freien Verkehr von Wissen als fünfte Grundfreiheit im europäischen Binnenmarkt zu verankern. Wissenschaft und Innovation seien entscheidend für Wohlstand, Wettbewerbsfähigkeit und die Bewältigung globaler Herausforderungen. Bis 2028 müsse die EU bestehende Hindernisse für den Wissensaustausch abbauen und Forschung ausreichend finanzieren, so die Forderung der Akademien.
2: Laut Leopoldina müsse Europa auch attraktiver für Forschende aus dem Ausland werden. Ziel sollte sein, internationale Talente zu gewinnen und langfristig zu halten. Die Bundesregierung hat beschlossen, dass Bibliotheken ab dem kommenden Jahr auch sonntags öffnen dürfen. Der Deutsche Bibliotheksverband begrüßt die Pläne. Dessen Geschäftsführer Holger Krimmer sagte MDR Kultur, man habe dafür 15 Jahre lang gekämpft.
4: Zum einen ist es wichtig, dass Kulturangebote dann zur Verfügung gestellt werden, wenn Menschen Zeit haben. Sehr häufig haben wir in Familien zwei Elternpaare, die beide arbeiten, wo es nicht die Möglichkeit gibt, dass zum Beispiel auch mal eine Familie unter der Woche nachmittags in die Bibliothek gemeinsam gehen kann. Und da Bibliotheken heutzutage längst nicht mehr das sind, was sie in den 70er, 80er Jahren waren, sondern mittlerweile sowas wie multifunktionale Kultureinrichtungen. Da gibt es Debatten, es gibt Kursangebote, Medienbildung, Leseförderung und vieles weitere. Ist es wichtig, dass Menschen diese Angebote auch dann nutzen können, wenn sie Zeit haben. Und das ist in der Regel nicht der Donnerstagvormittag, sondern es ist eher der Sonntag.
2: Der Deutsche Bibliotheksverband wünscht sich für Bibliotheken zudem die gleichen Rechte wie für Museen. Für Bibliotheken ist bislang eine Begrenzung von 6 Stunden vorgesehen. Museen dagegen dürfen sonntags auch länger öffnen. Oscar-Preisträgerin Judy Foster vermutet, dass das Drehbuch des Films F1 mithilfe von künstlicher Intelligenz entstanden sein könnte. Bei einem Musikfestival im US-Bundesstaat Colorado sagte sie, die Texte klängen teilweise, als seien sie von einem Computer geschrieben. Den Filmemachern sei es laut Foster aber gelungen, die Technologie zu nutzen, um etwas Großes zu schaffen. F1 erzählt die Geschichte eines Ex-Rennfahrers, der ein Formel-1-Team vor dem Aus retten soll. Der Film war in diesem Jahr für 4 Oscars nominiert und gewann in der Kategorie Bester Ton. Der DDR-Plattenbau als kulturgeschichtliches Phänomen, damit beschäftigt sich das Zeitgeschichtliche Forum in Leipzig. Anlass ist das 50-jährige Jubiläum von Leipzig-Grünau. Unter dem Titel Platte, Leben in der Großwohnsiedlung steht in der Ausstellung die Bedeutung der Platte als Lebensort im Mittelpunkt. Kuratorin Anne Meinzenbach sagte MDR Kultur.
5: Es gibt ja so ein bisschen neue Perspektiven auf die Platte. Also es gibt, wir haben auch eine Wertschätzung. Platten werden unter Denkmalschutz gestellt. Und wir haben hier zum Beispiel auch ein sehr modern gestaltetes Plattenbau-Ferienhaus. Es ist sozusagen die Frage, was kann man aus der vorhandenen Substanz machen? Wie kann man die modern umgestalten, damit da was Innovatives und Zukunftsfähiges draus entsteht? Also wir stehen ja auch heute vor der Frage, wie können wir schnell und effizient bauen? Und da ist diese vorgefertigte Bauweise immer noch ideal. Das ist heute nicht mehr der reine Betonbau, sondern das sind oft so Holzhybrid-Bauweisen und das zeigen wir hier, dass also auch Potenzial in der Art und Weise des Bauens liegt.
2: Die Schau ist von heute bis Januar im Zeitgeschichtlichen Forum in Leipzig zu sehen.
0: Und das wie immer bei freiem Eintritt. Und das waren die Kulturnachrichten. Dankeschön, Anne.
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0: Am Nachmittag bleibt es bei dem Mix aus Sonne und Wolken. Im Norden von Sachsen-Anhalt kann es vereinzelt dazu regnen bei 20 bis 24 Grad. In der Nacht bleibt es gering bewölkt und trocken bei Tiefstwerten von 12 bis 8 Grad. Morgen am Samstag gibt es Sonnenschein, zeitweise auch dichtere Wolken und im Verlauf etwas Regen bei Höchstwerten von 20 bis 24 Grad. Am Sonntag wird es wechselnd bewölkt. Dazu gibt es einige Schauer und Gewitter bei ähnlichen Werten. MDR Kulturverkehrsservice. A4 Frankfurt Richtung Dresden. zwischen Jena-Göschwitz und Stadtroda gibt es streckenweise Stau und stockenden Verkehr wegen Bauarbeiten. 20 Minuten länger dauert es. Die A14 Richtung Schwerin ist zwischen dem Kreuz Magdeburg und Dahlen-Warsleben weiterhin wegen Reparaturarbeiten gesperrt. Die Straße zwischen Heldrung und der A71 ist wegen eines brennenden LKW gesperrt. In und um Erfurt kommt es ab heute bis zum Montag wegen zahlreicher Veranstaltungen zu Behinderungen und Sperrungen. Betroffen sind auch die A4, die A71 sowie die B4 und B7 und zeitweise ist auch der Nahverkehr eingeschränkt. Wo auch immer Sie unterwegs sind, fahren Sie vorsichtig. Kommen Sie gut an.
6: 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Asia-Imbiss.

So klingt er. Asia Imbiss. Das Duo rund um Saskia und Stefan aus Leipzig. Ja, nach einer Asia-Reise ist die Idee von einer gemeinsamen Band weiter am Küchentisch gereift. Und so haben beide ihre Eindrücke der Reise in Texte und Musik verwandelt. Mehrere Singles sind bislang erschienen, wie zum Beispiel Sambuca vor 5 Jahren. Und im letzten Jahr ist dann Tami rausgekommen.

0: Marie-Louise Bodendorf mit dem ersten Satz aus der Sonatine für Klavier C-Dur von Friedrich Kuhlau. Nach dem Kulturhauptstadtjahr spricht man in Chemnitz jetzt vom Brückenjahr 2026. Es geht um die Fortsetzung des Kulturniveaus und vor allem des guten Geistes des vom Vorjahr. Doch die Brücke steht zumindest finanziell auf ziemlich wackligen Beinen. Denn die Stadt und der Freistaat ringen um die Anschlussfinanzierung. Umso wichtiger sind große, auch symbolträchtige Events wie das am 18. Juni gestartete internationale Festival Theater der Welt. Alle drei Jahre wird dieses größte deutsche Theaterfestival an eine andere Stadt vergeben und noch bis zum Wochenende läuft es in Chemnitz bis zum 5. Juli. Und die Resonanz, ja, die ist bislang sehr gut. Michael Bartsch hat sich einige der 33 Produktionen angeschaut und zieht schon mal eine vorläufige Bilanz.
1: Eigentlich befindet sich das Hauptquartier des Festivals Theater der Welt im und am sogenannten Spinnbau der früheren Spinnereimaschinenfabrik, seit 4 Jahren Interimsquartier des Chemnitzer Schauspiels. Im sanierungsbedürftigen bisherigen Schauspielhaus an der Zischestraße findet übrigens parallel das Kunstfestival Begehungen statt. Aber die zweite Festivalwoche brachte 2 Höhepunkte im zentrumsnahen Opernhaus, auch wegen des nötigen Bühnenaufwandes. Die Oper liegt passend an der Straße der Nationen. Und wenn sie nicht schon seit DDR-Zeiten so hieße, müsste sie jetzt bei diesem Weltfestival wohl so umbenannt werden. Am Dienstag und am Mittwoch gab es tatsächlich Oper in der Oper. Mit Elementen des uns geläufigen europäischen Musiktheaters, aber auch bis zum eingangs gehörten Rap reichend. Oder mit diesem Hymnus an Nelson Mandela und andere Helden der Emanzipation der Schwarzafrikaner in Südafrika. Simon Nkoli ist die Zentralfigur, anhand deren Schicksal der jahrzehntelange Kampf der homosexuellen und der sich bildenden queeren Communities um ihre Rechte in Südafrika nacherzählt wird. Philipp Miller hat diese Oper komponiert, die auch als eine liebenswürdige Show quer durch alle populären Genres bezeichnet werden könnte. Beobachtungen zum Umgang mit einem solchen existenziellen Stoff lassen sich auf mehrere Festivalbeiträge erweitern. Es geht wie bei Nkoli um Leben oder Tod, etwa bei den Straßenkämpfen. Und doch dominiert ein heiterer, lebensfroher Grundton ja oft eine ansteckende Fröhlichkeit. Es dauerte in Chemnitz keine 2 Minuten, da hatten diese perfekten Sänger, Tänzer und Musiker ihr Publikum gepackt. Das konnte man am vergangenen Wochenende von dem mit 3,5 Stunden längsten Schauspielabend nicht erwarten. Schwer und tiefsinnig durchstreift die ukrainische Schriftstellerin Sofia Androchowitsch mehr als ein Jahrhundert russisch-ukrainisch-deutscher Geschichte.

0: Der Titel der Romanvorlage Amadoka ist der Name eines verschwundenen riesigen Sees auf dem Gebiet der heutigen Ukraine. Was bleibt, was vergeht? Das Prager X10-Theater erzählt Geschichten vor allem aus dem 20. Jahrhundert, um Geschichte vor dem Vergessen zu retten. Manchmal verwirrend langatmig, manchmal mit sarkastischen Seitenhieben auf den gegenwärtigen russischen Eroberungsfeldzug, wie dieses Back in the USSR der Beatles. Wie reagieren die Chemnitzer nicht nur auf diesen anspruchsvollen Abend, welchen Mehrwert über ihr gutes städtisches Fünf-Sparten-Theater hinaus sehen sie durch den Welthorizont des Festivals?
1: Dass man Produktionen sieht, die man sonst vermutlich nicht sich anschauen könnte.
2: Total schön, wenn so ein Riesenfestival zu einem nach Hause kommt. Es gibt so viel andere Sprachen, also künstlerisch auch.
3: Aber das ist ganz tief. Aber für Leute, die verstehen nicht, Geschichte ist ganz schwierig zu verstehen.
0: Fast zum Ende der anstehenden letzten Festivalwoche werden zumindest die im Projekt tanzende Nachbarn aktiven Bürger selber mitwirken. Stefan Schmidtke, Programmchef des Kulturhauptstadtjahres 2025.
4: Wir verstehen dieses als einen Eigenbeitrag der Stadt Chemnitz zum Festivaltheater der Welt.
0: Vieles spricht dafür, dass mit diesem größten Event im Jahr nach der Kulturhauptstadt der erhoffte Anschluss tatsächlich gehalten werden kann.
5: Drücken wir die Daumen. Michael Bartsch mit seiner vorläufigen Bilanz des Festivals Theater der Welt in Chemnitz. Noch bis zum 5. Juli läuft es und das erwähnte Generationenprojekt Tanzende Nachbarn wird heute Abend beim Festival uraufgeführt. Und zum Abschluss, am 5. Juli gibt es dann ein großes Finale mit dem sogenannten Nachtbetrieb. Hier übernimmt der in Chemnitz bekannte Felde gemeinsam mit Freunden die letzte Nacht im Festivalzentrum. Ab 22 Uhr geht's los im Spinnenbau und gefeiert werden soll bis in die frühen Morgenstunden. Ja, wenn Sie dabei sein wollen, viel Spaß!

Einfach schöne Musik von Fjaril und das sind Aino Löwenmark und Hanmarie Spiegel. 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
6: Um 12 Uhr mit Ines Hermann. Fußball-Bundestrainer Julian Nagelsmann und der Deutsche Fußballbund gehen ab sofort getrennte Wege. Wie der DFB soeben mitteilte, wurde der bis 2028 laufende Vertrag aufgelöst. Auch Nagelsmanns Assistenten Benjamin Glück und Benjamin Hübner würden den DFB verlassen. Damit zieht der DFB die Konsequenzen aus dem frühen Scheitern bei der Fußball-WM in Nordamerika. Der Verband bestätigte, dass Jürgen Klopp als Nachfolger bereitstünde. Vor dem AfD-Bundesparteitag müssen sich die Menschen in Erfurt auf Einschränkungen einstellen. Seit dem Mittag werden Busse und Bahnen umgeleitet oder fallen aus. Zudem sind mehrere Straßen gesperrt. Auch tausende Polizisten haben sich bereits in Stellung gebracht. Hintergrund sind geplante Proteste. Es gibt 31 offiziell angemeldete Aktionen. Die Polizei rechnet bis Sonntag mit bis zu 50.000 Demonstranten. Zu dem Parteitag werden morgen auf der Erfurter Messe bis zu 600 AfD-Delegierte erwartet. Sachsen plant für die beiden kommenden Jahre Rekordausgaben. Wie das Finanzministerium in Dresden mitteilte, sieht der Haushaltsentwurf für das kommende Jahr 26,5 Milliarden Euro vor. Im Jahr darauf seien es 27 Milliarden Euro. Geplant sei zudem eine Kreditaufnahme von insgesamt 1,5 Milliarden Euro. Vorgesehen sei zudem der Abbau von gut 520 Stellen. Mit dem Entwurf befasst sich nun der Landtag. Dort ist die schwarz-rote Minderheitsregierung auf Stimmen aus der Opposition angewiesen. Im Dresdner Prozess gegen eine mutmaßliche NSU-Unterstützerin hat die Bundesanwaltschaft 4 Jahre Haft gefordert. Oberstaatsanwalt Wolfgang Barroth sagte am Oberlandesgericht Dresden, die 45-Jährige habe mit ihren Taten der verurteilten Rechtsterroristin Beate Zschäpe das Leben im Untergrund erheblich erleichtert. Unter anderem soll sie ihre Krankenkassenkarte und Personalien überlassen haben. Zudem soll sie von den Morden des NSU gewusst haben. Der ehemalige Chef der Lokführergewerkschaft Klaus Wieselski hat den Einfluss von Interessenverbänden auf die deutsche Politik kritisiert. Wieselski sagte, der Lobbyismus beeinflusse die Politik über die Maßen. Als Beispiel nannte er die Autoindustrie. Diese habe seit vielen Jahren ein strukturelles Problem. Das sei jedoch mit Steuermitteln zugeschüttet worden. Im Ergebnis sei die deutsche Autoindustrie heute nicht mehr wettbewerbsfähig. Andere Marken hätten cleverer gehandelt und sie überholt. Das waren die Nachrichten.
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7: Auf dem Brocken ist es stark bewölkt bei 9 Grad, in Chemnitz wolkig bei 17 Grad, in Dresden stark bewölkt bei 18 Grad. Auch in Eisenach und Erfurt gibt es viele Wolken und 17 Grad. Auf dem Fichtelberg ist es stark bewölkt bei 10 Grad. Dicke Wolken hängen über Gera bei 17 Grad. In Görlitz ist es stark bewölkt bei 18 Grad. Wolkig in Halle und Leipzig bei jeweils 19 Grad. In Magdeburg ist es bedeckt bei 17 Grad und in Meiningen stark bewölkt bei 16 Grad. Am Nachmittag bleibt es bei dem Mix aus Sonne und Wolken. Im Norden gibt es vereinzelt Schauer bei 20 bis 24 Grad. In der Nacht wird es gering bewölkt. Es soll trocken bleiben bei 12 bis 8 Grad. Auch am Samstag gibt es einen Sonne-Wolken-Mix im Verlauf, auch stellenweise etwas Regen und 20 bis 24 Grad. MDR Kulturverkehrsservice A2 Richtung Berlin. Zwischen Allerengersleben und Alsleben gibt es stockenden Verkehr. 10 Minuten länger dauert es. A4 Frankfurt Richtung Dresden. Zwischen Jena-Göschwitz und Stadtroda gibt es streckenweise Stau und stockenden Verkehr. Wegen Bauarbeiten 15 Minuten länger dauert es hier. Die A14 Richtung Schwerin ist zwischen dem Kreuz Magdeburg und Dahlen-Warsleben weiterhin wegen Reparaturarbeiten gesperrt. Und nach Unfällen sind folgende Straßen gesperrt: zwischen Heldrung und der A71, zwischen Kunnersdorf und Sehma und in Dresden die Rosenstraße zwischen Ammonstraße und Papiermühlengasse. In und um Erfurt kommt es ab heute bis zum Montag wegen zahlreicher Veranstaltungen zu Behinderungen und Sperrungen. Betroffen davon sind auch die A4, die A71 sowie die B4 und B7. Zeitweise ist auch der Nahverkehr eingeschränkt. Geblitzt wird unter anderem auf der A9 Richtung Berlin am Schkeuditzer Kreuz in der Überfahrt zur A14 Richtung Dresden, auf der A14 Richtung Dresden zwischen Stendal Süd und Lüderitz und auf der AA36 Richtung Braunschweig in Höhe Wernigerode Nord. Soweit der MDR Kultur. Verkehrsservice 12:04.
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7: Mit Constanze Kittel und das sind Service und Pepper.

Das walisische Duo-Service and Pepper hier bei MDR Kultur am Freitagmittag. Wir wollen gleich über ein neues Buch sprechen. Geschrieben hat das der vielfach preisgekrönte rumänische Autor Cătălin Dorian Florescu. Ja, das große Thema ist immer wieder sein Heimat- und Herkunftsland. Und das steht auch in seinem neuen Roman Matei entdeckt die Freiheit im Mittelpunkt. Mehr erzählen wir in wenigen Minuten.

0: Albert McClinton und die Band Self-Made Man. Ja, wie ist das, seinem Henker wiederzusehen, seinen Folterknecht zu begegnen, der einem das Leben, das Überleben und das Leben überhaupt so schwer gemacht hat? Stehen da Gefühle wie Rache, Sühne oder Genugtuung im Vordergrund? Diesen Fragen ist der 1967 in Rumänien geborene und seit langem in der Schweiz lebende Schriftsteller Catalin Dorian Florescu in seinem jüngsten Roman nachgegangen. Matei entdeckt die Freiheit, heißt er. Und Michael Ernst stellt das Buch jetzt vor.
1: Catalin Dorian Florescu betreibt Spurensuche. Betreibt einmal mehr Spurensuche in seiner rumänischen Heimat. Nach Romanen wie Wunderzeit, Jakob beschließt zu lieben oder zuletzt dem Feuerturm, in dem es um die so wechselvolle Geschichte der Hauptstadt Bukarest geht, führt er seine Leserschaft nun ins Rumänien der Ceausescu-Diktatur sowie in die ersten Jahre nach dieser dunklen Zeit.
2: Das erste Mal, als ich meinen Henker wieder sah, war in einem schäbigen Bukarester Bus. Die Kulissen einer siechenden Stadt zogen an uns vorbei.
1: Der Ich-Erzähler Matei hatte mehrfach mit seinem Leben abgeschlossen. Ein paar politische Gedichte hatten ihn ins Lager gebracht. Donaudelta, Baracken, heißer Sommer, eisige Winter, Hunger und Durst. Aber vorher gab es Verhöre, über Monate hinweg, obwohl das Urteil längst feststand. Ein gnadenlos sadistischer Verhöroffizier:
2: Du wirst schon unterschreiben. Die Frage ist nur, ob du dazu die Finger benutzen können wirst, war einer seiner Lieblingssprüche.
1: Nun sitzt er im Bus, hautnah hinter diesem Folterknecht. Matei, 1964 durch eine Amnestie freigekommen, bleibt sein Leben lang vom Lagerleben gezeichnet. Und die rumänische Variante des Kommunismus hat das Land noch immer im Griff. Matei ist sich nicht sicher, ob es der Hass war, der ihn überleben ließ, oder der Wunsch nach Rache. Ein scheinbar aussichtsloses Hoffen.
2: Das ganze Land hatte sich in eine Zelle verwandelt. Und jede Vergeltung schien für immer unmöglich geworden zu sein.
1: Catalin Dorian Florescu schildert Verhöre und Folter, beschreibt detailliert die Transporte ins Lager, das dortige Leiden, die so sinnlose wie qualvolle Zwangsarbeit, die ständige Gegenwart von Hass, Angst und Tod, den unmenschlichen Wahnsinn.
2: Einmal fragte er einen Aufseher, der gern nachts in unsere Baracke kam und wahllos auf uns einschlug: Wie kann es sein, dass Sie so gern schlagen? Das brachte ihm 3 Tage Arrest ein.
1: Verblüffend, dass dem Autor bei dieser Thematik immer wieder Momente voller Poesie gelingen, mitunter auch voller Humor, Hoffnung und sogar Liebe. Sonst hätte Matei wohl kaum überlebt.
2: Das zweite Mal, als ich Panne sah, war einige Jahre nach den Ereignissen von 1989.
1: Diesmal begegnet Matei seinem einstigen Verhöroffizier auf einem Bukarester Trödelmarkt. Das Regime war am Ende, Ceausescu tot, erschossen, die Stadt befand sich wie das gesamte Land in einem unkontrollierten Wandel. Und Matei sann auf Rache.
2: 1994 wurde ich vorzeitig pensioniert. Es wurde weniger gestorben oder es gab mehr Konkurrenz, aber es war mir recht so. Dadurch hatte ich endlich Zeit, mich in Bukarest nach geeigneten Orten für mein Vorhaben umzusehen, nämlich nach verlassenen Häusern, die in einigem Abstand zu den Bewohnten standen, die einen Keller hatten und wenn möglich auch einen Garten, der vor neugierigen Blicken schützte.
1: Matei entdeckt die Freiheit. Er nimmt sich die Freiheit und nimmt sie dem einstigen Verhöroffizier, seinem schrecklichen Peiniger. Aber wie er das macht, beide sind inzwischen schließlich längst alte Männer, das wird hier nicht verraten. Catalin Dorian Florescu hat dafür ein spannungsvolles Finale entwickelt.
0: Tja, eine Empfehlung von Michael Ernst, der neue Roman von Catalin Dorian Florescu, Matei entdeckt die Freiheit, so der Titel. Erschienen ist der Roman bei Rowohlt, Berlin.

Joanne Pauk mit der Etüde Nummer 12 von Louise Farrar. Ja, sie hatte Glück, als Frau Anfang des 19. Jahrhunderts in Frankreich ihren künstlerischen Talenten folgen zu können, war Kompositionsschülerin bei Anton Reicher, hat Klavierstunden bei Johann Nepomuk Hummel und Ignaz Morscheles genommen, den damaligen Klavierstars der Zeit. Ja, so wurde Louise Farrar auch zu einer bekannten Pädagogin, Komponistin und Pianistin.

0: Massive Attack hier bei MDR Kultur. 12.30 Uhr ist es.
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0: Mit Anne Wiehan.
2: Wissen soll sich in Europa künftig genauso frei bewegen können wie Waren, Dienstleistungen oder Kapital. Dafür setzen sich mehrere europäische Wissenschaftsakademien ein, darunter auch die Nationale Akademie der Wissenschaften Leopoldina in Halle. Tino Dahlmann berichtet für Kulturkompakt.
3: Gemeinsam mit dem Europäischen Forschungsrat und den Nationalakademien Finnlands, der Niederlande, der Slowakei und Zyperns hat die Leopoldina ein gemeinsames Papier zur Freiheit der Wissenschaft erarbeitet. Darin fordern sie, den freien Verkehr von Wissen als fünfte Grundfreiheit im europäischen Binnenmarkt zu verankern. Wissenschaft und Innovation seien entscheidend für Wohlstand, Wettbewerbsfähigkeit und die Bewältigung globaler Herausforderungen. Bis 2028 müsse die EU bestehende Hindernisse für den Wissensaustausch abbauen und Forschung ausreichend finanzieren, so die Forderung der Akademien.
2: Laut Leopoldina müsse Europa auch attraktiver für Forschende aus dem Ausland werden. Ziel sollte sein, internationale Talente zu gewinnen und langfristig zu halten. Sie sehen die Wissenschaftsfreiheit bedroht und treffen sich, um Erklärungen für den Erfolg der AfD zu finden. Wissenschaftlerinnen und Wissenschaftler der Universitäten Jena und Erfurt haben für heute eine Veranstaltung organisiert unter dem Thema »Bevor es zu spät ist – wissenschaftliche Perspektiven auf die faschistische Gefahr«. Anlass ist der AfD-Bundesparteitag in Erfurt. Politikwissenschaftler André Brodotz sagte MDR Kultur:
4: Ja, die Motivation für uns Wissenschaftlerinnen und Wissenschaftler in Jena, in Erfurt, aber aus dem ganzen Bundesgebiet, die dazukommt, ist, dass wir mit großer Sorge beobachten, dass wir im politischen Spektrum mit der AfD einen Akteur haben, der verstärkt die demokratischen Grundlagen unserer Gesellschaft in Frage stellt, die auch immer offensiver die Wissenschaftsfreiheit ein Stück weit in Frage stellt. Und deswegen war es für uns wichtig, diesen Parteitag zum Anlass zu nehmen, um darüber aus einer wissenschaftlichen Perspektive in die Öffentlichkeit berichten zu können, wie wir das in den Sozialwissenschaften wahrnehmen, wie wir auch den Erfolg dieser Partei ein Stück weit erklären können.
2: Musik als Zeichen der Hoffnung und Solidarität. Orchestermusiker aus Dresden und Berlin wollen am Samstag in Lviv gemeinsam mit Kollegen der Nationalen Philharmonie ein Hilfskonzert für die ukrainische Bevölkerung geben. Die Organisatoren teilten mit, auf dem Programm stünden Schumanns zweite Sinfonie, das Violinkonzert von Thomas de Hartmann und ein Werk eines ukrainischen Komponisten. Für die Reise nehmen die Musiker eine knappe Woche Urlaub. Für die Unterbringung werden noch Spenden gesucht. Menschen unterschiedlicher Generationen in Chemnitz zusammenbringen. Das will das Projekt Tanzende Nachbarn. Es ist aus dem gleichnamigen Kulturhauptstadtprojekt entstanden. Heute Abend wird das Stück Shintai, zu Deutsch von Körper zu Körper, beim Festival Theater der Welt in der Chemnitzer Hartmann-Fabrik uraufgeführt. Über das Stück sagte Regisseurin Yoko Ando dem MDR:
5: Natürlich ist die Arbeit mit Amateurtänzern eine Herausforderung, zumal die meisten älter als 60 sind. Aber mir geht es nicht um Perfektion, sondern um den Körper als Träger von Lebenserfahrung, Geschichten und Erinnerungen. Das will ich sichtbar machen.
2: Für das Stück haben Tänzerinnen und Tänzer aus Chemnitz mit dem Seniorentanzprogramm Challenge of the Silver zusammengearbeitet, das vor 7 Jahren von Yoko Ando in Kanagawa gegründet wurde.
0: Dankeschön, Anne, für die Kulturnachrichten in dieser Stunde.
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0: Sonne und Wolken wechseln sich heute ab. Im Norden von Sachsen-Anhalt kann es noch etwas regnen bei Höchstwerten von 20 bis 24 Grad. In der Nacht gibt es nur wenige Wolken am Himmel. Es bleibt meist trocken bei 12 bis 8 Grad. Zum Start ins Wochenende gibt es morgen wieder Sonnenschein, zeitweise auch dichtere Wolken und im Verlauf etwas Regen bei wieder 20 bis 24 Grad. Und am Sonntag kommen noch einige Schauer mehr und Gewitter dazu bei ähnlichen Werten. MDR Kulturverkehrsservice. Vorsicht auf der A9 Richtung Berlin. Zwischen Brück und Belitz liegen mehrere Plasteteile auf der Fahrbahn. A2 Richtung Berlin. Zwischen Allerengersleben und Eilsleben gibt es stockenden Verkehr und 10 Minuten länger dauert es. A4 Frankfurt Richtung Dresden. Zwischen Jena-Göschwitz und Stadtroda gibt es streckenweise Stau und stockenden Verkehr wegen Bauarbeiten und hier steht ein defektes Fahrzeug in der Baustelle. Auf der A4 Richtung Frankfurt am Dreieck Dresden-West in der Überfahrt zur A17 gibt es Behinderungen durch ein defektes Fahrzeug im Kurvenbereich. A14 Richtung Magdeburg zwischen Kalbe und Schönau Schönebeck gibt es stockenden Verkehr nach einem Unfall. 10 Minuten länger dauert es. Die A14 Richtung Schwerin ist zwischen dem Kreuz Magdeburg und Dahlen-Warsleben weiterhin wegen Reparaturarbeiten gesperrt. Und nach Unfällen sind folgende Straßen gesperrt: zwischen Heldrung und der A71, zwischen Kunnersdorf und Sehma und in Dresden die Rosenstraße zwischen Ammonstraße und Papiermühlengasse. In und um Erfurt kommt es ab heute bis Montag wegen zahlreicher Veranstaltungen zu Behinderungen und Sperrungen. Betroffen davon sind auch die A4, die A71 sowie die B4 und B7. Und zeitweise ist auch der Nahverkehr eingeschränkt. Wo auch immer Sie unterwegs sind, fahren Sie vorsichtig, kommen Sie gut an.
6: 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Jetzt Like Mint.
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Like Mint, die Wahlberlinerin Susi Wittig, kommt ursprünglich aus dem Erzgebirge, ist schon früh mit Musik aufgewachsen. Ihre EP On Second Thought ist in diesem Jahr erschienen, ja, und die Veröffentlichung war für die Sängerin gleichzeitig ein wichtiger Schritt, denn wagt sie jetzt das Leben als Vollzeitmusikerin und erweitert gleichzeitig ihr künstlerisches Schaffen, denn sie hat für das Figurentheaterstück Ronja Räubertochter im Theaterlaboratorium Oldenburg die Musik komponiert und steht hier auch gleich mit auf der Bühne.

0: Sixto Rodriguez hier bei MDR Kultur am Freitagmittag. Ja, die Arbeitswoche ist fast um. Die Sommerferien beginnen in Mitteldeutschland. Das heißt, die Urlaubszeit ist da. Halten wir kurz inne, atmen durch, lassen die Woche Revue passieren mit einem Lächeln.
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2: Oh Mann, jetzt kommt's aber ganz dicke.
3: Deutschland steht unter Druck.
2: Von rechts, von links, von innen, von außen. Und der Innenminister ist besorgt.
3: Wir stehen im Fadenkreis hybrider Bedrohungen.
2: Eigentlich heißt das Fadenkreuz. Den Fadenkreis gibt's beim Häkeln, aber was soll's. Bei der Hitze kann das schon mal passieren. Und was tut die Regierung gegen die Hitze?
4: Friedrich Merz findet ja noch nicht mal Worte des Mitgefühls.
2: Ist das zu glauben? Den Grünen schwant auch, warum?
5: Friedrich Merz und seine Regierung haben sich zu einem Schweigekartell verabredet. Ui. Und haben einfach gehofft, so lange nichts zu dieser Lage sagen zu müssen, bis es wieder regnet.
2: Ein unerhörter Vorgang. Das Mindeste wäre gewesen: Sondersitzung des Bundestages, Regierungserklärung des Bundeskanzlers, Fernsehansprache des Bundespräsidenten, damit endlich mal was geschieht gegen das Wetter. Aber nein.
4: Friedrich Merz kann vielleicht aus dem klimatisierten Kanzleramt heraus die Hitze ignorieren.
2: Naja, aber das Kanzleramt ist gar nicht klimatisiert, sagt das Kanzleramt. Also nicht flächendeckend. Das Büro des Kanzlers schon, wie jetzt. Aber gut, unsere Obrigkeit hat anderes zu tun. Sie muss Deutschland retten.
6: Herzlich willkommen an der frischen Luft.
2: Siehst du wohl, von wegen Hitze.
6: Wir wollen Deutschland wieder flott kriegen.
2: Flotte Lotte sozusagen. Und wie macht ihr das?
6: Es gibt keine Erhöhung von Erbschafts- oder Vermögenssteuer. Aha. Es gibt keine Anhebung des Spitzensteuersatzes.
2: Na, da sind wir aber erleichtert, wir Milliardäre.
6: Es gibt keine höhere Dienstwagenbesteuerung.
2: Und da freuen sie sich bei BMW und Daimler und Audi und Wirtschaftsbosse und Spitzenpolitiker sowieso, die weiter in den fetten Protzkarossen kutschiert werden dürfen.
6: Die Reichensteuer wird erhöht.
2: Ah, das hätte jetzt nicht sein müssen. Die Reichen sind nämlich nicht die wirklich Reichen, sondern die eigentlich Armen. Das sind die, die mehr als 280.000 Euro im Jahr einnehmen, also nicht die Millionäre und Milliardäre. Und die sollen bald 47% Steuern bezahlen. Das ist gemein.
6: Es geht voran. Und zwar mit wachsendem Tempo.
2: Ja, red du nur.
6: Es ist nicht der Big Bang alleine.
2: Nein, du Trollo, gar kein Big Bang, hat der Chef verboten.
7: Es gibt nicht den einen großen Big Bang.
2: Na, also. Noch was vergessen?
8: Deutschland dürfte heute eine in weiten Teilen ziemlich schlecht gelaunte Nation sein.
2: Ah, nee, ich will nicht über Fußball reden. Aber wenn die Frau Slomka schon so spricht, ist ja kein Entrinnen mehr. Und da wird auch der Herr Zamparoni zum Fußballphilosophen.
9: Symptomatisch für den Zustand unseres Landes?
2: Was soll denn so symptomatisch sein?
9: Jetzt löst sich auch noch die Gewissheit auf, dass deutsche Mannschaften bei Weltmeisterschaften keine Elfmeterschießen mehr gewinnen können.
2: Wie jetzt? Wir hatten die Gewissheit, dass Deutschland kein Elfmeterschießen gewinnen kann und die Gewissheit haben wir jetzt nicht mehr, weil die Jungs das Elfmeterschießen verloren haben? Hitze und Fußball tun dem Denken nicht gut, Freunde. Und dann holen die Tagesthemen sich einen Soziologen, der sich auch Fußballphilosoph nennt, und lassen ihn über die gesellschaftlichen Auswirkungen von verlorenen Spielen schwadronieren.
10: Auch als Publikum, das sich identifiziert hat mit den Spielern, das ein Wir-Gefühl hatte mit den Spielern, wenn man morgens in den Spiegel guckt, kann man manchmal einen Schrecken kriegen und sich fragen, wie kriege ich den Tag hin? Wie kriegen wir jetzt die Zukunft hin?
2: Ach nee, wenn Woldemade das Tor nicht trifft, weiß ich nicht mehr, wie ich meine Zukunft hinkriege. Kann man solchen Quatschtüten nicht verbieten, öffentlich zu sprechen? Aber gut, das Ding ist durch. Die Fußballnation ist jetzt damit beschäftigt, Nagelsmann zu entlassen und Klopp zu holen. Viel Vergnügen. Ich habe Trost parat. Deutschland ist Weltmeister. Hat im Endspiel Brasilien geschlagen. Im Beachhandball. Das ist doch schon mal was. Und ich habe noch was. Angela Merkel hängt. Also ihr Bild für die Ahnengalerie des Kanzleramts hängt. Noch nicht im Kanzleramt, sondern im Bode-Museum, damit es alle genießen können. Und wenn sie gut abgehangen ist, kommt sie ins Kanzleramt. Warum hat das so lange gedauert?
11: Brauchte Abstand.
2: 5 Jahre? Das glaube ich doch nicht. Na gut, dann hat sie einen Maler gefunden. Was haben die getrieben?
11: Wir haben uns aufeinander eingelassen, dabei Musik gehört und im wahrsten Sinne des Wortes über Gott und die Welt geredet.
2: Ist das nicht schön?
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Tja, wenn Sie sich jetzt gefragt haben, wer singt denn da die Stimme, die kommt mir doch irgendwie bekannt vor. Genau, das war der ehemalige Frontmann von R.E.M., Michael Stipe, hier gemeinsam mit Andrew Watt zu hören gewesen. Der gemeinsame Song ist das Titelthema der HBO-Serie Rooster und Teil des Soundtracks zur ersten Staffel. Alles klar? Und das hier ist Randy Crawford.

Der Musiker Alex Itzenberg aus Los Angeles. Ja, die britische Musikerin Corinne Bailey-Ray hat schon mit 15 ihre erste Band gegründet. Großes musikalisches Vorbild war damals Nirvana. Doch studiert hat sie nicht Musik, sondern Literaturwissenschaften. Neben dem Studium hat sie in einer Jazzbar an der Garderobe gearbeitet und hier ist ihre Leidenschaft für Jazz und Soul geboren worden. Hören wir sie jetzt mit Jersey Girl.

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7: Um 13 Uhr mit Ines Herrmann. Fußball-Bundestrainer Julian Nagelsmann hat seinen Rücktritt erklärt. Wie der Deutsche Fußballbund mitteilte, wurde der bis 2028 laufende Vertrag mit dem 38-Jährigen mit sofortiger Wirkung aufgelöst. Damit zieht der DFB die Konsequenzen aus dem frühen Scheitern bei der Fußball-WM in Nordamerika. Der Verband bestätigte zudem, dass Jürgen Klopp als Nachfolger bereitsteht. Der 59-Jährige ist bisher für den Red Bull-Konzern tätig. Vor dem AfD-Bundesparteitag müssen sich die Menschen in Erfurt auf erste Einschränkungen einstellen. Seit dem Mittag werden Busse und Bahnen umgeleitet oder fallen aus. Zudem sind mehrere Straßen gesperrt. Tausende Polizisten aus ganz Deutschland sind bereits vor Ort. Hintergrund sind geplante Proteste. Es gibt 31 offiziell angemeldete Aktionen. Die Polizei rechnet bis Sonntag mit bis zu 50.000 Demonstranten. Zu dem Parteitag auf der Erfurter Messe werden morgen bis zu 600 AfD-Delegierte erwartet. Sachsen plant für die beiden kommenden Jahre Rekordausgaben. Wie das Finanzministerium mitteilte, sieht der Haushaltsentwurf für das nächste Jahr 26,5 Milliarden Euro vor. Im Jahr darauf seien es 27 Milliarden Euro. Geplant sei zudem eine Kreditaufnahme von insgesamt 1,5 Milliarden Euro. Zudem wolle man gut 520 Stellen abbauen. Mit dem Entwurf befasst sich nun der Landtag. Dort ist die schwarz-rote Minderheitsregierung auf Stimmen aus der Opposition angewiesen. Bundespräsident Frank-Walter Steinmeier hat den USA zum 250. Jahrestag der Unabhängigkeitserklärung gratuliert. In einem Glückwunschschreiben an US-Präsident Donald Trump betonte Steinmeier die enge deutsch-amerikanische Verbindung. Deutsche hätten im 19. Jahrhundert geholfen, die amerikanische Republik zu erbauen. Umgekehrt sei Deutschlands Weg zur Demokratie im 20. Jahrhundert ohne die USA undenkbar gewesen. Die zentrale Feier der USA findet morgen in Washington statt. Die hohen Spritpreise und die staatliche Kaufprämie haben auch im Juni für einen starken Anstieg der Neuzulassungen von E-Autos gesorgt. Laut Kraftfahrtbundesamt wurden etwa 84.000 reine Elektroautos neu zugelassen. Das waren rund 78% mehr als im Juni des vergangenen Jahres. Im gesamten ersten Halbjahr wurden knapp 370.000 Elektroautos neu zugelassen. Seit dem 1. Januar wird der Kauf eines E-Autos abhängig vom Einkommen mit bis zu 6.000 Euro gefördert. Das waren die Nachrichten.
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8: In Dresden ist es stark bewölkt bei 18 Grad, auch in Eisenach stark bewölkt bei 19 Grad. In Erfurt gibt es Sonne und Wolken und ebenfalls 19 Grad. In Gardelegen ist es leicht bewölkt bei 20 Grad. In Hoyerswerda ist es wolkig bei 21 Grad. In Magdeburg stark bewölkt bei 19 Grad. Viele Wolken gibt es in Neuhaus am Rennweg und 15 Grad. In Oschatz ist es stark bewölkt bei 20 Grad. In Plauen wolkig bei 18 Grad. Und in Wernigerode ist es leicht bewölkt bei 19 Grad. Der Freitagnachmittag, der bietet einen Mix aus Sonne und Wolken. Im Norden kann es dazu vereinzelt regnen bei 20 bis 24 Grad. In der Nacht bleibt der Himmel gering bewölkt bei 12 bis 8 Grad. Und morgen am Samstag bleibt es bei diesem Sonne-Wolken-Mix. Im Verlauf kann es stellenweise etwas regnen bei wieder 20 bis 24 Grad. MDR Kulturverkehrsservice A2 Richtung Berlin. Zwischen Allerengersleben und Eilsleben gibt es stockenden Verkehr. 10 Minuten länger dauert es. Auf der A4 Richtung Frankfurt am Dreieck Dresden-West in der Überfahrt zur A7 17 Richtung Prag gibt es Behinderungen durch ein defektes Fahrzeug im Kurvenbereich. Vorsicht, auf der A9 Richtung Berlin zwischen Brück und Belitz liegen mehrere Plasteteile auf der Fahrbahn. A14 Richtung Magdeburg zwischen Staßfurt und Schönebeck gibt es stockenden Verkehr nach einem Unfall. 15 Minuten länger dauert es. Die A14 Richtung Schwerin ist zwischen dem Kreuz Magdeburg und Dahlen-Warsleben weiterhin wegen Reparaturarbeiten gesperrt. Nach Unfällen sind folgende Straßen gesperrt zwischen Heldrung und der A71, zwischen Kunersdorf und Sehma und in Dresden die Rosenstraße zwischen Ammonstraße und Papiermühlengasse. In und um Erfurt kommt es ab heute bis zum Montag wegen zahlreicher Veranstaltungen zu Behinderungen und Sperrungen. Betroffen davon ist auch die A4 sowie die A71, die B4 und die B7. Zeitweise ist auch der Nahverkehr eingeschränkt. Geblitzt wird unter anderem auf der A9 Richtung Berlin, am Schkeuditzer Kreuz eine Überfahrt zur A14 Richtung Dresden und auf der A14 Richtung Dresden zwischen Stendal Süd und Lüderitz. Soweit der MDR Kulturverkehrsservice, 13.04 Uhr.
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8: Und Constanze Kittel begleitet sie weiter.

Carsten Wegner ist The Movie Man, so hat er auch seine Platte genannt, seine Songs, die erinnern auch ein bisschen an Film-Soundtracks. Und hier erzählt er die Geschichte eines jungen Mannes, der auf einer Reise ist und nach der Liebe sucht. Ja, könnte auch eine schöne Geschichte eines Films sein. Nicht über einen Film, sondern ein neues Format des Leipziger Balletts sprechen wir gleich. New Waves heißt es. Was dahinter steht, hören Sie in gut 5 Minuten.

0: Die Lines hier bei MDR Kultur am Freitag. Ja, gestern war es soweit. So hat das Ballettensemble der Oper Leipzig zum ersten Mal choreografische Werke auf der Loftbühne der Leipziger Baumwollspinnerei präsentiert. Die Premiere von New Waves war gestern ausverkauft. Ein großes Ensemble, 30 Tänzer, Tänzerinnen waren auf der Bühne des Freien Theaters zu sehen. Ein spannendes Projekt, meint Wolfgang Schilling und stellt es jetzt vor.
1: Eben noch tanzten So Jong Choi und Marcelino Libao gemeinsam als die antike Reisende Eurydike und als Pilotin über die große Bühne der Oper Leipzig. Nun heben sie im Loft auf dem Gelände der Baumwollspinnerei zu Richard Strauss letztem Lied Nummer 4 im Abendrot ab. Die Oper zu Gast bei Freunden von der freien Szene. Auch wenn das Projekt den Titel New Waves trägt, hat man damit schon Erfahrung, wie die Gastgeberin und Chefin des Freien Theater- und Tanzzentrums Anne-Kathrin Lessel unumwunden zugibt.
2: Also es ist ja nicht das erste Mal, ne? Wir machen das ja zum vierten Mal. Dementsprechend haben wir da auch eine gewisse Routine hier im Haus. Und es ist jetzt so ein bisschen so eine Art, also so ein bisschen wie Wiederkehr.
1: Von Anfang an mit dabei ist Rémy Fichet, damals 2017 noch als Produktionsleiter des Balletts an der Oper, inzwischen dessen Direktor, hat er zur nun schon vierten Ausgabe seine komplette Company mitgebracht. Über 30 Tänzerinnen und Tänzer sind dabei in den Choreografien, die sie selbst entwickelt haben. Ein Potenzial, dem Rémy Fichet gerne Raum bietet. Diesmal konnte er sich vor Anfragen aus seinem Ensemble offensichtlich kaum retten.
3: Glücklicherweise ja. Ich persönlich, das ist für mich ein großes Anliegen, in dieser Position den choreografischen Nachwuchs wirklich zu unterstützen, zu fördern in jeder Möglichkeit. Genau diese Plattform ist dafür da. Ja, natürlich, das geht darum, einfach losmachen. Wir sind da, wir unterstützen gemeinsam und wir schauen, was da rauskommt. Und letztendlich haben wir 9 ChoreografInnen an diesem Abend und wir müssten sogar die Zeit begrenzen pro Stück, maximal 10 Minuten, und damit die Stücke auch knackig werden.
1: So wie der Beginn, bei dem sich in der Choreografie von Pedro Luss und David Horton-Zippel ein Fest der innigsten Zuneigung und zugleich bösartigsten Zurückweisung entwickelt. Andere Choreografien bieten Romantik pur zu Rachmaninow oder ein bizarres dantisches Inferno zur Musik von Krzysztof Penderecki. Die Mischung macht's und zeigt Wirkung, auch am Kassenhäuschen, wie Anne-Kathrin Lessel aus Erfahrung weiß.
2: Weil natürlich auch Publikum, was sonst zum Ballett geht oder ins Ballett, in die Oper geht, kommt halt ins Loft. Und gleichzeitig mischt sich da natürlich auch unser Tanzpublikum, was regulär zu unseren Tanzveranstaltungen kommt. Und das ist ein schöner Mix. Das hat sich auch so ein bisschen hergestellt über die Jahre, dass es schon auch nochmal für uns anderes Publikum auch gibt.
1: Insgesamt 6 Vorstellungen sind en suite geplant und auch hinter den Kulissen wird noch weiter zusammengearbeitet. Zum Beispiel, wenn sich die Kollegen von der freien Szene von den Profis des Stadttheaters in die Karten schauen lassen. Motto, man weiß ja nie, wie das mit der eigenen Karriere mal so weitergeht.
2: Wir als Loft haben einen gemeinsamen Workshop mit den Tänzern des Balletts gemacht zum Thema, was heißt es eigentlich, freie Projekte zu beantragen, woran muss man alles denken, wie kommt man eigentlich zu einer Finanzierung, was gehört da alles dazu, um ein Projekt freischaffend zu realisieren. Im zweiten Schritt gab es von unserem technischen Leiter Thomas Achtner einen Lichtworkshop mit den Tänzerinnen und Choreografinnen vor allem und da auch nochmal so eine Art Skillsharing und Erfahrung weiterzugeben. Und der dritte Part ist jetzt nochmal am Samstag, dass die TänzerInnen des Balletts und freie Tanzschaffende sich zu einem gemeinsamen Brunch treffen und da auch nochmal sich vernetzen können. Weil ich finde, es gibt sehr verschiedene Tanzszenen in der Stadt und gleichzeitig sind diese Szenen so weit voneinander entfernt und wenig Berührungspunkte. Und da versuchen wir auch, so eine Plattform zu sein, um die Tanzschaffenden der Stadt zusammenzubringen. Und mal gucken, vielleicht entstehen da auch ganz schöne neue Kooperationen. Weiß man ja gar nicht.
1: Welche neuen Wege der eine oder die andere in Zukunft einschlagen wird. Das Projekt New Waves hilft, sie zu finden. Auf der Bühne und im wahren Leben.
0: New Waves, so heißt das gemeinsame Tanzprojekt der Oper Leipzig und des Loft. Wolfgang Schilling war dabei. Die nächsten Vorstellungen von New Waves gibt's heute und morgen Abend 20 Uhr, am Sonntag 18 Uhr und am Montag wieder 20 Uhr im Loft in der Halle 7 auf dem Gelände der Baumwollspinnerei in Leipzig. Alle Vorstellungen sind ausverkauft, aber es gibt noch Rückläufer-Tickets über die Ticketbörse. Einfach auf die Homepage der Oper Leipzig schauen.

Catatonia war einer der populären Bands in Großbritannien, in den 90er Jahren, aber vor 5 Jahren hat sie sich aufgelöst. Diese Band hier existiert noch, Death Cab for Cutie aus den USA, und die Musiker kommen sogar nach Deutschland, sind dann am 1. Oktober in Berlin zu hören und zu sehen. Jetzt gibt's sie hier bei uns im Programm mit einem Titel vom neuen Album I Built You Part Tower.

0: die afroamerikanische Jazz-Soul-Sängerin Somi hier bei MDR Kultur. Halb zwei ist es.
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0: Und die gibt's jetzt mit Ole Steffen.
2: Ein Nachfahre der jüdischen Familie Simson ist heute zu Besuch in Suhl. Wie die Stadt mitteilte, ist Dennis A. Baum Sprecher der Familie Simson und Angehöriger der fünften Generation. Er soll sich auch ins Goldene Buch eintragen. Auf dem Programm stehe auch ein Besuch des Stadtarchivs und eine Podiumsdiskussion zur Geschichte der Familie Simson und der Bedeutung des jüdischen Lebens für die Stadt. Anne Wiehan berichtet für Kulturkompakt.
3: Vor 170 Jahren hatten die Brüder Moses und Löb Simson das Unternehmen gegründet. Produziert wurden damals Waffen für Militär, Polizei und die Jagd. Später kamen Teile für Fahrräder, in den 1920ern für Automobile hinzu. Gleich nach der Machtergreifung Hitlers wurde die jüdische Familie aus ihrem Unternehmen vertrieben. 1936, nachdem sie in die Enteignung eingewilligt hatte, durfte sie Deutschland verlassen. Die Kultmopeds wurden erst in der DDR gebaut. Versuche, das Unternehmen wieder in die Hände der Familie zu bekommen, scheiterten.
2: Aktuell wird der Markenname Simson aber auch in einem Kontext missbraucht, gegen den sich die Familie wehrt. So nutzt die AfD den Kultstatus der Motorräder, um im Osten Wählerstimmen zu generieren. Der Cellist Jan Vogler bleibt bis zum Jahr 2031 Intendant der Dresdner Musikfestspiele. Einen entsprechenden Vertrag unterzeichnete der 62-jährige Musiker heute in Dresden. Die Elbestadt habe sich in den vergangenen Jahren sehr prominent in der internationalen Festivallandschaft etabliert, sagte Vogler. Mit der Entscheidung bekräftige die Landeshauptstadt Dresden ihr Vertrauen in die Leitung des Festivals, hieß es. Der gebürtige Ostberliner Vogler habe die Musikfestspiele erfolgreich ausgebaut und umfangreich Drittmittel eingeworben. Der Cellist hatte im Herbst 2008 die Intendanz des Festivals übernommen. Wissen soll sich in Europa künftig genauso frei bewegen können wie Waren, Dienstleistungen oder Kapital. Dafür setzen sich mehrere europäische Wissenschaftsakademien ein, darunter auch die Nationale Akademie der Wissenschaften Leopoldina in Halle. Tino Dallmann berichtet für Kulturkompakt.
4: Gemeinsam mit dem Europäischen Forschungsrat und den Nationalakademien Finnlands, der Niederlande, der Slowakei und Zyperns hat die Leopoldina ein gemeinsames Papier zur Freiheit der Wissenschaft erarbeitet. Darin fordern sie, den freien Verkehr von Wissen als fünfte Grundfreiheit im europäischen Binnenmarkt zu verankern. Wissenschaft und Innovation seien entscheidend für Wohlstand, Wettbewerbsfähigkeit und die Bewältigung globaler Herausforderungen. Bis 2028 müsse die EU bestehende Hindernisse für den Wissensaustausch abbauen und Forschung ausreichend finanzieren, so die Forderung der Akademien.
2: Laut Leopoldina müsse Europa auch attraktiver für Forschende aus dem Ausland werden. Ziel sollte sein, internationale Talente zu gewinnen und langfristig zu halten. Das Werkleitz-Festival in Halle lädt ab heute ein, sich mit dem Thema Zeit auseinanderzusetzen. Der Titel lautet in diesem Jahr »Früher oder später«. Isabel Lindemann vom Werkleitz-Festival sagte MDR Kultur.
5: In diesem Jahr ist es schwerpunktmäßig Generation. Beim Werkleitz-Festival ist typischerweise eine Ausstellung dabei. Das haben wir in diesem Jahr auch so im Zentrum. Wir haben da einen Open Call gestartet im Herbst letzten Jahres, uns künstlerische Arbeiten zum Thema Zeit einzureichen. Und da haben uns über 300 Arbeiten erreicht und daraus präsentieren wir jetzt eben 100 Film-, Videoarbeiten sind dabei, aber auch Objekt-, Textilarbeiten, Lyrik, alles mit verschiedenen thematischen Schwerpunkten.
2: Teil des Werkleitz-Festivals sind auch intergenerationelle Gespräche, zu denen sich Tandems mit jüngeren und älteren Erwachsenen zusammengefunden haben.
0: Dankeschön, Ole, für die Kulturnachrichten.
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0: Sonne, Wolken im Norden von Sachsen-Anhalt, vereinzelte Schauer. Ja, so sieht der Nachmittag aus bei 20 bis 24 Grad. In der Nacht ist es gering bewölkt, es bleibt trocken bei 12 bis 8 Grad. Morgen zum Samstag gibt es wieder Sonnenschein, zeitweise auch dichtere Wolken und im Verlauf etwas Regen bei 20 bis 24 Grad. Am Sonntag, ja, da wird es wechselnd bewölkt, dazu kann es regnen und gewittern bei ähnlichen Werten. MDR Kulturverkehrsservice. A4 Richtung Dresden. In der Abfahrt Waltershausen steht ein defekter LKW. Die A14 Richtung Magdeburg ist zwischen Kalbe und Schönebeck nach einem Unfall gesperrt. Zurzeit staut es sich bis Stassfurt. Die A14 Richtung Schwerin ist zwischen dem Kreuz Magdeburg und Dahlen-Warsleben weiterhin wegen Reparaturarbeiten gesperrt. A71 Richtung Sangerhausen zwischen Wehelterung und Artern gibt es Stau wegen eines defekten Fahrzeugs. Nach Unfällen sind folgende Straßen gesperrt. Zwischen Hellerung und der A71 und zwischen Kundersdorf und Sema. In und um Erfurt kommt es ab heute bis zum Montag wegen zahlreicher Veranstaltungen zu Behinderungen und Sperrungen. Betroffen davon ist auch oder sind auch die A4, die A71 sowie die B4 und B7. Zeitweise ist auch der Nahverkehr eingeschränkt. Wo auch immer Sie unterwegs sind, fahren Sie vorsichtig, kommen Sie gut an.
6: 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Jetzt aus Dresden, Max Reuschel.
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Maximilian, kurz Max Reuschel, mehrere Singles und seine Debüt-EP Nemo sind bislang erschienen. Den Titelsong haben wir eben gehört. Und Max Reuschel wird bald im Vogtland zu hören sein, am 29. August auf dem Stadtfest in Reichenbach. Weitere Auftrittstermine sollen noch folgen und die finden Sie dann auf seiner Homepage unter maxreuschel.de.

0: Dusty Springfield mit Son of the Preacher Man geschrieben wurde. Der Song eigentlich für Aretha Franklin, die hat ihn zwar aufgenommen, aber nicht veröffentlicht. Ja, und da hat Dusty Springfield zugegriffen und den Titel 1969 rausgebracht und er wurde ein Hit. Rudolstadt lädt an diesem Wochenende wieder zum größten Folk-, Roots- und Weltmusikfestival ein. Seit gestern läuft das wilde Treiben in Thürings schönster Weltstadt. Wir sind mittendrin live dabei mit vielen Stunden Sendungen, Konzertübertragungen, Interviews und Sessions. In wenigen Minuten, nämlich 14 Uhr, beginnt das Konzert im wunderschönen Heinepark mit den Tolstoys. Die multinationale Band hat ihren Mittelpunkt in Berlin. Ihre Musik, das ist ein Mix aus Psychedelic Rock, slawischen und keltischem Folk. Ja, es ist eine starke Liveband, die schon auf vielen Festivals die Leute mitgerissen hat, unter anderem auch schon zweimal beim legendären Glastonbury Festival. Wie Bassistin Pauline über das Verhältnis von Slowaken und Deutschen zu ihrer Folkmusik denkt, hören Sie jetzt.
1: Für mich ist es sehr, sehr bereichernd, vor allem, wenn wir da immer in der Slowakei sind. Und da ist Musik und vor allem diese traditionelle Musik quasi überall. Ich habe das Gefühl, die Folklore-Musik dort ist irgendwie so viel gängiger und geschätzter, als so, wie ich das in Deutschland irgendwie wahrgenommen habe. Ich meine, ich komme aus Stralsund, da gibt es zwar Musikschulen, aber jetzt nicht so die Musikkultur, dass wir sagen, wir spielen irgendwie unsere Roots-Musik hier.
0: Tja, da könnte also noch einiges getan werden, um die Folkmusik in Deutschland zu stärken und zu erhalten. Rudolstadt, ja, macht da einiges dafür. Ab 14 Uhr werden beim Festival die Band Tolstoys im Heinepark spielen und wir werden die Band dann zu einer MDR Kultur Studio Session einladen. Zu hören ist die am Wochenende im Radio und dann auch in der ARD Sounds App. Ein Titel von den Tolstoys gibt's jetzt hier im Programm mit Ringing Tone.

Die Band Tolstoys hier bei MDR Kultur und gleich ist sie live zu hören beim Rudolstadt-Festival ab 14 Uhr im Heinepark. Und falls Sie es nicht nach Rudolstadt an diesem Wochenende schaffen sollten, dann laden wir Sie ein, MDR Kultur zu hören, denn dann können Sie immer mal mit dabei sein bei den Konzerten oder live schalten ins Festivalgeschehen.

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1: Die britische Sängerin Heloise Lamb hier bei MDR Kultur am Freitag und wir laden Sie jetzt schon ein zu unserer Klassikerlesung nächste Stunde, dann mit einer Geschichte über Pater Brown und auch Tipps für Ihr Wochenende. Die Musik hat bis hierhin Tui Trang Nho ausgewählt. Ich bin Constanze Kittel. Kommen Sie gut ins Wochenende.

0: 2026.
1: Und dazu begrüßt Sie Jan Kubon. Wunderschönen guten Tag. Vor uns steht Publikum. Wunderschönen guten Tag, Publikum. Ja. Und auf der Bühne sitzen schon zwei Musikerinnen. Also euer Applaus. Zwei Songs.
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5: Um 14 Uhr mit Ines Herrmann. Fußball-Bundestrainer Julian Nagelsmann hat nach der WM-Pleite seinen Rücktritt erklärt. Wie der Deutsche Fußballbund mitteilte, wurde der bis 2028 laufende Vertrag mit dem 38-Jährigen mit sofortiger Wirkung aufgelöst. Nagelsmann erklärte im Anschluss, die Entscheidung sei ihm alles andere als leicht gefallen. Er entschuldige sich bei den Fans, sie enttäuscht zu haben. Der DFB bestätigte zudem, dass Jürgen Klopp als Nachfolger bereitstehe. Der frühere BVB- und Liverpool-Trainer ist bisher für den Red Bull-Konzern tätig. Vor dem AfD-Bundesparteitag müssen sich die Menschen in Erfurt auf erste Einschränkungen einstellen. Seit dem Mittag werden Busse und Bahnen umgeleitet oder fallen aus. Zudem sind mehrere Straßen gesperrt. Tausende Polizisten aus ganz Deutschland sind bereits vor Ort. Hintergrund sind geplante Proteste. Es gibt 31 offiziell angemeldete Aktionen. Die Polizei rechnet bis Sonntag mit bis zu 50.000 Demonstranten. Bundespräsident Frank-Walter Steinmeier hat den USA zum 250. Jahrestag der Unabhängigkeitserklärung gratuliert. In einem Glückwunschschreiben an US-Präsident Donald Trump betonte Steinmeier die enge deutsch-amerikanische Verbindung. Deutsche hätten im 19. Jahrhundert geholfen, die amerikanische Republik zu erbauen. Umgekehrt sei Deutschlands Weg zur Demokratie im 20. Jahrhundert ohne die USA undenkbar gewesen. Die zentrale Feier der USA findet morgen in Washington statt. Der Gynäkologe Markus Wallwiener sieht die Therapie von Endometriose auf einem guten Weg. Der Professor für Frauenheilkunde der Uniklinik Halle sagte dem MDR, inzwischen gäbe es eine gute medizinische Expertise und spezialisierte Behandlungszentren. Wichtig sei aber nach wie vor die gute Zusammenarbeit mit den niedergelassenen Frauenärzten. Laut Krankenkasse Barmer hat sich die Zahl der Endometriosefälle in den vergangenen 20 Jahren verdoppelt. Bei einer Endometriose siedelt sich gebärmutterähnliches Gewebe im Bauchraum an. 6 Tiger aus einer Privathaltung in Dölzig bei Leipzig sind in Südspanien angekommen. Dort müssen sie einen Monat in Quarantäne, bevor sie in einer Auffangstation untergebracht werden. 2 Tiger dürfen weiter in der Anlage in Dölzig gehalten werden. Vor 2 Tagen hatten die Behörden die Haltungsbedingungen überprüft und daraufhin entschieden, einen Großteil der Tiere woanders unterzubringen. Aus der Anlage war im Mai ein Tiger ausgebrochen und hatte einen Helfer schwer verletzt. Das waren die Nachrichten. Das Wetter mit dem Blick auf die Temperaturen. Auf dem Brocken stark bewölkt 10 Grad, in Chemnitz stark bewölkt 18, Dresden viele Wolken bei 20 Grad, Eisenach wolkig 19 Grad, in Erfurt stark bewölkt 18, Fichtelberg stark bewölkt 12 Grad, in Gera stark bewölkt 20, Görlitz bewölkt 20 Grad, in Halle bedeckt 21, Leipzig viele Wolken bei 20 Grad, in Magdeburg stark bewölkt 21 und in Meiningen wolkig bei 19 Grad. Am Nachmittag Wolken, Sonne, vereinzelt Schauer. Es ist windig, maximal 20 bis 24 Grad. In der Nacht dann kaum Wolken. Es bleibt trocken, die Tiefstwerte 12 bis 8 Grad. Morgen Sonne, zeitweise auch dichtere Wolken und vereinzelt etwas Regen bei 20 bis 24 Grad. MDR Verkehrsdienst. Vorsicht auf der A2 Richtung Hannover. Zwischen Bornstedt und Eisleben eine ungesicherte Unfallstelle auf der rechten Fahrspur. Auf der A4 Richtung Dresden ist die Auffahrt Waltershausen wegen eines defekten LKW gesperrt. Die A9 Richtung Berlin ist zwischen Leipzig West und Großkugel nach einem Unfall blockiert. Hier bitte eine Rettungsgasse bilden. A14 Richtung Magdeburg zwischen Staßfurt und Schönebeck 5 Kilometer stockender Verkehr. Die A14 Richtung Schwerin ist zwischen Kreuz Magdeburg und Dahlem-Marsleben weiterhin wegen Reparaturarbeiten gesperrt. Nach Unfällen sind gesperrt die Straßen zwischen Heldrungen und der A71 sowie zwischen Kunersdorf und Sehma. Und geblitzt wird auf der A14 Richtung Dresden zwischen Stendal Süd und Lüderitz. Soweit der MDR-Verkehrsdienst, die Zeit 14.04 Uhr.
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0: 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Am Mikrofon begrüßt Sie Ole Steffen. Herzlich willkommen zur Klassikerlesung. Heute mit der zweiten Folge aus Gilbert Keith Chestertons Kriminalerzählung Der Hammer Gottes. Der Großgrundbesitzer, Oberst Bohan, liegt tot auf dem Hof des Dorfschmieds, Simeon Barnes. Das Mordwerkzeug war ganz offensichtlich ein Hammer, mit dem man ihm den Schädel eingeschlagen hatte, bis zur Unkenntlichkeit. Der Mann hatte viele Feinde, doch es gab nur einen im Dorf, der überhaupt in der Lage war, einen solch mächtigen Schlag auszuführen. Und das war der Schmied, Simeon, dessen Frau ein Verhältnis mit dem Oberst hatte. Verschwunden war er auch, wie man vermutete, schon über die Grenze geflohen. Da sah ihn Pater Brown die Straße heraufkommen, mit einem Hammer auf der Schulter. Es liest Hans Korte.
1: Simeon war ein starkknochiger, gigantischer Mann mit tiefliegenden, finsteren Augen und dunklem Kinnbart. Ruhig unterhielt er sich mit seinen beiden Begleitern. Und obwohl er nie besonders heiter wirkte, schien er im Augenblick ganz unbeschwerten Sinnes zu sein. »Mein Gott«, rief der atheistische Schuster, »da ist auch der Hammer, mit dem er es tat.« »Nein«, sagte der Inspektor, ein vernünftig aussehender Mann mit rotblondem Schnurrbart, der nun zum ersten Male den Mund aufmachte. »Der Hammer, mit dem er es tat, liegt drüben an der Kirchenmauer. Wir haben ihn und den Leichnam genau so gelassen, wie wir sie fanden.« Alle sahen hin, und der kleine Priester ging hinüber und betrachtete schweigend das Werkzeug. Es war einer der winzigsten und leichtesten Hämmer, und man hätte ihn unter den übrigen kaum bemerkt. Aber an seiner Eisenkante klebten Blut und blondes Haar. Nach kurzem Schweigen sprach der kleine Priester, ohne aufzublicken, und in seiner langweiligen Stimme war ein neuer Klang. Mr. Gibbs war im Irrtum, als er behauptete, es läge kein Geheimnis vor. Jedenfalls ist es unerklärlich, warum ein so riesenhafter Mann einen so mächtigen Schlag mit einem so kleinen Hammer führen sollte. »Ach, das ist doch unwichtig«, rief Gibbs voll Eifer. »Was sollen wir mit Simeon Barnes tun?« »Ihn in Frieden lassen«, antwortete ruhig der Priester. »Er kommt ja freiwillig her. Ich kenne seine beiden Begleiter, brave Burschen aus Greenford, die in die presbyterianische Kapelle gehen wollen.« Noch während er sprach, bog der gewaltige Schmied um die Kirchenecke in seinen eigenen Hof. Dort blieb er unbeweglich stehen, und der Hammer entfiel seiner Hand. Der Inspektor, der bisher eine undurchdringliche Amtsmiene bewahrt hatte, ging auf der Stelle zu ihm hin. »Ich will Sie nicht fragen, Mr. Barnes«, sagte er, »ob Sie irgendetwas über diesen Vorfall wissen. Sie sind nicht verpflichtet, etwas auszusagen.« »Ich hoffe, Sie wissen nichts darüber und können das beweisen, aber ich muss Sie in aller Form im Namen des Königs verhaften. Die Anschuldigung lautet Mord an Oberst Bohan.« »Niemand kann Sie zwingen, ein Wort zu sagen«, rief der Schuster voll halbamtlicher Erregung. »Man muss Ihnen alles beweisen, und bisher ist noch nicht einmal erwiesen, ob es Oberst Bohan ist, dessen Kopf so völlig zerschmettert wurde.« »Damit kommt er nicht durch«, sagte leise der Arzt zum Priester. Das hat er in Detektivgeschichten gelesen. Als Hausarzt des Oberst kannte ich seinen Körper besser als er selbst. Er hat sehr feine, ganz eigenartige Hände, Zeige und Mittelfinger waren von der gleichen Länge. Nein, nein, das ist schon der Oberst. Er blickte auf den Toten mit dem zermalmten Schädel. Ihm folgten die stählernen Augen des bewegungslosen Schmiedes und blieben dort haften. »Ist Oberst Bohan tot?«, fragte er ruhig. »Dann ist er in der Hölle.« »Sagen Sie nichts, oh, sagen Sie ja nichts«, rief der atheistische Schuster und tanzte vor verzückter Bewunderung des englischen Gerichtsverfahrens. Denn niemand hängt so am Buchstaben des Gesetzes wie der gute Freidenker. Der Schmied sah ihn mit dem hoheitsvollen Auge des Fanatikers an. »Ihr Ungläubigen denkt, wie die Füchse auskneifen zu können, weil ihr die weltlichen Gesetze auf eurer Seite habt«, sagte er, »aber Gott behütet die Seinen in seinem Mantel. Das wird euch noch heute offenbar werden.« Dann zeigte er auf den Oberst und fragte, »Wann starb dieser Hund in seiner Sündenmeinblüte? Mäßigen Sie Ihre Sprache«, rief der Arzt, »mäßigen Sie die Sprache der Bibel, und ich will die meine mäßigen. Wann starb er?« »Um 6 Uhr morgens sah ich ihn noch am Leben«, sagte Wilfred Bohan stockend. »Gott ist groß«, sagte der Schmied. »Herr Inspektor, ich habe nicht das Geringste gegen meine Verhaftung einzuwenden. Eher sollten Sie etwas dagegen haben. Mir macht es nichts aus, wenn ich den Gerichtssaal ohne einen Flecken auf meinem Charakter verlasse. Aber vielleicht ist es Ihnen nicht gleichgültig, Ihre Karriere durch einen groben Schnitzer zu gefährden. Zum ersten Male betrachtete der wackere Inspektor den Schmied mit der gleichen lebhaften Anteilnahme wie alle übrigen. Nur der kleine seltsame Priester starrte noch immer den kleinen Hammer an, der den schrecklichen Schlag geführt hatte. »Da drüben stehen zwei Männer«, fuhr der Schmied mit behäbiger Klarheit fort, »brave Kaufleute aus Greenford, die Ihnen allen bekannt sind. Sie werden beschwören, dass Sie mich von Mitternacht bis Tagesanbruch und noch viel später im Sitzungssaal unserer Erweckungsmission gesehen haben, wo wir die ganze Nacht hindurch eine Seele nach der anderen retteten. Und noch 20 andere Leute in Greenford können das beeiden. Wäre ich ein Heide, Herr Inspektor, so würde ich Sie straucheln lassen. Aber als Christ bin ich verpflichtet, Ihnen zu helfen. Deshalb frage ich Sie, wollen Sie mein Alibi jetzt gleich oder erst vor Gericht hören?« Zum ersten Male schien der Inspektor beunruhigt. »Natürlich würde ich Ihre Unschuld lieber sofort bewiesen sehen«, sagte er. Der Schmied verließ mit seinen weiten, ruhigen Schritten den Hof und kehrte mit den beiden Greenforder Freunden zurück, die wirklich mit fast allen Anwesenden gut befreundet waren. Niemand dachte daran, ihre Worte zu bezweifeln. Und als sie geendet hatten, stand die Unschuld Simeons so fest wie die große Kirche über ihnen. Die ganze Gruppe stand im Banne eines Schweigens, das seltsamer und unerträglicher war als jedes Gespräch. Gedankenlos und nur um irgendetwas zu sagen, fragte der Kurat den katholischen Priester: »Sie scheinen sich sehr für diesen Hammer zu interessieren, Pater Brown.« »Ja, das tue ich«, erwiderte Pater Brown. »Warum ist es ein so kleiner Hammer?« Mit einer raschen Bewegung wandte sich der Arzt ihm zu. »Bei Gott, Sie haben recht«, rief er. »Wer würde einen so kleinen Hammer wählen, wenn 10 größere herumliegen?« Dann senkte er die Stimme und flüsterte dem Kuraten zu: »Nur jemand, dem ein großer Hammer zu schwer ist. Mann und Frau sind an Kraft oder Mut nicht allzu verschieden, doch die Hebekraft in den Schultern ist anders. Eine kühne Frau könnte mit einem leichten Hammer ohne besondere Anstrengung 10 Morde begehen. Aber mit einem schweren könnte sie nicht einmal einen Käfer töten.« Wilfred Bowen starrte ihn an, fast hypnotisiert vor Entsetzen. Pater Brown, den Kopf ein wenig seitlich geneigt, lauschte interessiert und aufmerksam. Der Arzt fuhr mit hämischem Nachdruck fort: »Warum glauben diese Dummköpfe immer, dass nur der Ehemann den Liebhaber seiner Frau hasst? In 9 von 10 Fällen hasst die Frau selbst ihren Liebhaber am meisten. Wer kann wissen, wie unverschämt oder treulos er sie behandelt hat? Sehen Sie sie doch an.« Er wies heftig auf das rothaarige Weib. Sie saß immer noch auf der Bank und hatte nun endlich den Kopf gehoben. Die Tränen trockneten auf ihrem schönen Gesicht. Aber ihre Augen waren mit einem besessenen, beinahe idiotischen Glanz auf die Leiche gerichtet. Der ehrenwerte Wilfred Bowen machte eine schwache Handbewegung, als wolle er nichts von alledem wissen. Pater Brown jedoch wischte nur ein wenig Asche von seinem Ärmel und sagte in seiner monotonen Art: »Sie sind der typische Arzt. Ihr geistiges Wissen ist höchst eindrucksvoll, aber Ihr physisches völlig unmöglich. Ich gebe zu, dass die Frau ihren Liebhaber weit öfter zu töten wünscht als der Betrogene. Ich gebe ferner zu, dass die Frau eher einen kleinen Hammer ergreifen wird als einen großen. Aber das Problem besteht in der physischen Unmöglichkeit. Keine Frau auf Erden könnte den Kopf eines Mannes so völlig zu Brei schlagen.« Nach einer Pause fügte er nachdenklich hinzu: »Diese Leute haben es immer noch nicht ganz begriffen. Der Mann trug einen stählernen Helm, und der Schlag zersplitterte diesen wie Glas. Sehen Sie doch die Frau an. Sehen Sie ihre Arme an.« Wieder schwiegen alle. Und dann sagte der Arzt etwas verdrießlich: »Möglicherweise habe ich mich geirrt. Einwände lassen sich schließlich gegen alles vorbringen. Aber an der Hauptsache halte ich fest. Nur ein Idiot würde den kleinen Hammer aufnehmen, wenn er einen großen zur Hand hätte.« Bei diesen Worten griff sich Wilfred Bowen mit seinen dünnen, bebenden Händen an den Kopf. Die Finger durchwühlten das spärliche blonde Haar. Dann lösten sich seine Hände und er rief: Auf dieses Wort habe ich gewartet. Nun ist es ausgesprochen. Er meisterte seine Erregung und fuhr fort. Sie sagten, nur ein Idiot würde den kleinen Hammer aufnehmen. Ja, entgegnete der Arzt. Und? Nun, sagte der Kurat, ein Idiot hat es auch getan. Die anderen starrten ihn wie gebannt an, und er sprach in fieberhafter, fast hysterischer Aufregung weiter. Ich bin Priester, rief er mit unsicherer Stimme, und ein Priester sollte kein Blut vergießen. Ich meine, er sollte niemand an den Galgen liefern. Deshalb danke ich Gott, dass ich den Verbrecher jetzt klar erkenne, denn dieser Verbrecher kann nicht an den Galgen kommen. Sie wollen ihn nicht anzeigen? Forschte der Arzt. Selbst wenn ich ihn anzeigte, würde er nicht gehängt, antwortete Wilfried mit einem wilden, aber merkwürdig seligen Lächeln. Als ich heute Morgen die Kirche betrat, fand ich dort einen Wahnsinnigen im Gebet, den armen Joe, der sein Lebtag nie ganz bei Sinnen war. Gott allein weiß, was er betete, aber von solch wunderlichen Leuten kann man ruhig annehmen, dass auch ihre Gebete widersinnig sind. Möglicherweise wird ein Verrückter beten, ehe er jemand umbringt. Als ich den armen Joe zum letzten Mal sah, war er mit meinem Bruder zusammen, und mein Bruder hänselte ihn. »Beim Zeus«, rief der Arzt, »das nenne ich endlich reden. Aber wie erklären Sie...« Der ehrenwerte Wilfried zitterte fast vor Erregung über seine Entdeckung. »Sehen Sie denn nicht, sehen Sie denn nicht«, rief er fieberhaft, »dass nur diese Theorie die beiden sonderbaren Dinge erklärt, dass sie beide Rätsel löst. Die beiden Rätsel sind der kleine Hammer und der gewaltige Schlag. Dem Schmied könnte man den gewaltigen Schlag zutrauen, aber nie hätte er den kleinen Hammer gewählt. Sein Weib hätte den kleinen Hammer gewählt, aber sie hätte nicht den gewaltigen Schlag führen können. Nur der Idiot könnte beides getan haben. Was den kleinen Hammer betrifft, nun, er war verrückt und hätte genauso gut nach jedem anderen Gegenstand greifen können. Und was den gewaltigen Schlag betrifft, haben Sie noch nie gehört, Doktor, dass ein Tobsüchtiger während eines Anfalls die Kraft von 10 Männern haben kann? Der Arzt atmete tief, dann sagte er, zum Teufel, ich glaube, Sie haben recht. Pater Brown hatte seine Augen so lange und so fest auf den Sprecher gerichtet, dass eines klar wurde. Diese großen grauen Kuhaugen waren keineswegs so nichtssagend wie das übrige Gesicht. Als niemand mehr sprach, sagte er mit betonter Achtung, »Mr. Bowen, von allen Theorien, die bisher vorgebracht wurden, ist Ihre die einzige, die in allen Punkten hieb- und stichfest, ja, unwiderlegbar scheint. Deshalb haben Sie ein Recht zu erfahren, dass es, wie ich positiv weiß, nicht die richtige ist.« Damit entfernte sich der kleine Mann und starrte wiederum den Hammer an. »Dieser Bursche scheint mehr zu wissen, als er sollte«, flüsterte der Arzt dem Kuraten verdrießlich zu. »Diese papistischen Priester sind verteufelt schlau.« »Nein, nein«, sagte Bowen nun völlig erschöpft. »Es war der Verrückte, es war der Verrückte.« Die beiden Priester und der Arzt hatten sich während ihres Gesprächs ein wenig von der offiziellen Gruppe, zu welcher der Inspektor und sein Gefangener gehörten, abgesondert. Doch jetzt, da ihr eigenes Grüppchen sich aufgelöst hatte, vernahmen sie wieder die Stimmen der anderen. Der Priester sah für einen Augenblick ruhig auf und blickte dann sofort wieder vor sich hin, als der Schmied in entschiedenem Ton sagte, »Ich hoffe, Inspektor, Sie sind überzeugt. Wie Sie mit Recht behaupten, bin ich ein starker Mann. Aber ich hätte den Hammer nicht aus dem Handgelenk von Greenford bis hierher schleudern können. Mein Hammer hat auch keine Flügel bekommen, um eine halbe Meile über Hecken und Felder zu fliegen.« Der Inspektor lachte gutmütig. »Nein, ich glaube, wir können von Ihnen absehen, obwohl es das merkwürdigste Zusammentreffen ist, das ich kenne. Ich möchte Sie nur noch bitten, uns nach Kräften bei der Entdeckung eines Mannes beizustehen, der Ihre Größe und Stärke hat. Bei Gott, Sie können uns doch noch von Nutzen sein, mindestens bei der Festnahme. Sie haben wohl keine Ahnung, wer es sein könnte.« »Ich habe vielleicht eine Ahnung«, sagte der Schmied mit dem blassen Gesicht, »aber der, den ich meine, ist kein Mann.« Und als er sah, wie sich die bestürzten Augen der Anwesenden seinem Weib auf der Bank zuwandten, legte er ihr die mächtige Hand auf die Schulter und setzte hinzu, »auch keine Frau.« Was wollen Sie damit sagen?« fragte der Inspektor scherzhaft. »Glauben Sie etwa, dass eine Kuh den Hammer benutzte?« »Ich glaube, kein Wesen von Fleisch und Blut hielt diesen Hammer,« sagte der Schmied mit erstickter Stimme. »Mit den Augen des Todesengels gesehen, der Mann starb nicht durch eine menschliche Hand.« Wilfried machte eine jähe Bewegung vorwärts und starrte ihn aus brennenden Augen an. »Wollen Sie etwa behaupten, Barnes?« ertönte die scharfe Stimme des Schusters, »dass der Hammer von selbst aufsprang und den Mann niederschlug?« »Oh, starrt nur und spottet, ihr Herren«, rief Simeon. »Ihr geistlichen Herren, die ihr uns sonntags erzählt, wie Sennacherib in der Einsamkeit von Gott niedergestreckt wurde. Ich glaube, dass einer, der unsichtbar in jedem Haus weilt, die Ehre des Meinigen verteidigte und ihren Schänder tot vor die Schwelle legte. Ich glaube, die Kraft, die jenem Schlag innewohnte, war die gleiche Kraft, die aus Erdbeben spricht, und keine geringere.« »Ich selbst warnte Norman vor Donnerkeilen«, sagte Wilfried mit höchst seltsamer Stimme. Der Inspektor lächelte ein wenig. »Diese Kraft liegt außerhalb meiner Amtsgewalt«, sagte er. »Aber sie stehe nicht außerhalb der seinen«, erwiderte der Schmied. »Nehmen Sie sich in Acht.« Damit wandte er ihm den breiten Rücken zu und trat ins Haus.
0: Hans Korte las die zweite Folge aus der Kriminalerzählung »Der Hammer Gottes« von Gilbert Keith Chesterton in einer Produktion des Bayerischen Rundfunks aus dem Jahr 1983. 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
1: Mit Ole Steffen. Ein Nachfahre der jüdischen Familie Simson ist heute zu Besuch in Suhl. Wie die Stadt mitteilte, ist Dennis A. Baum Sprecher der Familie Simson und Angehöriger der fünften Generation. Er soll sich auch ins Goldene Buch eintragen. Auf dem Programm stehe auch ein Besuch des Stadtarchivs und eine Podiumsdiskussion zur Geschichte der Familie Simson und der Bedeutung des jüdischen Lebens für die Stadt. Anne Wiehan berichtet für Kulturkompakt.
2: Vor 170 Jahren hatten die Brüder Moses und Löb Simson das Unternehmen gegründet. Produziert wurden damals Waffen für Militär, Polizei und die Jagd. Später kamen Teile für Fahrräder, in den 1920ern für Automobile hinzu. Gleich nach der Machtergreifung Hitlers wurde die jüdische Familie aus ihrem Unternehmen vertrieben. 1936, nachdem sie in die Enteignung eingewilligt hatte, durfte sie Deutschland verlassen. Die Kultmopeds wurden erst in der DDR gebaut. Versuche, das Unternehmen wieder in die Hände der Familie zu bekommen, scheiterten.
1: Die Landeselternvertretung Thüringen, kurz LEV, hat zum Ende des Schuljahres eine gemischte Bilanz gezogen. Zwar habe es in einigen Bereichen Fortschritte gegeben, viele Probleme seien jedoch weiterhin ungelöst, teilte die Elternvertretung mit. Nach Einschätzung der LEV bleibt vor allem die Personalausstattung an den Schulen eine der größten Baustellen. Trotz Verbesserungen in den Statistiken gäbe es im Schulalltag weiterhin zu wenig Personal. Die LEV fordert deshalb, alle offenen Stellen zu besetzen und mehr Schulsozialarbeiter einzusetzen. Auch bei der Sprachförderung von Kindern sieht die Elternvertretung Nachholbedarf. Das gestartete Pilotprojekt sei ein erster Schritt. Die Eltern erwarteten aber schnellere Fortschritte in Kitas und Grundschulen in Thüringen. Am kommenden Sonntag macht der kleinste Staat der Welt Station in Magdeburg, Mobilistan. Ein Staat in einer Limousine lädt zum Staatsempfang vor das Kunstmuseum. Besucherinnen und Besucher bekommen ein Visum, können einreisen, sich einen Pass ausstellen lassen und so im Wortsinn ausprobieren, was Grenzen, Zugehörigkeit und Staat bedeuten. Annegret Labs, Leiterin des Kunstmuseums Magdeburg, sagte MDR Kultur dazu.
3: Mobilistan ist mobil, das heißt, sagt ja schon das Wort, und ist unterwegs in ganz Europa. Zu verschiedenen Zeiten kann man Mobilistan von Bukarest über Budapest, Prag bis Berlin und am kommenden Sonntag in Magdeburg sehen, begegnen und betreten. Ja, ich fand, dass es ganz besonders passend in diesem Sommer ist, diesen Mobilistan-Staat einzuladen, um auch noch einmal darauf zu verweisen, wie Staaten funktionieren, weil das ist letzten Endes der Ausgangspunkt. Wir machen uns Gedanken darüber, wie funktioniert ein Staat, wie funktionieren Grundgesetze und Verfassungen. Das hat damit zu tun.
1: Jubiläum in Montreux. Heute startet die 60. Ausgabe des legendären Montreux Jazz Festivals am Genfersee in der Schweiz. Mit dabei ist auch der deutsche Musikproduzent für elektronische Musik, Ben Böhmer. Ben Böhmer stehe für elektronische Formen des Jazz, sagt Festivalleiter Mathieu Jaton. Das Festival wolle mit Künstlern wie ihm die Bandbreite des Jazz würdigen.
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1: Aktuell Sonne und Wolken, dazu trocken mit einem böigen Wind. Am Abend ein Mix aus Sonne und Wolken, dazu auch trocken bei 16 bis 20 Grad. Es weht teils stark böiger Nordwestwind. In der Nacht gering bewölkt bis klar, dazu trocken bei 12 bis 9 Grad. Morgen bleibt es bei der Mischung aus Sonne und Wolken. Am Nachmittag fällt stellenweise etwas Regen, maximal 20 bis 25 Grad. Und am Sonntag und Montag ziehen bei wechselnder Bewölkung einige Schauer und Gewitter durch. An den Höchstwerten ändert sich wenig. Und der MDR Kulturverkehrsdienst meldet, die A2 Richtung Hannover ist zwischen Bornstedt und Alsleben nach einem LKW-Unfall gesperrt. Auf der A4 Richtung Dresden ist die Auffahrt Waltershausen wegen eines defekten LKW gesperrt. Die A9 Richtung Berlin ist zwischen Leipzig-West und Großkugel nach einem Unfall blockiert. Dort bitte eine Rettungsgasse bilden. A9 Richtung München zwischen Marktschorgast und Dreieck Bayreuth-Kulmbach 5 Kilometer stockender Verkehr plus 15 Minuten. Die A14 A14 Richtung Schwerin ist zwischen Kreuz Magdeburg und Dahlen-Warsleben weiterhin wegen Reparaturarbeiten gesperrt. Vorsicht auf der A71 Richtung Sangerhausen. Zwischen Poppenhausen und Bad Kissingen-Oerlenbach liegt ein Plasteteil auf der Fahrbahn. Im Erzgebirgskreis ist die Straße zwischen Kunersdorf und Sehma nach einem Unfall gesperrt. Und in und um Erfurt kommt es ab heute bis Montag wegen zahlreicher Veranstaltungen zu Behinderungen und Sperrungen. Betroffen sind auch die A4 und A71 sowie die B4 und die B7. Zeitweise ist auch der Nahverkehr eingeschränkt. Und geblitzt wird auf der A14 Richtung Dresden zwischen Stendal Süd und Lüderitz. Soweit der MDR Kulturverkehrsdienst, die Zeit gleich 14.36 Uhr.
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1: Auf der Insel Hiddensee hatte Asta Nielsen ein Haus besessen, in dem sie mit ihrer Familie oft mehrere Monate im Sommer verbrachte. Auch viele Freunde und Bekannte haben den Stummfilmstar dort besucht, wie der Dichter Joachim Ringelnatz. Die beiden verband eine tiefe Freundschaft und gegenseitige Bewunderung. Ringelnatz verewigte Asta Nielsen auch in einem Gedicht.
2: Du irrst, Asta, wenn du denkst, dieser Pokal sollte dein sein. Du sollst ihn nur einweihen, dass du ihn mir schenkst, der ich gestern wieder einmal vor deiner Kunst glühte, trinke nun künftig aus diesem Pokal deinen Kuss und deine Güte. Denn das Herz ist durstiger als Kehle.
1: Um die bewegende Freundschaft zwischen Joachim Ringelnatz und Asta Nielsen geht es auch in der Open-Air-Theaterproduktion Asta und Ringel. Sie feiert Premiere heute beim Gartentheater ab Naundorf im Nordosten von Leipzig um 20 Uhr. Und weitere Vorstellungen gibt es morgen am Samstag um 20 Uhr und am 14. August ebenfalls um 20 Uhr.
3: Meine Schritte gehen leis um den Mond. Ich bin schlaflos und aufgeregt unterwegs, bevor ich dich finde. Ich schaue dich in den Wolken herbei, wenn du nicht da bist. Kleine Sprüche knete ich für dich, noch ehe du hinter dem Orion im Aufstieg und Abstieg der Plejaden zu mir trittst, am Ufer des Flusses, der unsere Herzen durcheilt ohne Halt, ohne Pause und doch strandet in uns.
1: André Schinkel mit einem Auszug aus seinem Gedicht »Meine Schritte gehen leis um den Mond«. Der 1972 geborene Schriftsteller und Lyriker leitet die Redaktion der Literaturzeitschrift Oder, Ort der Augen, und ist Gründungsmitglied der Akademie der Künste Sachsen-Anhalt. Im Rahmen der Sonderausstellung »Bibliomania – Sachsen-Anhalts Künstlerbücher« ist er heute zu Gast in der Schlosskapelle Küthen. Was passiert, wenn die grenzenlose Bildgewalt der Lyrik auf die physische Begrenztheit eines Buches trifft? Und was passiert, wenn ein Gedicht wie das von Schinkel nicht mehr nur auf weißem Papier steht, sondern sich durch andere Materialien hindurchbricht, durch Holz, Glas oder Eisen? Fragen, denen André Schinkel nachspürt, in dem Format Buchkunst im Gespräch, heute um 17.30 Uhr in der Schlosskapelle Köthen bei freiem Eintritt.

So klingt Jazz, Rock und Fusion aus der ehemaligen Tschechoslowakei, genauer aus Prag, der Name der Band Jazz Q.

0: In den 1970er Jahren haben sie auf vielen internationalen Festivals gespielt, Preise gewonnen, die Musiker um den Pianisten Martin Kratochwil. Heute tritt der tschechische Pianist, der auch Philosoph ist, mit seiner legendären Formation Jazz Q auf im Club Jazzmangel in Nordhausen. Das Konzert findet im Rahmen der Reihe Jazz hinter dem Eisernen Vorhang statt, ein Projekt zwischen der Universität Erfurt, dem Fachbereich Jazz Studies an der Universität Memphis, USA, und unter anderem auch der Jazzmeile Thüringen. Das Konzert im Jazzclub Jazzmangel in Nordhausen beginnt um 20 Uhr.
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2: Um 15 Uhr mit Ines Hermann. Fußball-Bundestrainer Julian Nagelsmann hat nach der WM-Pleite seinen Rücktritt erklärt. Wie der Deutsche Fußballbund mitteilte, wurde der bis 2028 laufende Vertrag mit dem 38-Jährigen mit sofortiger Wirkung aufgelöst. Nagelsmann erklärte im Anschluss, die Entscheidung sei ihm alles andere als leicht gefallen. Er entschuldige sich bei den Fans, sie enttäuscht zu haben. Der DFB bestätigte zudem, dass Jürgen Klopp als Nachfolger bereitstehe. Einen Tag vor Beginn des AfD-Bundesparteitags in Erfurt sind erste Straßen gesperrt worden. Wie die Stadt weiter mitteilte, werden auch Straßenbahnen und Busse umgeleitet. Tausende Polizisten aus ganz Deutschland sind bereits vor Ort. Es gibt 31 offiziell angemeldete Aktionen. Mehrere Künstler haben angekündigt, morgen an Protestveranstaltungen zum AfD-Bundesparteitag teilzunehmen, darunter der Sänger Bosse. Der Erfurter Musiker Clueso will nach eigenen Angaben sein geplantes Konzert auch nutzen, um ein Zeichen gegen Rechtsextremismus zu setzen. Bundesweit haben Mitarbeiter von Mercedes-Benz gegen die verschärften Sparpläne des Unternehmens protestiert. Vor dem Werk in Sindelfingen in Baden-Württemberg kamen nach Gewerkschaftsangaben etwa 20.000 Beschäftigte zu einer Kundgebung zusammen. In Bremen versammelten sich laut Polizei etwa 4.000 Mitarbeiter vor den Werkstoren. Auch an anderen Standorten gab es Aktionen. Mercedes-Mitarbeiter sollen für den gleichen Lohn mehr arbeiten, zudem sollen Sonderzahlungen verschoben werden. Sachsen plant für die beiden kommenden Jahre Rekordausgaben. Wie das Finanzministerium mitteilte, sieht der Haushaltsentwurf für das nächste Jahr 26,5 Milliarden Euro vor. Im Jahr darauf seien es 27 Milliarden Euro. Geplant sei zudem eine Kreditaufnahme von insgesamt 1,5 Milliarden Euro. Die Landesregierung hatte den Entwurf heute beschlossen und an den Landtag weitergeleitet, der sich nun damit befassen muss. Der Gynäkologe Markus Wallwiener sieht die Therapie von Endometriose auf einem guten Weg. Der Professor für Frauenheilkunde der Uniklinik Halle sagte dem MDR, inzwischen gäbe es eine gute medizinische Expertise und spezialisierte Behandlungszentren. Wichtig sei aber nach wie vor die gute Zusammenarbeit mit den niedergelassenen Frauenärzten. Laut Krankenkasse Barmer hat sich die Zahl der Endometriosefälle in den vergangenen 20 Jahren verdoppelt. Bei einer Endometriose siedelt sich gebärmutterähnliches Gewebe im Bauchraum an. Das waren die Nachrichten.
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3: Das Wetter, der Brocken meldet stark bewölkt 8 Grad, Chemnitz das gleiche bei 18 Grad, Dresden stark bewölkt 21, in Eisenach das gleiche bei 19, Erfurt 20, Fichtelberg 14, Gera wolkig 19 Grad, Görlitz wieder stark bewölkt 20, Halle das gleiche bei 21, Leipzig auch 21, Magdeburg 20 und Meiningen sendet fast wolkenlos bei 20 Grad. Der Abend wird so ein Mix aus Sonne und Wolken, meistens bleibt es trocken, 16 bis 20 Grad. Und böiger Wind ist angesagt. Und da stürzt das Programm ab. Ist das doch schön. Ah, da ist es wieder. In der Nacht ist es dann gering bewölkt und trocken bei 12 bis 8 Grad. Und morgen gibt es auch wieder so einen Sonne- und Wolkenmix. Im Verlauf stellenweise mal ein bisschen Regen bei 20 bis 24 Grad. Jetzt schauen wir auf die Straßen der MDR Kulturverkehrsservice. A2 Richtung Hannover. Zwischen Irxleben und Alsleben gibt es Stau wegen Lkw-Bergungsarbeiten auf der linken Fahrspur. Da ist allerdings die Autobahn mittlerweile nicht mehr gesperrt. Vorsicht auf der A4 Richtung Dresden zwischen Friedewald und Wildeck-Obersuhl. Da liegt ein Holzteil auf der Fahrbahn. Nochmal A4 Frankfurt Richtung Dresden. Zwischen Jena Zentrum und Stadtroda stockender Verkehr nach einem Unfall im Baustellenbereich. Da sind es 15 Minuten mehr. A9 Richtung Berlin zwischen Brück und Beelitz brennt ein Lkw auf der rechten Fahrspur. A9 Richtung München zwischen Marx-Schorgast und Dreieck Bayreuth-Kulmbach. 5 Kilometer stockender Verkehr dauert eine Viertelstunde länger. A14 Richtung Schwerin ist zwischen Kreuz Magdeburg und Dahlen-Warsleben immer noch wegen Reparaturarbeiten gesperrt und nach Unfällen sind gesperrt. Die B186 zwischen Dölzig und Schkeuditz. Im Erzgebirgskreis die Straße zwischen Kunersdorf und Seema. Im Saale-Holzland-Kreis die Straße zwischen Gernewitz und Lasdorf. Und im Landkreis Altenburger Land die Straße zwischen Lehmer und Wintersdorf. Das waren die Meldungen um 15.04 Uhr.
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3: Mit Julia Hämmerling. Hallo, herzlich willkommen.

vom Fremdsein in anderen großen Städten und trotzdem davon, man selbst zu bleiben. Sting, Englishman in New York. Willkommen hier bei MDR Kultur am Nachmittag, 15.09 Uhr. Wir stellen Ihnen gleich die neue Picador-Professorin von Leipzig vor. Picador ist so eine geförderte Professur, die geht immer für ein Semester. An der Uni Leipzig gibt die neue Picador-Professorin im kommenden Semester jetzt zwei Seminare in der Amerikanistik. Rachel Kong heißt sie, sorgt sich um die zunehmende Anzahl von Büchern verboten in ihrem Heimatland USA und hat ein Buch geschrieben, das Real Americans heißt. Für sie als US-Amerikanerin mit malayisch-chinesischen Wurzeln ein Thema mehr, das ihr an die Nieren geht, wenn sie auf ihre Heimat schaut. Dieses Buch und die Autorin stellen wir Ihnen gleich vor nach L'Etalon Lyrique.

0: Seit 20 Jahren gibt es die Pickadorp-Gastprofessur für Literatur an der Universität Leipzig. Und inzwischen haben viele britische und auch US-amerikanische Autoren und Autorinnen in der Stadt gelehrt und jeweils immer einen Kurs in Literatur und einen in kreativem Schreiben gegeben. Jetzt gerade unterrichtet eine Bestseller-Autorin aus den USA in Leipzig, Rachel Kong. Tino Dallmann hat sie getroffen und mit ihr über ihren Roman Real Americans und eben auch den anstehenden 200. oder den laufenden 250. Geburtstag der USA gesprochen.
1: Dass es sich in Leipzig gut leben und unterrichten lässt, hat sich unter US-amerikanischen Autorinnen und Autoren herumgesprochen. Rachel Kong zum Beispiel hat die aktuelle Picador-Gastprofessur auch deshalb angetreten, weil befreundete Schriftsteller wie Rita Bullwinkel zuvor von Leipzig geschwärmt hatten. Wie ihre Vorgänger gibt Rachel Kong nun zwei Seminare. Eines setzt sich mit dem Schreiben von Geistergeschichten auseinander. Und das ist im wortwörtlichen und im übertragenen Sinne gemeint. Denn auch Rachel Kong interessiert sich für Heimsuchungen in all ihren Formen.
2: Yeah, I definitely think everything that I write is like haunted a little bit by.
3: In meinem Schreiben verfolgt mich dieser Was-wäre-wenn-Gedanke. Ich denke ständig in verschiedenen Möglichkeiten, denn wir haben nur dieses eine Leben und können kein anderes leben. Die Tatsache, dass ich jetzt in Leipzig bin, heißt auch, ich bin nicht woanders.
1: Lebensentscheidungen ziehen sich auch durch ihren Roman Real Americans. An dessen Anfang steht ein Paar, das von China in die USA auswandert. Wie diese Entscheidung die nachfolgenden Generationen prägt, verhandelt Kong auf berührende und packende Weise. Dabei liest sich Real Americans auch als Beitrag zu aktuellen Debatten um Identität und Rassismus.
2: I began writing it right after, you know, Donald Trump had been elected for the first time.
3: Ich habe begonnen, das Buch zu schreiben, kurz nachdem Donald Trump das erste Mal zum Präsidenten gewählt worden ist, Ende 2016. Damals erschien es mir unmöglich, etwas völlig Unpolitisches zu schreiben. Es ging ständig um Identität und Zugehörigkeit und um die Frage, wer sich als echter Amerikaner bezeichnen kann.
1: In den USA war das Buch ein Bestseller. Nun, zu Beginn der zweiten Amtszeit von Donald Trump, sind die Fragen des Romans wieder aktuell. Die derzeitige Lage in den USA, kurz vor den Feiern zum 250. Geburtstag der Nation, empfindet Rachel Kong mitunter als hoffnungslos.
2: America has always been in progress, it's always been evolving, and I think that it's just really disturbing the fact that there's also.
3: Ich mache mir vor allem Sorgen wegen der Bücher, die verboten werden. Menschen versuchen gerade zu bestimmen, welche Geschichten erzählt werden, was für Menschen annehmbar ist oder was Kinder lesen sollten. Das ist besorgniserregend.
2: I mean, what is appropriate for children, like what stories shouldn't be told. So I think worrisome.
1: Auch Kongs Roman verhandelt die Lage der Nation aus Sicht einer Einwandererfamilie. Dabei unterläuft er geschickt große amerikanische Erzählungen wie das Versprechen von Glück und Freiheit. Stattdessen fragt der Roman, wie frei wir in unseren Entscheidungen tatsächlich sind, wenn wir einerseits von den Genen geprägt werden und andererseits von der Erziehung durch die Eltern.
2: I think of it maybe more as a family story that has. Yeah, this political dimension to it because of just.
3: Für mich ist es eine Familiengeschichte, die eine politische Komponente hat. Und das liegt daran, dass es einige Erzählungen wirklich verkompliziert, wenn wirkliche Menschen darin auftauchen. Eine Geschichte ohne Menschen zu erzählen, ist einfach. Aber Menschen machen die Erzählung komplexer. Und so ist es auch mit meinem Buch.
2: But then human beings like complicate the stories themselves, and so like that feels like what the book is.
1: In Deutschland werde sie oft nach dem 250. Geburtstag der USA gefragt, erzählt Rachel Kong. Mehr als zu Hause in Los Angeles. Die Feiern selbst wird sie verpassen. Sie ist bis Juli in Leipzig und plant zudem einige Reisen durch Europa.
0: Rachel Kongs Roman Real Americans ist bei Kiepenheuer und Witsch erschienen. Das Buch hat ungefähr 520 Seiten und wurde von Tobias Schnettler ins Deutsche übersetzt. Tino Dallmann hat Autorin und Buch vorgestellt.

0: Train of Love. Ganze Menge Soul in der Stimme. Jalen Ngonda heißt dieser Mann. 15.20 Uhr haben wir es jetzt. Und wir haben jetzt mal einen kleinen Moment Zeit für so richtige Großspurigkeit. Einmal so richtig dick auftragen. Unser Podcast Weltgeschichte vor der Haustür macht nämlich deutlich, was schon lange auf der Hand lag. Die USA wären nur die Hälfte ohne deutsche Erfinder, ohne deutsche Feldherren oder Präsidentenvorfahren. Die Amerikaner haben ausgewanderten Deutschen tatsächlich vieles zu verdanken, wie wir dann hören werden. Die Levis Jeans zum Beispiel, Levi Strauss kam aus Buttenheim. Die Brooklyn Bridge, dessen Erbauer Johann August Röbling aus Mühlhausen war. Das Grammophon und die Schallplatte erfunden von Emil Berliner. Und den aktuellen Präsidenten, dessen Großvater Friedrich Trump hieß. Dass es überhaupt einen amerikanischen Präsidenten gibt, ist einem anderen Deutschen anzurechnen, nämlich dem Magdeburger Friedrich Wilhelm von Steuben. Ohne diesen preußischen Offizier hätten die Amerikaner den Krieg gegen die britische Kolonialmacht nämlich wahrscheinlich verloren, meint der Historiker Matthias Puhle, Autor des Buches »Aus Sachsen-Anhalt in die Welt«.
1: 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Das ist der Schlüsselmoment in der Geschichte von Steuben. Das ist das Jahr 1778, in dem er die Wende im Unabhängigkeitskrieg erreichte. Und die Amerikaner sehen das offenbar bis heute so, denn sie feiern ja Friedrich Wilhelm von Steuben bis heute als unverzichtbar für die amerikanische Unabhängigkeit.
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0: Tay-Tour mit dem Titel Rosemary and Rain um 15.30 Uhr. Jetzt haben wir es 3:30.
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0: Bei mir im Studio ist Ole Steffen.
2: Das sächsische Kabinett hat heute den Entwurf für den Doppelhaushalt 2027-28 beschlossen. Für den Kulturbereich sind darin für 2027 rund 305 Millionen vorgesehen, für 2028 sind es rund 306 Millionen Euro. Angesichts der angespannten Haushaltslage ging es bei den intensiven Verhandlungen vor allem darum, die kulturelle Substanz zu erhalten, heißt es unter anderem vom sächsischen Kulturministerium. MDR-Kulturlandeskorrespondentin Grit Krause mit Details.
3: Die gute Nachricht ist, die Mittel für die Kulturräume einschließlich der Theater und Orchester konnte mit 120 Millionen Euro pro Jahr auf dem Niveau von 2026 gehalten werden. Auch die Musikschulen und die Stiftung Sächsischer Gedenkstätten kommen ohne Kürzungen aus. Alle anderen aber müssen sich vorerst auf Einbußen einstellen. Mit rund 5% weniger Fördermitteln muss zum Beispiel die freie Szene rechnen. Besonders hart trifft es die Sächsische Kulturstiftung. Knapp 6 Millionen Euro weniger soll die Fördereinrichtung des Freistaates in den kommenden 2 Jahren zur Verfügung haben. Geld, das dann zahlreichen Projekten und Initiativen speziell im ländlichen Raum fehlen würde.
2: Der Kabinettsentwurf wurde jetzt an den Landtag übermittelt und nach der Sommerpause wird das Parlament darüber beraten. Ein Beschluss wird gegen Ende des Jahres erwartet. Ein Nachfahre der jüdischen Familie Simson ist heute zu Besuch in Suhl. Wie die Stadt mitteilte, ist Dennis A. Baum Sprecher der Familie Simson und Angehöriger der 5. Generation. Er soll sich auch ins Goldene Buch eintragen. Auf dem Programm stehe auch ein Besuch des Stadtarchivs und eine Podiumsdiskussion zur Geschichte der Familie Simson und der Bedeutung des jüdischen Lebens für die Stadt. Anne Wiehahn berichtet für Kulturkompakt.
4: Vor 170 Jahren hatten die Brüder Moses und Löb Simson das Unternehmen gegründet. Produziert wurden damals Waffen für Militär, Polizei und die Jagd. Später kamen Teile für Fahrräder, in den 1920ern für Automobile hinzu. Gleich nach der Machtergreifung Hitlers wurde die jüdische Familie aus ihrem Unternehmen vertrieben. 1936, nachdem sie in die Enteignung eingewilligt hatte, durfte sie Deutschland verlassen. Die Kult-Mopeds wurden erst in der DDR gebaut. Versuche, das Unternehmen wieder in die Hände der Familie zu bekommen, scheiterten.
2: Aktuell wird der Markenname Simson aber auch in einem Kontext genutzt, gegen den sich die Familie wehrt. So gebraucht die AfD den Kultstatus der Motorräder für ihren Wahlkampf. Das Werkleitz-Festival in Halle lädt ab heute ein, sich mit dem Thema Zeit auseinanderzusetzen. Der Titel lautet in diesem Jahr Früher oder später. Isabel Lindemann vom Werkleitz-Festival sagte MDR Kultur.
5: In diesem Jahr ist es schwerpunktmäßig Generation. Beim Werkleitz-Festival ist typischerweise eine Ausstellung dabei. Das haben wir in diesem Jahr auch so im Zentrum. Wir haben da einen Open Call gestartet im Herbst letzten Jahres, uns künstlerische Arbeiten zum Thema Zeit einzureichen, und da haben uns über 300 Arbeiten erreicht und daraus präsentieren wir jetzt eben 100. Film-, Videoarbeiten sind dabei, aber auch Objekt-, Textilarbeiten, Lyrik, alles mit verschiedenen thematischen Schwerpunkten.
2: Die Augsburger Puppenkiste verwirklicht ein neues Filmprojekt. Der Regenbogenfisch kommt mit der Puppenkiste ins Kino, verkündet das berühmte Marionettentheater auf seiner Internetseite. Der neue Streifen soll demnach im November zu sehen sein. Das Kinderbuch, das seit 1992 Generationen begeistert, werde in Zusammenarbeit mit der Augsburger Puppenkiste mit frischen Akzenten und viel Liebe zum Detail zum großen Kinoabenteuer, versprechen die Verantwortlichen. An dem neuen Film beteiligen sich laut Puppenkiste diverse prominente Künstler. So leiht der Schauspieler Yannick Schümann dem Regenbogenfisch seine Stimme. Außerdem mit dabei seien zum Beispiel Musiker Bela B. sowie die Schauspieler Andrea Sawatzki und Bjarne Mädel.
0: Vielen Dank, Ole Steffen.
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0: Der heutige Abend soll so ein Mix aus Sonne und Wolken werden. Meistens soll es wohl trocken bleiben bei 16 bis 20 Grad und mäßigem bis starkböigem Nordwestwind. Die Nacht dann gering bewölkt und trocken, Tiefstwerte 12 bis 8 Grad. Und morgen gibt es dann Sonne, zeitweise auch dichtere Wolken und im Verlauf ein bisschen Regen, Höchstwerte 20 bis 24 Grad. Der Sonntag wechselnd bewölkt, ein paar Schauer und Gewitter und es bleibt weiterhin so mäßig warm. Wir schauen auf die Straßen. Der MDR Kultur Verkehrsservice meldet von der A2 Richtung Hannover zwischen Irxleben und Alsleben Stau wegen Lkw-Bergungsarbeiten auf der linken Fahrspur. Da ist die Autobahn mittlerweile aber nicht mehr gesperrt. A4 Frankfurt Richtung Dresden zwischen Jena Zentrum und Stadtroda stockender Verkehr nach einem Unfall im Baustellenbereich. A9 Richtung Berlin zwischen Leipzig-West und Großkugel stockender Verkehr wegen Bergungsarbeiten. Das dauert eine Viertelstunde länger. Nochmal A9 Richtung Berlin zwischen Brück und Beelitz. Da brennt ein LKW immer noch auf der rechten Fahrspur. 10 Minuten plus rechnen. A9 Richtung München zwischen Marx-Schorgast und Dreieck Bayreuth-Kulmbach. 5 Kilometer stockender Verkehr macht 10 Minuten mehr. Die A14 Richtung Schwerin ist zwischen Kreuz Magdeburg und Dahlen-Warsleben nicht mehr gesperrt. Die Reparaturarbeiten sind beendet. Die A38 Richtung Leipzig ist zwischen Heringen und Berger nach einem Unfall gesperrt, zurzeit Stau. Und nach Unfällen sind gesperrt die B186 zwischen Dölzig und Schkeuditz, im Saale-Holzland-Kreis die Straße zwischen Gernewitz und Lahrsdorf und im Landkreis Altenburger Land die Straße zwischen Lehmer und Wintersdorf. Das waren sie, die Meldungen um 15.36 Uhr.
6: 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Jetzt aus Leipzig, Carrie.
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Kari mit einem Titel an eine gewisse Lena. Musik von hier aus der Region. 15.39 Uhr. Und hier ist jemand mit einer ganz anderen Klangfarbe. Mark Knopfler, The Car Was The One.

0: Marc Knopfler hier bei MDR Kultur. Ein sehr US-amerikanisches, aber auch sehr deutsches Thema über Autos. The car was the one. Und nun zu unserem religiösen Wochenrückblick, kann man nicht sagen, aber ein paar religiöse Minuten. Wir schauen nun nach Shabbat Shalom.
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0: Heute wieder mit der Religionspädagogin Katja Nowominski aus Halle.
2: Diese Woche lesen wir den Wochenabschnitt Pinchas. Es gibt in der ganzen Tora nur 6 Wochenabschnitte, die nach Personen benannt sind. Noach, Chaye Sarah, Jitro, Korach, Balak und eben Pinchas. Es stellt sich also sofort die Frage, wer war denn dieser Pinchas, dass ein ganzer Wochenabschnitt nach ihm benannt wurde? Leider muss ich unsere Zuhörer enttäuschen und werde diese Frage nicht beantworten. Denn wir lernen weitere sehr spannende Personen kennen und auf diese möchte ich näher eingehen. Im Kapitel 27, Vers 1 des 4. Buches Mose steht geschrieben: Und es traten herzu die Töchter Zelfrats, Sohn Hefer, Sohnes Gilad, Sohnes Machir, Sohnes Menasche von den Familien Menasches, Sohnes Josef. Und das sind die Namen seiner Töchter: Machia, Noah, Chogla und Milka und Tirza. Wer sind diese Damen und was möchten sie denn? Ich versuche es kurz zusammenzufassen. Wir befinden uns mitten in der Erzählung über die Zuteilung des Landes Israel. Jeder Stamm bzw. jede Familie, mit Ausnahme vom Stamm Levi, der für den Tempeldienst auserwählt worden ist, erhält per Los ein Stück Land zugeteilt. Mann für Mann werden die Namen aufgezählt. Zelfrat aber ist gestorben und hat keine Söhne, dafür aber 5 Töchter hinterlassen. Die Tora erzählt weiter. Sie kommen eben zu Moschee und sagen im Vers 4 folgendes: Warum soll der Name unseres Vaters ausgehen aus seiner Familie, weil er keinen Sohn hat? Gib uns Besitz unter den Brüdern unseres Vaters. Klingt für unsere heutige Zeit als eine ganz normale Anfrage. Aber wenn wir überlegen, wie die Welt damals und ehrlicherweise bis vor kurzem aussah, ist es eine revolutionäre Forderung. Frauen kommen zum Anführer des jüdischen Volkes und verlangen Landbesitz. Es wird aber noch spannender. Moschee bringt ihren Rechtsanspruch vor Gott. Die Tora spricht an dieser Stelle wirklich vom Rechtsanspruch und nicht von einer Frage. Daraufhin folgt die Krönung. Im Vers 7 wendet sich Gott an Moschee und sagt: Recht haben die Töchter Zelfrats gesprochen. Wohl sollst du ihren Besitz an Erbtum geben unter den Brüdern ihres Vaters und sollst übergehen lassen das Erbe ihres Vaters an sie. Etwas absolut Unglaubliches geschieht hier. Ein Präzedenzfall wird erschaffen. Gott bestimmt, dass diese Regelung ab sofort nicht nur als Ausnahme für diese 5 Frauen, sondern für alle gelten soll. Leider leben wir immer noch in einer Welt, die von der absoluten Gleichberechtigung nur träumen kann. Aber vielleicht können wir von Jakut Shimoni, den mittelalterlichen jüdischen Kommentaren, lernen. Als die Töchter des Zelfrats hörten, dass das Land unter den Stämmen, nicht aber unter den Frauen aufgeteilt wurde, versammelten sie sich, um die Angelegenheit zu besprechen. Sie sagten: Gottes Barmherzigkeit und Mitgefühl sind nicht wie das Mitgefühl der Menschen. Die Menschen bevorzugen Männer gegenüber Frauen. Gott ist nicht so. Sein Mitgefühl gilt Männern und Frauen gleichermaßen. Und so wünsche ich es uns allen, dass diese Worte überall auf der Welt zu einer neuen Realität werden. In diesem Sinne, Shabbat Shalom.

geworden. Haskell mit seinem groovigen Gesang I Keep On Putting In. 15:56, gleich nach 16 Uhr, geht es hier um einen deutschen Export in die US-Musikwirtschaft. Und die Dame heißt Ines, Sie kennen sie, aus dem Duo Aetna. Nachdem ihr Blumengarten beim Ruderstadt-Festival abgesagt haben, kommt jetzt eine neue an den Start in die USA. Ines gleich Thema hier nach 16 Uhr.

um 16 Uhr mit Ines Hermann. Die Mitgliedsländer der NATO haben sich offenbar geeinigt, die Ukraine in diesem und im nächsten Jahr mit 140 Milliarden Euro Militärhilfe zu unterstützen. Das berichten mehrere Nachrichtenagenturen übereinstimmend. Demnach soll die Finanzhilfe nächste Woche auf dem NATO-Gipfel in Ankara offiziell verkündet werden. Deutschland wird vermutlich den größten Anteil übernehmen, weil die USA unter Präsident Donald Trump die

0: Finanzierung von Ukraine-Hilfen weitestgehend gestoppt hatten. Die Bundesregierung hat für dieses Jahr bereits 11,5 Milliarden Euro an Militärhilfen eingeplant. Der gesundheitspolitische Sprecher der SPD-Bundestagsfraktion Christos Pantazis stellt sich gegen die Pläne der Koalition, Krankschreibungen wieder strenger zu regeln. Pantazis sagte dem MDR, die Regelung folge einer Misstrauenskultur gegenüber Beschäftigten und Ärzten. Er bedauere, dass diese Pläne die anderen Beschlüsse der Koalition überlagern würden. Vom Koalitionspartner hätte er sich mehr politische Weitsicht gewünscht. Der SPD-Politiker stellt sich damit gegen die Pläne der schwarz-roten Koalition. Einen Tag vor Beginn des AfD-Bundesparteitags in Erfurt sind erste Straßen gesperrt worden. Wie die Stadt weiter mitteilte, werden auch Straßenbahnen und Busse umgeleitet. Tausende Polizisten aus ganz Deutschland sind bereits vor Ort. Mehrere Künstler haben angekündigt, morgen an Protestveranstaltungen zum AfD-Bundesparteitag teilzunehmen, darunter der Sänger Bosse. Der Erfurter Musiker Clueso will nach eigenen Angaben sein geplantes Konzert auch nutzen, um ein Zeichen gegen Rechtsextremismus zu setzen. Sechs Tiger aus einer Privathaltung in Dölzig bei Leipzig sind in Südspanien angekommen. Dort müssen sie einen Monat in Quarantäne, bevor sie in einer Auffangstation untergebracht werden. Zwei Tiger dürfen weiter in der Anlage in Dölzig gehalten werden. Vor zwei Tagen hatten die Behörden die Haltungsbedingungen überprüft und daraufhin entschieden, einen Großteil der Tiere woanders unterzubringen. Fußball-Bundestrainer Julian Nagelsmann hat nach der WM-Pleite seinen Rücktritt erklärt. Wie der Deutsche Fußballbund mitteilte, wurde der bis 2028 laufende Vertrag mit dem 38-Jährigen mit sofortiger Wirkung aufgelöst. Nagelsmann erklärte im Anschluss, die Entscheidung sei ihm alles andere als leicht gefallen. Er entschuldigte sich bei den Fans, sie enttäuscht zu haben. Der DFB bestätigte zudem, dass Jürgen Klopp als Nachfolger bereitstehe. Das waren die Nachrichten.
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2: Die einzelnen Temperaturen an einzelnen Orten. Dresden zum Beispiel meldet stark bewölkt, 21 Grad. Eisenach das gleiche bei 19 Grad. Erfurt wolkig, 21. Gardelegen bedeckt, 21. Hoyerswerda stark bewölkt, 22 Grad. Magdeburg das gleiche bei 21 Grad. Neuhaus am Rennweg stark bewölkt bei 17. Oschatz stark bewölkt, 21. Plauen fast wolkenlos, 22 Grad. Wernigerode stark bewölkt, 20. Und Lutherstadt-Wittenberg, 21 Grad. Der Abend wird so ein Mix aus Sonne und Wolken, bleibt aber meist wohl trocken, bei 16 bis 20 Grad und böigem Wind. In der Nacht dann gering bewölkt und trocken bei 12 bis 8 Grad. Und morgen gibt es wieder einen Sonne-Wolken-Mix. Im Verlauf stellenweise eben ein bisschen Regen, ändert sich also kaum was bei 20 bis 24 Grad. Der MDR Kulturverkehrsservice. A2 Richtung Berlin zwischen Marienborn, Helmstedt und Alsleben, 9 Kilometer Stau. Da dauert es eine ganze Stunde länger. A2 Richtung Hannover zwischen Irxleben und Alsleben, Stau an der mittlerweile geräumten Unfallstelle. Trotzdem noch eine Stunde länger warten. Die Autobahn ist aber mittlerweile nicht mehr gesperrt. A9 Richtung Berlin, zwischen Brück und Belitz, stockender Verkehr wegen eines Feuerwehreinsatzes. A9 Richtung München, zwischen Marx-Schorgast und Dreieck Bayreuth-Kulmbach, 5 Kilometer stockender Verkehr, dauert 10 Minuten länger. Die A38 Richtung Leipzig ist zwischen Heringen und Berger nach einem Unfall gesperrt, zurzeit Stau. Und nach Unfällen sind gesperrt die B186 zwischen Dölzig und Schkeuditz. Und im Saale-Holzland-Kreis noch die Straße zwischen Gernewitz und Lahrsdorf. Die B180 Stolberg Richtung Frankenberg ist zwischen Talheim-Erzgebirge und Meinersdorf wegen eines defekten Fahrzeuges gesperrt. Das waren die Meldungen um 16.04 Uhr.
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2: Mit Julia Hämmerling, ich grüße Sie.

Teenage Fanclub von ihrem Album Endless Arcade von 2021. 16.08 Uhr haben wir es gleich. Ines, ein Teil vom Duo Aetna, das ihr vielleicht aus unserer Sendung Antenne Aetna kennen, macht gerade große Sprünge. Und wir möchten sie dabei begleiten. Wir haben uns bei einer Reise nach San Francisco sozusagen an sie drangehängt. Dazu gibt es gleich mehr nach Ayo mit Rosie Blue. Herzlich willkommen hier bei uns bei MDR Kultur am Nachmittag.

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1: Sie hat mit Peter Fox gearbeitet und jetzt tritt sie bei Coachella und mit großen US-DJs auf. Die Sängerin Ines kommt ursprünglich aus dem Saarland, lebt jetzt in Berlin und Dresden. Durch die Zusammenarbeit mit den US-DJs und Produzenten tritt sie auch immer wieder mal in den USA auf. Sie und wir kennen sie vom Duo Aetna zusammen mit Demian Kappenstein. Nils Damz hat sie bei einer Doppelshow vor 26.000 Menschen in San Francisco begleitet. Ein Blick hinter die Kulissen der US-Musik.
2: Ein Samstagabend im Cow Palace, eine der größten Event-Locations der Stadt. Hauptact ist der weltweit bekannte DJ Griffin. Ines hat mit ihm einen Song gemacht. Half the World Away heißt er. Den singt sie jetzt live vor 13.000 Menschen. Auch am Vorabend stand sie schon hier auf der Bühne, auch ausverkauft. Zwei Tage davor war sie noch in Deutschland.
3: Ich bin ganz schön durch von dem ganzen Jetlag und so, das ist auf jeden Fall krass.
2: Für 48 Stunden San Francisco sitzt sie fast 24 Stunden im Flugzeug.
3: Aber ich bin total erheitert, weil so viele schöne Sachen passieren und ich auf jeden Fall auch vor einem Monat nicht gedacht hätte, dass ich jetzt hier in diesem Kuhpalast stehe.
2: Ines Kappenstein kommt ursprünglich aus dem Saarland. In Dresden hat sie Jazzgesang studiert. Sie ist Teil der deutschen Elektroband Aetna und hat mit Materia oder Peter Fox gearbeitet. Power to the people, yeah, Frauen ruhen die Welt. Der Song Zukunft Pink beginnt mit der Stimme von Ines. Vor ihrem Auftritt in San Francisco treffen wir uns backstage. Hier laufen heute einige Star-DJs rum.
3: Ich hatte gerade Lost Frequencies getroffen. Listen to the mariachi play at midnight. Are you with me? Are you with me? Der ist riesig, der macht dann hier so Support.
2: Dass sie auf einmal ganz selbstverständlich bei großen US-Shows singt, war eigentlich nicht geplant.
3: Ich bin ehrlich gesagt auch immer noch komplett davon überrascht von dem Ganzen und so ein bisschen überrollt auch, weil ich damit niemals, ich hätte mir das niemals ausdenken können. Es gibt ja so Leute, die schreiben so Bucketlists und so. Also ich habe sowas gar nicht.
2: Es hat sich eher so ergeben und zwar so. Ines schreibt Songs, viele Songs.
3: Das wurde dann losgeschickt einfach an zum Beispiel DJs.
2: Und wenn einem DJ ein Song gefällt?
3: Dann tun die, um quasi das Lied oder den Song, den ich gemacht habe, nämlich bestehend aus der Melodie, ne, und dem Text, tun die drumherum ihre eigene Welt quasi produzieren.
2: So ist das auch mit diesem Song passiert, Ice Cut Deeper. Den hat Ines mit dem US-DJ Subtronics gemacht, der im April beim riesigen Coachella-Festival in Kalifornien gespielt hat. Nur ein paar Wochen vorher meldet sich sein Team beim Management von Ines.
3: Wie wär's mit, wenn wir den Song irgendwie beim Coachella rausbringen und Ines dann einfach rüberfliegen? Und Paul rief mich an, mein Manager, und meinte so, hey, die fragen das so, ne? Sollen wir das jetzt irgendwie ernst nehmen und so? Und ich so, ey, ich weiß nicht, ich glaube, die labern einfach nur, Amis, keine Ahnung.
2: Es war kein Gelaber. Die Einladung ist ernst gemeint. Es gab nur ein Problem, Ines hatte noch kein Künstlervisum für die USA.
3: Freitags habe ich diesen Pass bekommen, also mit dem O-1-Visum. Samstag sind wir geflogen und sonntags stand ich auf der Bühne.
4: One time, make some fucking noise for Ines!
3: Die Leute sind so ausgerastet.
2: Gleich geht's auch in San Francisco auf die Bühne. Welche Pläne sie in den USA noch hat, will ich wissen.
3: Ich habe jetzt hier keinen spezifischen Traum, außer dass es halt eben ein paar Artists gibt, mit denen ich unbedingt zusammenarbeiten wollen würde.
2: Welche will sie aber nicht verraten?
3: Nee, ich habe echt das Gefühl, dass das da nicht passiert.
1: Ines, gerade noch bei uns auf der Welle mit Antenne Aetna und jetzt also in den USA unterwegs. Wie schön zu hören. Und hier ist sie nochmal mit Aetna, also zusammen mit Demian Kappenstein. Hier ist der Titel Try. 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

Ines, irgendwie ein Freak und irgendwie auch klasse. Hier bei MDR Kultur gehört aus dem Duo Ätna zusammen mit Demian Kappenstein. Um 16.20 Uhr haben wir es jetzt. Crowded House, Four Seasons in One Day. Klingt ehrlich gesagt nach April.

0: Heute gab es ja Zeugnisse, ne? In Sachsen, Sachsen-Anhalt und Thüringen für alle Schüler und Schülerinnen die Jahresabschlusszeugnisse. Und jetzt kommen erstmal die großen Ferien. Ja, und damit sind in Mitteldeutschland im Prinzip eben die Sommerferien gestartet mit einem guten oder auch einem nicht so guten Bauchgefühl. Sehr viel freie Zeit, die manchmal auch von einem Betreuungsproblem der Eltern begleitet wird. Grundsätzlich aber erstmal auch viele positive Erlebnisse und Entspannung auch verspricht. Man hat so viel Gutes vor sich und auch mal ausschlafen und einfach auch mal Zeit, Zeit sein lassen. Was für diese 6 Wochen bei den Kindern jetzt so auf dem Plan steht, haben wir in Magdeburg mal erfragt.
1: Ich fahre in den Sommerferien die ersten 3 Wochen in die Ostsee nach Karlshagen und die letzten 3 Wochen unternehme ich was mit meinen Freunden und lerne für die Schule.
2: An die Ostsee und mit meiner Freundin in ein Reitercamp.
3: Die meiste Zeit werde ich auf den Fußballplatz gehen und Fußball spielen.
4: Dieses Jahr fliegen wir in der Türkei in einen riesigen Wasserpark.
5: Ich freue mich, dass ich mich hinlegen kann und länger schlafen kann.
6: Also ich und meine Oma und so. Das war eine Überraschung oder so, weiß ich nicht mehr. Dann fahren wir dann halt irgendwo hin. Und die nächste Woche gehen wir halt ins Freibad oder so.
7: Also meine Ferien sind halb geteilt. 3 Wochen bin ich bei meinem Vater und 3 Wochen bei meiner Mama. Bei meiner Mama fahre ich nach Schweden und bei meinem Papa wieder nach Polen.
0: Also 6 Wochen Ferien stehen vor Ihnen, vor uns. Wir werden gleich nach halb einmal horchen, was es vom DRK aus für ein Angebot gibt jetzt die kommenden 6 Wochen. Die haben nämlich eine ganze Menge auf die Beine gestellt, jedenfalls der DRK im Leipziger Land. Gleich nach halb.

0: Mit Paul McCartney in den Ohren ist es 16.30 Uhr geworden.
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0: Mit Ole Steffen.
2: Das sächsische Kabinett hat heute den Entwurf für den Doppelhaushalt 2027-28 beschlossen. Für den Kulturbereich sind darin für 2027 rund 305 Millionen vorgesehen, für 2028 sind es rund 306 Millionen Euro. Angesichts der angespannten Haushaltslage ging es bei den intensiven Verhandlungen vor allem darum, die kulturelle Substanz zu erhalten, heißt es unter anderem vom sächsischen Kulturministerium. MDR-Kulturlandeskorrespondentin Grit Krause mit Details.
3: Die gute Nachricht ist, die Mittel für die Kulturräume einschließlich der Theater und Orchester konnte mit 120 Millionen Euro pro Jahr auf dem Niveau von 2026 gehalten werden. Auch die Musikschulen und die Stiftung Sächsischer Gedenkstätten kommen ohne Kürzungen aus. Alle anderen aber müssen sich vorerst auf Einbußen einstellen. Mit rund 5% weniger Fördermitteln muss zum Beispiel die freie Szene rechnen. Besonders hart trifft es die Sächsische Kulturstiftung. Knapp 6 Millionen Euro weniger soll die Fördereinrichtung des Freistaates in den kommenden 2 Jahren zur Verfügung haben. Geld, das dann zahlreichen Projekten und Initiativen speziell im ländlichen Raum fehlen würde.
2: Der Kabinettsentwurf wurde jetzt an den Landtag übermittelt und nach der Sommerpause wird das Parlament darüber beraten. Ein Beschluss wird gegen Ende des Jahres erwartet. Der Cellist Jan Vogler bleibt bis zum Jahr 2031 Intendant der Dresdner Musikfestspiele. Einen entsprechenden Vertrag unterzeichnete der 62-jährige Musiker heute in Dresden. Die Elbestadt habe sich in den vergangenen Jahren sehr prominent in der internationalen Festivallandschaft etabliert, sagte Vogler. Mit der Entscheidung bekräftige die Landeshauptstadt Dresden ihr Vertrauen in die Leitung des Festivals, hieß es. Der gebürtige Ostberliner Vogler habe die Musikfestspiele erfolgreich ausgebaut und umfangreich Drittmittel eingeworben. Walpurgisnacht im Harz oder mittelalterliche Hexenfeste, solche Feiern sind beliebt. Der Thüringer Historiker Kai Lehmann plädiert allerdings für einen sensibleren Umgang mit solchen Veranstaltungen. Er hat über die Hexenprozesse im 16. und 17. Jahrhundert in Deutschland ein Buch geschrieben. Kai Lehmann sagte MDR Kultur dazu.
4: Mir wird wirklich ein wenig übel, wenn ich dran denke, wie wir mit dem Thema Hexenverfolgung heute umgehen. Wir tanzen um Feuer, wir führen Puppen in Umzügen mit, wir verbrennen irgendwelche Puppen. Das ist doch genauso irrsinnig, wie wenn wir am 7. Oktober, dem Gründungsdatum der DDR, Mauern aufbauen würden und würden dort irgendwelche Puppen herunterschießen. Genauso widersinnig wäre das doch auch. Wir haben Tausende von unschuldigen Frauen, Männern und Kindern, die in der Folter zu dem gemacht wurden, was sie nicht waren.
2: Im Rahmen von etwa 33.000 Hexenprozessen im 16. und 17. Jahrhundert starben ungefähr 21.000 Angeklagte, Frauen, Männer und Kinder. Mehr zu dem Thema hören Sie auch in der kommenden Stunde hier bei MDR Kultur. Mit einer neuen Ausstellung spürt das Kunstmuseum Gunzenhauser in Chemnitz den Verbindungen zwischen Essen und Geschlechterrollen nach. Mahlzeit, Serving Gender heißt das Ganze. Anja Richter, die Chefin des Museum Gunzenhauser, erklärt, worum es geht.
5: Das ist eine besondere Ausstellung, der zweite Teil unserer Mahlzeitreihe. Und während der erste Teil sich eben erstmal ganz simpel der Darstellung von Essen in der Kunst gewidmet hat, gehen wir jetzt in dem zweiten Teil wirklich einen sehr radikaleren Schritt weiter und hinterfragen Geschlechterrollen in Bezug auf Essen. Also wir haben einige Werke aus unserer Sammlung dabei, wo man einfach Frauen sieht, die Männer bedienen, die am Tisch sitzen und essen. Aber eine wirklich essende Frau in der Kunstgeschichte finden sie einfach selten. Das ist Fakt. Und das ist natürlich etwas, was sich in der zeitgenössischen Kunst umdreht, worauf wir einfach mal aufmerksam machen wollten, wie eben Geschlechterrollen und Essen auch miteinander zusammenhängen.
2: Soweit Anja Richter zu Mahlzeit Serving Gender ab morgen im Museum Gunzenhauser in Chemnitz.
0: Na dann Mahlzeit. Vielen Dank, Ole. Steffen.
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0: Der Abend wird so ein Mix aus Sonne und Wolken. Meistens bleibt es trocken bei 16 bis 20 Grad und mäßigem bis starkböigem Nordwestwind. Die Nacht gering bewölkt und trocken. Tiefstwerte rangieren zwischen 12 und 8 Grad. Und morgen gibt es Sonne, zeitweise aber auch mal dichtere Wolken. Im Verlauf kann auch mal Regen dazukommen. Höchstwerte 20 bis 24 Grad. Der Sonntag wechselnd bewölkt, ein paar Schauer und Gewitter. Und es bleibt aber weiterhin mäßig warm. Der MDR Kultur Verkehrsservice meldet A2 Richtung Berlin. Zwischen Marienborn-Helmstedt und Alsleben 9 Kilometer Stau, dauert eine halbe Stunde länger. A2 Richtung Hannover, zwischen Irxleben und Alsleben auch Stau, 20 Minuten mehr planen. A9 Richtung Berlin, zwischen Brück und Belitz stockender Verkehr wegen eines Feuerwehreinsatzes. Dann die A9 Richtung München, zwischen Marx-Schorgast und Dreieck Bayreuth-Kulmbach, 5 Kilometer stockender Verkehr, macht 10 Minuten mehr. A38 noch Richtung Leipzig zwischen Heringen und Berger. Stau, da ist wegen Bergungsarbeiten nur eine Spur frei. Vorsicht ist geboten auf der B100 Richtung Bitterfeld. Zwischen der A14 und Hohenturm sind Personen auf der Fahrbahn. Und dann zum Schluss noch die B180 Stolberg Richtung Frankenberg. Die ist zwischen Thalheim und Meinersdorf wegen eines defekten Fahrzeugs gesperrt. Soweit die Meldungen um 16.36 Uhr gleich.
6: 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Jetzt aus Bad Salzungen, Betteroff.

0: Also ein Amy Winehouse-Konzert, ich durfte sie mal in Glasgow sehen. Es war immer so ein Schwanken zwischen Mitleid und Bewunderung. Aber Fakt ist, die Welt hat selten so eine Stimme gehört und gesehen wie Amy Winehouse. 16.43 Uhr haben wir es jetzt. Heute gab es Zeugnisse. Die einen haben sie wahrscheinlich schon eingerahmt, die anderen haben sie vielleicht schon verbrannt. Was aber fast noch wichtiger ist, heute beginnen die großen Sommerferien in den drei Bundesländern Sachsen, Sachsen-Anhalt und Thüringen. 6 Wochen schulfreie Zeit. So, und jetzt wieder die große Frage wie jedes Jahr. Wie können Familien diese Zeit für ihre Kinder zu einer guten und erlebnisreichen Zeit machen, wenn der Jahresurlaub höchstens 2 oder 3 Wochen gemeinsamen Urlaub möglich macht? Und dann muss dafür ja auch noch genügend Geld in der Familienkasse sein. Und wenn dann auch noch Großeltern zu weit weg wohnen, tja, dann schaut man mal nach Ferienangeboten von kommunalen und privaten Anbietern oder auch Vereinen wie dem Deutschen Roten Kreuz. Das bietet im Leipziger Land ganz verschiedene Ferienangebote. Wir haben vor der Sendung mit Virginia Biedermann gesprochen, die sich ehrenamtlich für verschiedene Freizeitangebote engagiert. Workshops, Tagesveranstaltungen und auch ein einwöchiges Sommercamp ist dabei. Sie leistet im Jahr geschätzt 1000 Stunden ehrenamtliche Arbeit. Neben ihrer, man kann fast sagen, Berufung zur Sozialpädagogin, ist dafür auch schon ausgezeichnet worden, zum Beispiel mit dem Bundesverdienstkreuz am Bande. Und ich habe sie vor der Sendung gefragt, was sie für dieses Jahr denn alles ausgeheckt hat. Was können Kinder und Jugendliche bei und mit ihr in den kommenden Wochen erleben?
1: Hallo.
0: Was können denn Kinder und Jugendliche bei Ihnen, mit Ihnen erleben? Was bieten Sie an in den kommenden Wochen?
1: Also bei uns gibt es das ganze Jahr über was zu erleben, nicht nur in den Ferien, aber da haben wir natürlich besondere Angebote. Wir haben dieses Jahr die traditionelle Schweizfahrt. Da fahren die Kinder für 2 Wochen zu Gastfamilien in die Schweiz und erleben dort schöne Ferien. Und ansonsten haben wir Anfang August unser Sommercamp im Kulturpark Deutzen. Dort erwartet die Kinder in der Regel eine tolle Woche, wenn das Wetter mitmacht, mit Übernachtung und Verpflegung. Natürlich auch Spiel und Spaß und verschiedene Bildungsprogramme, Sport, Workshops, wie Sie schon gesagt hatten. Und ansonsten steht da immer die Gemeinschaft im Mittelgrund und die Erlebnisse.
0: Und Sie und auch andere Leute engagieren sich, was das angeht, ja ehrenamtlich, damit diese Angebote überhaupt stattfinden können. Wer unterstützt Sie denn da und was motiviert die Menschen in Ihrer Umgebung, sowas zu unternehmen?
1: Genau, also wir sind in der Regel alle ehrenamtlich. Leider sind wir eine kleine Anzahl an ehrenamtlichen Helfern, verteilen ganz viele Aufgaben auf unsere Schultern und wir freuen uns immer über Fachkräfte, die uns unterstützen. Da gibt es zum Beispiel verschiedene, die wir schon an der Hand haben, eine Töpferin, einen Feuerakrobaten, einen Zauberer, die uns nicht als Lohn zum Brot sehen, sondern die wirklich einfach den Gewinn sehen, die Freude der Kinder in den Augen zu haben beziehungsweise das Handwerk weiterzugeben und die Kinder für Neues zu begeistern.
0: Ach, das ist ja toll. Dann haben Sie schon so eine richtige Infrastruktur sozusagen mit Leuten, die dann für die Kinder so ein Angebot schaffen. Das klingt ja toll. Und was für Kinder kommen so zu Ihren Workshops?
1: In der Regel sind wir für alle offen. Das heißt, mit den verschiedenen Lebensgeschichten, die sie mitbringen. Und bei uns ist egal, ob die besondere Bedürfnisse haben, ob die ein Mitglied bei uns sind oder kein Mitglied sind, aus welcher Familie die kommen und wie die finanziellen Möglichkeiten aussehen. Da gibt es bei uns verschiedene Möglichkeiten, wie wir damit umgehen können. Deswegen ist auch die Mitgliedschaft bei uns generell kostenlos, somit die finanziellen Probleme auch nicht die Kinder beschäftigen müssen, sodass die trotzdem Möglichkeit haben, teilzunehmen.
0: Hm. Sie haben jetzt anfangs schon erwähnt, es gibt eine Woche Feriencamp Anfang August im Kulturpark Deutzen. Vollverpflegung, Übernachtung, Spiel und Sport, das bieten Sie alles an. Und die Kosten liegen bei, würde ich sagen, schlanken 150 Euro. Trotzdem kann das ja für einige eine Hürde sein. Was gibt es dann für Möglichkeiten?
1: Also bei uns gibt es die Möglichkeit von Bildung und Teilhabe. Das heißt, das kann man nicht übers Jugendamt fördern lassen oder gibt auch, je nachdem, wie der finanzielle Status ist, ne, eine Ratenzahlung können wir vereinbaren, dass das für die Eltern nicht ein großer Geldbatzen auf einmal wird. Genau, das sind die 2 Basics sozusagen, die wir haben. Man kann auch tagsweise teilnehmen. Das ist einmal für die Individualität und die Inklusion sehr gut, gerade für die Kinder und Jugendlichen, die sich vielleicht nicht getrauen, alleine eine ganze Woche im Camp zu sein, sodass sie da gegebenenfalls auch mit Mama oder Papa kommen können oder mit Freunden.
0: Also es klingt so, als würde wirklich jeder an diesen Aktivitäten teilnehmen können, oder? Gibt es da doch irgendwelche Ausschlusskriterien?
1: Bis jetzt haben wir noch keine Ausschlusskriterien gehabt. Wir haben Kinder mit einem Down-Syndrom. Wir haben Kinder, die andere körperliche Behinderungen haben. Da sind wir frei und offen. Und wie gesagt, Kinder und Jugendliche, egal wie der Entwicklungsstand ist, sind bei uns herzlich willkommen. Und da gucken wir auch nicht aufs Alter. Wir gucken in der Regel immer drauf, hat das Kind Lust auf unsere Veranstaltungen und bringen die Veranstaltung auch Freude und ein Gefühl für das Kind, etwas zu tun für sich selber.
0: Frau Biedermann, Sie haben uns ja vor dem Interview erzählt, dass Sie im Jahr über 1000 Stunden ehrenamtlich sich engagieren, neben Ihrer Arbeit noch als Sozialpädagogin. Was motiviert Sie jetzt für diese Arbeit? Sie sind ja beim DRK, also beim Jugendrotkreuz und bei der Wasserwacht aktiv.
1: Mich motiviert auf alle Fälle das Gefühl, wenn die Kinder und Jugendlichen ihren Weg gehen, wenn sie gesehen werden, wenn die Herausforderungen meistern und selbstbewusster werden. Und da bin ich immer froh oder freue ich mich immer, ein Teil des Weges zu sein für die Kinder und Jugendliche. Gemeinsam suche ich mit ihnen nach Wegen, wenn sie sonst nicht gehört und verstanden werden. Mir ist es auch wichtig, sie individuell zu begleiten, Ängste abzubauen und sie darin zu stärken, Herausforderungen selbst zu bewältigen. Das ist auch ein Unterschied zu meiner eigentlichen Arbeit als Sozialpädagogin, weil im Ehrenamt habe ich die Möglichkeit, eben auch mit den Kindern gemeinsam die Ideen umzusetzen und die besonderen Erlebnisse ermöglichen zu können. Und oft bleiben die dann auch sehr lange in den Erinnerungen von den Kindern und Jugendlichen, was ich die letzten Jahre erlebt habe.
0: Und damit wird Virginia Biedermann und werden noch einige Leute um sie herum wahrscheinlich auch in diesem Sommer wieder für Erinnerungen sorgen bei vielen, vielen Kindern, die ihre Ferienangebote nutzen. Frau Biedermann, ich danke Ihnen ganz herzlich für Ihre Zeit und für dieses Gespräch.
1: Ich habe zu danken. Und wie gesagt, noch sind Plätze da. Kommt gerne vorbei, meldet euch an bei uns.
0: Wie kann man das machen?
1: Bei uns auf der Webseite unter drk-leipzig-land.de. Da findet man den Bereich Jugendrotkreuz, Angebote für Jugendliche, und da kann man sich dann anmelden.
0: Super, Dankeschön.

Martin Kurstedt. Spielt übrigens im November live in Jena zum Beispiel, im Volkshaus 8. November und dann auch nochmal im Gewandhaus in Leipzig am 23. und 24. November. 16:55 Uhr haben wir es jetzt und hier ist

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4: Um 17 Uhr mit Rio Takeda. Die Mitgliedsländer der NATO haben sich offenbar geeinigt, die Ukraine in diesem und im nächsten Jahr mit 140 Milliarden Euro Militärhilfe zu unterstützen. Das berichten mehrere Nachrichtenagenturen übereinstimmend. Demnach soll die Finanzhilfe nächste Woche auf dem NATO-Gipfel in Ankara offiziell verkündet werden. Deutschland wird vermutlich den größten Anteil übernehmen, weil die USA unter Präsident Donald Trump die Finanzierung von Ukraine-Hilfen weitestgehend gestoppt hatten. Der gesundheitspolitische Sprecher der SPD-Bundestagsfraktion, Christos Pantazis, stellt sich gegen die Pläne der Koalition, Krankschreibungen wieder strenger zu regeln. Pantazis sagte dem MDR, die Regelung folge einer Misstrauenskultur gegenüber Beschäftigten und Ärzten. Er bedauere, dass die Pläne die anderen Beschlüsse der Koalition überlagern würden. Vom Koalitionspartner hätte er sich mehr politische Weitsicht gewünscht. Der SPD-Politiker stellt sich damit gegen die Pläne der schwarz-roten Koalition. Die hohen Spritpreise und die staatliche Kaufprämie haben auch im Juni für einen

0: starken Anstieg der Neuzulassungen von E-Autos gesorgt. Laut Kraftfahrtbundesamt wurden etwa 84.000 reine Elektroautos neu zugelassen. Das waren rund 78% mehr als im Juni des vergangenen Jahres. Im gesamten ersten Halbjahr wurden knapp 370.000 Elektroautos neu zugelassen. Das entspricht einem Anstieg von 48%. Seit dem 1. Januar wird der Kauf eines E-Autos abhängig vom Einkommen mit bis zu 6.000 Euro gefördert. Eine offiziell gute Badewasserqualität bedeutet nicht automatisch unbedenkliches Baden. Darauf weist der Leiter der Seenforschung am Helmholtz-Zentrum für Umweltforschung, Carsten Rinke, hin. Er sagte dem MDR, die EU-Bewertung erfasse vor allem hygienische Risiken durch Bakterien. Belastungen durch Blaualgentoxine oder bestimmte Chemikalien würden dagegen kaum berücksichtigt. Das Recherchenetzwerk Korrektiv hatte berichtet, dass viele europäische Badegewässer eine schlechtere Qualität hätten als offiziell angegeben. Einen Tag nach einem Krisentreffen in der DFB-Zentrale hat Fußball-Bundestrainer Julian Nagelsmann seinen Rücktritt erklärt. Er teilte mit, die Entscheidung sei ihm alles andere als leicht gefallen. Er entschuldige sich bei den Fans, sie enttäuscht zu haben. Als Nachfolger wird Jürgen Klopp gehandelt. Laut DFB will man mit dem früheren BVB- und Liverpool-Trainer das Gespräch suchen. Er selbst habe seine grundsätzliche Bereitschaft signalisiert. Das waren die Nachrichten.
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2: Das Wetter in Atern, 21 Grad, Dresden stark bewölkt 20, Eisenach stark bewölkt 20, Erfurt wolkig 21, Gardelegen stark bewölkt 20, Hoyerswerda meldet bedeckt 21, Magdeburg bedeckt 22, Neuhaus am Rennweg stark bewölkt 18, Oschatz stark bewölkt 22 Grad, auch Plauen stark bewölkt 20, Wernigerode wolkig 20 und Lutherstadt-Wittenberg meldet 22 Grad. Die Nacht wird gering bewölkt und trocken, 13 bis 8 Grad. Morgen ist es dann erstmal heiter, dann wolkig, im Verlauf stellenweise ein bisschen Regen bei 20 bis 25 Grad. Der MDR Kulturverkehrsservice. A2 Richtung Berlin zwischen Marienborn, Helmstedt und Eisleben, 9 Kilometer Stau. Plus 20 Minuten rechnen. A2 Richtung Hannover zwischen Irxleben und Alsleben, Stau plus 15 Minuten rechnen. Dann die A4 Frankfurt Richtung Dresden zwischen Siebenlehn und Wilsdruff, 9 Kilometer Stau an einer Baustelle plus 20 Minuten. A9 Richtung Berlin zwischen Brück und Belitz, stockender Verkehr wegen eines Feuerwehreinsatzes, dauert 10 Minuten länger. Dann die A9 Richtung München zwischen Marktschorgast und dem Dreieck Bayreuth-Kulmbach. 5 Kilometer stockender Verkehr, da wieder 10 Minuten mehr rechnen. A13 Richtung Berlin ist zwischen Freiwalde und Starkow nach einem Unfall im Baustellenbereich gesperrt. A38 Richtung Leipzig zwischen Heringen und Berger Stau. Hier ist wegen Bergungsarbeit nur eine Fahrspur frei. Das dauert eine Viertelstunde länger. Dann die B97 Hoyerswerda Richtung Dresden ist zwischen Lausnitz und dem Abzweig Würschnitz wegen Bergungsarbeiten gesperrt. Und die B180 Stolberg Richtung Frankenberg ist zwischen Thalheim und Meinersdorf wegen eines defekten Fahrzeugs gesperrt. Das waren die Meldungen um 17.04 Uhr.
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2: Mit Julia Hämmerling, ich grüße Sie.
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Sie sind bei MDR Kultur am Nachmittag, 17.07 Uhr haben wir es jetzt. Wie man am besten die Mini-Fußball-Depression zu einer ausgewachsenen Volksdepression macht, dazu gibt's gleich im satirischen Wochenrückblick eine ganz brauchbare Anleitung. Und dass Angela Merkel Abstand braucht, bevor sie wieder im Kanzleramt rumhängt, wenn auch als Bild. Ja, das stiftet alles zu großen Philosophien an. Unser Satiriker Peter Zudeik klärt auf über das emotionale Farbenspiel dieser fast verstrichenen Woche gleich nach dem Pasadena Roof Orchestra mit den Les Brunettes zusammen und Cherokee. Herzlich willkommen hier bei uns im Programm.

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1: Oh Mann, jetzt kommt's aber ganz dicke.
2: Deutschland steht unter Druck.
1: Von rechts, von links, von innen, von außen. Und der Innenminister ist besorgt.
2: Wir stehen im Fadenkreis hybrider Bedrohungen.
1: Eigentlich heißt das Fadenkreuz. Den Fadenkreis gibt's beim Häkeln, aber was soll's. Bei der Hitze kann das schon mal passieren. Und was tut die Regierung gegen die Hitze?
3: Friedrich Merz findet ja noch nicht mal Worte des Mitgefühls.
1: Ist das zu glauben? Den Grünen schwant auch warum.
4: Friedrich Merz und seine Regierung haben sich zu einem Schweigekartell verabredet.
1: Ui.
4: Und haben einfach gehofft, so lange nichts zu dieser Lage sagen zu müssen, bis es wieder regnet.
1: Ein unerhörter Vorgang. Das Mindeste wäre gewesen: Sondersitzung des Bundestages, Regierungserklärung des Bundeskanzlers, Fernsehansprache des Bundespräsidenten, damit endlich mal was geschieht gegen das Wetter. Aber nein.
3: Friedrich Merz kann vielleicht aus dem klimatisierten Kanzleramt heraus die Hitze ignorieren.
1: Naja, aber das Kanzleramt ist gar nicht klimatisiert, sagt das Kanzleramt. Also nicht flächendeckend. Das Büro des Kanzlers schon, wie jetzt. Aber gut, unsere Obrigkeit hat anderes zu tun, sie muss Deutschland retten.
5: Herzlich willkommen an der frischen Luft.
1: Siehst du wohl, von wegen Hitze.
5: Wir wollen Deutschland wieder flott kriegen.
1: Flotte Lotte sozusagen. Und wie macht ihr das?
6: Es gibt keine Erhöhung von Erbschafts- oder Vermögenssteuer.
1: Aha.
6: Es gibt keine Anhebung des Spitzensteuersatzes.
1: Na, da sind wir aber erleichtert, wir Milliardäre.
6: Es gibt keine höhere Dienstwagenbesteuerung.
1: Und da freuen sie sich bei BMW und Daimler und Audi und Wirtschaftsbosse und Spitzenpolitiker sowieso, die weiter in den fetten Protzkarossen kutschiert werden dürfen.
6: Die Reichensteuer wird erhöht.
1: Ah, das hätte jetzt nicht sein müssen. Die Reichen sind nämlich nicht die wirklich Reichen, sondern die eigentlich Armen. Das sind die, die mehr als 280.000 Euro im Jahr einnehmen, also nicht die Millionäre und Milliardäre. Und die sollen bald 47% Steuern bezahlen. Das ist gemein.
6: Es geht voran. Und zwar mit wachsendem Tempo.
1: Ja, red du nur.
6: Es ist nicht der Big Bang alleine.
1: Nein, du Trollo, gar kein Big Bang, hat der Chef verboten.
7: Es gibt nicht den einen großen Big Bang.
1: Na, also. Noch was vergessen?
8: Deutschland dürfte heute eine in weiten Teilen ziemlich schlecht gelaunte Nation sein.
1: Ah, nee, ich will nicht über Fußball reden. Aber wenn die Frau Slomka schon so spricht, ist ja kein Entrinnen mehr. Und da wird auch der Herr Zamparoni zum Fußballphilosophen.
9: Symptomatisch für den Zustand unseres Landes?
1: Was soll denn so symptomatisch sein?
9: Jetzt löst sich auch noch die Gewissheit auf, dass deutsche Mannschaften bei Weltmeisterschaften keine Elfmeterschießen mehr gewinnen können.
1: Wie jetzt? Wir hatten die Gewissheit, dass Deutschland kein Elfmeterschießen gewinnen kann und die Gewissheit haben wir jetzt nicht mehr, weil die Jungs das Elfmeterschießen verloren haben? Hitze und Fußball tun dem Denken nicht gut, Freunde. Und dann holen die Tagesthemen sich einen Soziologen, der sich auch Fußballphilosoph nennt, und lassen ihn über die gesellschaftlichen Auswirkungen von verlorenen Spielen schwadronieren.
10: Auch als Publikum, das sich identifiziert hat mit den Spielern, das ein Wir-Gefühl hatte mit den Spielern, wenn man morgens in den Spiegel guckt, kann man manchmal einen Schrecken kriegen und sich fragen, wie kriege ich den Tag hin? Wie kriegen wir jetzt die Zukunft hin?
1: Ach nee, wenn Woldemade das Tor nicht trifft, weiß ich nicht mehr, wie ich meine Zukunft hinkriege. Kann man solchen Quatschtüten nicht verbieten, öffentlich zu sprechen? Aber gut, das Ding ist durch. Die Fußballnation ist jetzt damit beschäftigt, Nagelsmann zu entlassen und Klopp zu holen. Viel Vergnügen. Ich habe Trost parat. Deutschland ist Weltmeister. Hat im Endspiel Brasilien geschlagen. Im Beachhandball. Das ist doch schon mal was. Und ich habe noch was. Angela Merkel hängt. 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

Tja, man weiß nie so richtig, was einen da erwartet bei Rosie Lowe, und zwar innerhalb eines Titels. Sie haben gerade gehört This Before, der zwischendurch ganz schön auseinander geht. Und jetzt hören wir einen, der den Kasten ziemlich beisammen hält, nämlich Glenn Gould mit einem Allegro von Johann Sebastian Bach.

Melody Gardot hier als Vorstehende des Jeff Goldblum mit seinem Mildred Snitzer Orchestra. Und ich wette, er wäre heilfroh gewesen, wenn er jetzt gerade mitbekommen hätte, dass er direkt nach einem Johann Sebastian Bach Allegro, gespielt von Glenn Gould, hier eingespielt wurde. Misty hieß dieser Titel. 17.25 Uhr haben wir es jetzt gleich. Unsere Kulturnachrichten nach diesem Herrn hier. Tom Petty und die Heartbreakers.

0: 17.29 Uhr, jetzt haben wir es gleich 17:30.
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0: Mit Ole Steffen.
2: Das Literaturhaus Magdeburg ist neues Mitglied im Netzwerk der Literaturhäuser. Neben den Literaturhäusern in Halle und Leipzig ist es erst die dritte Institution aus Mitteldeutschland, die dem Netzwerk beitritt. Leiterin Sarah Täger sagte MDR Kultur dazu.
3: Für das Literaturhaus Magdeburg bedeutet es natürlich auf Bundesebene viel mehr Sichtbarkeit. Also weil das Netzwerk ja ein Verbund ist mit sehr vielen Literaturhäusern im ganzen Land, aber auch einen stärkeren Austausch mit anderen Literaturhäusern. Der findet schon mit dem Literaturhaus Halle hier in Sachsen-Anhalt statt. Und wir freuen uns, dass das jetzt auch bundesweit stattfinden kann. Und auch darüber hinaus, das Literaturhaus Bern ist ja auch beispielsweise im Netzwerk. Und wir freuen uns auf den regen Austausch, der dann jetzt stattfinden kann.
2: Das sächsische Kabinett hat heute den Entwurf für den Doppelhaushalt 2027-28 beschlossen. Für den Kulturbereich sind darin für 2027 rund 305 Millionen Euro vorgesehen, für 2028 sind es rund 306 Millionen. Angesichts der angespannten Haushaltslage ging es bei den intensiven Verhandlungen vor allem darum, die kulturelle Substanz zu erhalten, heißt es unter anderem vom sächsischen Kulturministerium. MDR Kulturlandeskorrespondentin Grit Krause mit Details.
4: Die gute Nachricht ist, die Mittel für die Kulturräume einschließlich der Theater und Orchester konnte mit 120 Millionen Euro pro Jahr auf dem Niveau von 2026 gehalten werden. Auch die Musikschulen und die Stiftung Sächsischer Gedenkstätten kommen ohne Kürzungen aus. Alle anderen aber müssen sich vorerst auf Einbußen einstellen. Mit rund 5% weniger Fördermitteln muss zum Beispiel die freie Szene rechnen. Besonders hart trifft es die Sächsische Kulturstiftung. Knapp 6 Millionen Euro weniger soll die Fördereinrichtung des Freistaates in den kommenden 2 Jahren zur Verfügung haben. Geld, das dann zahlreichen Projekten und Initiativen speziell im ländlichen Raum fehlen würde.
2: Der Kabinettsentwurf wurde jetzt an den Landtag übermittelt und nach der Sommerpause wird das Parlament darüber beraten. Ein Beschluss wird gegen Ende des Jahres erwartet. Die Gedenkstätte Deutsche Teilung in Marienborn gilt als einer der wichtigsten Erinnerungsorte der deutschen und europäischen Zeitgeschichte. In diesem Sommer begeht sie ihr 30. Jubiläum und das soll gefeiert werden. Dazu sagte Gedenkstättenleiterin Annemarie Susanne Frisch, MDR Kultur.
5: Wir haben gedacht, es muss ja auch zu feiern sein, dass es diesen Ort gibt, dass wir hier seit 30 Jahren Bildungsarbeit machen, dass wir aufklären über Unrecht, Leid in der DDR oder in der SBZ und dass wir auch die Menschen einladen, denen zum Beispiel eine Flucht gelungen ist, die hier auch erzählen können. Und aber eben auch, dass die Menschen, die die deutsche Teilungszeit erlebt haben, da gab es ja nicht nur Tränen, sondern es gibt ja auch unglaublich viel Gutes, was Menschen auch bewirkt haben. Und ich denke, dafür gibt es allerhand Grund zu feiern.
2: Jubiläum in Montreux. Heute startet die 60. Ausgabe des legendären Montreux Jazz Festivals am Genfer See in der Schweiz. Mit dabei ist auch der deutsche Musikproduzent für elektronische Musik, Ben Böhmer. Ben Böhmer stehe für elektronische Formen des Jazz, sagte Festivalleiter Mathieu Jaton vorab. Das Festival wolle mit Künstlern wie ihm die Bandbreite des Jazz würdigen.
0: Und das tun sie nun schon seit einigen Dekaden. Montreux war immer daran interessiert, auch so Randbereiche des Jazz oder Jazz-Einflussnahme auf die Bühnen zu bringen. Vielen Dank, Ole Steffen.
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0: Es war ein wunderbares Festival. Wenn Sie Zeit haben, fahren Sie mal nach Montreux zum Jazzfestival. Die Nacht heute wird gering bewölkt und trocken. Tiefstwerte rangieren zwischen 13 und 8 Grad. Und morgen gibt es wieder Sonne, zeitweise auch mal dichtere Wolken und ab Nachmittag von Westen her ein bisschen Regen. Höchstwerte 21 bis 25 Grad. Der Sonntag wird wechselnd bewölkt mit einigen Schauern und Gewittern und die Temperaturen ändern sich kaum. Wir schauen auf die Straßen der MDR Kulturverkehrsservice. Lichtet sich langsam, sehr schön zu lesen. A2 Richtung Berlin. Zwischen Marienborn, Helmstedt und Alsleben 9 Kilometer Stau. Da ist es nur noch eine halbe Stunde mehr. A4 Frankfurt Richtung Dresden. Zwischen Siebenlehn und Wilsdruf 9 Kilometer Stau an einer Baustelle. 20 Minuten mehr planen. A9 Richtung Berlin. Zwischen Brück und Belitz Stau wegen Löscharbeiten. Hier ist nur eine Fahrspur frei. 45 Minuten Verzögerung. Und die B97 Hoyerswerda Richtung Dresden ist zwischen Lausnitz und dem Abzweig Würschnitz wegen Bergungsarbeiten gesperrt. Außerdem zum Schluss noch die B180 Stolberg Richtung Frankenberg ist zwischen Thalheim und Meinersdorf wegen eines defekten Fahrzeugs gesperrt. Das waren sie, die Meldungen, um 17.35 Uhr.
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Dass der Himmel und die Hölle heute früher schließt. Wir kümmern uns gleich um vermeintliche Wesen aus der Hölle. Jemals hat man sie früher dafür gehalten. Wir hören gleich etwas über ein Sachbuch von Kai Lehmann, Hexen vor Gericht. Aber vorher noch Texas Halo.

0: 17.42 Uhr, Sie sind bei MDR Kultur. Wer von der sogenannten Allgemeinheit erstmal abgestempelt ist, der hat selten eine Chance auf Rehabilitation. Ganz böse Beispiel dafür gibt's auch im jetzigen Jahrhundert. Hier kommen noch sogenannte soziale Medien als Katalysator, als Verursacher auch mit dazu. Und so war es im Grunde auch schon vor 300 Jahren, als Zehntausende, oft Frauen, unschuldig ums Leben gekommen sind. Erstaunlich viele auch in Mitteldeutschland. Der Thüringer Historiker Kai Lehmann hat die Geschichte von Hexenverfolgung und Hexenprozessen für ganz Deutschland aufgearbeitet und ein spannendes und auch mahnendes Buch daraus gemacht. Katharina Heckel stellt es Ihnen jetzt vor.
1: Kai Lehmann kann sie sich nicht ansehen. Freude oder Spaß empfinden schon gleich gar nicht. Walpurgisfeiern mit lodernden Feuern und tanzenden Hexengestalten sind ihm ein Graus. Er empfindet diese Tradition als eine Verhöhnung der tausenden Opfer. Dass vor allem im 16. und 17. Jahrhundert so viele Menschen als vermeintliche Hexen und Zauberer bestialisch gefoltert und hingerichtet wurden, daran hatten vor allem deren Nachbarn, Verwandte und Bekannte großen Anteil, die Vorfahren derjenigen also, die heute aus der Hexenverfolgung ein Spaßspektakel machen. In seinem Buch spricht Lehmann von Massenverfolgungen. Mehr als 33.000 Hexenprozesse im 16. und 17. Jahrhundert sind noch heute für das Gebiet Deutschlands nachvollziehbar. Mindestens 21.000 von ihnen endeten mit dem Tod der Angeklagten. Allein in Südthüringen waren 204 Dörfer betroffen.
2: Ein kleines Dörfchen in der Nähe von Wasungen, Walbach. Damals 150 Einwohner. Man muss ja die Verfolgung von damals auch immer in Relation zu einer deutlich geringeren Einwohnerzahl setzen. Und da werden in einem einzigen Jahr, im Jahr 1612, 8 Frauen nur aus diesem Dörfchen als vermeintliche Hexen auf den Scheiterhaufen hingerichtet.
1: Die Menschen im Deutschland des 16. und 17. Jahrhunderts lebten in Angst. Vor allem deshalb, weil sie sich viele Dinge noch nicht erklären konnten. Das verrückt spielende Wetter während der damaligen sogenannten kleinen Eiszeit, das sogar Fröste im Juni brachte, die Ernten verdarben oder auch
2: der Hexenschuss. Für die damaligen Leute kam das aus heiterem Himmel und dieses Lahmmachen, das kommt sehr, sehr oft in den Fällen vor. Wir wissen heute, es gibt BSE, wir wissen heute, es gibt die Schweinepest. Aber den Menschen von damals war das vollkommen unbekannt. Die Frage ist, wer ist schuld?
1: Satan und seine willigen Gespielinnen natürlich, die Hexen, das galt damals als wahr. Die treiben's mit dem Teufel, die machen Mensch und Vieh lahm, die sorgen bei ihren Ehemännern für Erektionsprobleme, die zermahlen Kinderleichen zu Salben und Pulvern. Wer einmal unter Hexenverdacht geriet, wurde dem sogenannten peinlichen Verhör unterzogen. Das Martyrium der Folter begann.
2: Und jetzt greift ein ganz perfides System, nämlich das System der Besagung. Namen, Namen, Namen. Wer war noch mit dabei? Und nur um diesen unendlich qualvollen Schmerzen zu entfliehen, da besagen Mütter ihre eigenen Töchter oder irgendeine Nachbarin, die gerade in den Sinn kommt. Und das Schlimme ist, wenn so ein Name erstmal gefallen ist, dann müssen Ermittlungen gegen diese Person aufgenommen werden. Und so werden eben aus einem Hexenprozess 3 weitere. Aus den 3 werden 9 und so weiter.
1: Und jeder weiß ja, was Hexen tun, woran man sie erkennt. Jeder hat davon gehört. Zum Beispiel als einer von tausenden Zuschauern bei den Hinrichtungen.
2: Bevor die Opfer hingerichtet werden, werden die Geständnisse der Opfer laut und vernehmbar für jeden der Anwesenden verlesen. Und man nimmt das mit in den eigenen Ort. Und irgendwann kommt dann im Ort auch mal die Frage auf. Bei uns ist doch auch so plötzlich ein Kind gestorben. Und ist nicht dem auch die Kuh auf einmal auf dem Felde niedergefallen? Sollte es bei uns etwa auch Hexen geben?
1: Einen gehörigen Anteil an der Verbreitung von Angst vor Hexen schreibt Kai Lehmann den damaligen Massenmedien zu. Der Buchdruck hatte seine Macht während der Reformation bewiesen. Nun trug er dazu bei, den Schrecken in jedermanns Haus und Hirn zu bringen. Kai Lehmanns Fazit nach jahrelanger von Forscherkollegen in ganz Deutschland unterstützter Arbeit?
2: Klima, Kommunikation, Massenmedien. Wenn man diese 3 Dinge sich betrachtet, und diese zahllosen Opfer daneben stellt, dann soll man aus der Geschichte lernen.
1: Nun, das Anschwärzen und in Verruf bringen war zumindest zu DDR-Zeiten wieder gang und gäbe. Manche Motive ähneln, sagt Kai Lehmann, denen während der Hexenverfolgung. Neid, Missgunst, Angst.
2: Dann soll man gucken, dass man dieselben Fehler nur auf andere Art und Weise nicht wieder macht.
0: Katharina Heckel hat vorgestellt das Buch Hexen vor Gericht, Krisenangst und Massenmedien vor 1800, Hexenprozesse in Deutschland. Das ist bei WBG Theiss im Herder Verlag erschienen. Taj Mahal ist das hier. Life of Love zusammen mit dem Phantom Blues, mit der Phantom Blues Band.

0: Usiku, haben Sie gehört, hier bei MDR Kultur, 17.54 Uhr. Wenn der derzeit größte Superstar der Welt heiratet, ist das keine kleine Sache. Auch wenn jener Star es so klein wie möglich halten wollte. Seit Wochen wird über eine Hochzeit von Pop-Superstar Taylor Swift und dem Football-Profi Travis Kelce in New York spekuliert. Die Swifties befinden sich im Detektivmodus. Und jetzt haben die Feierlichkeiten offenbar auch noch begonnen. Aus New York, Giselle Uecker.
1: Schon am Vorabend der großen Hochzeitsparty sind mehrere Luxusautos mit abgedunkelten Scheiben am berühmten Madison Square Garden vorgefahren. In der riesigen Konzert- und Sportarena sollen die mehrtägigen Feierlichkeiten von Megastar Taylor Swift und Footballspieler Travis Kelce stattfinden. Die Fahrzeuge sollen etwa 100 Freunde und Familienmitglieder des Paares an die Arena gebracht haben, teilweise auch Prominente. Sehen konnte man die Aussteigenden nicht, da ein neu errichtetes Zelt die Sicht verborgen hat. In kleinerem Kreis soll dann zusammen mit dem Brautpaar ein Probeessen stattgefunden haben. Die ganz große Hochzeitsparty von Swift und Kelce soll heute Abend stattfinden, mit etwa 1000 Gästen. Los geht's US-Medien zufolge am Nachmittag Ortszeit mit einem Cocktailempfang. Später soll dann die Feier losgehen und könnte bis in die Nacht dauern. Besonders wichtig war es, Swift und Kelce offenbar so viel wie möglich von ihrer Hochzeit geheim zu halten. Die Gäste dürfen wohl auch keine Handys zur Party mitbringen. Einige Straßen um den Madison Square Garden herum werden außerdem aus Sicherheitsgründen gesperrt. Trotzdem rechnet die Stadt New York mit der Ankunft hunderter Taylor Swift-Fans.
0: Soweit Giselle Uecker aus New York. Und wenn Sie jetzt nicht gerade vorhaben, am kommenden Wochenende nach New York an den Zaun zu fahren, um etwas von dieser Hochzeit mitzubekommen, dann haben wir ein paar sehr schöne Tipps für Sie hier in unseren drei Bundesländern gleich nach 18 Uhr.

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6: Um 18 Uhr mit Rio Takeda. Die Mitgliedsländer der NATO haben sich offenbar geeinigt, die Ukraine in diesem und im nächsten Jahr mit 140 Milliarden Euro Militärhilfe zu unterstützen. Das berichten mehrere Nachrichtenagenturen übereinstimmend. Demnach soll die Finanzhilfe nächste Woche auf dem NATO-Gipfel in Ankara offiziell verkündet werden. Deutschland wird vermutlich den größten Anteil übernehmen, weil die USA unter Präsident Donald Trump die Finanzierung von Ukraine-Hilfen weitestgehend gestoppt hatten. Die Bundesregierung hat für dieses Jahr bereits 11,5 Milliarden Euro an Militärhilfen eingeplant. In Erfurt darf das Netzwerk ATTAC doch seine Mahnwache in Sichtweite der Anreiseroute der AfD-Delegierten abhalten. Das Verwaltungsgericht in Weimar gab einem Eilantrag des Netzwerks gegen Auflagen der Stadtverwaltung statt. Demnach kann die Mahnwache morgen am ursprünglich angemeldeten Ort bei IKEA stattfinden. Das hatte die Stadt zuvor untersagt. Verboten bleiben aber Flaschen, Dosen und Trinkgefäße, die zerbrechen oder splittern können. In Leipzig haben nach den massiven Hitzeschäden weitere Straßenbahnlinien den Betrieb wieder aufgenommen. Wie die Verkehrsbetriebe der Stadt mitteilten, sind Bahnen inzwischen auf 7 Linien teilweise im Einsatz. Damit seien alle Stadtteile wieder angebunden. Die LVB haben für morgen zwischen 10 und 18 Uhr zu einem weiteren Einsatz Freiwilliger aufgerufen. Schon in den vergangenen Tagen hatten Dutzende mit Spachteln geholfen, die Fugenmasse an den Schienen zu beseitigen. Eine offiziell gute Badewasserqualität bedeutet nicht automatisch unbedenkliches Baden. Darauf weist der Leiter der Seenforschung am Helmholtz-Zentrum für Umweltforschung, Karl

0: Rinke hin. Er sagte dem MDR, die EU-Bewertung erfasse vor allem hygienische Risiken durch Bakterien. Belastungen durch Blaualgentoxine oder bestimmte Chemikalien würden dagegen kaum berücksichtigt. Deshalb könnten auch als gut eingestufte Seen gesundheitliche Risiken bergen. Das Recherchenetzwerk Korrektiv hatte berichtet, dass viele europäische Badegewässer eine schlechtere Qualität hätten als von der Europäischen Umweltagentur angegeben. Einen Tag nach einem Krisentreffen in der DFB-Zentrale hat Fußball-Bundestrainer Julian Nagelsmann seinen Rücktritt erklärt. Er teilte mit, die Entscheidung sei ihm alles andere als leicht gefallen. Er entschuldige sich bei den Fans, sie enttäuscht zu haben. Als Nachfolger wird Jürgen Klopp gehandelt. Laut DFB will man mit dem früheren BVB- und Liverpool-Trainer das Gespräch suchen. Das waren die Nachrichten.
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2: Das Wetter erstmal in einzelnen Temperaturen. Der Brocken meldet stark bewölkt, 12 Grad. Chemnitz 20 stark bewölkt, Dresden bedeckt 21. Eisenach stark bewölkt 20, Erfurt wolkig 21, Fichtelberg leicht bewölkt 13, Gera stark bewölkt 21, Görlitz stark bewölkt 21 in Halle. Das Ganze bei 22 in Leipzig auch. Magdeburg meldet bedeckt 22 und Meiningen fast wolkenlos, immer noch bei 21 Grad. Da machen die Wolken irgendwie einen Bogen um die Stadt. In der Nacht wird es gering bewölkt und trocken bei 13 bis 8 Grad und morgen dann erstmal heiter, dann wolkig, im Verlauf stellenweise ein bisschen Regen bei 20 bis 25 Grad. Der MDR Kulturverkehrsservice, A2 Richtung Berlin zwischen Marienborn-Helmstedt und Alsleben, Stau, 15 Minuten mehr planen. A4 Frankfurt Richtung Dresden zwischen Siebenlehen und Wilsdruf, 9 Kilometer Stau an einer Baustelle, das dauert eine halbe Stunde länger. A9 Richtung Berlin zwischen Kleinmarzehns und Niemeck, Stau nach einem Unfall, plus 10 Minuten. A9 nochmal Richtung Berlin zwischen Brück und Belitz, Stau wegen Löscharbeiten, da ist jetzt eine Fahrspur frei, dauert noch 45 Minuten länger. Die B97 Hoyerswerda Richtung Dresden ist zwischen Lausnitz und dem Abzweig Würschnitz wegen Bergungsarbeiten gesperrt. Die B180 Stolberg Richtung Frankenberg ist zwischen Thalheim und Meinersdorf wegen eines defekten Fahrzeugs gesperrt. Und im Landkreis Leipzig ist die Straße zwischen Störmtal und Estenheim am Abzweig Dreisker-Muckern nach einem Unfall gesperrt. Das waren die Meldungen um 18.04 Uhr.
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2: Wir schauen aufs Wochenende mit Julia Hemmerling. Hallo.

Vanessa Paradis haben Sie hier gehört. Willkommen zum Spezial bei MDR Kultur. Das erste Ferienwochenende steht an und wir schauen mal nach Möglichkeiten, diese Schulferien mit einem ordentlichen Auftakt auszustatten. In Halle wird es eine Klangkarawane geben, in Chemnitz wird mit den Nachbarn getanzt und in Magdeburg steht ein Staatsbesuch an. Das und mehr erwartet Sie hier in dieser Stunde. Unsere Tipps fürs Wochenende hier im Spezial bei MDR Kultur. Und Deria Yildirim mit ihrer Gruppe Şimşek treten heute beim Rudolstadt-Festival auf. 22 Uhr auf der Bühne am Neumarkt. Und so klingen die.

0: Und schon sind wir mittendrin in unseren Tipps fürs Wochenende. Deria Hildedim, heute 22 Uhr auf dem Neumarkt Rudolstadt Festival. Wie wäre das nicht doch ein schicker Ferienauftakt, tanzend durch die ganze Stadt zu beginnen? So kann es gehen, nämlich mit der Klangkarawane. Mehr als 10 verschiedene kulturschaffende Organisationen haben sich dann nämlich zusammengefunden und veranstalten gemeinsam an diesem Samstag eine tanzende Demonstration in Halle. Und worum es dabei genau geht, was diese Demo bewirken möchte, das kann uns jetzt der Klangkarawanen-Koordinator Oskar Baron erzählen. Hallo, herzlich willkommen hier im Studio.
1: Hallöchen, schön, dass ich hier sein darf. Ich freue mich, über die Klangkarawane zu sprechen.
0: Ja, ich freue mich auch sehr. Was steckt denn dahinter? Was ist das für ein Grundkonzept?
1: Ja, also die Klangkarawane gibt es ja mittlerweile schon seit mehreren Jahren. Letztendlich ist das eine musikalische Demoparade, die ja auch in der Struktur zu vergleichen ist mit der Love Parade, die es früher noch gab. In dem Sinne, dass musikalische Wegen durch die Stadt fahren, da legen DJs drauf auf, manchmal sind auch Live-MusikerInnen dabei und an gewählten Haltepunkten gibt es dann Redebeiträge, die über politische Themen gehen, die vor allem den Kultursektor ansprechen. Letztendlich ist das Ziel von dieser Demo-Parade, für die freie Kulturszene in Halle und auch in dem Umland einzustehen, mit Forderungen gerichtet an Stadtpolitik, Landespolitik und Kommunalpolitik heranzutreten und dafür zu sorgen, dass sich einfach die Zustände verbessern können, dass die freie Kultur genauso oder ähnlich gefördert wird wie auch andere Bereiche, damit dieser wichtige Teil vom Leben von vielen Menschen unterstützt werden kann.
0: Es handelt sich also im Grunde erstmal um eine Demonstration. Was hat die so für einen Charakter? Wie fühlt die sich so an?
1: Es ist im Gegensatz vielleicht zu einer unmusikalischen Demonstration, sage ich mal, natürlich ein sehr, sehr lebendiger, eine sehr lebendige Veranstaltung, wo neben den natürlich ernsten Forderungen und auch den ernsten Redeanteilen immer wieder auch dazwischen losgelassen werden kann, indem man einfach sich der Musik hingibt, den verschiedenen musikalischen Genres, die auf den verschiedenen Wegen gespielt werden, weil jedes Kollektiv letztendlich irgendwie auch seinen eigenen Stil und seine eigene Musik hat. Und abgerundet wird das Ganze ja auch nochmal mit einer musikalischen Veranstaltung auf der Ziegelwiese und dann auch nochmal im Charles Bronson, was dem Ganzen einfach so einen sehr feierlichen Charakter auch dieser Szene gibt, indem man das Fordern auch gleichzeitig mit dem Feiern irgendwie verbinden möchte.
0: Oskar Baron, du hast eben schon angesprochen, dass politische Themen natürlich auch verhandelt werden, dass es um die freie Szene geht. Gibt es jetzt in diesem Jahr nochmal ein spezielles Thema?
1: Ja, absolut. In den letzten Jahren war es auf jeden Fall immer hauptsächlich die Kulturpolitik, die im Mittelpunkt stand. Dieses Jahr stehen wir einfach vor einem größeren Problem, nenne ich es mal, oder einer Herausforderung, die einfach mit Rechtsruck, mit Hetze, mit Rassismus und Diskriminierung zu tun hat, mit einer politischen Entwicklung im Land und auch im Land Sachsen-Anhalt, die viele Gefahren auch für die Kulturszene und für die allgemeine demokratische Freiheit von Menschen darstellt. Und weil eben die Landeswahlen in Sachsen-Anhalt anstehen und da von der Prognose her es einfach hart ablaufen könnte für eine freie demokratische Kulturlandschaft, möchte auch dafür eingestanden werden, möchte das auch zu einem politischen Thema gemacht werden, neben den rein kulturpolitischen Themen.
0: Jetzt macht ihr das alles ehrenamtlich und da sind Wegen unterwegs, wie schon gesagt, sind DJs. Wie finanziert sich das?
1: Das ist schon immer aus verschiedenen Förderungen gekommen, die Gelder. Immer dabei unterstützend ist eigentlich die Stadt Halle, spezifischer der Fachbereich Kultur, der uns auch dieses Jahr wieder finanziell unterstützt. Besonders dazu kommt in diesem Jahr das erste Mal der Stura, der MLU, der uns auch mit einer großen Summe finanziell sehr unter die Arme gegriffen hat, gerade in der Zeit, wo wir noch nicht wussten, ob wir überhaupt Gelder aus dem Fachbereich Kultur abschöpfen können, weil es dort einfach Anfang des Jahres noch nicht so klar war. Und ansonsten haben wir super viele unterstützende Organisationen wie die IG Metall Halle Dessau, wie das Peisnitz Haus, wie das Netzwerk Musikveranstalten der Halle, was auch immer noch unser Trägerverein ist, oder das Charles Bronson, die uns mit anderen Leistungen unterstützen. sei das einen Wasserwagen zu bezahlen, damit die Gäste freien Wasserzugang haben, für Workshops Räume zu geben oder so einen Workshop zu bezahlen für Awareness. Da gibt es verschiedene weitere Unterstützungsmöglichkeiten.
0: Da gibt es also ein kleines Netz an Unterstützern rund um die Klangkarawane herum. Und wenn man sich jetzt dafür interessiert, wie kann man die Klangkarawane unterstützen? Gibt es irgendein Crowdfunding oder sowas noch?
1: Davon haben wir abgesehen an dem Punkt, wo wir gemerkt haben, wir wollen vielleicht erstmal den eigentlichen Zweck auch von unserer Clubkultur nutzen, nämlich dass man auch eine Party zu einer Spendenaktion machen kann. Das heißt, wir haben mehrere Spendentöpfe, die auf Clubpartys aufgemacht wurden, wo man da quasi was dazugeben konnte, was es auch einfach in dem Sinne einfacher gemacht hat, als so ein Crowdfunding aufzusetzen. Wie man die Parade am besten unterstützen kann, ist, morgen einfach dorthin zu kommen, mitzulaufen, zu tanzen, laut zu sein, sich stark zu machen, um zu zeigen, dass die freie Kulturszene Bedeutung hat, dass die Leute, die brauchen wollen in ihrem Leben, dass sie nicht einfach runtergewirtschaftet werden darf. Und ansonsten gibt es auch in jedem Jahr immer die Möglichkeit, sich irgendwie mit bei OrdnerInnen oder Awareness zu beteiligen. Da sind wir schon gut bedeckt dieses Jahr, aber wenn jemand morgen spontan sagt, ich würde noch gerne unterstützen, kann man sich da auch gerne melden und findet sicherlich noch eine Möglichkeit.
0: Und ansonsten für alle anderen geht's einfach morgen los am Samstag, die Klangkarawane in Halle. Start ist 14 Uhr an der Ziegelwiese. Zwischenkundgebung dann am August-Bebel-Platz und Marktplatz bis zum Endpunkt dann nachher am Peißenshaus. Da wird durch die gesamte Stadt getanzt und demonstriert. Und wer danach immer noch nicht genug hat, der kann doch gerne ab 23 Uhr zur Afterparty ins Charles Bronson und dort noch eine Runde weiter tanzen. Vielen, vielen Dank, Oskar Baron.
1: Sehr, sehr gerne.

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1: Kingfisher gehört hier bei MDR Kultur im Spezial. Seit 2,5 Jahren treffen sich in Chemnitz die tanzenden Nachbarn. Das sind Menschen so ab 60, die unter Anleitung von Profis zeitgenössische Choreografien entwickeln und dann tanzen. Die Gruppe aus einer Kooperation mit der japanischen Tänzerin Yoko Ando ist jetzt gerade wieder kurz vor einer Aufführung. Ando hat in ihrer Heimat jahrelang Erfahrung in der Arbeit mit Senioren gemacht. Und für das Festival Theater der Welt in Chemnitz holt Yoko Ando jetzt deutsche und japanische Senioren und Seniorinnen zusammen auf die Bühne. Und heute Abend feiert die Produktion Shintai to Shintai von Körper zu Körper in der Hartmann-Fabrik Premiere. Vorausgegangen sind dem 2 Wochen intensive Probenarbeit in Chemnitz, bei denen aus Fremden ein Ensemble wurde. Jacqueline Hähne berichtet.
2: Yoko Ando leitet die Probe mit viel Geduld und hoher Konzentration. Ihre Anweisungen sind ein Sprachenmix aus Japanisch, Englisch und ein bisschen Deutsch.
3: 1, 2, 3, 4.
2: Dann übernimmt die Musik. Die ca. 60 Männer und Frauen bewegen sich scheinbar ziellos durch den Raum, finden für kurze Momente zusammen und driften wieder auseinander. Arme greifen nach oben, Oberkörper kippen nach vorn. Alles ist Bewegung. Natürlich ist die Arbeit mit Amateurtänzern eine Herausforderung, zumal die meisten älter als 60 sind, sagt Yoko Ando. Aber mir geht es nicht um Perfektion, sondern um den Körper als Träger von Lebenserfahrung, Geschichten und Erinnerungen. Das will ich sichtbar machen. Yoko Ando hat jahrelange Erfahrung in der Arbeit mit Senioren. Seit 2019 leitet sie in Yokohama ein Tanzprojekt für alte Menschen. In Vorbereitung auf das Kulturhauptstadtjahr in Chemnitz half sie, eine vergleichbare Gruppe auch hierzulande aufzubauen. Die tanzenden Nachbarn. Und beim Festival Theater der Welt bringt Ando nun beide Gruppen gemeinsam auf die Bühne. Angelika Tittmann von den tanzenden Nachbarn kann ihr Glück kaum fassen. Sie ist begeistert, vor allem von der Trainingsmoral der japanischen Gäste.
4: Sie sind sehr diszipliniert und in ihren Bewegungsabläufen sehr exakt. Und wir Deutsche, ja, wir quatschen mal höchstwahrscheinlich doch ein bisschen miteinander. Was ich bei den Japanern, also in ihrer Disziplin, in ihrer Exaktheit, anders spüre.
2: Die Bewegungen der deutschen und japanischen Senioren greifen erstaunlich mühelos ineinander. Kleine Patzer sind kein Problem. Die Solopartien übernehmen 4 japanische Profis aus Yoko Andos Team. Was zuvor auf 2 Kontinenten geprobt wurde, fügt sich langsam zu einem Ganzen. Dass das Projekt zustande kam, ist vielen Akteuren zu verdanken. Finanzielle Unterstützung kommt unter anderem aus dem Legacy-Topf der Kulturhauptstadt Chemnitz. Den Kontakt zu Yoko Ando stellte Alexandra Takatz her. Im Kulturhauptstadtjahr war sie zuständig für Angebote, die gezielt ältere Menschen einbeziehen sollten.
5: Letztlich ist das ein seit 2,5 Jahren gehegter Traum. Wir wussten ja schon lange, dass die japanischen Senioren das bei Yoko Ando halt auch trainieren, dass man mit denen halt was zusammen machen kann. Ne? So.
2: Auch Bebe aus Yokohama ist hin und weg.
6: Your body is getting older.
2: Unsere Körper werden alt. Unsere Konzentration lässt nach. Zwischen Chemnitz und Yokohama liegen 12.000 Kilometer. Und dennoch sind wir zu solch einer Aufführung in der Lage. Das ist schon besonders für mich.
6: Yeah, it's a special one. Very unique one.
2: Die Tänzer aus Yokohama und Chemnitz teilen sich aber nicht nur die Bühne, sondern für die Probenzeit auch ein Zuhause. Albrecht Meister etwa lebt in einer Wohngemeinschaft auf Zeit mit Toshio und dessen Frau.
7: Wir haben die Wohnung etwas umgeräumt, sodass Platz ist für unsere beiden Gäste und haben ein separates Bad, sodass das sehr komfortabel für sie beiden ist.
2: Und Toshio strahlt.
8: Very wonderful. And
2: wunderbar, es gefällt mir, sagt er. Gestern haben wir im Garten zu Abend gegessen, wie toll. Überhaupt das ganze Grün in der Stadt. Ich bin überrascht und rundum zufrieden.
8: Very surprising.
2: Längst geht es um mehr als den Auftritt. Es geht um Begegnung, Nähe und Freundschaft. Und wenn der Vorhang gefallen ist, das bleibt.
1: Heute Abend in der Hartmann-Fabrik in Chemnitz, Shintai to Shintai, die Produktion von Ando. Ando, eine japanische Choreografin, ein japanischer Choreograf. 18:26 Uhr haben wir es jetzt und hier ist Murray Pariah.

Also heute Abend auf dem Festival Theater der Welt in der Hartmann-Fabrik. Yoko Andos Shintai to Shintai. 20 Uhr geht's los. Und jetzt gleich kümmern wir uns um nichts weniger als einen Staatsbesuch.

0: Unabhängig, in welchem Staat sie sich gerade aufhält, sie ist immer eine Frau. Billy Joel hat She's Always a Woman gesungen. Am kommenden Sonntag macht der kleinste Staat der Welt Station in Magdeburg, Mobilistan. Ein Staat in einer Limousine. Ab 14 Uhr ist Staatsempfang vor dem Kunstmuseum. Besucherinnen und Besucher bekommen tatsächlich ein Visum, können einreisen, sich einen Pass ausstellen lassen und so eben tatsächlich ausprobieren, was Grenzen, was Zugehörigkeit und Staat bedeuten. Nähere Erklärungen von Annegret Labs, Leiterin vom Kunstmuseum Magdeburg.
1: Der Staatsempfang findet statt vor dem Kunstmuseum Magdeburg mit rotem Teppich, Wein und Sekt, wie sich das gehört, Fahnen wehen. Und das Besondere an diesem Staat ist, es ist schon eine Art Diktator, der da kommt. Und wir müssen mal gucken, was dies überhaupt für ein Staat ist, den er mitbringt. Dieser kleinste Staat, den kann man dann auch betreten. Der befindet sich in einer Limousine. Und man kann sich einen Pass ausstellen lassen, mit dem man dann später nur jederzeit und immer dann, wenn Mobilistan unterwegs ist, wieder in diesen Staat einreisen kann. Mobilistan ist mobil. Das heißt, sagt ja schon das Wort, und ist unterwegs in ganz Europa.
0: Erklärt Annegret Labs, Leiterin vom Kunstmuseum Magdeburg. Es bleibt aber noch eine Frage. Warum sollte man denn eigentlich einen Diktator in seinem Staat überhaupt besuchen?
1: Um einfach mal dieses Gefühl auszuprobieren, wie es ist, in einem Staat zu sein, der vielleicht anders ist als das, was wir heute kennen, der gesellschaftlich anders funktioniert, der eng ist, der beschränkt ist, der nichts von Freiheit hat. Ich denke, das ist schon etwas, was man gefühlsmäßig mal ausprobieren sollte, um zu wissen, was wir heute in unserer freiheitlichen Grundordnung eigentlich alles haben.
0: Mobilistan, ein Staat in einer Limousine. 14 Uhr ist Staatsempfang vor dem Kunstmuseum Magdeburg. Machen sich ruhig schick. Dann sehen die Fotos auch ein bisschen staatstragender aus. Übrigens, Eintritt ist frei. Kitty Liv, coming up, hören Sie hier bei MDR Kultur.

0: Herzlich willkommen hier beim Spezial bei MDR Kultur. Wir haben zusammen gesucht, was es an diesem Wochenende Schönes zu unternehmen gibt. Und da schauen wir jetzt gleich mal in ein idyllisches Dorf in der Nähe von Chemnitz. Da wurde Geschichte geschrieben. 1857 wurde in Wiederau Clara Zetkin geboren. Sie kennen sie als Frauenrechtlerin, Politikerin, eine der prägendsten Persönlichkeiten der deutschen Arbeiterbewegung. Und jetzt am Sonnabend eröffnet im Clara Zetkin Museum eine neue Dauerausstellung, die einen erweiterten Zugang zum Leben und Wirken von Zetkin bietet. Gleichzeitig wird das Museum auch als Ort der Demokratiegeschichte ausgezeichnet. Elvira Birgit Speer hat da zwei Frauen getroffen, die sich seit vielen Jahren unermüdlich für diese Dauerausstellung eingesetzt haben.
1: Der Weg nach Wiederau führt entlang alter Kirschbaumalleen, deren Äste voller leuchtend roter Früchte hängen. Die alte Dorfschule liegt eingebettet zwischen hohen Bäumen, Kirche und Pfarrhaus, ein Ort, der zum Verweilen einlädt. Genau hier begann das Leben einer Frau, die später Geschichte schreiben sollte, die Lehrerstochter Clara Zetkin. Zu DDR-Zeiten war die alte Schule eine staatliche Gedenkstätte, erzählt Helga Steinert vom örtlichen Heimatverein.
2: Da wurde sie auf den Sockel gestellt als eine Frau, die nie Fehler machte. Und wir wollten eben mehr die Frau sehen mit all ihren Facetten, die sie hatte.
1: Die Leidenschaft der Rentnerin für Clara Zetkin treibt sie seit 2013 an, sich für eine Erneuerung des Museums einzusetzen. Als später Ingrid Müller dem Heimatverein beitrat und unermüdlich Fördermittel einwarb, nahm das Projekt an Fahrt auf. So konnten sie schließlich ein modernes Ausstellungskonzept entwickeln und zwei neue Räume gestalten. In einem Raum wird die Familiengeschichte dokumentiert, beginnend mit der Geburt 1857 als Clara Eisner.
2: Sie hat gelesen von früh bis abends, aber sie war auch ganz oft draußen, hat mit den Dorfkindern gespielt, war immer oder wollte immer die Anführerin sein, wusste dadurch auch, wie die Leute lebten im Ort. Da hat sie eben auch gemerkt, wie viel Armut es gibt.
1: Ingrid Müller zieht verschiedene Schubladen einer neu erworbenen Vitrine auf und zeigt persönliche Dokumente und Briefe.
3: Das sind viele Originale, die hier ausgestellt sind. Liebe Gertrud, hier sieht man die Schrift und diese für uns schwer zu lesenden Briefe. Aber
2: liebe gute Hanna, das ist ihre Schwiegertochter. Ne?
3: Ja.
1: Einige dieser Briefe wurden dem Museum 2008 von einer Großnichte aus Amerika gebracht.
3: Diese Briefe waren immer im Tresor in der Gemeinde gelagert und da haben wir gesagt, die gehören hier in das Haus, was nützt eine Lagerung im Tresor, uns kann keiner lesen.
1: Im zweiten Raum der kleinen Ausstellung illustriert ein bürgerliches Wohnzimmer, wie die Familie damals lebte. Die historischen Möbel hat ein Dorfbewohner zur Verfügung gestellt.
3: Wir haben hier einen alten Schrank mit Büchern. Die sind wirklich aus der Zeit von 1857, 1864 ist Meyers Lexikon dabei, da ist Goethe dabei, ist Schiller dabei. Das hat sie auch alles gelesen.
1: Später wurde Clara Zetkin zu einer der wichtigsten Stimmen der Frauen- und Arbeiterbewegung. Sie kämpfte für gleiche Bildungschancen, soziale Gerechtigkeit und politische Teilhabe von Frauen. Ihr Einsatz trug mit dazu bei, dass Frauen 1918 das Wahlrecht erhielten. Nun wird ihr Elternhaus in Wiederau, verbunden mit Fördermitteln, als Ort der Demokratiegeschichte ausgezeichnet. Ihr vielfältiges Wirken wird damit noch einmal gewürdigt, freut sich Ingrid Müller.
3: Das Wahlrecht der Frauen, also das ist ja ein Meilenstein für die Rechte der Frauen gewesen. Und über das Bildungswesen hat sie sich Gedanken gemacht. Sie hat ja damals schon erkannt, dass die Frauen mitarbeiten müssen, um das Einkommen einer Familie zu sichern. Und dafür braucht es Kindereinrichtungen. Da hatte sie einen Weitblick.
1: Doch Clara Zetkins Biografie hat auch eine andere Seite. Als überzeugte Kommunistin lebte sie zuletzt im sowjetischen Exil und wurde nach ihrem Tod 1933 an der Kremlmauer in Moskau beigesetzt. Diese vermeintliche Nähe zur Sowjetunion werde in der jüngsten Forschung relativiert, sagt Ingrid Müller.
3: Es gab Differenzen in der Zeit, in der sie in den 20er Jahren immer wieder in der Sowjetunion weilte, wurde ihr das Telefon gekappt. Sie hatte Schwierigkeiten, ihre Post zu verschicken und ihr wurde das Leben von Stalin eigentlich schwer gemacht.
1: Dass das Clara Zetkin Museum nun als Ort der Demokratiegeschichte ausgezeichnet wird, versteht sich deshalb auch als Einladung, sich mit Demokratie, Gleichberechtigung, aber auch der Lebensleistung von Clara Zetkin auseinanderzusetzen.
0: Elvira Birgit-Speer über die neue Dauerausstellung im Clara Zetkin Museum in der alten Dorfschule in Wiederau. Die Ausstellung wird jetzt am Samstag feierlich eröffnet mit einem Tag der offenen Tür von 11 bis 17 Uhr.
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0: Das Rudolstadt-Festival hat gestern angefangen. MDR Kultur war live mit dabei. Das Eröffnungskonzert lief mit Make a Move. Wir haben es übertragen. Und heute geht es natürlich gleich weiter, das Ganze, mit Manu de Lago und den Thüringer Symphonikern. Live bei uns im Radio ab 20.30 Uhr. Und eben auch live aus unserem Studio in Rudolstadt. Mein Kollege Jan Kubong ist vor Ort und jetzt sind wir miteinander verbunden. Hallo Jan.
1: Hi, hallo.
0: Kurzes Stimmungsbild. Wie sieht's gerade aus in Rudolstadt?
1: Ach, es ist ja tatsächlich so ein bisschen wie nach Hause kommen. Also irgendwie stehen gefühlt immer die gleichen Straßenmusiker an den gleichen Stellen und spielen die immer gleichen Songs. Aber das ist wirklich traumhaft zu sehen, wie farbenfroh die Stadt geschmückt ist und toll aussieht. Und es zieht so langsam eben auch Leben ein in die Buden. Gestern war es ja eher noch so ein bisschen verhalten, der Donnerstag. Aber heute brummt und vibriert es hier tatsächlich schon überall in den Straßen. Es ist überall Musik. Es gibt scheinbar auch keine Musikrichtung, die es nicht gibt in Rudolstadt. Blues, Reggae, Folk, Klassik hört man hier überall an jeder Ecke. Und ganz wichtig natürlich für die Festivalbesucher, die Bühnen beginnen sich zu füllen. Und heute Abend ist dann das große Eröffnungskonzert ab 18 Uhr auf der großen Bühne am Markt. Und da tritt das unter anderem das Thüringer Folklore-Ensemble auf. Und das ist eigentlich für mich auch immer so wirklich der Startschuss. Das heißt, Achtung, jetzt geht das Festival richtig los, weil dann sieht man die Leute tanzen und diese Revue, die da quasi in 20 Minuten guten Takt immer eine neue Künstlerin oder einen neuen Künstler präsentiert. Das ist schon sehr beeindruckend. Also ja, es vibriert, es brummt hier in Rudolstadt und die Welt ist wirklich zu Gast und wir sind mittendrin und es fühlt sich einfach wirklich gut an.
0: Das heißt also, der richtige Auftakt ist erst heute Abend, hast du jetzt gerade so ein bisschen festgestellt, von der Dynamik her wahrscheinlich. Gestern der Festivalstart, dennoch ordentlich was los gewesen, Make a Move. Und was ist noch so passiert gestern?
1: Ja, Make a Move waren ja, wie drückt man es jetzt aus, waren ja der Ersatz für Blumengarten, die kurzfristig ihr Konzert abgesagt haben, weil sie der Meinung sind, sie haben was Besseres vor. Und Make a Move hat es wirklich gerissen im Heinepark. Das muss man sagen, es war begeisternd, es war krachig, es war wild. Und Congos and Culture, die große Reggae-Legende aus Jamaika, die haben gespielt, kam natürlich ein bisschen zu spät an. Warum sage ich natürlich? Naja, irgendwie passt das auch so ein bisschen zur Musik, also alles so ganz entspannt, ganz relaxed. Irgendwie ging es dann deutlich später los, lag aber daran, dass die im Schau standen. Aber irgendwie haben die Leute das auch so hingenommen, haben gesagt, ja mein Gott, dann sitzen wir jetzt hier halt noch, das Wetter ist ja auch schön, ein bisschen auf der Wiese rum und warten, bis es losgeht. Und als dann diese Bässe losvibrierten von der großen Bühne, das war auch schon sehr beeindruckend. The Vandaliers haben gespielt, die waren ja bei uns auch zur Studio-Session zu Gast, die werden wir dann morgen senden und die haben sozusagen wirklich die Bühne abgerissen im Heinepark, in dieser Mischung aus, ja was ist es, Country, Folk, Punk, Bluegrass, das war sehr beeindruckend, mein Kollege Johannes Petzold war hin und weg und hat sich heute früh beim Frühstück gar nicht wieder eingekriegt, wie toll das war, also irgendwie gefühlt, ist man jetzt mittendrin so im Festival und im Flow und es geht richtig weiter.
0: Kommen wir mal zum Länderschwerpunkt Österreich. Was wird sich davon jetzt bei uns im Programm wiederfinden? Was können wir da hören?
1: Also wir zeichnen ja sehr viele Konzerte hier in Rudolstadt mit und senden auch einige live. Zum Beispiel freue ich mich, dass wir den Nino aus Wien am Sonnabend live übertragen von, und jetzt sage ich mal, unserer Bühne, also die Bühne, die MDR Kultur betreut am Neumarkt. Das ist eigentlich keine neue Bühne, aber eine Bühne, die jetzt ein bisschen ein Upgrade gekriegt hat, einfach weil auch die Heidelberg wegfällt, mussten die Konzerte ja ein bisschen verteilt werden. Und da spielt der Nino aus Wien. Das übertragen wir live. Rian kommt zu uns zur Studio-Session. Den kennen wir ja aus dem Programm mit seinem wunderbaren Song Verwandtschaftstreffen. Und es gibt natürlich viele andere Künstlerinnen und Künstler, die wir aufzeichnen, die wir dann später auch senden werden. Und wir haben natürlich Manu de Lago und die Thüringer Symphoniker. Das ist ein wirklich spannendes Projekt.
0: Ich glaube, Nino aus Wien wird eine Riesenparty. Wir haben es auch schon hier bei uns im Programm gehört. Das ist alles ein Scheiß. Also voll mein Song, finde ich total gut. Was gibt's noch so am Wochenende? Worauf können wir uns am Wochenende jetzt so freuen? Was sind so die Highlights?
1: Na, ich freue mich jetzt tatsächlich erstmal auf die Live-Sendung heute Abend, 19 bis 20.30 Uhr. Mit Johannes Petzold zusammen haben wir Kitty, Daisy und Louis zu Gast. Die werden hier auf unserer Bühne in der Freilichgradstraße musizieren. Das werden wir also live senden. Da können Sie dabei sein, könnt ihr dabei sein. Das wird toll, denn ab 20.30 Uhr Manu de Lago und die Thüringer Symphoniker. Und du kennst dich ja in Rudolstadt auch ein bisschen aus und weißt, die Thüringer Symphoniker, das ist eigentlich so ein traditionelles Konzert, was immer auf der Heidelberg stattfindet. Die gibt es ja nun nicht mehr, weil sie saniert wird. Und ja, jetzt tritt dieser Handpan-Spieler, der schon mit Björk und Olafur Arnalds und Bugge Wesseltoft gespielt hat, mit seinen hypnotisch-rhythmischen Sounds und dem Orchester auf der großen Bühne im Heinepark auf. Und das ist für alle ganz schön spannend zu sehen, wie wird das denn klappen? Normalerweise Sitzplatzkonzert auf der Heiligsburg, diesmal Stehplatzkonzert, denn diese hypnotische Musik, also wie wird das? Da freue ich mich drauf. Das kann man dann auch live am Radio miterleben. Und dann das ganze Wochenende viel, viel Live-Shows aus Rudolstadt. Am Sonntag um 13 bis 19 Uhr moderieren wir hier aus unserem Studio in der Freilichgrasstraße, haben viele Studio-Session-Gäste zu Gast, werden viele Interviews führen, werden die Welt zu uns einladen, zu uns ins Studio zu kommen. Und ich beschreibe mal, ich gucke ja hier gerade aus unserem Studiofenster, da sitzen jetzt, also ich würde mal sagen, vielleicht so 250 Menschen und warten darauf, dass hier gleich die Straßenmusik losgeht. Da werden wir uns auf diese Bühne auch immer mal wieder mit draufschalten, werden auch von der Bühne runter moderieren. Also es lohnt sich wirklich, einfach rund um die Uhr MDR Kultur zu hören und in diese Rudolstadt-Welt einzutauchen, wenn man denn da ein Faible für hat.
0: Und Moderation, die halt an allen möglichen Orten irgendwie die Stimmung aufsaugen und die Energie mitbringen und aus den Radios dann rausschieben. Wunderbar. Wir freuen uns riesig darauf, auch darauf, dass es Straßenkonzerte gibt, wo einfach mal Leute 250 zählig irgendwie schon darauf warten, dass die Künstler auftreten. Das klingt nach einer ganzen Menge Energie. Janko Bong, ein langes Radiowochenende liegt vor uns. Die Welt ist zu Gast in Rudolstadt. Wir sind mit live dabei. Für alle, die auch noch nicht genug bekommen. Noch mehr Konzerte, noch mehr Live-Sessions bei ARD Sounds. Immer unter dem Stichwort Rudolstadt. Und wir hören jetzt einmal in ein Programmteil rein, und zwar Die frohe Zukunft. Die spielen auch auf dem Festival ihr Song jetzt Rudolf. Jan, viel Spaß, gutes Gelingen und ja, dann hören wir uns.
1: Ich sage Dankeschön. Schöne Grüße nach Halle.

Und das war unser Startschuss für ein Wochenende voll Folk, voll Rudolstadt, sowohl hier bei MDR Kultur als auch natürlich in der Stadt selber, wo an allen Orten Musik passieren wird. Mein Name ist Julia Hämmerling. Unser Spezial für dieses Wochenende geht jetzt an dieser Stelle zu Ende. Ich wünsche Ihnen ein wunderbares Wochenende.

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7: Um 19 Uhr mit Ryo Takeda. Innerhalb von Union und SPD mehren sich die Stimmen gegen die geplante Pflicht zur Vorlage einer Krankschreibung ab Tag 1. Der CDU-Arbeitnehmerflügel CDA sprach sich dafür aus, die Pläne noch einmal zu überdenken. CDA-Chef Dennis Radke sagte dem Spiegel, der politische Streitwert scheint in keinem gesunden Verhältnis zu den vermeintlichen Verbesserungen zu stehen. Auch der gesundheitspolitische Sprecher der SPD-Bundestagsfraktion Christos Pantazis ist gegen die Pläne. Er sagte dem MDR, die Regelung folge einer Misstrauenskultur gegenüber Beschäftigten und Ärzten. Die Mitgliedsländer der NATO haben sich offenbar geeinigt, die Ukraine in diesem und im nächsten Jahr mit 140 Milliarden Euro Militärhilfe zu unterstützen. Das berichten mehrere Nachrichtenagenturen übereinstimmend. Demnach soll die Finanzhilfe nächste Woche auf dem NATO-Gipfel in Ankara offiziell verkündet werden. Deutschland wird vermutlich den größten Anteil übernehmen, weil die USA unter Präsident Donald Trump die Finanzierung von Ukraine-Hilfen weitestgehend gestoppt hatten. Die Bundesregierung hat für dieses Jahr bereits 11,5 Milliarden Euro an Militärhilfen eingeplant. In Erfurt darf das Netzwerk ATTAC doch seine Mahnwache in Sichtweite der Anreiseroute der AfD-Delegierten abhalten. Das Verwaltungsgericht in Weimar gab einem Eilantrag des Netzwerks gegen Auflagen der Stadtverwaltung statt. Demnach kann die Mahnwache morgen am ursprünglich angemeldeten Ort bei IKEA stattfinden. Das hatte die Stadt zuvor untersagt. Verboten bleiben aber Flaschen, Dosen und Trinkgefäße, die zerbrechen oder splittern können. In Leipzig haben nach den massiven Hitzeschäden weitere Straßenbahnlinien den Betrieb wieder aufgenommen. Wie die Verkehrsbetriebe der Stadt mitteilten, sind Bahnen inzwischen auf 7 Linien teilweise im Einsatz. Damit seien alle Stadtteile wieder angebunden. Die LVB haben für morgen zu einem weiteren Einsatz Freiwillige aufgerufen. Schon in den vergangenen Tagen hatten Dutzende mit Spachteln geholfen, die Fugenmasse an den Schienen zu beseitigen. Bundesweit haben Mitarbeiter von Mercedes-Benz gegen die verschärften Sparpläne des Unternehmens protestiert. Vor dem Werk in Sindelfingen in Baden-Württemberg kamen nach Gewerkschaftsangaben etwa 20.000 Beschäftigte zu einer Kundgebung zusammen. In Bremen versammelten sich laut Polizei etwa 4.000 Mitarbeiter vor den Werkstoren. Mercedes-Mitarbeiter

0: Arbeiter sollen für den gleichen Lohn mehr arbeiten, zudem sollen Sonderzahlungen verschoben werden. Das waren die Nachrichten.
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2: So, dann schauen wir uns dieses Wetter an, was ja ziemlich sonnig vor uns liegt oder bei uns scheint. Die dichteren Quellwolken werden allmählich ein bisschen durchlässiger. Sonst überall Sonne und Wolken. Es ist weitgehend trocken. In der Nacht dann zum Samstag gering bewölkt bis klar, trocken bei 13 bis 8 Grad. Der morgige Tag zeigt sich mit heiterem Beginn, dann zunehmend auch mit Wolken. Ab Nachmittag von Westen her ein bisschen Regen. Höchstwerte am Samstag 19 bis 23 Grad. Im Südwesten Thüringens bis 25 Grad. Die Drei-Tage-Aussicht, die ist gerade, wenn man in Rudolstadt beim Festival ist, aber auch für Sie da draußen, liebe MDR Kulturhörerinnen und Hörer, natürlich wichtig. Am Sonntag in der ersten Tageshälfte gebietsweise Regen, dann von der Altmark her allmählich Wetterberuhigung und freundlicher Höchstwerte. 20 bis 25 Grad, Montag und Dienstag, wechselhaft mit Sonne, Wolken, ein paar Schauer und Gewitter und es ist mäßig warm. Und damit kommen wir zum MDR Kulturverkehrsdienst. A2 Richtung Berlin zwischen Allerringersleben und Bornstedt, 8 Kilometer Stau, 20 Minuten ist noch überschaubar. A9 Richtung Berlin zwischen Kleinmarzehn zu Niemegk, Stau nach einem Unfall, Viertelstunde einrechnen. A9 Richtung München, diesmal zwischen Markt Schorgast und Bad Benneck, Himmelkron, stockender Verkehr nach einem Unfall, halbe Stunde müssen Sie da einrechnen. Die B97 Hoyerswerda Dresden ist zwischen Lausnitz und Abzweig Würschnitz wegen Bergungsarbeiten gesperrt. Die B107 ist am Ortseingang Redeking aus Richtung Gentin nach einem Unfall gesperrt. Die B180 Stolberg-Frankenberg ist zwischen Thalheim und Meinersdorf wegen eines defekten Fahrzeuges gesperrt. Im Landkreis Leipzig ist die Straße zwischen Störmtal und Espenhain am Abzweig Dreiskau-Mucker nach einem Unfall gesperrt. Den haben wir noch. Vorsicht im Saalekreis zwischen Mücheln und Stölpitz. Da ist eine Kuh auf der Fahrbahn.
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2: Ja, und da sind wir, wenn wir es so genau rechnen, bei Teil 2. Wir haben gestern schon von hier gesendet, heute der Freitag, der zweite Teil. Und dann die volle Ladung, die volle Wucht, die kommt am Samstag und Sonntag. Den Kickoff heute machen Johannes Petzold. Ich sag hallo, schön, dass Sie dabei sind. Und da gibt's einen Applaus von weiter hinten, den kann man hören. Diesen Applaus fängt sich gerade Johann Coubon ein, mit dem ich die folgenden 2,5 Stunden zusammen hier im Studio und draußen sein werde. Denn Johann Coubon ist draußen, steht auf der Bühne. Jan, du stehst nicht allein da, erzähl uns und du darfst doch erstmal Hallo sagen.
4: Hallo, hallo, wunderschönen guten Tag, MDR Kultur live vom Rudolstadt-Festival. Und das ist natürlich ein bisschen unhöflich, jetzt hier einfach so auf die Bühne drauf zu schrunzen und das Konzert zu unterbrechen. Aber es war ja mit der Band abgesprochen, insofern alles gut, weil wir haben folgenden Plan jetzt. Wir übertragen genau Heated Land, also das, was ihr jetzt hier macht, gleich denn im Radio. Das ist der Deal sozusagen und dafür haben wir eine kurze Pause. Rudolstadt, wie läuft's für euch bis jetzt?
5: Super, super gut. Also es ist extrem schön hier. Ich muss sagen, wir sind ein bisschen hier so reingestolpert. Wir waren spät dran und dann schnell Aufbau. Und wir wussten auch gar nicht, auf welcher Bühne wir dann spielen. Aber dann sind wir hier angekommen und ihr wart alle da und sehr schön.
4: Und sehen die Menschen nicht toll aus? Und ihr klingt auch gut. Macht mal Krach.
5: Wir sehen alle gut aus, ja.
4: Rudolstadt, ein großes Fest der vielen Sounds. Ich will gar nicht weiter stören. Euren warmen, einen herzlichen Applaus für Heated Land.
5: Danke. Ja, also unser krönender Abschluss für euch. Louis Channel, ein Lied, das ich in Kanada geschrieben habe, wo ich mal eine Weile gelebt habe. Es handelt von einer Community, die dort an der Westküste lebt, quasi neben Vancouver Island auf einer kleinen Insel. Und dieses Lied ist diesen Leuten dort gewidmet, die sehr herzlich sind und uns sehr gut damals aufgenommen haben. Ja, und dieser Fjord, der da vorbeiläuft, heißt Louis Channel und ist der Titel von diesem Lied. Das ist unser letztes Lied. Wir haben auch Platten mit, falls ihr Platten kaufen wollt. Es war sehr schön mit euch. Vielen Dank. Wir waren Heated Land.

0: Heated Land.
1: Hier. Heated Land, live aus Rudolstadt auf dieser kleinen Bühne, die so einen schönen Halbkreis davor mit dem Publikum bildet. Und ja, jetzt gehen wir wieder nach drinnen. Wir hören noch so ein bisschen Applaus. Die sind, glaube ich, durch mit ihrem Set und waren so nett für uns, ein bisschen später anzufangen, ein bisschen später aufzuhören, so dass wir mit Heated Land, Achtung, jetzt große Verbeugung vor der Bühne, die nehmen wir noch mit. Sie können es nicht sehen, wir können es Ihnen beschreiben. Ihr Konzert beschließen. Jan.
0: Ja, Johannes.
1: Wie viel Zeit haben wir heute?
0: Ja, wir haben Zeit bis circa 21 Uhr und da haben wir viel vor. Und gegen 21 Uhr werden wir denn auf das Konzert im Heinepark schalten, auf die große Bühne. Manu Di Lago wird dann dort mit den Thüringer Symphonikern spielen.
1: Genau, also wir sind bis 20:30 dabei, sind dann in den kommenden Tagen sowieso wieder zu hören. Aber dann für Sie, liebe MDR Kulturhörerinnen und Hörer, da geht dieser Abend ganz lang. Und Manu Di Lago und die Thüringer Symphoniker, das ist natürlich ein Leckerbissen, über den wir gleich noch sprechen werden oder später sprechen werden. Aber sag mal, was davor noch passiert, weil ich glaube, es gibt einen Programmpunkt heute Abend, auf den freust du dich seit Wochen. Kann das sein?
0: Ja, als ich gehört habe, dass Kitty, Daisy und Louis hier auf dem Festival spielen, habe ich gesagt, oh, die brauchen wir unbedingt in der Studiosession. Und tatsächlich, jetzt läuft gerade ihr Konzert noch, sind vielleicht auch schon fertig. Sie sind auf dem Weg hierher und sie werden dann auf der Bühne in der Freilichrathstraße eine Session für uns spielen. Da freue ich mich wirklich drauf. Ich weiß gar nicht, ob man unser Programm gerade draußen hört. Nee, reagiert keiner, also man hört es nicht, aber vielleicht schalten wir es einfach nach draußen und da freue ich mich wirklich drauf, ja.
1: Kitty, Daisy und Louis, das sind natürlich inzwischen große Namen, auch im MDR Kulturtagesprogramm läuft immer wieder ihre Kenneth Heat-Version Going Up the Country, aber sie sind mit vielen anderen Songs bekannt geworden. Drei Londoner Geschwister, die auch an der Schule anfingen, Retro, was soll man sagen, Rock'n'Roll,
0: den Blues, sie spielen, Jazz, Blues, Country Blues.
1: Und in der Band Mama und Papa, ja, die sind ja immer zu fünft auf die Bühne gekommen, weiß nicht, ob die es heute noch machen. Ich glaube, wir haben heute nur die Geschwister hier.
0: Heute haben wir nur die Dunham-Geschwister hier und Mama und Papa sind zu Hause, wobei, die haben ja auch ein gesundes Selbstbewusstsein, weil der Sohn hat im Alter von 16 Jahren gesagt, ja, Papa spielt Gitarre, aber der spielt nicht wirklich gut Gitarre. Wollen wir ein bisschen Musik hören?
1: Ja, wir wollen Musik hören, auf jeden Fall. Und dann melden wir uns gleich wieder, geben schon mal weitere Eindrücke, bis ja, das Kitty Daisy Lewis Konzert vorbei ist. Und die müssen ja dann schnell aus dem Heinepark hier in die Freilichrathstraße kommen, in unser Studio. Mal schauen, ob das alles so klappt. Da bin ich nun wirklich gespannt. Wir hören aber erstmal Musik, nämlich Thomas Fersen und Bijou.

0: An diesem Freitagabend kann ich Ihnen sagen, dass die großen Festspiele begonnen haben. Das Rudolstadt-Festival, wie jedes Jahr, 4 Tage sind wir bei Ihnen an Ihrer Seite. Vor allem am Samstag, vor allem am Sonntag, da geht das Programm live hier aus Rudolstadt um 13 Uhr los. Geht dann immer bis 19 Uhr, werden Ellen Schweder, Jan Coubon und ich an Ihrer Seite sein. Es gibt Studiogäste zu begrüßen, es gibt Live-Sessions, es gibt Konzertmitschnitte. An jedem der 2 Tage wird dann ab 19 Uhr Live-Mitschnitte Sie verwöhnen für den Abend. Und dann sind Sie wirklich drin in Rudolstadt. Auch wenn Sie nicht hier sind, das versuchen wir so nah wie möglich jedes Jahr für Sie hinzubekommen. Und ich denke, das wird auch dieses Jahr großartig. Im Studio heute Abend Janis Petzold, Jan Coubon an meiner Seite. Jan, wie ist dein Vorausblick nicht nur auf heute Abend? Da sind wir bis 20.30 Uhr selber dabei und dann geht's weiter mit Manu de Lago und dem Thüringer Symphoniker. Wie bist du eingestimmt auf dieses Wochenende? Er ist ja unser Hauptredakteur, der die Fäden zusammenzieht.
1: Ja, ich bin grundsätzlich erstmal froh, dass es jetzt läuft, dass es losgegangen ist und kurze kleine Korrektur, also wir werden so circa ab 20.45 Uhr uns langsam rüber begeben in den Heinepark und dann gegen 21 Uhr, wir haben das so ein bisschen offen gehalten, werden wir denn Manu de Lago und die Thüringer Symphoniker übertragen, was ja wirklich dies Jahr eine Premiere ist, eine doppelte Premiere. Einmal ist ja dieses Projekt mit den Thüringer Symphonikern und einem ausgewählten Künstler immer so eine Premiere, weil es vorher so noch nie stattgefunden hat. Und dieses Jahr ist die Heidecksburg als Spielort steht nicht zur Verfügung. Und man musste sich was einfallen lassen. Und Bernhard Hanneken, der Programmdirektor, war gestern da und hat mir erklärt, hat gesagt, Mensch Jan, wir starten einfach neue Experimente und ein Experiment ist, dass wir dieses Konzert, dieses traditionelle Sinfoniekonzert, Sinfonikerkonzert im Heinepark auf der großen Bühne machen. Früher war es immer ein Sitzplatzkonzert. Ja. Und diesmal ist es ein Stehplatzkonzert und keiner weiß, wie sich das so anfühlt, wie das so angenommen wird. Aber ich bin total optimistisch, weil das Publikum hier in Rudolstadt, und das wirst du ja bestätigen können, du bist ja lange genug dabei hier in Rudolstadt, länger als ich sogar, das ist einfach so flexibel und so gut gelaunt und auch so offen für neue Ideen, dass sie das auch ganz wunderbar annehmen werden, da bin ich mir ganz sicher.
0: Aber natürlich hat Bernhard Hanneken recht, das ist so ein Experiment, weil oben die Burg, die ist fürs Klassische, bisschen gediegener, ja. Sitzplätze, da hört man sanft zu, unten ist dann schon eher die Partystimmung.
1: Auf alle Fälle.
0: Da findet heute Abend das Konzert von Freshly Ground statt, da will man tanzen, gestern Make a Move auch ganz... Mit einem Boot sind die über das Publikum gesurft. Dafür steht die große Bühne und diesmal eben anders. Mit einem Hang-Spieler, den muss man immer so ordentlich aussprechen, damit man weiß, von was man hier redet. Das Hang, wie eine Steel-Drum aus der Karibik.
1: So ein umgedrehter, das ist so eine Art umgedrehter Wok. Und ich habe nämlich gelernt, dass es nur deshalb Hang heißt, weil die Schweizer Firma, die diese Dinger produziert, sich diesen Namen hat patentieren lassen. Man kann einfach auch sagen, Handpen, also die Handtrommel.
0: Und das hätten sie sich nicht patentieren lassen können. Und der Manu de Lago, Schweizer oder Österreicher, muss ich jetzt einmal überlegen, ne? Der hat so viele Preise gewonnen. Der hat mit Björk und mit allen möglichen zusammengespielt.
1: Olafur Arnold zum Beispiel.
0: Ja, Wahnsinn, genau. Ja.
1: Buge Besseltoff.
0: Ja, und dann hat er immer noch so Einzelprojekte gemacht, dass er die Fahrräder geschnappt hat, aus den Alpen, hat da noch einen kleinen Anhänger dran gehängt, ist mit seinen Musikerinnen und Musikern von den Alpen bis an die Nordsee gefahren und auch daraus entstanden Songs. Also schon ein außergewöhnlicher Mann und es wird, naja, jedes Jahr eine außergewöhnliche Session mit den Thüringer Symphonikern. Aber dieses Jahr, ich sag da, freue ich mich besonders drauf.
1: Und jetzt, das können Sie, wie gesagt, alles hier live bei MDR Kultur hören. Ein bisschen, so ein bisschen Selbstwerbung muss ja an dieser Stelle einfach auch mal sein. Insgesamt 27 Stunden senden wir live vom Festival.
0: Ja.
1: Das ist jede Menge Holz, aber wir sind gut dabei, wir sind guter Dinge und noch sieht das Team auch einigermaßen frisch aus.
0: Das
1: auch
0: stimmt.
1: Du siehst einigermaßen frisch aus.
0: Ja, aber schau mich dann mal am Sonntag an. Es ist ja weniger Eigenwerbung als Service. Zum Service gehört auch, dass schon einer unserer Redakteure anfängt, Sessions und ich glaube auch Konzertmitschnitte auf ARD Sounds hochzuladen. Das heißt, wenn dieses Festival vorbei ist, dann muss es für Sie gar nicht vorbei sein. Dann können Sie da reingehen und Sessions hören und Konzerte. So, aber jetzt sind wir beim Festival, wie es gerade stattfindet und wie zum Beispiel archaische Trance-Musik aus Polen auf die Bühne kommt. Polen ist ja Heimat großartiger Tanz-, Musikbands. Fast jedes Jahr kommen ganz viele Gäste aus unserem Nachbarland zum Rudolstadt-Festival. Auch das hat schon Tradition und Wowakin verbindet Tradition, Folk und Improvisation, genießt in Tanzkreisen einen besten Ruf. Das Repertoire von dieser Gruppe schöpft aus musikalisch reichen Regionen Polens bis im Südosten des Landes. Und die sagen, wir sind eine traditionelle Dorfkapelle oder ein modernes urbanes Trio, das mit polnischer Volksmusik experimentiert, je wie ihr drauf schauen wollt. Wir sind Schüler von Geigern, Akkordeonspielern und Sängern vom Land oder Absolventen von Musikhochschulen, die bewusst unsere Wurzeln neu definieren. So die Auskunft zur Band. Aber mehr über die Band kann Ihnen jetzt Grit Friedlich sagen. Die hat nämlich mit der Geigerin gesprochen, Paula Kinaszewska aus Warschau. Und die stellt uns jetzt Wowakin vor.
2: Wowakin ist das Trio der Geigerin und Sängerin Paula Kinaszewska. Ihr Mann Bartek Wozniak spielt Schlagzeug und Banjo Lele, ein Ukulelenbanjo, und Mateusz Wachowiak das polnische dreireihige Akkordeon sowie Bassettla, eine Bassgeige so groß etwa wie ein Cello. Und am liebsten spielen sie zum Tanz.
3: For example, the melody can be in moll.
4: Die Melodie kann zum Beispiel in Moll stehen, wird aber sehr schnell und mit großem Ausdruck gespielt. Das verwirrt den Zuhörer oder Tänzer ein wenig. Ist es traurig oder fröhlich? Diese Mischung ergibt eine sehr reizvolle Kombination für das Publikum. Sie hat irgendwie etwas Faszinierendes.
2: Inspiriert von traditionellen Geigern hat sich Paula Kinaszewska auf das archaische Repertoire aus Mittel- und Ostpolen spezialisiert. Anfangs war es gar kein Bandprojekt, bis ihre Aufnahmen aus den Dörfern zu Hause laut liefen und Bartek Wozniak aufhorchte.
4: Mein Mann ist Komponist und er hat Jazz studiert und ist Tontechniker. Anfangs hat er über mich gelacht und gefragt, was ist das? Was hörst du da eigentlich? Ich sagte nur, hörst dir einfach an. Wenn du so schlau bist, versuch doch mal es nachzusingen. Er versuchte es und stellte fest, oh Gott, das ist sehr kompliziert. Ich muss es mir aufschreiben. So begann er, sich für diese Musik zu interessieren.
3: That's how he started to be interested in this music.
5: Jak jechałem od ciebie, dziewczyno, świecił miesiąc na niebie.
2: So fand die Geigerin ihren ersten Bandkollegen. Besonderes Interesse galt der Musik aus dem Dorf ihrer Mutter in der Region Polesien, im Grenzgebiet zwischen Polen, der Ukraine und Belarus. Zu Beginn des 20. Jahrhunderts lebten dort griechisch-katholische Ruthenen und sie sangen auch in ihrer Sprache das Hochzeitslied Kasiunia.
6: Chodzi Kasiunia po nowych sieniach, kosyńku.
2: Eigentlich ist Paula Kinaszewska Schauspielerin, aber nach ihren Exkursionen auf der Suche nach uralten Melodien griff sie selbst zur Geige, die sie seit ihren rebellischen Teenagerjahren nicht mehr angefasst hatte.
4: Also begann ich mit meiner Geige zu reisen und mit anderen zu musizieren. Ich fand meinen Meister, meinen Lehrer, der damals bereits 93 Jahre alt war. Und er beschloss, mich zu unterrichten.
2: Heute spielt Wowakin lustvoll akustische Musik. Zu Geige, Akkordeon, Trommel und Bass kommen in Rudolstadt auch ein Hackbrett und eine Trompete. Denn zum Festival reist die Band zu fünft an. Paula Kinaszewska und Bartek Wozniak singen lyrische Lieder und Ritualgesänge. Und man kann Tänze hören wie Mazurken, Oberkas und Polkas. Musik aus Polens Dörfern zwischen Energie und Zartheit, wie auf dem aktuellen Album der Band Latem, Summertime.
3: I think Mateusz and Bartek. I am holding them back.
4: Ich glaube, ich bremse Mateusz und Bartek manchmal etwas aus. Da ich sehr an traditionellen Klängen hänge, sage ich bisweilen, nein, das klingt so amerikanisch, hör auf damit, es muss unsere Musik sein. Wenn wir also Arrangements erarbeiten, gibt es oft Streit und Diskussionen. Aber es läuft nicht so ab, dass einer allein die Entscheidung trifft. Wir müssen uns einig sein. Wir drei müssen letztlich damit zufrieden sein.
3: Make a decision. Three of us have to be happy at the same moment.
0: Grit Friedrich hat uns schon mal ein bisschen polnische Kultur hier auf dem Rudolstadt-Festival nähergebracht. Total spannende Band, die hier zu Besuch ist. Die spielen dann so Freitag, also heute, auf der Bühne auf dem Neumarkt, sind wahrscheinlich gerade auch mitten im Konzert drin. Am Samstag dann, also morgen, bei den Bauernhäusern. Und es gibt Gruppen, Künstlerinnen und Künstler, die treten hier 3-4 Mal auf, aber natürlich nicht mehr am selben Platz, sondern da gibt es einen Workshop, dann gibt es ein kleineres Konzert, dann gibt es wieder die große Bühne. So auch bei Wovakin, die uns mitnehmen auf eine Reise zu Landhochzeiten, haben wir erfahren, Vorstadttänzen und sicher auch trunkene Nächten, all verwoben mit bitteren Liedern über Verlust und Sehnsucht der Jugend. Jetzt wollen wir natürlich Musik von der Gruppe hören und das ist Chom, wenn ich das richtig ausspreche, vom Album Latem, übersetzt die Sommerzeit.

0: Von der Band haben wir mehr erfahren über Grit Friedrich, die Band Wovakin, und jetzt haben wir sie auch gehört mit einem Stück, ich glaube von ihrem jüngsten Album, und wird bestimmt die vielen polnischen Besucherinnen und Besucher freuen, auch ein bisschen Heimat hier auf der Bühne zu hören und für uns natürlich viel Neues kennenzulernen mit dieser Gruppe. Jan, hattest du eigentlich schon Zeit rauszugehen ins Konzert? Die ganzen Bühnen, Festivals, Konzerte, die haben gestern begonnen, gehen bis Sonntagabend, und da sind so viele. Also selbst wenn man viel Zeit hätte, was wir nicht haben, ja, weil wir sind ja ein bisschen an diesen Ort gebunden, und sehr gerne natürlich, da wird man das gar nicht alles schaffen. Wie viele Bühnen gibt es? 14, 15
1: ich,
0: Bühnen?
1: Ich weiß, wie viele Programmpunkte es gibt. 333.
0: Ja,
1: es gibt 333 Programmpunkte, und ich will Sie mal ganz kurz mitnehmen und beschreiben, was hier gerade passiert. Also hier stehen jetzt eine Technikerin und ein Techniker, Michelle und Olli, und die bauen gerade auf für eine Studio-Session, die genau. Wir gleich machen werden mit
0: Kitty Day. Auf die du dich besonders freust,
1: um es nochmal vorzulegen. Louis, wir wollten es eigentlich erst draußen auf der Bühne machen. Jetzt gibt's hier aber doch ganz viele Straßenmusiker, die hier spielen, und wir sagen, das geht natürlich vor. Das Flair des Festivals geht vor. Also ziehen wir uns zurück, aber wir werden einfach die Session nach draußen auf die Lautsprecheranlage übertragen, sodass also alle, die jetzt hier in der Freilichgradstraße sitzen und warten, denn nachher auch mit Kitty, Daisy und Louis und die Session hören werden. Das ist so eine Sache. Und du hast mich gefragt, ob ich Zeit hatte, mir schon was anzugucken. Nein, die klare Antwort ist nein. Ich wollte mir gestern im Kongos in Culture angucken. Ja, die Herren kamen denn irgendwie...
0: Bisschen später. Es waren schon einige aus der Band da. Ich war ja Backstage, konnte das sehen, und die wurden alle dann ein bisschen nervös um die Band herum. Die Bandmitglieder, die schon da waren, die waren ganz entspannt im Hier und Jetzt. Jimmy Carner eben, und der Rest der Band war noch auf der Autobahn, und dann kamen die wirklich Backstage an, halbe Stunde später, und 5 Minuten später waren die auf der Bühne und haben dann ein großartiges Set hingelegt. Kongos und Culture, zweimal Ikonen der Reggae-Musik, Wegzeitgefährten von Bob Marley im Roots Reggae beheimatet. Das war wirklich großartig mit Jungmusikern, mit französischen Musikern, also auch zeitgenössisch der Sound. Ich habe es dann gestern wirklich geschafft, nach einem sehr langen Tag, aber ich dachte, da muss ich schauen.
1: Das die Vandaliers hast du dir getan. Angeguckt?
0: Du fängst hinten an, und die Vandaliers, die sind eine Punk-Country-Band mit einer Transfrau als Sängerin. Ich hatte Country erwartet, aber das war ein richtiges Brett, was hinten im Heinepark die Leute nochmal richtig hoch gepeitscht hat, wäre jetzt ein bisschen zu martialisch. Es war einfach ein großartiges Konzert, und die Sängerin Jenny Rose, so eine markante Erscheinung, die dann mal so die Gitarre auf den Oberschenkeln spielt, also so weit herunterhängen, gibt ja verschiedene Techniken, und dann Pirouetten dreht und dann wieder ans Mikrofon geht, kräftige Stimme, und dazu der Geiger, dazu der Bassist, dazu der Schlagzeuger, dazu dann noch der Leadgitarrist, großartig. Da waren wir schon hinten im Konzert. Davor waren natürlich Kongos in Culture, und da kamen die Klassiker von Kongos, Fisherman und so, wurden gesungen. Und das Publikum war da sehr dankbar, und eine halbe Stunde später haben die einfach alle mitgenommen. Davor Nana Benz, noch nie von gehört, aus Togo. Also der Schlagzeuger, mag ich ihn mal nennen, der hat so mit so einer Art Schuhsohlen auf diese Röhren draufgehaut und hat da so ein Bassbeat melodiös hervorgeholt. Und vor ihm drei Sängerinnen, die irgendein Stil aus Togo sangs, klang schon sehr traditionell, aber durch diese elektronische Verstärkung war das auch wieder sehr im Dancebeat angesiedelt, war auf jeden Fall eine Entdeckung. Und davor, ja, hatten wir auf Blumengarten gewartet und waren überhaupt nicht enttäuscht, als Make a Move aus Berlin auf die Bühne kam. Die konnten wir schon übertragen. Ja, da waren sie live dabei, liebe MDR Kulturhörerinnen und Hörer. Und da konnte man auch mitfühlen, wie ein Boot über die Menge getragen wird. Und diese Band, die war sowieso sowas von funky und groovy und immer along the baseline. Also schon dieser erste Abend, wo die Leute ja noch ankommen und sich erstmal in ihren Zeltplätzen oder wo immer sie in der Stadt sind zurechtfinden, der ging schon los. Und wenn man dann heute auf das Programm schaut, oh mon Dieu, ja, da ist ein Schkun, Hamburg Syrisch, da sind Kitty, Daisy und Louis kommen von der Bühne, Manu de Lago haben wir genannt, Freshly Ground, die Band aus Südafrika, Zimbabwe und Republik Kongo und viele, viele mehr. Also jetzt geht das so richtig los.
1: Und das ist auch das Schöne hier in Rudolstadt, dass man ja sich eigentlich gar nicht so richtig entscheiden kann, wo möchte man hingehen. Ich werde nachher, wenn unsere Sendung hier vorbei ist, werde ich auf den Marktplatz gehen, weil dort startet oder ist schon gestartet die Eröffnungsveranstaltung, werde mir dort viele unterschiedliche Ensemble angucken. Da finden ja auch viele traditionelle folkloristischer Tanz, Folklore-Tanz statt. Also das wird auch eine spannende Sache. Und mal sehen, was ich dennoch so schaffe an Konzerten. Das ist sozusagen das bisschen das Leid des Redakteurs, dass ich von dem Festival gar nicht so viel mitkriege. Ich habe gehört, ab nächstes Jahr kannst du dir das Festival ja komplett anhören.
0: Ja, aber du, vielleicht gibt es auch irgendwelche neuen Jobs und neue Beschäftigungen, das werden wir sehen, das ist noch so lang hin. Wir genießen dieses Festival und wenn du heute Abend dir so viel Konzerte anschaust, davon wirst du natürlich morgen singen und sagen und uns einiges davon erzählt. Wir hören Musik, Emiliana Torini and the Colorist Orchestra.

0: Emiliana Torini and the Colorist Orchestra mit Right Here. Right Here sind wir natürlich beim Festival in Rudolstadt. Bei bestem Wetter, es ist nicht zu heiß, ist alles ganz entspannt, so soll es das Wochenende auch bleiben. Und auch die Menschen, die ich auf dem Vorplatz sehe, in der Freilichtstraße, auch die sind entspannt, warten aufs nächste Konzert. Und Jan,
1: hier ist er.
0: Island, das ist die Heimat, die erste von Emiliana Torini. Ich glaube, das gab es noch nicht als Länderschwerpunkte. Jedes Jahr sucht Bernhard Haneken mit seinem Team einen neuen Länderschwerpunkt aus. Und oft ist das mehr als eine Aneinanderreihung von Leuten, die zufällig eine geografische Gemeinsamkeit haben, sondern man entdeckt viel Neues. Österreich, als du das gehört hast, was ist dir als erstes dazu eingefallen?
1: Falco.
0: Ja, und auch der wird eine Rolle spielen. Und das finde ich das Interessante, dass hier nicht auf die Klischees zurückgegriffen wird. Es sind ein paar erwartbare Sachen dabei, also Künstler, Künstlerin, nicht so viele. Aber wir haben den Ralf Dolezal dabei und der war früher Redakteur bei FM4, traf dann zufällig einen Johann Hölzel backstage. Man hat ein bisschen was getrunken zusammen und dann wurde aus Johann Hölzel ein Falco. Und der Dolezal, der hat den über Jahre begleitet, der hat die Videos gedreht und kommt hier zu diesem Festival. Also das ist schon sehr speziell und erzählt über die Videos, über eine Dokumentation, an der er arbeitet, an Falco, der ja schon vor geraumer Zeit bei einem Unfall ums Leben kam. Also da geht's tief in die Popgeschichte. Wir haben auch Sachen dabei mit Jodeln. Wir haben Balkan-Schnittpunkte bei der Band Baba Yaga, auf die freue ich mich besonders. Wir haben Agnes Palmisano, die uns das Wiener Dudeln näher bringt, verwandt sich ja mit dem Jodeln. Wir haben Winkeltanz mit ihren Tänzen, die einst verborgen und heimlich waren. Spannende Geschichte. Rian, den werden wir ins Studio bekommen.
1: Genau, Rian kommt zu uns zur Studio-Session morgen. Also wenn Sie hier in Rudolstadt sind, in der Freilichtradstraße, dann kommen Sie einfach immer mal vorbei. Die eine oder andere Session werden wir auch vor Publikum auf der Bühne hier übertragen und aufzeichnen. Das klappt leider nicht immer. Jetzt gleich kommen ja Kitty, Daisy und Louis zu uns. Da freue ich mich besonders drauf. Wir werden hier ein paar Songs spielen. Wir werden mit ihnen reden über ihren Retro-Sound. Und weil du sagst Österreich, ja, Österreich, es gibt ein Symposium, was hier auch stattfindet, aus 8 Beiträgen, wo man viel lernen kann über Österreich und Skizzen nennen die das. Die Veranstalter, der Bernhard Haneken, hat gesagt, wir wollen mal von vielen verschiedenen Ecken auf dieses Österreich, auf dieses musikalische Österreich drauf schauen. Und das gelingt ihm sehr gut. Wir haben den Nino aus Wien, den wir am Sonntag live übertragen.
0: Ja, und was du da so beschreibst, zeigt diese Vielschichtigkeit. Also es gibt ein Symposium, es gibt die Workshops, wo man, glaube ich, auch irgendwo jodeln lernen kann. Also eher in die Tradition geht. Ja, nicht so dein Ding, oder? Du weißt schon, dass ich so eine...
1: Ja, ich weiß, dass du eine Passion zum Jodeln hast und ich verstehe es nicht, aber vielleicht wirst du uns ja irgendwas voll jodeln.
0: Genau wie singen und dem bist du ja näher dran, löst es bei der Zirbeldrüse Glücksgefühle aus und Dopamin wird ausgeschüttet. So viel nur mal in der Verteidigungsrede für das Jodeln. Aber lassen wir das gut sein. Ich weiß, von außen sieht es immer ein bisschen aus wie Freakshow. Ist es nicht, sonst würden es auch nicht so viele Leute weltweit machen. Von Schweden, Norwegen bis runter nach Kamerun. So,
1: und selbst, und selbst in der amerikanischen Bluegrass-Musik in der, der Oldtime-Music ist das Jodeln ja
0: Hank Williams hat
1: tief verwurzelt. Wir haben viele Künstlerinnen und Künstler hier auf dem Festival, die wir auch vorstellen in kleinen Beitragsserien. Und die nächste Künstlerin heißt Raquel Martins. Und unsere Serie heißt ja Die Welt zu Gast in Rudolstadt. Und das ist sie tatsächlich wirklich. Man müsste mal durchzählen, aus wie vielen verschiedenen Ländern nicht nur die Künstlerinnen und Künstler hierher kommen, sondern auch die Besucher. Also ich habe schon ganz verrückte Kennzeichen gesehen. Und Raquel Martins, die hat eine künstlerische Biografie, der vereint sich brasilianisch beeinflusste Musik, portugiesisch geprägte Musik und die ist dann in London gereift und Henrik Proske, der stellt uns Raquel Martins vor.
2: Ein paar Samples, knarzige Sounds, ein zappelnder Beat, ein extrovertierter Bass. Und plötzlich lugt unter all dem schüchtern auch noch sowas wie ein Bossa Nova hervor. So kann auch schon mal ein Track von Raquel Martins klingen.
3: Forget the money, how's your kids? I'm just here asking for some peace.
2: Diese Frau hat Spaß am Experiment.
3: Ich mag es, einen organischen Sound in etwas Neues zu verwandeln. Etwas aus der Percussion zum Beispiel, eine Conga oder sowas. Sowas so klingen zu lassen, dass man es nicht gleich wiedererkennt. Das finde ich spannend. Das kann ich auch mit einem Gitarrensound machen. Einfach, indem man es anders produziert. Und schon habe ich eine Basis für was Neues, was mich selbst inspiriert, mir Kreativität entlockt. Da gibt es auch keine Regeln. Etwas Organisches ins Elektronische bringen, das mag ich.
2: Die Portugiesin Raquel Martins ist weite Wege gegangen, um ihr künstlerisches Ich zu finden. Aufgewachsen in Porto, die Familie mit südamerikanischen Wurzeln.
4: Yeah, I think my grandpa used to love Brazilian music, a lot of João Gilberto, Milton Nascimento.
3: Mein Großvater hat brasilianische Musik geliebt, João Gilberto, Milton Nascimento, sowas. Er hat auch selber Musik gemacht. Und als ich 8 war, hat er mir zu Weihnachten eine Gitarre geschenkt. Und da habe ich angefangen zu spielen und Songs zu schreiben. Ich wusste nicht wirklich, was ich da tat. Hab dann später auch Unterricht genommen. Mit der Gitarre hat das alles angefangen. Ich habe auch viel gesungen als Kind, aber leise. Ich war einfach zu schüchtern. Aber irgendwann habe ich gemerkt, dass ich beides gut machen kann.
4: Empty flowers. What's your power?
2: Vor allem merkt sie schnell, dass sie mehr will. Die Gitarre, die Platten des Großvaters sind ein guter Einstieg. Doch tief im Innern weiß sie, dass es musikalisch mehr zu entdecken gibt. Und auch wenn man von außen betrachtet denken mag, hey, Portugal, die Sonne, der Fado, das Meer, ist doch alles da, zog es sie recht schnell weg nach London. Der Umzug mit 17.
4: Portugal, yeah, it's really, really beautiful music, but I grew up more with Brazilian music.
3: Klar, Portugal hat so schöne Musik. Aber als ich aufgewachsen bin, hatte ich eher Brasilianisches im Ohr und noch vieles anderes. Und ich hatte das Gefühl, dass man in London viel freier mit all den verschiedenen Genres umging. Ich musste mich nicht entscheiden, ob ich jetzt nur Bossa spielen sollte oder nur Jazz oder nur Hip-Hop. Die Leute hatten Spaß, das alles zu mixen und das wollte ich auch. Und das ist bis heute mein wichtigster Antrieb. Wie finde ich meine eigene gute Mischung? Jeder gute Künstler findet seine Mischung aus all den Einflüssen. Und in London wird man dazu ermutigt. Insofern habe ich mich da sehr wohl gefühlt.
4: Kind of thinking was very encouraged, so it felt perfect.
2: Raquel Martins taucht tief ein in die Londoner Szene, entdeckt und vernetzt sich. Lange ist sie eine begehrte Session-Gitarristin in Studios und auf Bühnen, spielt für andere Bands und produziert. Und beginnt dann endlich unter ihrem Namen Musik zu veröffentlichen. Raquel Martins ist eine dieser modernen Singer-Songwriterinnen, die sowohl eine Band gut anführen, aber auch gänzlich allein auf der Bühne bestehen können. Da hilft einerseits Technik wie eine Loopstation und andererseits eine großartige Ausstrahlung, mit der sie ihre feinen, originell komponierten und zuweilen schräg gestrickten Songs zum Besten gibt. Aus ihrer Musik sprudeln die kreativen Ideen. Das wirkt zuweilen verspielt bis ungezügelt. Andererseits hat sie das Selbstbewusstsein und das Können, auch mal bewusst im Chaos auf Pause zu drücken. Einfach wieder nur die Gitarre zur Hand nehmen und singen.

0: Rackel Martins, vorgestellt von unserem Kollegen Hendrik Proske. Und die treten auch gleich zweimal auf. Heute am Abend in der Lutherkirche, Samstag Schiller-Theater, Bühne. Auch die genießen dieses Wochenende mit mehreren Konzerten. So, jetzt wären Träume wahr, vor allem für meinen Kollegen Jan Kubong. Denn ich war so ein bisschen skeptisch, ob es wirklich Kitty, Daisy und Louis direkt von der Bühne durch die Stadt schaffen, hier anzukommen, rechtzeitig. Und die sind jetzt hier, die können auch aufbauen. Ich sehe auch kleine Babys auf dem Arm. Also da kommen ganze Familien hier rein. Die schauen uns so ein bisschen erwartungsvoll an. Und das ist jetzt natürlich toll, weil wir sind jetzt sicher und ein bisschen so auf der Seite. Da wird auf jeden Fall Besuch kommen. Kitty, Daisy und Louis. Und wir hören aber erst nochmal der Raquel Martins mit Empty Flowers.
1: Wir geben jetzt hier nochmal 4 Minuten eine kurze Umbaupause und dann geht's hier weiter.

0: Martin zu. Liebe MDR Kulturhörerinnen und Hörer, können Sie die Aufregung im Hintergrund schon hören? Hier wird aufgebaut und der Redakteur, Moderator auch heute mit mir zusammen an diesem Abend, Jan Kubong, hat seine eigene Gitarre mitgebracht, weil das wäre gar nicht anders gegangen. Die hätten das nicht alles schnell von der Bühne bekommen. Da wird ja noch abgebaut. Aber die drei sind hier, Kitty, Daisy and Louis. Und bis die so weit sind, hier wird schnell aufgebaut, hier merke ich, da wird schon ein bisschen gefiebert, dass das alles so klappt. Ist ja immer mit einigem verbunden. So lang hören wir nochmal aus dem Länderschwerpunkt Österreich. Eine Band aus Hirschstetten, Stadtteil von Wien im 22. Bezirk, soweit ich weiß. Und das ist nämlich der Nino aus Wien, auch der beim Länderschwerpunkt Österreich dabei, vertritt sein Heimatland in Rudolstadt an diesem Wochenende. Der Nino aus Wien und alles ein Scheiß.
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0: Ja, sind das Disharmonien? Nein, das ist schon mal das Einstimmen auf das, was gleich kommen wird. Wir haben gehört, Nina aus Wien an diesem Wochenende beim Rudolstadt Festival. Jetzt gehen wir nochmal zurück, bevor wir in die Gegenwart gehen, nämlich zur Session hier, zum Besuch von Kitty Daisy Lewis. Sie können sie im Hintergrund hören. Gehen wir ins letzte Jahr, als wir aus Belgien zu Besuch hatten in unserem Studio Kids with Buns, und das ist Car Crash.
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0: Dane Chardin haben wir da eben gehört, die meisten meiner Freunde. Und jetzt sind sie nicht nur da, sondern jetzt steht auch alles, um hier eine Studio-Session für sie zu spielen. Und da gebe ich mal weiter an meinen Kollegen Jan Kubong. Der steht noch ein bisschen näher bei Kitty, Daisy and Lewis.
1: I say hello. Great, great, great to have you. So straight from the stage, you know, up to our little studio. So how was the concert? You played a couple of minutes before.
2: Yeah, it was incredible, amazing. We flew over from London this morning, bright and early, and then we just arrived here, and it's such a beautiful place in the middle of the woods, and then there was a clearing and this stage with all these amazing-looking people, and we had a great time, yeah.
1: Yeah, also, Sie haben eine große Zeit gehabt, eine gute Zeit gehabt, Sie haben vor allen Dingen viel Spaß gehabt, Sie finden Rudolf hat irgendwie richtig Knorke, so mitten im Wald und mit klarer Luft und ja, sind heute früh noch losgeflogen aus London und jetzt schon hier, erzählt Kitty. Before we're gonna talk about, we was here, what we are talking about, we're gonna hear a song first. You're so kind to play a couple of songs for us. And the first, yeah? Yes. And the first one is I'm Coming Home. Kitty, Daisy, Lewis, Sie hören die MDR Kultur Studio Session.

Ein Klassiker, Dionne Warwick, Walk On By. Und damit haben wir es so wieder ein bisschen beruhigt, war ja ganz schön aufregend hier im Studio, Kitty Daisy und Lewis hier zu haben, und zwar gleich nach ihrem Konzert. Also richtige Pros, richtige Professionals, die von der Bühne rüberkommen, durch die Stadt Rudolstadt ihren Weg bahnen und dann hier aufbauen und gleich wieder Songs spielen und sich vor allem mit Jan unterhalten haben, der, glaube ich, auch ganz schön aufgeregt war. Das war für ihn eine ganz tolle Geschichte und für Sie, hoffe ich auch, liebe MDR Kulturhörerinnen und Hörer. So, in einer halben Stunde geht's weiter mit Manu de Lago und dem Thüringer Symphonikern. Aber, soweit ich das überblicken kann, weil auch vor unserem Fenster hier findet ja schon wieder das nächste Konzert statt. Vielleicht können wir uns da auch noch reinblenden. Jetzt hören wir erstmal Oasis, She's Electric.

0: Electric, ja, da ist der Song zu Ende. Wir sind an diesem Freitagnachmittag für Sie in Rudolstadt. Und kann das sein, Jan, dass du dir gerade eben Autogramme geholt hast? Ich glaube, das machst du so nicht. Aber du warst schon ein bisschen in Euphoria.
1: Ich habe es genau zweimal gemacht in Rudolstadt. Einmal bei Graham Nash.
0: Okay,
1: von jetzt bei
0: Crosspistols.
1: Nash & Young und jetzt von Kitty, Daisy & Lewis. Und das war, ja, waren die sympathisch oder waren die sympathisch?
0: Auf jeden Fall waren die sehr sympathisch.
1: Die North ganze London Family
0: Kids fand vor allem sehr schön, als Lewis erzählt hat, dass es sich immer noch so anfühlt, als würden sie Hausmusik mit Papa und Mama machen, auch wenn dann das erste Konzert dazu kam, das erste Festival, die erste Plattenaufnahme und inzwischen sind sie ja große Stars, die Hallen oder große Festivalgelände füllen, wie wir dann auch im Oktober ganz sicher sehen werden bei einer Deutschland-Tournee. Morgen dann erstmal in Dresden, Kitty, Daisy & Lewis. Was hattest du in der Hand? Eine alte Scheibe? Es kommt aber, glaube ich, eine neue raus.
1: Superscope. Ich habe mir das Superscope signieren lassen, das Album, wo ich ja fand, dass sie eigentlich schon so ein bisschen in diese Richtung ging. So Booker T and the MGs sind da so Sounds drauf. Sehr viel Psychedelisches ist da drauf. Und die eigentlich wegging von dem, was sie hier heute gemacht haben. Heute waren sie ja wirklich sehr, sehr nah. Und das ist auch wie uneitel, ja? Sich hier einfach hinzusetzen, drei Mikrofone und dann geht's los, ohne Monitoring, ohne Kopfhörer, weil die wissen halt, was sie tun. Das fand ich schon sehr beeindruckend. Und nochmal zurück zu Oasis. Ich habe Oasis mal auf dem Festival gesehen, auf dem Roskilde Festival. Das ist lange, lange her. Und da stand im Programmheft: They look like the Beatles, they sound like the Beatles, they are Oasis. Das wäre eigentlich auch eine Band hier fürs Festival, oder? Aber ich glaube, das würde das sprengen, oder?
0: Das würde natürlich alles sprengen, vor allem, wo die so eine lange Pause hatten. Das wäre nochmal so das Gegenmodell, eben Manchester. Sie stehen für Manchester, sie klingen nach Manchester und klingen auch nach Liverpool. Wenn du sagst, die Beatles, hier ist North London, also das North London Family, Easiness, also wirklich das alles so zu genießen, mit der Familie rauszukommen, inzwischen mit dem Opa, ja, dem Papa, der seine Enkelin mit 8 Monaten da hält. Und
1: eine von fünf.
0: Einen von fünf, ja. Also die haben sich schon sehr schnell sehr vermehrt und Lewis zwinkerte mir zu und sagte, ich habe nur eine, ich komme zu nichts. Ja. Und die anderen beiden, die sind aber schon in größeren Family Units. So.
1: Lass uns mal kurz drauf gucken, was wir jetzt in den letzten 24 Minuten hier noch vorhaben. Wir haben nämlich noch volles Programm.
0: Vor Manu de Lago und den Thüringer Symphonikern, wo wir das ganze Konzert dann übertragen werden. Und bis dahin?
1: Bis dahin gehen wir nochmal raus auf die Bühne in der Freilichradstraße. Da spielt ein Künstler gerade, den wir gleich mal kurz einfach im Konzert unterbrechen werden und uns mal erklären lassen, was der eigentlich so macht. Der hat ganz schön viele Instrumente da.
0: Das ist Jan Philipp Töte, so heißt er, und der hat schon mal so ein bisschen einen Vorgriff gewagt auf Manu de Lago. Der hatte nämlich auch einen Hang. Ich weiß jetzt nicht, elektrisch verstärkt oder nicht. Und auch selbst wenn der eine Gitarre spielt, wenn man das Spielen nennen will, dann behämmert der die im wahrsten Sinne des Wortes. Ich kann es nur so halb sehen, weil das sind viele Menschen da.
1: Nein, er spielt die sogenannte Tap-Technik, das heißt, mit der linken Hand drückt er die Saiten runter, das macht diesen Klang, und er kann perkussiv mit der rechten Hand sozusagen andere Sachen machen. Das setzt voraus, dass man natürlich die linke und rechte Gehirnhälfte gut voneinander getrennt hat. Das werde ich mir vielleicht gleich mal von ihm erklären lassen, wie er das gemacht hat.
0: Er gibt jedenfalls den Begriff Multi-Instrumental List, neue Intensität, denn ich habe da irgendwie 5, 6, 7, 8 Instrumente gesehen, ausgefallene und ein paar bekannte. Und wenn du dich da rauswagst, vor allem ein Konzert zu unterbrechen, viel Spaß dabei.
1: Ja, mal gucken.
0: Mal schauen, wie das so läuft. Dann bin gespannt, was Jan Philipp Töte dazu dann zu erzählen hat.

0: Sky Newman haben wir da gehört an diesem Freitagabend. Wir senden aus Rudolstadt. Ich bin jetzt wieder alleine im Studio. Ich muss jetzt einmal ganz kurz, warten Sie. Aufmachen. Es ging nicht anders. Ich gehe noch mal ein bisschen runter, weil da ist ein langer Weg von links nach rechts. So, aber Sie hören schon ein bisschen, da ist Jan-Philipp Töte, der spielt und wir blenden uns einfach mal rein und da wird sich gleich Jan Kubon zu ihm zuschalten. Ja, genau jetzt, denn genau jetzt ist der eine Song zu Ende. Jan Kubon.
1: Großartig. Jan-Philipp Töte. Hier bin ich, gucke. Ja, ich komme einfach von der Seite. Ach, Jan, komm her, komm, wir reden kurz. Wir machen mal eine ganz kurze Pause. Ich gehe gleich weiter mit Musik. Ich will gar nicht groß stören. Wir haben uns gedacht, wenn wir schon so eine wunderbare Bühne hier haben bei MDR Kultur, die sind nämlich gerade live im Radio. Also wenn Sie jetzt laut klatschen und später bei ARD Sounds nachhören, dann hören Sie Ihr Klatschen. Also klatschen Sie mal laut.
2: Vielen Dank. Es ist für mich die totale Überraschung, heute im Radio gelandet zu sein. Ich dachte, ich spiele auf so einer kleinen Bühne und dann ist das die MDR-Bühne.
1: Ja, das ist der Plan. Das ist der Plan, Leute zu überraschen. Das ist auch der Plan von MDR Kultur, immer mal überraschende Sachen zu machen, mit denen keiner so richtig rechnet. Jan, ich habe die ganze Zeit, wir hatten gerade Kitty Days and Louis da drin zur Session und habe immer mal so rausgeguckt, als du gespielt hast und dachte mir, okay, wo ist der Knoten im Gehirn von Jan-Philipp Töte? Also wie kriegt man denn das hin, mit der einen Hand das zu machen, mit der anderen Hand das zu machen, sich die Harmonien noch zu merken, die Rhythmen zu merken und dann noch mit den Füßen zu trommeln? Wie machst du das? Welches Mentaltraining machst du vor deinen Konzerten? Das geht ja gar nicht. Ich bin fast wahnsinnig geworden beim Zugucken.
2: Ja, ich habe vielleicht Glück. Meine Eltern haben mir einen Doppelnamen mitgegeben. Jan und Philipp. Vielleicht machen die beiden das irgendwie gemeinsam. Manchmal kriege ich die auch nicht immer unter einen Hut, aber mit der Musik gelingt mir das gut. Manchmal.
1: Auf alle Fälle wirklich beeindruckend, was du hier ablieferst. Und das ist ein Handpan, was du da spielst?
2: Ja, das ist eine Handpan, eine Kaiser. Und die anderen Dinger sind sogenannte Tongdrums, eine Tankdrum, eine Raffwas und diverse andere Sachen. Dann habe ich hier noch eine Kalimba, eine klassische Gitarre und einen Bira aus Zimbabwe. Und hier so...
1: Du hast eine große Wohnung, oder?
2: Ja, ich habe Glück. Da habe ich Platz. Meine Kinder beschweren sich manchmal, hier steht überall alles voll, aber noch sind sie gnädig.
1: Aber es ist doch herrlich. Ich will gar nicht weiter stören. Genießen Sie weiter Ihr Konzert hier auf der MDR Kulturbühne mit Jan-Philipp Töte. Ich sage vielen Dank. Danke, dass wir kurz unterbrechen durften. Viel Spaß mit Jan-Philipp Töte. Weiter geht's. Danke.
2: Das nächste Stück. Ja. Das nächste Stück trägt den Titel Muttertag und es liegt nahe, dass ich dieses Stück meiner Mutter gewidmet habe. Aber auch den Müttern meiner Kinder und allen Müttern dieser Erde. Muttertag.

0: Jan Philipp Töter ist das live von der Bühne in der Freilich-Radstraße. Und wir müssen uns mal so langsam ein bisschen ausblenden aus allem, weil wir arbeiten auf die Live-Übertragung des Konzertes von Manu de Lago und den Thüringer Sinfonikern hin. In ein paar Minuten ist es soweit. Gegen 21 Uhr schalten wir dann rüber. Und ja,
1: das hat schon ganz gut gepasst, denn der Jan Philipp Töte, der spielt gerade auf seinem Hang. Sie konnten es hören. Wir haben uns ja ein Stück eingeblendet, ganz live. Und ganz live werden wir uns auch einblenden, wenn ein Hangspieler mit internationalen Erfolgen, Preisen, mit großen Künstlern zusammengespielt, dann sein Projekt wirklich für dieses Rudolstadt-Festival aus der Taufe hebt, nämlich sein Zusammenspiel Manu de Lago, der Hangspieler, zusammen mit den Thüringer Symphonikern. Hören wir bis dahin noch ein bisschen Musik, und zwar Lee Amos, Amos Lee natürlich, That Old Feeling.

0: Der Song heißt Tell It Back to Me und das waren Robert Foster und Garth Derwent und Tell Me What You See haben sie da gesungen. Sag mir, was du siehst. 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
1: Ich sehe, dass wir nach dem nächsten Titel auf die große Bühne im Heinepark schalten, um dann beim Konzert von Manu de Lago und den Thüringer Symphonikern dabei zu sein. Aber wir melden uns kurz vorher noch. Jetzt hören wir erstmal ein bisschen Musik. Sie sind bei MDR Kultur live vom Rudolstadt Festival. Johannes Petzold und Janko Bang.
0: Und das ist Run Girl von Abigail Rose.

0: Abigail Rose haben wir hier bei MDR Kultur gehört mit Run Girl. In diesem Falle heißt es dann eher Run Boys, Jan, oder?
1: Genau, wir sind gleich weg, denn in wenigen Minuten, oder eigentlich jetzt gleich, in diesem Moment schalten wir in den Heinepark nach Ruderstadt, wo in diesem Moment Manu de Lago und die Thüringer Symphoniker beginnen zu spielen. Das war MDR Kultur live aus Ruderstadt, das Journal. Viel Spaß dabei bei Manu de Lago und die Thüringer Symphoniker. Viel Spaß dabei wünschen Ihnen
0: Johannes Betzold
1: und Jan Kummer.

Hallo, schönen guten Abend. Es freut mich sehr, wieder in Rudolstadt zu sein. Es ist genau 10 Jahre her, dass ich hier war. Es war eine schöne Vollmondnacht damals. Heute ist eine Drohne da oben, kein Vollmond mehr. Aber die Erinnerungen sind schön und es hat lange gedauert, dass ich wieder hierher kommen konnte. Aber es freut mich, dass es jetzt unter so besonderen Umständen ist, mit den Thüringer Symphonikern, ein großartiges Orchester. Und ich freue mich, dass wir zusammenarbeiten. Wir spielen heute großteils Stücke von mir, aber als kleines Andenken an dieses Konzert vor 10 Jahren mit Anushka Shankar. Damals haben wir das Album Land of Gold gespielt, ein Album, das ich mit Anushka gemeinsam komponiert habe. Und als kleine Erinnerung spielen wir jetzt ein Stück aus diesem Programm, das ich mit Anushka Shankar gemeinsam komponiert habe. Und ich habe das jetzt für dieses Orchester arrangiert. Es heißt Secret Heart.

Vielen Dank. Dankeschön. Es ist kein leichtes Stück für das Orchester, aber die spielen das wirklich großartig. Und jetzt folgen ein paar ruhigere Töne. Ich habe vor 2 Jahren ein Album gemacht mit dem wunderbaren Vokaltrio Mad About Lemon und die sind jetzt auch hier und wir werden jetzt ein paar Songs aus diesem Album spielen. Bitte Applaus für Mad About Lemon.

Dankeschön. Mad About Lemon. Danke. Das waren jetzt zwei Stücke vom Album Snow From Yesterday, welches ich gemeinsam mit Mad About Lemon gemacht habe. Jetzt kommen wir zu einem Stück, das ich ursprünglich auf 3003 Meter Seehöhe uraufgeführt habe. Ich habe das für ein Ensemble geschrieben, mit dem ich in die Berge gewandert und geklettert bin. Und es ist ja Schwerpunkt Österreich dieses Jahr, deswegen passt das vielleicht ganz gut. Also ich komme aus Österreich, die Sängerin kommen aus Österreich. Ich möchte auch gerne unseren zentralen Mittelfeldspieler am Kontrabass vorstellen, Clemens Rofner, auch aus Österreich. Und unser Tontechniker, Michael Reisigl. Der hat auch einen besonderen Job heute, so viele Mikrofone unter einen Hut zu bringen. Und jetzt kommt dieses Stück vom gleichnamigen Album mit dem Titel Parasol Peak.

Und bevor wir das letzte Stück dieses Sets spielen, möchte ich mich auch sehr herzlich beim Dirigenten Oliver Weder bedanken. Vielen Dank für die schöne Zusammenarbeit. Oliver Weder. Und natürlich bei den Thüringer Symphonikern. Vielen Dank, dass ihr einen Teil dieses schönen Festivals mit uns verbracht habt. Ich hoffe, ich muss nicht wieder 10 Jahre warten, bis ich wieder hierher kommen kann. Und hoffentlich bis bald. Wir spielen noch ein Stück namens Zeitgeber. Danke.

0: Danke vielmals.
1: Vielen Dank fürs Zuhören, für die schöne Stimmung. Falls jemand Musik von uns, von mir mit nach Hause nehmen möchte, es gibt dann da vorne an der Bühne CDs und Platten. Ich werde auch dort sein und ein paar von den Sängerinnen, und gerne verkaufen wir CDs und Platten. Und jetzt spielen wir noch eine kleine Zugabe. Weil das Schwerpunktland Österreich ist, habe ich mir gedacht, ich bringe etwas von einem wirklich berühmten Österreicher mit. Und der lebte im 18. Jahrhundert. Und ich habe mir auch gedacht, das ist vielleicht ganz nett, weil ich kannte das Orchester bis gestern nicht und ich wusste nicht, ob sie meine Musik überhaupt spielen würden. Deswegen dachte ich mich zur Sicherheit bringe ich einmal ein paar Mozart-Noten mit, weil vielleicht kommen wir da zusammen. Also spielen wir jetzt euch noch ein bisschen Mozart vor zum Abschluss. Danke und schönes Festival. Applaus

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Die Thüringer Sinfoniker gemeinsam mit Manu Delago, dem Meister an den Handpans. Absolute Begeisterung beim Publikum. In Rudolstadt wird natürlich weiter abgefeiert, nicht nur heute Abend. Morgen geht es weiter mit Rudolstadt Sounds. Ab 13 Uhr sendet MDR Kultur live aus dem Studio in der Freilichrathstraße. 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Bis 23 Uhr geht es hier weiter mit Musik vom Festival. Zwei Weltstars standen 2012 zusammen in Rudolstadt auf der Bühne. Der Bluegrass-Banjo-Großmeister Bela Fleck aus den USA und die Sängerin Umu Sangaré aus Mali. Die Lieder der Grammy-Gewinnerin handeln von Freiheit. Und wir hören gleich das Banjo, die Bogenharfe, Lieder aus Mali, Bluegrass, virtuoses Spiel und die vibrierende Stimme von Umu Sangaré. Viel Spaß wünscht Elvira Birgit-Speer.

Danke schön. Danke. Merci beaucoup. Thank you very much. Andia.

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1: Dazu begrüßt sie wie immer Klaus Fischer. In der St. Annenkirche in Annaberg-Buchholz beginnt in den kommenden Tagen die Sommermusik, genauer am kommenden Sonnabend, dem 27. Juni. Und aus diesem Anlass ist bei mir gleich zu Gast Cornelius Hofmann, der Kirchenmusiker, der Kantor von St. Annen in Annaberg-Buchholz. Wir hören aber zu Beginn den Mann, der das Eröffnungskonzert der Sommermusik in Annaberg spielen wird, nämlich Ben van Osten. Hier ist er mit dem Beginn des ersten Satzes aus der 6. Orgelsinfonie von Louis Vierne und er spielt an der Cavaillé-Coll-Orgel der Kirche Saint-Ouen in Rouen.

0: Hochvirtuose französische Orgelromantik. Ben van Osten war das mit dem Beginn des ersten Satzes aus der 6. Orgelsinfonie von Louis Vian. Wir haben ihn gehört an der Cavaillé-Coll-Orgel der Kirche Saint-Ouen in Rouen. Und Ben van Osten wird die Sommermusik in der Kirche St. Annen in Annaberg-Buchholz im Erzgebirge eröffnen. Und der künstlerische Leiter und Kantor von St. Annen, Cornelius Hofmann, ist mein Gast. Schönen guten Abend.
1: Guten Abend, hallo.
0: Sie sind noch gar nicht so lange an St. Annen, obwohl Sie aus dem Erzgebirge stammen, aber Sie haben in Ihrer kirchenmusikalischen Laufbahn sozusagen ein thüringisches Intermezzo hinter sich.
1: Ich würde sagen, es ist mehr als ein Intermezzo, weil die Thüringer Jahre haben mich sehr geprägt. Ich habe in Weimar studiert und meine ersten Stellen waren in Ohrtruf, also thüringischer geht's ja gar nicht, als mit Bach, und dann schließlich im schönen Orlatal in Pößneck. Und dort habe ich besonders die vielen Dorforgeln schätzen gelernt, die ich, wenn ich etwas in Sachsen vermisse, dann sind es die 35 Dorforgeln aus der vorherigen Zeit. Aber ich muss sagen, die Walke-Orgel, die entschädigt allemal.
0: Über die reden wir auch gleich. Aber erstmal die Frage, Sie stammen ja auch aus dem Erzgebirge, ne? Habe ich gesagt.
1: Ja, aus dem erzgebirgischen Zwönitz. Das ist auch recht nah an Annaberg.
0: Und jetzt in Annaberg, in einer, sage ich mal, kirchlich doch vielleicht noch relativ intakten Gegend, also wo noch erheblich mehr Volkskirche ist als zum Beispiel in Leipzig oder in Sachsen-Anhalt?
1: Doch, das kann ich bestätigen, wenngleich natürlich es überall anders wird. Aber es gibt in St. Ann noch die Tradition des wöchentlichen Kurrendesingens. Das heißt, die Kurrende ist jede Woche im liturgischen Gewand dabei, übernimmt liturgische Funktionen, singt das Kyrie und den Halleluja-Vers. Und das ist eine Tradition, die auch trägt, auch wichtig ist für die Gemeinde und für einen auch selbst wirklich ein angenehmes Arbeiten ermöglicht.
0: Und die Kurrende, der Kinderchor, ist ja auch so ein bisschen ein Nachwuchs, vielleicht Biotop für die große Kantorei?
1: Das auf jeden Fall. Und außerdem gibt es auch den einen oder anderen Orgelschüler, der dann aus der Kurrende entwächst. Und das freut mich sehr, dass auch das Interesse am Instrument Orgel bei den Kindern und Jugendlichen recht groß ist und ich einen Großteil meiner Zeit an der Orgel mit Schülern verbringe.
0: Und damit wären wir beim Hauptthema hier im Orgelmagazin, die Walke-Eule-Orgel, also von Walke aus Ludwigsburg erbaut. Ende 19. Anfang 20. Jahrhundert und dann von Eule vor 20 Jahren mustergültig restauriert und erweitert von Eule aus Bautzen, ist ja, würde ich sagen, die größte romantisch-symphonische Orgel im Erzgebirge und eine der größten überhaupt in Mitteldeutschland.
1: Ja, also im Erzgebirge auf jeden Fall, die größte Orgel sogar. Es ist immer wieder schön zu sehen, dass die Welt nach Annaberg, also zumindest die Orgelwelt, kommt. Also verschiedene Hochschulen, Professoren, Gastorganisten sind immer wieder begeistert, weil es natürlich leider an anderen Stellen so eine Walke-Orgel in der Verfassung eben nicht mehr gibt. Aber man muss dazu sagen, dass es ja zwischenzeitlich doch einen Umbau gab, nämlich die Orgel war ja über 100 Jahre lang pneumatisch. Und wurde aber jetzt auf den Zustand ja 1995 zurückversetzt. Das große Glück war, dass das Pfeifenwerk quasi unverändert erhalten geblieben ist von Walke und deswegen man wirklich noch den Klangeindruck von 1884 hat.
0: Aber Stichwort erweitert, Eule hat ein bisschen was zugebaut im Zuge der seinen.
1: Ja und nein, man hat sozusagen die zusätzlichen Kanzellen, die Jämlich hinzugefügt hatte, genutzt, teilweise die Register von Jämlich belassen, wie die 32 Fuß Posaune im Pedal und behutsam ergänzt, aber unter der Bedingung, dass die in der Schwesterorgel im Rigaer Dom ebenfalls vorhanden sind, diese Register.
0: Schwesterorgel im Rigaer Dom. Wir haben noch eine kleinere Walke-Orgel, Stichwort Thüringen, wo Sie auch gewesen sind, Cornelius Hofmann in Ilmenau. Aber das sind schon die beiden, die wir haben, ne? Mehr nicht.
1: Ja, und Ilmenau ist ja auch etwas später damit auch schon wieder etwas anders und deswegen aber trotzdem nicht weniger reizvoll.
0: Wer hat denn in der Anfangszeit an der damals Walke-Orgel in St. Annen so gespielt, weiß man was? Gibt es vielleicht auch Zeugnisse, dass Max Reger da war oder so? Könnte man sich vorstellen?
1: Das könnte man sich vorstellen. Zeugnis von Max Reger gibt es aber leider nicht. Aber ein bekannter Musikname hat als junger Mann an der Orgel gespielt, nämlich Rudolf Mauersberger, der ja am Königlichen Lehrerseminar in Annaberg lernte. Und der Chor der Seminaristen hat zur damaligen Zeit auch die Kirchenmusik verantwortet und im Gottesdienst gesungen. Das heißt, Rudolf Mauersberger hat auf der Empore gesungen und auch Orgel gespielt. Er war ja doch ein Orgelvirtuose und ich bin froh, es gibt ja auch zum Beispiel eine CD von Enrico Langer, eben mit Werken von Mauersberger, der Walker Orgel. Und ich freue mich, dass dieses Erbe wiederentdeckt wird.
0: Die Orgel wurde restauriert unter ihrem inzwischen leider verstorbenen Vorvorgänger Christian Drexler. Nochmal darauf zurückzukommen, die Firma Eule hat sie gemacht. Sind Sie mit dieser Restaurierung aus heutiger Sicht einverstanden? Das Ganze ist ja auch schon wieder 30 Jahre her und inzwischen ist die Forschung doch auch um einiges weitergegangen, auch was die Orgeln der Romantik betrifft.
1: Ja, das ist durchaus der Fall. Ich bin aber ehrlich gesagt froh, dass es das eine oder andere zusätzliche Register gibt. Es ist ganz schön, auch eine 32-Fuß-Posaune zu haben, wenn gleich der eine oder andere Gastorganist dann versucht, die Register, die hinzugekommen sind, wenn gleich nach Walkerschem Vorbild, dann doch zu vermeiden, einfach um den ganz authentischen Ursprungsklang zu haben, ohne die hinzugefügten Register.
0: Wunderbar, wir reden gleich über die Sommermusik und über das Programm, aber zuerst hören wir jetzt Sie, Cornelius Hofmann, weil jetzt sind wir ja alle neugierig geworden, wie dieses Instrument klingt. Und Sie haben eine ziemlich aktuelle Aufnahme von Ihnen mitgebracht, absolute Radiopremiere. Nimrod aus den Enigma-Variationen von Edward Elgar. Warum haben Sie dieses Stück ausgewählt?
1: Ja, es ist schöne Musik und an der Orgel diese Klangfarben eben zu erleben vom Tutti, was abschwellt wieder ins Piano, das ist einfach wirklich auch ein großes Plus dieser Orgel und das lässt sich mit diesem kleinen Stück wunderbar zeigen.

0: Die große Orgel der Kirche St. Annen in Annaberg-Buchholz, erbaut von der Firma Walker aus Ludwigsburg und erneuert und erweitert von der Firma Eule aus Bautzen. Wir haben Kantor Cornelius Hofmann gehört und er ist mein Gast heute Abend im Orgelmagazin. Und er sagte mir gerade, während die Musik lief, dass die Orgel auch schon Anfang der 1930er Jahre im Radio gewesen ist.
1: 1931 und 1932 beim Erzgebirgischen Musikfest wurde eine Live-Übertragung eines Konzertes, was ich erstaunlich fand, früh, 8:30 aus der Kirche, live in den damaligen Mitteldeutschen Rundfunk übertragen. Und es ist überliefert, was gespielt wurde vom damaligen Organisten Franz Neumann, Bach, Vivaldi, Transkription, Robert Schumann. Und das ist so vielleicht ein kleiner Ausgangspunkt, dass ich gerne auch diese Programme wiederbeleben möchte, zumindest die Programme, die meine Vorvorgänger gespielt haben, da reinzuschauen. Das ist wirklich ein interessanter Punkt.
0: Ich habe gerade geschaut. Ich habe ja die Möglichkeit, hier in alle ARD-Archive und ins Deutsche Rundfunkarchiv in Frankfurt am Main und in Potsdam zu gehen. Leider existieren keine dieser Aufnahmen mehr. Es ist ja so, man hat ja damals noch nicht die Möglichkeit gehabt, Live-Sendungen zu konservieren, nur auf Grammophonplatte oder auf Folie. Das Band in dem Sinn gab es Anfang der 30er Jahre noch nicht, das Tonband. Also leider sind nur noch die Programme erhalten, die Musik nicht mehr.
1: Schade, aber trotzdem eine nette Randnotiz.
0: Kommen wir zur Gegenwart. Sommermusik in St. Annen. Die Orgel spielt, nehme ich mal an, Cornelius Hofmann, die tragende Rolle im Programm.
1: Auf jeden Fall. Das ist auch von den Zuhörern so gewünscht, weil es gibt viele Touristen, die das Erzgebirge besuchen und viele möchten auch die Walker Orgel hören. Und umso mehr freue ich mich, dass wir Professor Ben van Osten gewinnen konnten, das Eröffnungskonzert zu spielen. Es wird seine Premiere im Annaberg sein.
0: Also am kommenden Sonnabend um 17 Uhr in St. Annen. Und wen haben Sie dann in den kommenden Wochen dann über den Sommer noch zu bieten?
1: Also verschiedene Lokalakteure und genauso auch junge aufstrebende Organisten wie Vittorio Vanini, einen jungen italienischen Organisten, der jetzt in Hanau wirkt. Aber auch, ich freue mich sehr, dass Professor Martin Riccabona aus Bayreuth zu Gast sein wird. Er betreut ja auch die Orgel im Brucknerhaus in Linz und auch für ihn wird es die Annaberger Premiere sein. Auch für den Kollegen Eckel aus dem Zwickauer Dom, aber da ist doch fast ein Heimspiel für ihn als Sachsen.
0: Also der relativ neue Kantor des Zwickauer Doms, Karl Eckel, der auch schon hier zu Gast war im Orgelmagazin. Und wie entstehen die Programme? Machen Sie da auch ein bisschen mit oder können Sie da auch Wünsche äußern als künstlerischer Leiter der Sommermusik?
1: Es gilt tatsächlich ein wenig zu vermitteln, weil natürlich die Organisten am liebsten die schönen romantischen großen Stücke spielen möchten. Aber es ist dem Publikum nicht zuzumuten, jede Woche vielleicht auch am besten die gleiche Choralfantasie von Reger zu hören. Deswegen muss man schauen, dass man Kompromisse findet und jeder trotzdem sein Lieblingsstück mit im Programm findet.
0: Sie sind jetzt 2 Jahre in Annaberg, haben mit der Orgel wahrscheinlich auch schon einiges erlebt. Es gibt ja wahrscheinlich auch immer mal Romantik-Freaks, die dann unbedingt kommen, haben Sie auch schon erwähnt, und spielen wollen. Wie wird man mit diesem Ansturm fertig?
1: Ach, ich freue mich über jeden interessierten Organisten. Der eigentliche Ansturm sind tatsächlich die Touristen, gerade zur Weihnachtszeit, die auch die Kirche besuchen wollen. Deswegen ist es eher die Kunst, die Zeit für den Organisten und für einen selbst an der Orgel zu finden, weil es so viele Touristen, besonders in der Adventszeit, gibt. Und ansonsten freue ich mich über jeden, der sich auf das Erlebnis Walker Orgel einlässt.
0: Im Moment wird ja St. Annen so ein bisschen teilsaniert. Ist es noch so, dass man nicht durchs Hauptportal reingeht, sondern durch die berühmte schöne Tür, die gotische?
1: Seit dieser Woche kann man wieder durchs Hauptportal gehen, wenngleich die Bauarbeiten an so einem großen Gebäude immer wieder vonstatten gehen werden, was auch beim Orgelüben manchmal etwas einschränkt, die Baugeräusche. Aber ja, so ist das eben an einem großen Gebäude, weil auch Bauarbeiten an der Orgel letztendlich auch nicht ausbleiben, weil in den nächsten Jahren es eine Reinigung geben muss, da die große Restaurierung schon wieder 30 Jahre zurückliegt und da gilt es auch, die Kräfte zu mobilisieren in der Gemeinde.
0: Und Sie, Cornelius Hofmann, wird man natürlich im Rahmen des Programms der Sommermusik auch hören können. Und zwar, ganz spannend, mit einer Referenz an das Instrument des Jahres 2026.
1: Das ist richtig. Und zwar wird es ein Duo-Konzert geben für Orgel und Akkordeon. Zusammen mit dem Akkordeonisten und Banjonisten Toni Leuschner werden wir unter anderem auch Musik für zwei Orgeln musizieren, aber eben in St. Ann, dann auch zusammen mit der Chororgel.
0: Und jetzt haben Sie natürlich Lust, nach St. Annen, nach Annaberg-Buchholz zu fahren. Wo findet man, Cornelius Hofmann, denn das Programm? Ich nehme mal an, im Internet.
1: Das ist richtig. www.ankirche.de und dort wird man dann das Programm finden und Karten gibt es dann vor Ort.
0: www.annenkirche.de. Ganz herzlichen Dank, Cornelius Hofmann. Wir haben über die Sommermusik in St. Annen in Annaberg-Buchholz gesprochen und Sie haben auch Ihren Kollegen Martin Riccabona, Professor in Linz, erwähnt. Dann haben Sie zum Schluss noch ein Stück mitgebracht und zwar Nymphea von Marcel Dupré.

0: ein Instrument, das ich bislang noch nicht im Orgelmagazin hatte, hier auf MDR Klassik und MDR Kultur, die Mühleisenorgel in der Hauptkirche St. Reinoldi, der Evangelischen in Dortmund. Wir haben Martin Riccabona gehört mit einer Meditation aus dem Zyklus Nafea von Marcel Dupré. Das war das Orgelmagazin auf MDR Kultur und MDR Klassik mit einer kleinen Vorschau auf die Sommermusik in der Stadtkirche St. Annen in Annaberg-Buchholz. Mein Name ist Klaus Fischer, ich danke fürs Interesse. Kommen Sie gut durch die Nacht.
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0: Dazu begrüßt Sie Klaus Fischer. Echos aus 6 Jahrhunderten, so lautet das Motto des internationalen Orgelsommers Naumburg, der in und um die St. Wenzelskirche veranstaltet wird. Und gleich bei mir zu Gast ist Wenzelsorganist Nikolaus Berndt. Und wir hören seine Orgel zu Beginn, aber gespielt von Jörg Halubeck, die Zacharias Hildebrand Orgel in der Naumburger Wenzelskirche. Hier ist Bachs Toccata F-Dur, Werkeverzeichnis 540.

0: Bach Organ Landscapes heißt die CD-Reihe, die der Stuttgarter Orgelprofessor Jörg Halubeck veröffentlicht hat, mit den meisten gängigen Orgelwerken von Johann Sebastian Bach. Und in der St. Wenzelskirche in Naumburg an der berühmten Hildebrand-Orgel hat er die F-Dur-Toccata Werkverzeichnis 540 aufgenommen, die wir eben gehört haben. Und bei mir im Orgelmagazin ist der Naumburger Wenzels-Organist Nikolaus Bernd. Schönen guten Abend.
1: Schönen guten Abend, Herr Fischer.
0: Die F-Dur-Toccata gehört garantiert wahrscheinlich auch zu Ihrem Standardrepertoire.
1: Das stimmt, sie klingt einfach herrlich auf diesem Instrument. Und die Akustik, die ja auch so hervorragend ist in diesem Raum, trägt natürlich das Ihre noch dazu bei. Man hat genau den richtigen Nachhall und trotzdem noch die richtige Transparenz.
0: Sie sind nicht nur Wenzels Organist, sondern auch der künstlerische Leiter des Internationalen Orgelsommers Naumburg, Nikolaus Bernd. Und in diesem Jahr das Motto Echos aus 6 Jahrhunderten. Was verbirgt sich dahinter? Wie sind Sie da drauf gekommen?
1: Es hängt ganz maßgeblich damit zusammen, dass wir in diesem Jahr eben auch 600 Jahre Jubiläum der Grundsteinlegung der Wenzelskirche feiern. Und ich habe mich dann gefragt, was bedeutet es eigentlich für die Musik? Natürlich ist der Einbau der Hildebrand-Orgel das vielleicht spektakulärste und wichtigste Ereignis in der Musikgeschichte der Wenzelskirche, weil eben damit in Naumburg ein wesentlicher Teil von Bachs musikalischem Testament für die Nachwelt bis heute existiert. Aber man vergisst schnell, dass der Klangraum St. Wenzel mit seiner wirklich hervorragenden Akustik schon 3 Jahrhunderte vor der Hildebrand-Orgel existiert hat. Es gab immer wieder ganz wichtige, bedeutende Referenzpunkte. Man kann sagen, seit Beginn der Reformation war die Wenzelskirche eine bedeutende Stätte der Musikpflege. Und schon 100 Jahre nach der Grundsteinlegung entsteht dann eben mit der Naumburger Kirchen- und Schulordnung von 1537 eine absolut wichtige musikalisch-liturgische Quelle, an die Bach später noch anknüpfen wird, denn etwa 200 Jahre später konzipiert Bach den dritten Teil seiner Klavierübung und greift bei seinem Kyrie auf das Naumburger Kyrie zurück. Das heißt, die Musikgeschichte St. Wenzel reicht natürlich vor die Bachzeit zurück. Deswegen haben wir dann ein Motto konzipiert, wie Sie gesagt haben, Echos aus 6 Jahrhunderten, 600 Jahre Klangraum, 280 davon mit der Stimme Bachs, und möchten in diesem Orgelsommer das große Ausmaß der Musikgeschichte deutlich machen.
0: 280 Jahre Hildebrand-Orgel. Für alle, die jetzt vielleicht nicht regelmäßig auch in dieser Sendung zuhören, was wissen wir denn über Zacharias Hildebrand?
1: Ja, das ist eigentlich ganz spannend. Aus der Anfangsgeschichte seines Lebens wissen wir nicht so viel. Er wurde in Schlesien geboren als der Sohn eines Stellmachers. Man kann sagen, ein Stellmacher ist vielleicht der hochspezialisierte Handwerker für Fahrzeuge, der Karosseriebauer der vorindustriellen Zeit. Und dann kommt aber die schicksalshafte Begegnung. Im Alter von 25 Jahren trifft Hildebrand auf den nur 5 Jahre älteren Gottfried Silbermann. Silbermann hat die außerordentlichen Fähigkeiten Hildebrands erkannt und bietet ihm dann einen für beide Seiten sehr vorteilhaften Lehrvertrag an. Er lässt ihm das Lehrgeld und zahlt ihm sogar wöchentlichen Lohn. Aber dafür ist es Hildebrand verboten, nach Abschluss der Lehre in Sachsen und im Elsass zu bauen. Silbermann führt Hildebrand dann in alle Geheimnisse seiner Konzeptionen ein. Hildebrand seinerseits entwickelt eigenständige, neuartige Ideen, ist also schon da wahnsinnig innovativ. Aber dann führt eben dieser zunächst vorteilhafte Vertrag, Lehrvertrag, zum Bruch. Denn was tut Hildebrand? Er repariert nicht nur die Orgel in Freiberg, in St. Petri, sondern baut die Orgel in Stürmtal. Und damit kommt es sozusagen zum Zerwürfnis zwischen Lehrmeister und Schüler, die sicherlich aber dann beide auf gleichem Niveau schon sind. Und gleichzeitig kann man aber sagen, ist Stürmtal wieder ein total wichtiger Wendepunkt in Hildebrands Leben. Denn spätestens hier kommt es zur schicksalhaften Begegnung von Hildebrand mit seinem zukünftigen Förderer und Fürsprecher Johann Sebastian Bach.
0: Und da wollte ich gerade drauf raus. Also, dass die Wenzelskirche vor 280 Jahren in Naumburg eine Hildebrand-Orgel bekommen hat, hängt ja auch mit Bach zusammen. Denn sein Schwiegersohn Johann Christoph Altnicol war ja Kantor an der Wenzelskirche.
1: Ja, also Johann Christoph Altnicol ist mein allererster Amtsvorgänger an der damals neuen Hildebrand-Orgel. Mhm. Aber Das Herausragende ist eigentlich, dass Bach nicht die Orgel nur abgenommen hat, zusammen mit Silbermann, da hatten sich dann alle wieder versöhnt, aber dass Bach ganz maßgeblich Einfluss genommen haben wird auf die Disposition und Konzeption der Orgel. Also das ist, finde ich, immer das unglaublich Faszinierende. Wir finden ja in dem Nekrolog, also
0: Grabrede,
1: genau, die Grabrede, was auf Bachs Tod veröffentlicht worden ist, diese sehr interessante Passage, in der steht, niemand konnte besser als er, also Bach, Dispositionen zu neuen Orgeln angeben und beurteilen. Aller dieser Orgelwissenschaft ungeachtet hat es ihm, wie er oftmals zu bedauern pflegte, doch nie so gut werden können, eine recht große und recht schöne Orgel zu seinem beständigen Gebrauche gegenwärtig zu haben. Das heißt, Bach hatte immer die ideale Orgel in seiner Vorstellung, aber diese bei seinen Stellen nie unter seinen Fingern. Und genau da bot sich die einmalige Chance für beide, Bach und Hildebrand, in Naumburg dieses epochale Orgelwerk entstehen zu lassen.
0: Echos aus 6 Jahrhunderten, der internationale Orgelsommer Naumburg. Nikolaus Berndt ist mein Gast und die Eröffnung in Kooperation mit dem Deutschlandfunk und zwar mit der Konzertreihe Grundton D.
1: Also die hat sich dadurch ergeben, dass die Wenzelskirche bei ihrer Fassade einfach Unterstützung braucht. Also ich sagte ja, der Klangraum innerlich, also die Akustik der Wenzelskirche ist fantastisch, aber schon seit einigen Jahren haben sich immer wieder Teile des Mauerwerkes, der Fassade, gelöst. Und es war klar, dass es sozusagen einer grundsätzlichen Lösung bedarf. Und nun wird eben in 3 Teilen, so ist der Plan, die Fassade gesichert und restauriert. Und dass das natürlich enorme Summen braucht, ist allen klar. Und da ist eben die Stiftung Denkmalschutz ins Spiel gekommen, dankenswerterweise, worüber wir sehr glücklich sind. Und dann eben auch, was genauso fantastisch ist, die Konzertreihe Grundton D, deren Erlös, ja, also die Erlöse des Konzertes, fließen ja dann auch wieder eben in dieses Sanierungsprojekt.
0: Und man kann das Konzert dann im Deutschlandfunk auch nachhören in einigen Wochen in der Winsbacher Knabenchor unter Leitung von Ludwig Böhme. Aber man wird, Nikolaus Berndt, auch Sie hören dann vor Ort und im Radio.
1: Genau, also selbstverständlich Musik von Bach selbst, natürlich vom Bach-Verehrer Mendelssohn. Und es wird einen Exkurs in süddeutsche frühklassische Klangsphären geben, denn es erklingt die selten gespielte große Orgelsonate von Justin Heinrich Knecht.
0: Da freue ich mich und ich denke, die Kolleginnen und Kollegen vom Deutschlandfunk werden mir dann auch die Möglichkeit geben, das später zu senden. Da haben wir dann eine weitere Ausgabe des Orgelmagazins hier, Nikolaus Berndt. Wir hören jetzt einen Gast, der anreisen wird zum internationalen Orgelsommer Naumburg, nämlich Thomas Hospital. Er ist Organist an der Kirche Saint-Eustache in Paris. Gleich sprechen wir über ihn. Wir hören ihn aber zuerst an der weltberühmten Clicquot-Orgel in der Schlosskapelle von Versailles mit Sätzen aus einer Suite von Jean-Adam Guillain.

0: Musik vom unbekannten französischen Barockkomponisten Jean-Adam Guillain, ausgegraben von Thomas Hospital. Und ihn haben wir gehört an der berühmten Cliquot-Orgel in der Schlosskapelle von Versailles. Und Thomas Hospital wird einer der Gäste sein beim internationalen Orgelsommer Naumburg, der künstlerisch von Nicolas Bernd verantwortet wird. Wie sind Sie auf Herrn Hospital gekommen?
1: Naja, er ist natürlich ein großer Name in der Organistenszene, den ich gerne an der Hildebrand-Orgel höre, den ich auch kenne, weil er auch schon mit Exkursionen seiner Orgelklasse vor Ort war und wo es dann einfach nahe lag, ihn doch auch mal einzuladen.
0: Und da schließt sich natürlich die Frage an, wie entstehen Ihre Programme und wen laden Sie ein?
1: Also ich versuche bei der Konzeption des Gesamtprogramms eigentlich immer mehrere Pole zu berücksichtigen. Erstens ist es mir wichtig, ich meine, unser Festival heißt Internationaler Orgelsommer, die internationale Perspektive also gebührend zu würdigen und auch die Chance zu nutzen, eben fantastische Kolleginnen und Kollegen aus dem weiter entfernten Ausland nach Naumburg einzuladen. So freue ich mich zum Beispiel, dass Jan Letola aus Finnland zu Gast sein wird.
0: Auch zu ihm haben Sie Kontakt direkt gewonnen?
1: In dem Fall habe ich ihn einfach angeschrieben. Also auch ein Name, der auf meiner Liste stand, auf der innerlichen. Und dann habe ich einfach den Kontakt gesucht. Oder oft ist es so, dass ich Aufnahmen von Leuten höre, die erlebe. Und dann denke ich, ja, das ist jemand, der passt zu dieser Orgel. Den möchte ich unbedingt dem Naumburger Publikum vorstellen. Natürlich geht es dann immer auch noch um andere Erwägungen. Also ich versuche immer noch eine Mischung auch herzustellen zwischen einerseits vielleicht schon sehr etablierten Interpreten, aber auch, naja, man könnte sagen Newcomern oder sehr jungen Kolleginnen und Kollegen. So ist zum Beispiel der erst vor kurzem gewählte Domorganist aus dem spanischen León bei uns zu Gast. Und dann ist mir noch wichtig, dass auch die Improvisation als sozusagen ganz wichtige Tradition der Orgelmusik nicht zu kurz kommt. Auch dazu ermutige ich immer die Kolleginnen und Kollegen, das in ihren Programmen vorkommen zu lassen.
0: Und die Frage, die mich natürlich jetzt noch interessiert, die Konzerte sind immer freitagsabends?
1: Genau, immer freitagsabends um 19.30 Uhr.
0: Ganz herzlichen Dank, Nicolas Bernd, dass Sie da waren. Und wir werden natürlich Ihre Hildebrand-Orgel in St. Wenzel jetzt noch einmal hören, und zwar gespielt von Jörg Halubeck. Das Trio in D-Moll von Johann Sebastian Bach, Werkeverzeichnis 583.

Musik aufgenommen an der berühmten Zacharias Hildebrand Orgel in der St. Wenzelskirche in Naumburg. Das war das Trio für Orgel in D-Moll, Werkverzeichnis 583 von Johann Sebastian Bach mit dem Organisten Jörg Halubeck. Und das war auch das Orgelmagazin. Mein Name ist Klaus Fischer. Ich danke fürs Interesse. Kommen Sie gut durch die Nacht.

0: Die Polizei hat mehrere tausend Beamte aus allen 16 Bundesländern in Erfurt zusammengezogen. Auch Wasserwerfer, Hubschrauber und Drohnen stehen bereit. Die Polizei kündigte an, friedliche Kundgebungen zu schützen und zu begleiten. Gewalt und Straftaten würden konsequent verfolgt.
1: Bundesfinanzminister Klingbeil will für das kommende Jahr neue Schulden in Höhe von 204 Milliarden Euro aufnehmen. Das geht aus einem Haushaltsentwurf hervor, der vom ARD-Hauptstadtstudio vorgelegt wird. Danach sind im Kernhaushalt für das kommende Jahr Ausgaben in Höhe von 555 Milliarden Euro geplant, bei einer Nettokreditaufnahme von knapp 120 Milliarden Euro. Hinzu kommt die Verschuldung im Rahmen der Sondervermögen Bundeswehr, Infrastruktur und Klimaneutralität. Ägypten steht im Achtelfinale der Fußballweltmeisterschaft. Die Nordafrikaner haben mit 4:2 im Elfmeterschießen gegen Australien gewonnen. Aus dem ARD-WM-Team Hendrik Lückhoff.
2: Es war das erwartet zähe Spiel der beiden Teams. Ägypten ging in der ersten Hälfte in Führung. Nach der Pause führte ein Eigentor zum Ausgleich der Australier. Weil in der Verlängerung nichts mehr passierte, ging es ins Elfmeterschießen und da leisteten sich die Australier zwei Fehlschüsse. Dadurch hat Ägypten zum ersten Mal ein WM-K.O.-Spiel gewonnen und steht im Achtelfinale. Unterdessen hat Sportschau-Experte Bastian Schweinsteiger den Rücktritt von Bundestrainer Julian Nagelsmann begrüßt. Es war für alle Seiten gut, dass es so schnell ging und es keine Hängepartie über Wochen und Monate gibt, so Schweinsteiger.
1: Als Nachfolger von Nagelsmann wird Jürgen Klopp gehandelt und der hat am Abend sein Interesse daran bekundet, neuer Bundestrainer zu werden. Er sei bereit, sagte der 59-Jährige bei Magenta TV. Der deutsche Fußball stehe am Wendepunkt. Dinge müssten grundlegend verändert werden, so Klopp. Der DFB hatte bereits bestätigt, dass er Kontakt zu Klopp aufgenommen hat. Der frühere Meistertrainer von Borussia Dortmund und dem FC Liverpool steht aktuell noch als Head of Global Soccer bei Red Bull unter Vertrag. Das waren die Nachrichten. Das Wetter in Deutschland. Meist trocken, an der Nordsee etwas Regen bei 16 bis 7 Grad, an der Ostsee stürmisch. Tagsüber Wolken und Regen, einzelne Gewitter, im Süden viel Sonne, 19 bis 30 Grad, am Sonntag bis 31 Grad. Es ist 0 Uhr 3.
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1: Um 1 Uhr mit Ronald Lessig. Begleitet von Protesten beginnt in Thüringens Landeshauptstadt Erfurt heute ein zweitägiger Bundesparteitag der AfD. Unter anderem soll dabei die Parteispitze neu gewählt werden. Das amtierende Duo Weidel und Rupalla stellt sich zur Wiederwahl. Aus Erfurt Wolfgang Henschel.
2: Die Sicherheitsbehörden rechnen mit 50.000 zumeist friedlichen Gegendemonstranten, aber auch bis zu 2.500 gewaltbereiten Aktivisten sowie Straßenblockaden. Das Bündnis Widersetzen kündigte an, den Parteitag verhindern zu wollen. Die

0: Lindorf hatte gestern gesagt, dass die Union ursprünglich einen Karenztag, also einen Krankheitstag ohne Bezahlung, einführen wollte. Das sei für die SPD aber keine Lösung gewesen. Russland meldet die Einnahme der ostukrainischen Stadt Kostjantinivka. Die Stadt gilt als ein strategisch wichtiger Stützpunkt auf dem Weg zu den letzten größeren Städten in der Donbass-Region, die noch unter ukrainischer Kontrolle stehen. Kostjantinivka war seit Ende vergangenen Jahres stark umkämpft. Die Ukraine kommentierte die Meldung aus Russland bislang nicht. Nach dem Rücktritt von Fußball-Bundestrainer Julian Nagelsmann hat sein möglicher Nachfolger Jürgen Klopp erstmals öffentlich Interesse an dem Job bekundet. Aus dem ARD-WM-Team Hendrik Lückhoff.
1: Klopp bestätigte bei Magenta TV erste Gespräche mit dem DFB. Der Verband sei auf ihn zugekommen, das Timing der Anfrage sei für ihn besser als jemals zuvor, sagte Klopp, den der DFB schon mehrmals gerne als Bundestrainer verpflichtet hätte. Aber, so der Meistertrainer von Dortmund und Liverpool, es müssten jetzt intensive Gespräche folgen, denn die Probleme würden nicht an der Personalie Julian Nagelsmann hängen, man müsse im deutschen Fußball grundlegend Dinge verändern. Unterdessen hat Ägypten das WM-Achtelfinale erreicht durch einen 4:2-Sieg im Elfmeterschießen gegen Australien.
0: Das waren die Nachrichten. Das Wetter in Deutschland. Meist trocken, an der Nordsee etwas Regen bei 16 bis 7 Grad, an der Ostsee stürmisch. Tagsüber Wolken und Regen, einzelne Gewitter, im Süden viel Sonne bei 19 bis 30 Grad. Am Sonntag Schauer und Gewitter, zeitweise freundlich, bei 19 bis 31 Grad. Am Montag im Südwesten heiter, sonst Schauer und Gewitter bis 32 Grad. Es ist 1:03 Uhr.
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1: Um 2 Uhr mit Ronald Lessig. Begleitet von Protesten beginnt in Thüringens Landeshauptstadt Erfurt heute ein zweitägiger Bundesparteitag der AfD. Unter anderem soll dabei die Parteispitze neu gewählt werden. Das amtierende Duo Weidel und Krupalla stellt sich zur Wiederwahl. Aus Erfurt Wolfgang Henschel.
2: Die Sicherheitsbehörden rechnen mit 50.000 zumeist friedlichen Gegendemonstranten, aber auch bis zu 2.500 gewaltbereiten Aktivisten sowie Straßenblockaden. Das Bündnis Widersetzen kündigte an, den Parteitag verhindern zu wollen. Die Polizei hat mehrere tausend Beamte aus allen 16 Bundesländern in Erfurt zusammengezogen. Auch Wasserwerfer, Hubschrauber und Drohnen stehen bereit. Die Polizei kündigte an, friedliche Kundgebungen zu schützen und zu begleiten. Gewalt und Straftaten würden konsequent verfolgt.
1: Aus der CDU kommen Zweifel an der geplanten Attestpflicht ab dem ersten Krankheitstag. Der Vorsitzende des CDU-Arbeitnehmerflügels Radke sagte dem Spiegel, man solle den Punkt vielleicht noch einmal überdenken. Der Streitwert scheine in keinem gesunden Verhältnis zu den vermeintlichen Verbesserungen zu stehen, sagte Radke. Die